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Der 1973 in der Nähe von Tel Aviv geborene Pianist Amir Katz interpretierte die 6 Lieder ohne Worte Opus 53 von Felix Mendelssohn Bartholdy im ARD-Nachtkonzert. Und wir machen einen Ausflug in die Londoner Abbey Road Studios, die vor allem durch die Beatles weltberühmt wurden. Im September 1993 fand dort eine Aufnahme mit dem English Chamber Orchestra statt. Geoffrey Tate dirigierte die Sinfonie in C-Dur von Wolfgang Amadeus Mozart, Köchelverzeichnis 128.

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1: Um 5 Uhr mit Juliette Groß. Angesichts massiv gestiegener Benzin- und Dieselpreise in Deutschland plädiert SPD-Generalsekretär Klüssendorf für eine Entlastung der Verbraucher. In der Neuen Osnabrücker Zeitung macht er sich für einen Spritpreisdeckel stark. Aus der Nachrichtenredaktion Markus Weber.
2: Klüssendorf verweist auf Nachbarländer wie Belgien und Luxemburg. Sie hätten schon vor vielen Jahren einen Spritpreisdeckel eingeführt und schauten teils mit Häme auf die Entwicklung bei uns. Deutschland gelte als Paradies für die Mineralölkonzerne. Insgesamt betrachtet sieht Klüssendorf viele Menschen längst am Limit angesichts der Kriege um uns herum und der angespannten Haushaltslage. Der SPD-Generalsekretär ist für eine Diskussion darüber, die Schuldenregel nochmal auszusetzen, wenn es, wie er sagt, an die Grundfeste unseres Sozialstaats gehe und wir sonst Gefahr liefen, dass es unsere Gesellschaft zerreißt.
1: Der ukrainische Präsident Selenskyj hat seinen Armeechef Syrskyj entlassen. Zuvor hatte es tagelange Demonstrationen gegen Syrskyj gegeben. Aus Kiew, Stefan Lag.
3: Mit diesem Schritt erfüllt der Präsident eine zentrale Forderung der Proteste, die seit der Entlassung von Verteidigungsminister Michailo Fedorow in Kiew und in anderen ukrainischen Städten stattfinden. Die Demonstrierenden verlangten neben der Rückkehr Fedorows auch die Ablösung Syrskyjs. Fedorow gilt bei seinen Unterstützern als moderner Reformer. Ihm werden wichtige Neuerungen im Drohnenkrieg sowie mehr Transparenz im Beschaffungswesen des Militärs zugeschrieben. Kritiker warfen Syrskyj vor, diese Reformen ausgebremst zu haben. Das hatte der General selbst stets zurückgewiesen.
1: Die US-Armee hat die 11. Nacht in Folge Ziele im Iran angegriffen. Die Schläge richteten sich nach Angaben des zuständigen Regionalkommandos wieder gegen militärische Einrichtungen. Medien berichteten zum ersten Mal seit Beginn der neuen Eskalation von Explosionen auch in Teheran. Die bislang letzten US-Angriffe auf die iranische Hauptstadt hatte es Anfang Juni gegeben. Sachsens Ministerpräsident Kretschmer fordert angesichts der politischen Mehrheitsverhältnisse im Osten Deutschlands eine Bereitschaft zu Gesprächen mit allen anderen Parteien. Wer noch über Brandmauern rede, habe die Zeichen der Zeit nicht erkannt, sagte der CDU-Politiker dem Handelsblatt. Wörtlich sagte Kretschmer, wir müssen mit jedem reden, der reden will. Bundeskanzler und CDU-Chef Merz hat wiederholt eine Zusammenarbeit seiner Partei mit der AfD und der Linken ausgeschlossen und auf Parteitagsbeschlüsse verwiesen. Das waren die Nachrichten. Das Wetter in Deutschland. Tagsüber vom Norden bis zur Mitte gebietsweise Regen, im Nordosten einzelne Gewitter, sonst oft trocken. Höchstwerte 18 Grad in Nordfriesland bis 28 Grad am Oberrhein. Am Donnerstag leicht wechselhaft. Es ist gleich 5:03 Uhr.
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5: 6 Uhr, guten Morgen. Die Nachrichten des Bayerischen Rundfunks mit Gabi Hinterstreuser, die Übersicht. Künstliche Intelligenz von OpenAI steuert eigenständig Cyberattacke. SPD-Generalsekretär Klüssendorf fordert Spritpreisdeckel. München gedenkt der Opfer des Anschlags im Olympia-Einkaufszentrum. Und das Wetter ist sonnig, später mehr Wolken, 20 bis 27 Grad. San Francisco. Ein KI-Modell des US-Konzerns OpenAI hat eigenständig einen Cyberangriff gesteuert. Bei einem Testlauf brach die Software aus der eigentlich abgeschotteten Umgebung aus, verschaffte sich Zugang zum Internet und drang in Computersysteme einer anderen KI-Firma ein. Das betroffene Unternehmen Hugging Face bestätigte den Hackerangriff. Die Entwickler bei OpenAI selbst sprachen von einem beispiellosen Vorfall und kündigten an, die Sicherheitsvorkehrungen zu verstärken. In einem Blog-Eintrag hieß es, das noch unveröffentlichte KI-Modell habe auf seine Fähigkeit getestet werden sollen,

0: Sicherheitslücken für Cyberangriffe auszunutzen. Dabei sollte es auf einen Standardtest zurückgreifen, ging aber viel weiter als erwartet. Experten warnen schon lange vor Attacken durch künstliche Intelligenz. Sie fürchten, dass solche KI-Modelle als gefährliche Cyberwaffen eingesetzt werden könnten. München. Der Bayerische Landtag hat darüber beraten, ob künstliche Intelligenz künftig vermehrt bei Verwaltungsakten eingesetzt werden soll. Das soll mit dem sogenannten 5. Modernisierungsgesetz geregelt werden. CSU und Freie Wähler wollen, dass KI damit nicht nur bei Anträgen mit eindeutiger Rechtslage oder zur Datenverarbeitung genutzt wird. Sie soll auch bei Entscheidungen zum Einsatz kommen, die einen Ermessensspielraum haben, etwa bei Bauanträgen oder Kfz-Zulassungen. Die CSU-Fraktion betonte, damit würden Verfahren schneller, digitaler und effizienter. Die Opposition kritisiert die Pläne scharf. Der Rechtsexperte der SPD, Arnold, mahnte, sachgerechte Abwägungen könne und dürfe nur ein Mensch treffen. Berlin. Weil die Spritpreise wegen des Iran-Kriegs erneut gestiegen sind, fordert SPD-Generalsekretär Klüstendorf einen Preisdeckel für Benzin und Diesel. Der Neuen Osnabrücker Zeitung sagte er, Deutschland gelte als Paradies für Mineralölkonzerne. Luxemburg und Belgien hätten schon vor Jahren einen Spritpreisdeckel eingeführt. Dort werde im Dialog mit der Industrie ein Höchstpreis festgelegt. Einen weiteren Tankrabatt, der über Steuern finanziert wird, lehnt Klüstendorf aber ab. Es sei perspektivisch kein Weg mehr für die SPD, den Markt einfach gewähren zu lassen. Stattdessen brauche man zupackende ordnungspolitische Lösungen. Teheran. Zum ersten Mal seit der jüngsten Eskalation im Iran-Krieg haben die USA offenbar wieder Ziele in der Hauptstadt angegriffen. In Teheran war in der Nacht die Flugabwehr aktiv. Im Nordosten der Millionenmetropole waren laut Reportern dumpfe Explosionen zu hören. Die USA haben den Iran damit die 11. Nacht in Folge angegriffen. Die letzten Angriffe auf Teheran hatte es allerdings Anfang Juni gegeben. Kiew. In der Ukraine hat Präsident Selenskyj Armeechef Sirski entlassen. Damit erfüllte Selenskyj eine zentrale Forderung von Demonstranten, die tagelang in mehreren Städten auf die Straßen gegangen waren. Sie protestierten dagegen, dass der bisherige Verteidigungsminister Fedorow entlassen worden war und forderten auch die Ablösung Sirskis. Zwischen beiden hatte es Streit gegeben. Fedorow gilt bei seinen Unterstützern als moderner Reformer. Neuer Armeechef wird Generalmajor Drapatje. München. Heute wird an den Anschlag am Olympia-Einkaufszentrum erinnert. Dort hatte vor 10 Jahren ein 18-Jähriger aus rassistischen und rechtsextremen Motiven 9 Menschen mit ausländischen Wurzeln erschossen. Danach tötete sich der Täter selbst. Bei einer Gedenkveranstaltung am Nachmittag soll es eine Schweigeminute geben. Ein Kranz soll niedergelegt und es sollen die Namen aller Opfer verlesen werden. Dazu werden neben Angehörigen der Opferfamilien auch Bundespräsident Steinmeier und die Präsidentin des Bayerischen Landtags Aigner erwartet. Das Wetter in Bayern. Zunächst sonnig, später von Nordwesten her mehr Wolken und am Abend ganz vereinzelt etwas Regen. Höchstwerte 20 bis 27 Grad. Kommende Nacht meist trocken bei 14 bis 9 Grad. Die Aussichten morgen unterschiedlich bewölkt mit etwas Regen bei 18 bis 25 Grad. Zum Wochenende hin wieder mehr Sonne und wärmer. Am Samstagabend an den Alpen Schauer und Gewitter. Soweit die Nachrichten. Jetzt ist es 6.05 Uhr. Der Verkehrsservice. Es herrscht derzeit normaler Verkehr auf den Fernstraßen in Bayern.
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2: Am Mikrofon Christoph Perenboom. Zum Start in diesen Mittwoch begrüße ich Sie herzlich hier auf Bayern 2. Es ist heute der 10. Jahrestag eines Anschlags, der damals ganz München in Atem hielt und am Olympia-Einkaufszentrum 9 Menschen das Leben kostete. Der 18-jährige Täter erschoss seine Opfer aus rassistischen Motiven, wie Innenminister Herrmann allerdings erst 3 Jahre später sagte.
3: das Ganze ging dann schon in den Rassismus und offensichtlich auch Sympathien für Adolf Hitler über. Und deshalb halte ich es für richtig, dass man ganz klar den rechtsradikalen Hintergrund als solchen benennt.
2: Wir schauen gleich auf die Ereignisse von damals zurück. Dann, wer liefert uns künftig nicht nur die Pizza nach Hause, sondern Einkäufe aller Art? Rund um Lieferdienste entsteht gerade ein Milliardenmarkt. Und wenn es richtig heiß ist im Sommer, sind lange Hosen sehr schweißtreibend. Frauen können stattdessen Röcke tragen und Männer?
4: Männer sollten schon Röcke tragen dürfen. Ich glaube, das wäre eigentlich auch ein gutes Kleidungsstück für diese 35 Grad. Könnte gut die Hose ersetzen.
5: Ich würde es feiern, wenn Männer auch mal Röcke tragen.
6: Wenn ich einen Rock tragen könnte und das etabliert wird, würde ich es machen. Hätte man mehr Luft.
2: Mehr Luft fürs männliche Bein. Über die Geschichte des Männerrocks und warum er sich bei uns nicht so richtig durchsetzt bisher, mehr gegen 7:15.
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2: Und hier kommt der Belfast Cowboy, wie er auch genannt wird, der Nordire Van Morrison mit einem seiner vielen Erfolgstitel, Real Real Gone.

0: Van Morrison hier auf Bayern 2 um 6.10 Uhr. Vor genau 10 Jahren, am 22. Juli 2016, geriet München plötzlich in einen Ausnahmezustand. Am Olympia-Einkaufszentrum fielen Schüsse, wurden Menschen ermordet. Und weil die Nachrichtenlage am Anfang so unklar war, entstand in der ganzen Stadt eine Art Panik. Angebliche weitere Schießereien wurden gemeldet. Das öffentliche Leben brach weitgehend zusammen. Dass der 18-jährige Täter seine 9 Opfer aus rassistischen Motiven heraus getötet hatte, das wurde dabei lange nicht wahrgenommen. Heute wird an all das erinnert, am Anschlagsort in München. Auch der Bundespräsident wird dort sprechen. Birgit Grundner schaut auf die Ereignisse damals zurück.
1: Der 14-jährige Can Leyla ist am 22. Juli 2016 nachmittags mit Freunden bei McDonald's. Die Jugendlichen werden von den ersten Schüssen des Attentäters getroffen. Cans Vater Hassan bekommt zunächst die Nachricht, dass sein Sohn noch lebt. Erst viele Stunden später wird ihm gesagt, dass Can tot ist. Ein Albtraum, der bis heute anhält.
2: So die Zeiten es vergeht, umso schlimmer wird es. Wir versuchen nur, mit diesem verdammten Schmerz zu leben.
1: Weitere Opfer hatte der Attentäter im Freien und im Olympia-Einkaufszentrum auf der anderen Straßenseite gesucht. Ein Passant erzählt, wie er dem schwerverletzten Giuliano noch helfen wollte.
3: Dann habe ich mich nach links umgedreht, habe den Täter dann schon 1,5 Meter vor mir gesehen. Ja, und dann habe ich in den Lauf reingeschaut. Dann habe ich mir gedacht, jetzt ist es mit dir soweit. Habe mich wieder zum Giuliano umgedreht. Und dann habe ich dieses Klick gehört, 2-mal. Ja, und dann war ich ohnmächtig.
1: Der Attentäter hat 8 Jugendliche und eine Frau getötet und 5 weitere Menschen teils schwer verletzt. Dann nimmt sich der 18-Jährige selbst das Leben. Tagelang steht die ganze Stadt unter Schock. Der Platz vor dem Einkaufszentrum wird zum Blumenmeer und zum Treffpunkt für fassungslose Menschen.
4: Ich kannte eine Person.
5: Sie sind alle Kinder.
6: Es ist unsere Stadt, es sind unsere Leute und wir trauern einfach mit.
7: Meine Frau war mit meiner Tochter dabei in Olympia-Einkaufszentrum.
8: Was soll man machen, außer Kerzen und Blumen? Und vielleicht ist es gut für die Hinterbliebenen.
1: Fast alle Opfer hatten einen Migrationshintergrund. Lange wurde der Anschlag aber als reiner Racheakt eines psychisch kranken Mobbingopfers bezeichnet. Dabei hatte es früh immer mehr Hinweise auf einen anderen Hintergrund gegeben. Das rassistische Gedankengut des deutsch-iranischen Täters, seine Aktivitäten in einschlägigen Chatgruppen, der gezielt festgelegte Tatzeitpunkt, genau 5 Jahre nach den Anschlägen eines rechtsextremen Massenmörders in Norwegen. Erst 2019 hat das Landeskriminalamt den Anschlag von München als rassistisch und politisch motiviert eingestuft. Bayerns Innenminister Joachim Herrmann sagte damals:
9: Das Ganze ging dann schon in den Rassismus und offensichtlich auch Sympathien für Adolf Hitler über. Und deshalb halte ich es für richtig, dass man ganz klar den rechtsradikalen Hintergrund als solchen benennt.
1: Dafür hatten auch Angehörige wie Cans Mutter Sibel Leyla lange gekämpft. Und sie will auch weiter Haltung zeigen.
10: Rassismus gibt in dieser Stadt, gibt es in diesem Land und wird tagtäglich weitergegeben dafür, dass man nichts macht und dass wir dafür selber als Mutter und Vater so viel Schmerz in sich haben, anstatt an meinen Sohn zu trauern, musste ich dafür einfach aufstehen und einfach den Leuten aufwecken und sagen, bitte hört uns.
1: Bis heute fordern Angehörige einen Untersuchungsausschuss, der aufklären soll, was nach dem Attentat bei Behörden und in der Politik falsch gelaufen ist, wie sie sagen. Viele Fragen seien offen geblieben, auch im Prozess gegen den Waffenhändler, bei dem der Attentäter über das Darknet die Tatwaffe gekauft hatte. Der Händler wurde zu 7 Jahren Haft verurteilt, unter anderem wegen fahrlässiger Tötung. An die Opfer erinnert am Tatort ein Denkmal. Dort findet heute die zentrale Gedenkfeier statt. Sibel und Leyla Hassan wollen auch dort für weitere Aufklärung eintreten. Für ihren Sohn.
10: Der gibt mir von oben diese Kraft.
2: Und der ist jetzt stolz auf Mutter und Papa, das weiß ich. Weil wir für ihn kämpfen, für Gerechtigkeit kämpfen.
0: Das Gedenken in München an den OEZ-Anschlag vor 10 Jahren. Mit einem Rechtsanwalt, der eine der Opferfamilien vor Gericht vertreten hat, sprechen wir nach 7 Uhr darüber, warum es so lange gedauert hat, bis die Tat als rechtsextremes Verbrechen eingestuft wurde.
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0: Aus der Pizza auf dem Sofa ist ein Milliardengeschäft geworden. Bis an die Haustüre geliefert wird heute nicht nur Essen, sondern vom Ladekabel bis zum Shampoo fast alles. Und das in möglichst kürzester Zeit. Dahinter stehen hochkomplexe Logistiknetze, viel Technik und Personal und auch ein gnadenloser Wettbewerb um jede Bestellung. Jetzt will der US-Konzern Uber mit der Übernahme des Berliner Essenslieferanten Delivery Hero noch größer werden und den Markt neu sortieren. Was das bedeutet für die Branche und auch für die Kunden, erklärt Angela Göpfert.
12: Medikamente, Drogeriewaren oder der schnelle Einkauf aus dem Supermarkt. Lieferdienste wollen längst mehr als nur fertiges Essen an die Haustür bringen. Genau darauf setzt Uber mit dem geplanten Kauf von Delivery Hero. Der Markt wächst kräftig. Mit Online-Essenslieferungen wurden im vergangenen Jahr weltweit knapp 260 Milliarden Dollar umgesetzt. Bis 2035 könnte sich das Volumen fast verdreifachen. Doch viel Umsatz bedeutet nicht automatisch viel Gewinn. Fahrer, Technik und Logistik kosten enorme Summen, entsprechend dünn sind die Margen. Je größer jedoch ein Anbieter ist, desto besser kann er Bestellungen bündeln und seine Kosten senken. Genau darin sieht Thomas Gitzel, Chefvolkswirt der VP-Bank, das wirtschaftliche Kalkül hinter Ubers Übernahmeangebot für Delivery Hero.
13: Beide Unternehmen ein, dass sie nämlich Plattformen, IT-Plattformen anbieten, Uber im Mobilitätsbereich, Delivery Hero im Lieferdienstbereich. Da gibt es Synergien und diese Synergien möchte Uber heben.
12: Die Branche rückt also enger zusammen. Erst im vergangenen Jahr schluckte DoorDash den britischen Konkurrenten Deliveroo. Gleichzeitig wächst der Druck von außen. Auch große Technologiekonzerne könnten in den Markt einsteigen. Chris-Oliver Schickentanz vom Frankfurter Vermögensverwalter Capitell hat dabei vor allem Amazon im Blick.
14: Amazon hat sehr, sehr viel in den Aufbau eines eigenen Logistiknetzwerks investiert. Und jetzt möchte man natürlich diese Investitionen auch bestmöglich nutzen. Und dementsprechend schaut eben Amazon, dass man in den Großstädten dann auch in die Lieferdienste einsteigt. Man hat jetzt mit Lebensmitteln begonnen. Ich könnte mir allerdings vorstellen, dass da sehr schnell auch die Gastronomie folgen wird.
12: Geliefert werden soll künftig fast alles. Lebensmittel, Drogeriewaren, Medikamente oder Elektronik. Möglichst innerhalb weniger Minuten. Quick Commerce heißt dieses Geschäft.
14: Ich glaube, es geht am Schluss darum, wenn ich ein Logistiknetzwerk habe, dieses bestmöglich auszulasten. Und da sucht man dann natürlich nach den entsprechenden Anwendungsbereichen, die es gibt.
12: Für deutsche Kunden dürfte sich durch eine Übernahme von Delivery Hero durch Uber zunächst wenig ändern. Die Berliner Firma betreibt hierzulande keinen großen Endkundenlieferdienst mehr. Lieferando, Uber Eats und Volt konkurrieren weiter miteinander. Schreitet die Konsolidierung der Branche jedoch voran und verschwinden weitere Anbieter, könnten Rabatte seltener und Liefergebühren höher werden. Anlagestratege Schickentanz hält diese Gefahr vorerst aber für begrenzt.
14: Der Wettbewerb im Bereich der Lieferdienste ist trotz dieses Zusammenschlusses immer noch sehr, sehr intensiv. Also von daher, ich glaube jetzt nicht, dass hier ein Monopolist entsteht, der dann die Preise setzen kann.
12: Ubers Griff nach Delivery Hero zeigt allerdings, wohin sich die Branche bewegt. Lieferdienste wollen längst mehr sein als Pizza- und Sushi-Bringer. Sie wollen den gesamten Alltag der Kunden beliefern, vom Shampoo bis zum Ladekabel. Ob das gelingt, hängt davon ab, wie häufig die Kunden bestellen und wie effizient die Anbieter ihre teuren Liefernetze auslasten.
0: Bayern 2 am Mittwochmorgen. Jetzt mit Marie Froes aus Brasilien, die sich entschlossen hat, den Sommer in Bayern zu verbringen. Sie tritt präsentiert von Bayern 2 beim Badentreffen in Nürnberg auf, beim Würzburger Hafensommer und auch am 31. Juli beim Water and Sound in Augsburg. Hier ist sie mit Rio Lua.

0: Wissenschaft braucht Freiheit. So hat es Bundespräsident Steinmeier erst im Juni formuliert, als er die Nobelpreisträgertagung in Lindau eröffnete. Und er warnte davor, dass diese Freiheit auch in den liberalen Demokratien des Westens keine Selbstverständlichkeit mehr sei. Man kann da an die USA denken, an Trump, der den Universitäten in seinem Land die Mittel entzieht, um sie politisch auf Linie zu bringen. Man kann aber auch nach Deutschland blicken, wo seit Corona wissenschaftsskeptische Positionen wieder salonfähig geworden sind, bestimmte Fächer verächtlich gemacht werden, etwa die Klima- oder Genderforschung, und manche Forscherinnen und Forscher berichten auch persönlich von immer stärkeren Anfeindungen und Bedrohungen. Viele Gründe also, sich Gedanken über die Wissenschaftsfreiheit zu machen, findet auch die Deutsche Forschungsgemeinschaft, DFG, die größte Förder- und Selbstverwaltungsorganisation der Wissenschaft in Deutschland. Sie hat deshalb ein eigenes Strategiepapier zu diesem Thema aufgesetzt, erarbeitet unter Leitung von Professor Johannes Grave, Kulturwissenschaftler der Universität Jena. Und mit ihm bin ich hier auf Bayern 2 verbunden. Guten Morgen.
1: Guten Morgen.
0: Herr Grave, wurden Sie persönlich denn schon mal als Wissenschaftler angegriffen oder unter Druck gesetzt?
1: Nein, das kann ich tatsächlich nicht sagen. Das ist mir bislang noch nicht passiert.
0: Aber es gibt eben viele Kolleginnen und Kollegen, die davon berichten. Gibt es auch konkrete Zahlen, die so eine steigende Bedrohung der Wissenschaftsfreiheit belegen?
1: In dem Sinne gibt es durchaus eine gewisse Evidenz, als dass es den sogenannten Academic Freedom Index gibt, an dem unter anderem die Universität in Erlangen beteiligt ist, der global für das gesamte Wissenschaftssystem auf der Welt eben nachzuvollziehen versucht, wie die Bedingungen in Bezug auf Wissenschaftsfreiheit sich entwickeln und verändern. Und da kann man global eben feststellen, dass es da einschneidende Veränderungen gibt. Also die Zahl der Länder, bei denen sich die Wissenschaftsfreiheit schlecht entwickelt, deutlich höher ist als diejenigen, wo wir Verbesserungen feststellen können. Was Deutschland anbelangt, weisen die Kolleginnen und Kollegen von dem Academic Freedom Index aus, dass es mehr oder weniger eine stagnierende Situation ist. Der Wert hat sich leicht verschlechtert, allerdings nicht wirklich dramatisch. Also insofern können wir hier in Deutschland eigentlich nicht von einer aktuell dramatisch sich verschlechternden Entwicklung ausgehen, sondern müsste eher sozusagen davon ausgehen, dass wir den Blick auf mögliche Gefahren richten, also auf Szenarien, die uns in der Zukunft drohen könnten.
0: Und da nehmen Sie ja wirklich sehr viele Szenarien in den Blick, auch aus ganz verschiedenen Ländern, wie Wissenschaftsfreiheit bedroht werden kann. Das reicht etwa von Angriffen auf ein ganzes nationales Wissenschaftssystem durch einen anderen Staat. Das erleben wir zum Beispiel in der Ukraine gerade, bis hin zu Angriffen auf einzelne Wissenschaftler und Wissenschaftlerinnen, gar nicht unbedingt körperlich, aber eben auch durch Bedrohungen, durch Diskreditierungen, Plagiatsvorwürfe, die unberechtigt sind zum Beispiel. Was davon macht Ihnen mit Blick auf uns in Deutschland am meisten Sorgen?
1: Naja, das gesamte Set dieser Szenarien ist besorgniserregend und äußerst unangenehm. Und es ist auch häufig dann auch nicht vollständig so klar differenzierbar, wie wir das jetzt aus analytischen Gründen gemacht haben. Also Angriffe auf einzelne Wissenschaftlerinnen und Wissenschaftler können ja der Weg sein, um bestimmte Forschungsmeinungen oder eben dann auch ganze Forschungsfelder zu diskreditieren. Wir haben das durchaus an einigen Stellen eben, Sie haben das schon aufgerufen, in der Corona-Pandemie beobachten können. Haben das aber jetzt auch auf anderen Feldern, also auch im Bereich Erinnerungskultur, Geschichte oder dergleichen. Auch dort werden Kolleginnen und Kollegen persönlich durchaus angegriffen. Was vielleicht mit Blick auf unsere Situation in Deutschland besonders plausibles und zugleich besonders besorgniserregendes Szenario ist, das wäre, dass eben bestimmte Wissenschaftsfelder, bestimmte Disziplinen und Forschungsrichtungen systematisch diskreditiert werden. Letztlich, um den Begriff der Wissenschaft zu verschieben, und am Ende sozusagen das, was unter Wissenschaft fällt, ganz anders zu definieren. Allerdings würde dann eben diese Bestimmung nicht mehr innerhalb der Wissenschaft vollzogen, sondern letztlich eben aus der Politik oder von politischen Akteuren.
0: Wer steckt hinter diesen Versuchen, die Wissenschaft anzugreifen oder den Begriff dessen, was Wissenschaft ist, zu verschieben?
1: Ja, was ich jetzt zuletzt beschrieben habe, das kriegen Sie eigentlich am klarsten dargestellt im sogenannten Regierungsprogramm der AfD von Sachsen-Anhalt. Dort werden eben ganz gezielt bestimmte Wissenschaftsfelder als Pseudowissenschaft gebrandmarkt und sozusagen ausgeschlossen. Und es wird versprochen, dass eben dann eine reine Wissenschaft sozusagen wieder in ihr Recht gesetzt würde. Das mag auch für einige erst einmal überzeugend klingen, ist aber insofern grundlegend problematisch, weil es hier eben Politik wäre, die dann eben sagt, dass Genderforschung zum Beispiel nicht als eine Wissenschaft zu betrachten ist und eben nicht die Wissenschaft selbst.
0: Schauen wir uns mal an, was man gegen ungerechtfertigte Angriffe auf die Wissenschaft tun kann. Sie sprechen in diesem Papier zum Beispiel die Solidarität an innerhalb der wissenschaftlichen Community. Fehlt die denn bisher und warum?
1: Wir haben nicht unbedingt den Eindruck, dass die fehlt, aber es fehlte oder fehlt vielleicht noch an Bewusstsein von der Bedeutung von Solidarität und vor allem auch an Bewusstsein für Szenarien, in denen diese Solidarität dann wirklich gefordert ist. Also was wir zum Beispiel versuchen zu vermitteln, ist, dass wir es vermeiden müssen, dass einzelne Fächer oder Forschungsrichtungen gegeneinander ausgespielt werden. Dass also zum Beispiel die Vertreter der klassischen Natur- und Lebenswissenschaften sich distanziert aus den Diskussionen raushalten, wenn so etwas wie Genderforschung zum Beispiel unter Beschuss gerät. Und das zeigt ja auch gerade die Corona-Zeit mit der Impfforschung oder eben zeigen die Diskussionen um Klimaforschung, all diese Felder zeigen, dass da eben kein größeres Forschungsgebiet eigentlich von vornherein ausgenommen ist. Und was wir jetzt brauchen, ist sozusagen eine bewusstere Stärkung der Einsicht in die Notwendigkeit dieser Solidarität. Und es ist sicherlich auch gut, wenn sich möglichst viele jetzt tatsächlich auch vernetzen, in den engeren Austausch gehen. Das ist aber auch etwas, was wir über die Wissenschaft hinweg jetzt beobachten können.
0: Die Deutsche Forschungsgemeinschaft hat ein Positionspapier erstellt mit dem Titel »Zur Stärkung der Freiheit und Resilienz der Wissenschaften«. Geleitet hat diese Arbeitsgruppe Professor Johannes Grawe, Kunstwissenschaftler aus Jena. Und mit ihm war ich verbunden. Danke Ihnen sehr für Ihre Einschätzung.
1: Vielen Dank Ihnen.
0: 6.27 Uhr ist es auf Bayern 2 jetzt, der Sound der 60er aus Kalifornien, die Birds, Turn, Turn, Turn.

0: In Bologna ist am Wochenende ein aus Marokko stammender Mann bei einem Polizeieinsatz gestorben. Sind die Beamten schuld an seinem Tod? Die Proteste in Italien sind jedenfalls groß. Thema bei uns in etwa 20 Minuten. Jetzt die Nachrichten mit Gabi Hinterstoißer.
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2: Guten Morgen. OpenAI übernimmt Verantwortung für KI-gesteuerten Hackerangriff. Bei einem Testlauf sei die Software aus der eigentlich abgeschotteten Umgebung ausgebrochen, habe sich Zugang zum Internet verschafft und sei in Computersysteme des Unternehmens Hugging Face eingedrungen. Die Entwickler bei OpenAI sprachen von einem beispiellosen Vorfall und kündigten an, die Sicherheitsvorkehrungen zu verstärken. Frankreich verbietet soziale Medien für unter 15-Jährige. Das entsprechende Gesetz wurde vom Parlament in Paris mit großer Mehrheit verabschiedet und soll nach den Sommerferien greifen. Strafen für Kinder und Eltern sind darin nicht vorgesehen. Stattdessen sollen die Social-Media-Plattformen die Altersangaben überprüfen. Das Gesetz sieht auch vor, das Verbot von Smartphones an Schulen weiter auszudehnen. SPD-Generalsekretär Klüssendorf fordert Spritpreisdeckel. In der Neuen Osnabrücker Zeitung verweist er auf Nachbarländer wie Belgien und Luxemburg, die schon seit vielen Jahren einen Spritpreisdeckel haben. Zudem schlägt Klüssendorf vor, die Schuldenregel nochmals auszusetzen, um angesichts der Kriege und Krisen höhere Haushaltsspielräume nutzen zu können. Geplantes Alkoholverbot an Bahnhöfen bleibt umstritten. Der Drogenbeauftragte der Bundesregierung Streeck erklärte in der Rheinischen Post, das Verbot führe zu einem besseren Sicherheitsgefühl. Hilfsorganisationen warnen dagegen, Obdachlose könnten dadurch aus dem Blickfeld gedrängt werden. Die Bundespolizeigewerkschaft hält das Verbot für kaum umsetzbar. Selenskyj entlässt Oberbefehlshaber. Damit erfüllte der ukrainische Präsident eine zentrale Forderung von Demonstranten, die tagelang in mehreren Städten auf die Straßen gegangen waren. Nach der Entlassung von Verteidigungsminister Fedorow forderten sie auch die Ablösung Sirskis. Zwischen beiden hatte es Streit gegeben. Neuer Armeechef wird Generalmajor Drapatje. Soweit die Nachrichten um 12:30.
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2: Heute zuerst sonnig, später mehr Wolken bei maximal 20 bis 27 Grad. Und ein Blick auf die Straßen in Bayern. Es herrscht derzeit normaler Verkehr auf den Fernstraßen. Soweit die Verkehrsübersicht, gleich 4 Minuten nach 6:30.
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0: Mit Christoph Perenboom. Guten Morgen. Vor einem Jahr wurde das sogenannte dritte Modernisierungsgesetz im Bayerischen Landtag verabschiedet. Das Ziel der Staatsregierung dabei: Planen und Bauen soll schneller und einfacher werden. Bürokratische Hürden sollen wegfallen, auch für Bauprojekte in Skigebieten. Ausgerechnet der erste Praxistest am Fellhorn im Allgäu sorgt jetzt aber für Stillstand statt Beschleunigung. Die Bauarbeiten für einen neuen Sessellift sind nach einem Gerichtsbeschluss gestoppt. Warum bremst also gerade ein Entbürokratisierungsgesetz plötzlich die Bagger aus? Simon Wörz hat recherchiert.
3: Die Scheithubelbahn am Fellhorn soll durch einen modernen Sessellift ersetzt werden. Zur nächsten Wintersaison sollte der neue Lift eigentlich Fahrgäste schneller und komfortabler transportieren. Ob dieser Zeitplan zu halten ist, ist inzwischen unklar. Anfang Juli hat das Verwaltungsgericht Augsburg die Arbeiten gestoppt. Der Hintergrund? Das Genehmigungsverfahren stützt sich auf das dritte Modernisierungsgesetz. Und genau dieses Gesetz wird jetzt vom Gericht auf seine Vereinbarkeit mit EU-Recht geprüft. Ausgang und Dauer des Verfahrens? Ungewiss.
4: Jetzt kann man natürlich sagen, muss die Bahn ja 40 aushalten. Also ich sehe das ein bisschen anders, weil natürlich die verlässt sich aufs Gesetz, verlässt sich auf die Grundlagen, wir auch.
3: Christian Wilhelm von den Freien Wählern ist Landrat im Oberallgäu. Er bedauert die Bauverzögerung durch die rechtliche Unsicherheit. Im März hatte das Landratsamt Oberallgäu den Neubau und die Pistenumbauten genehmigt. Und zwar ohne Umweltverträglichkeitsprüfung, kurz UVP. Begründung: Die neue Bahn ist 1,43 Kilometer lang. Der neue gesetzliche Schwellenwert liegt bei 1,5 Kilometern. So schreibt es das dritte Modernisierungsgesetz vor. Gegen diese sofort geltende Genehmigung hat der Landesbund für Vogel- und Naturschutz, der LBV, geklagt. Eigentlich soll das Modernisierungsgesetz Verfahren vereinfachen und beschleunigen. Jetzt muss aber geklärt werden, ob die angehobenen UVP-Schwellenwerte überhaupt mit europäischen

0: europäischem Recht vereinbar sind.
1: Tatsächlich sind die Schwellenwerte so massiv angehoben worden, dass ja fast keine Seilbahn in Bayern mehr unter diese Grenze fällt. Das ist ja eindeutig. Also wenn man das so weit anhebt, dass man faktisch die EU-Regelung aushöhlt.
0: Sagt Johannes Becher, stellvertretender Fraktionsvorsitzender der Grünen. Den Rahmen für die UVP gibt die EU vor. Die Grünen hatten schon 2025 Beschwerde gegen das Gesetz bei der EU-Kommission eingelegt. Die Staatsregierung verteidigt das Gesetz. Auch CSU-Fraktionschef Klaus Holleczek hält die neuen UVP-Schwellenwerte für richtig.
2: Und wissen Sie, wenn wir deregulieren und entbürokratisieren, dann ändern sich halt Dinge. Dann nimmt man auch vielleicht mal das ein oder andere etwas zurück. Und das muss man dann auch akzeptieren, sonst kommen wir ja nicht weiter.
0: Der Neubau der Scheitobelbahn könnte zum Präzedenzfall werden, ob Bayern seine UVP-Regeln nachschärfen muss. Naturschützer, SPD und Grüne sehen im Gesetz einen grundsätzlichen Angriff auf den Naturschutz. CSU-Fraktionschef Klaus Holleczek widerspricht.
2: Der Naturschutz spielt eine wichtige Rolle. Wir würden uns ja den eigenen Ast absägen, auf dem wir sitzen, wenn wir das nicht beachten würden. Aber wir brauchen einfach wieder mehr Maß und Mitte in diesen Dingen und das haben wir auch gemacht.
0: Im Oberallgäu versucht Landrat Christian Wilhelm, aus der verfahrenen Lage herauszukommen. Ein möglicher Ausweg? Ausgerechnet die Umweltverträglichkeitsprüfung, die durch das Modernisierungsgesetz für die Scheitobelbahn entfallen ist, wurde jetzt von der Fellhornbahn eingereicht. Jetzt können Naturschutzverbände ihre Anliegen offiziell vorbringen.
3: Aber auch das kostet natürlich jetzt schon immens Zeit, mit dem hat die Bahn zu Recht auch nicht rechnen können.
0: Die Fellhornbahn hofft, dass der Bayerische Verwaltungsgerichtshof den Baustopp aufhebt. Dort hat sie inzwischen Beschwerde eingelegt. Der LBV und die Fellhornbahn selbst äußern sich wegen des laufenden Verfahrens derzeit nicht.
4: Das dritte Modernisierungsgesetz in Bayern und die damit verbundenen Probleme. 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How am I different?

0: How Am I Different? Amy Mann war das auf Bayern 2, 6.42 Uhr gleich.
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0: Wenn die Temperaturen in den letzten Wochen auf 30 Grad oder darüber geklettert sind, haben viele Frauen sich möglichst luftig angezogen mit Kleidern oder Röcken, während Männer oft weitaus stärker verhüllt unterwegs waren mit langen Hosen. Dabei entwerfen Designer schon seit Jahrzehnten modische Sets mit kurzer Hose oder sogar Männerröcke. Doch warum ist selbst in heißen Sommern wie diesem so wenig Männerbein zu sehen? Sollte der Männerrock ein letztes Tabu in Modefragen sein? Martin Zein über hitzetaugliche Beinkleidung für den modernen Mann.
2: Männer haben schon immer Röcke getragen, die römischen Legionäre oder die Schotten natürlich. Immer wieder versuchten Designer wie Jean-Paul Gaultier oder später Virgil Abloh, dem Mann diese alterwürdige Alternative zur Hose wieder schmackhaft zu machen und so für Kühlung und bessere Durchlüftung zu sorgen. Aber der Mann, eh nicht so als modeaffin verschrien, der Mann fremdelt doch sehr mit dem Faltenrock.
3: Also dieser Männerrock-Trend, der wird immer so alle paar Jahre mal ausgerufen. Also Männer oder sagen wir mal viele Männer sind da sehr reserviert dem gegenüber. Und ich glaube, das hängt eben damit zusammen, dass einfach der Rock immer noch sehr stark mit Weiblichkeit verbunden wird, mit Femininität.
2: Sagt Diana Weiß, die in Berlin Modetheorie und Journalismus lehrt.
3: Dass man sich dann nicht als in Anführungsstrichen echter Mann fühlt im Rock. Und die Sehgewohnheiten haben sich einfach noch nicht entsprechend verändert.
2: Wann ist ein Mann ein Mann? Für viele ist er offenbar nur ein Halber in kurzen Hosen. Diese Verzagtheit, dieser fehlende Mut in Modefragen hat historische Wurzeln, wie Karl Borromäus Mohr vom Textil- und Industriemuseum Augsburg feststellt.
4: Mit dem 19. Jahrhundert beginnt ja eine Verschiebung auch in der Modegeschichte zu einer Verweiblichung der Mode. Man spricht von einer Feminisierung der Mode, während der Mann sozusagen modetechnisch eingefroren wird in diesem berühmten dunklen Anzug, findet alles, was Veränderung sein kann, in der weiblichen Mode statt. Und das ist hier noch in der Unterströmung bis heute zu spüren, dass wir gar nicht eingeübt haben, dass Männer sich viel öfter wechselhaft kleiden, dass sie viel stärker eben ihren Körper präsentieren. Wir haben das alles im 19. Jahrhundert auf die Frau verlagert und das sind noch die letzten Auswirkungen.
2: In Modefragen sind Männer eindeutig auf der Verliererseite. Viel weniger Auswahl, viel weniger Trends. Zum Rock passende Sandalen zu finden, diese herkulische Aufgabe übersteigt alle Kraftreserven des Mannes. Aber wieso schließt der Kapitalismus nicht diese Marktlücke? Keine Überraschung für Diana Weiß. Mode kann nur so frei sein wie die Gesellschaft, in der sie existiert.
3: Daran erkennt man, glaube ich, ganz gut, dass es eben nicht neutral ist, dass man sagt, es gibt halt Herrenmode und es gibt halt Damenmode und die sind halt verschieden, sondern es gibt halt auch eine ganz klare Hierarchie, die dahinter steht. Dass eben, was im Verlauf des 20. Jahrhunderts passiert ist, dass die Dame sich ja nicht nur die Herrenmode erobert hat, sondern eben auch viele Freiheiten, die vorher nur Männern zugestanden wurden, dass damit eben die Idee eines Aufstiegs verbunden ist. Die Frau steigt zum Manne auf, wohingegen das als Abstieg begriffen wird, wenn der Mann sich nun der Frau annähert.
2: Positiv formuliert, wer sich weiblich kleidet, hat keine Angst, Macht zu teilen. Negativ ausgedrückt, Männer fürchten, ohne Anzug noch mehr von ihren ach so hart erarbeiteten Privilegien abgeben zu müssen. Aber jenseits solch großer, die Gesellschaft erschütternden Fragen hat die Professorin Weiß eine dringende Bitte an alle Männer.
3: Ich finde, eigentlich sollten alle einfach das anziehen können, was sie gerne möchten. Aber da finde ich dann doch, müssen halt die Füße gepflegt sein. Und da hapert es halt. Also ich würde sagen, wenn man dann diese Körperteile zeigt, dann muss man denen auch Aufmerksamkeit schenken.
0: Also erst die Fußpflege, dann der Männerrock. Ein Beitrag von Martin Zein.

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4: Und jetzt werfen Florian Paul und die Kapelle der letzten Hoffnung einen Blick aufs Meer. Vorabsong zum neuen Album.

0: Sich an einem schönen Ort von einer gescheiterten Beziehung erholen. Blick aufs Meer war das. Vorgeschmack auf das kommende Album von Florian Paul und der Kapelle der letzten Hoffnung soll im Oktober erscheinen und im Herbst gibt's dann auch eine Tour mit Bayern-Terminen in Würzburg, München, Erlangen und Augsburg. Präsentiert von Bayern 2. 6.50 Uhr ist es. Der Fall beschäftigt gerade ganz Italien. In Bologna ist ein aus Marokko stammender Mann bei einem Polizeieinsatz gestorben. Zwei Beamte drückten den 42-Jährigen dabei auf die Straße, gefesselt mit Handschellen, das Gesicht nach unten. Seine Hilferufe ignorierten sie, ließen erst nach mehreren Minuten von ihm ab. Da bewegte sich der Mann nicht mehr und war tot. In vielen Städten kam es daraufhin zu Protesten. Bei einer Kundgebung in Bologna sprach die Nichte des Getöteten.
1: Er hieß Abdrahim Fakir und er war mein Onkel. Er war keine Nummer, er war keine Nachricht und kein Fall. Er war ein Leben, eine geliebte Person und jemand hat gestern beschlossen, ihn mir zu nehmen.
0: In italienischen Medien werden schon Vergleiche gezogen zu George Floyd, der in den USA vor einigen Jahren durch Polizeigewalt zu Tode kam. Angeheizt werden die Proteste auch durch die innenpolitische Lage in Italien, meint unsere Korrespondentin Christine Auerbach.
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0: Und Italien ist in Aufruhr. Vor allem in Bologna gehen Tausende gegen Polizeigewalt auf die Straße. Zum Großteil bleiben diese Proteste friedlich, aber es gibt auch Zusammenstöße. Molotow-Cocktails auf der einen Seite, Wasserwerfer und Tränengas auf der anderen. Verletzte. Warum der Protest so schnell so groß geworden ist? Weil es hier nicht nur um den Tod eines Mannes geht, sondern um die politische Spaltung eines ganzen Landes. Rechts und links stehen sich in Italien so verfeindet gegenüber, dass man dem anderen alles zutraut. Es gibt nur Freund oder Feind, schwarz oder weiß. Und sowohl für die Rechte als auch für die Linke Italiens lässt sich dieser Fall perfekt instrumentalisieren. Für die Linke bestätigt der Tod des Marokkaners alles, was sie der rechten Regierung Melonis vorwirft. Dass sie rücksichtslos gegen Einwanderer vorgeht zum Beispiel. Die Demonstranten nennen Fakirs Tod staatlichen Mord. Der Fall wird mit dem von George Floyd verglichen, den US-Polizisten im Einsatz getötet haben. Oder mit dem Vorgehen der umstrittenen US-Einwanderungsbehörde ICE. Eine große Rolle spielt dabei auch ein neues Sicherheitsgesetz, das Giorgia Meloni vor kurzem verabschiedet hat. Durch das neue Gesetz werden Polizisten und andere Amtsträger nicht direkt in ein Ermittlungsregister eingetragen, wenn sie bei der Ausübung ihres Dienstes Gewalt anwenden und auf den ersten Blick ein Rechtfertigungsgrund dafür vorliegt. Erst wenn sich herausstellt, dass die Gewalt doch nicht gerechtfertigt war, kommt es zu einem regulären Ermittlungsverfahren. Das erleichtert Polizeigewalt, sagt die Linke, und sieht sich durch Fakirs Tod bestätigt. Das schützt Amtspersonen im Dienst, sagt die rechte Regierung. Für das rechte Lager sind die Linken nichts als Krawallmacher. Die Ausschreitungen einiger weniger bei den Protesten sind für sie dafür einmal mehr der Beweis. Sie sprechen von einer Verwüstung Bolognas durch die Linke. Vieles an dem Fall ist noch unklar. Die Leiche wird erst obduziert. Die Bodycams der Polizisten werden erst ausgewertet. Trotzdem glaubt jede Seite schon jetzt zu wissen, was passiert ist. Und jegliche Form von Grau ist dabei zwischen den verfeindeten Seiten rechts und links in Italien verschwunden.
1: Ein Kommentar war das von Christine Auerbach.

0: My Future. Billie Eilish war das, die ja immer von Paparazzi verfolgt wird. Nur in Berlin war sie kürzlich sicher vor Kameras. Eine DJ-Freundin hat sie mit ins Berghain genommen. Da ist Fotografieren streng verboten und im Club blieb Billie Eilish dann bis 7 Uhr morgens.
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2: Bewusst zu atmen ist ein wunderbarer Weg, die Knoten des Bedauerns und der Besorgnis zu lösen und zum Leben im gegenwärtigen Moment zurückzukehren. Sind wir im Bedauern über Vergangenes, in Besorgnis über Zukünftiges oder in Anhaftung und Abneigung bezogen auf Gegenwärtiges gefangen, sind wir nicht frei, mit dem Leben in Berührung zu sein. Wir leben unser Leben nicht wirklich. Atmen wir bewusst ein und aus und folgen wir unserem Atem aufmerksam vom Beginn bis zum Ende, entspannt uns das und wir werden nicht mehr von unseren Sorgen und Sehnsüchten beherrscht. Wenn wir in voller Bewusstheit atmen, wird unser Atem langsamer und regelmäßiger. Gefühle des Friedens und der Freude stellen sich ein und werden mit jedem Moment stabiler. Indem wir uns auf unseren Atem stützen, kehren wir zu uns selbst zurück. Körper und Geist werden wieder eins und wir fühlen uns ganz. Haben Körper und Geist wieder zusammengefunden, sind wir voll und ganz präsent, zutiefst lebendig und imstande, mit dem, was im gegenwärtigen Moment geschieht, tatsächlich in Berührung zu sein.
0: Das waren die Gedanken zum Tag von Thich Nhat Hanh. Adolf Hitler kam 1889 in Braunau am Inn zur Welt. Sein Geburtshaus wurde immer wieder zu einem Anziehungspunkt für Neonazis, sehr zum Ärger der Stadt. Nun wird darin eine Polizeidienststelle eröffnet. Wie finden das die Menschen in Braunau?
3: Ich finde eine gute Lösung. Da sieht man gleich, wer da auffällig ist.
4: Ich hätte lieber gehabt, dass das Haus sinnvoll unter Anführungszeichen eine karitative Institution das reinkommt.
5: Es wird wahrscheinlich die Diskussion um die Nachnutzung beenden.
0: Über den Umgang mit Hitlers Geburtshaus in Braunau am Inn spreche ich um 7:30 mit einem der renommiertesten österreichischen Historiker, mit Oliver Rathkolb, hier in der Welt am Morgen auf Bayern 2.
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6: 7 Uhr. Guten Morgen. Die Nachrichten des Bayerischen Rundfunks mit Gabi Hinterstößer. Die Übersicht. KI-Modell von OpenAI hackt eigenständig andere KI-Firma. Frankreich beschließt Social-Media-Verbot für unter 15-Jährige. Norwegen gedenkt der Terroropfer von Oslo und Utøya. Und das Wetter erst sonnig, später mehr Wolken bei 20 bis 27 Grad. San Francisco. OpenAI hat die Verantwortung für einen Hackerangriff auf die KI-Plattform Hugging Face in der vergangenen Woche übernommen. Nach Angaben des US-Software-Konzerns sind einige seiner KI-Modelle bei einem Sicherheitstest ausgebrochen und über das Internet in das System von Hugging Face eingedrungen. OpenAI sprach von einem beispiellosen Cybervorfall und kündigte an, seine Sicherheitsvorkehrungen zu verstärken. Der Vorfall dürfte die Diskussion über die Risiken besonders leistungsfähiger KI-Modelle weiter anheizen. Experten warnen schon länger davor, dass künstliche Intelligenz als Cyberwaffe missbraucht werden könnte. Paris. Als erstes EU-Land verbietet Frankreich die Nutzung von Social Media für Kinder und Jugendliche unter 15. Das Parlament hat mit großer Mehrheit ein entsprechendes Gesetz verabschiedet. Es soll nach den Sommerferien in Kraft treten. Präsident Macron sprach von einem großen Fortschritt. Man öffne damit in Europa den Weg für den Schutz unserer Kinder und Jugendlichen. Das Verbot soll für neue Social-Media-Konten ab September gelten.

0: Für bestehende Konten gibt es eine Übergangsfrist bis Ende des Jahres. Außerdem sollen Handys an Schulen nicht nur bis zur Mittelstufe, sondern auch für die Oberstufe verboten werden. Ausnahmeregelungen sind aber möglich. Noch ist offen, wie das Verbot im Detail umgesetzt wird. Für Eltern soll es keine Strafmaßnahmen geben. Stattdessen sollen die Anbieter das Alter der Nutzer überprüfen. Berlin. Der Drogenbeauftragte der Bundesregierung hält das geplante Alkoholverbot an allen deutschen Bahnhöfen für richtig. Das hat der CDU-Politiker Streeck in der Rheinischen Post deutlich gemacht. Er wies auf die Gefahren durch Alkohol hin und sprach von einem Gewinn für alle, wenn sich Reisende wohler fühlten. Kritisch äußerte sich die Bundesarbeitsgemeinschaft Wohnungslosenhilfe. Demnach würden Obdachlose durch ein Verbot lediglich aus dem Blickfeld in Bereiche verdrängt, die weniger Schutz bieten. München. Die AfD im Bayerischen Landtag könnte ihren Status als größte Oppositionspartei verlieren. Grund dafür ist, dass der AfD-Abgeordnete Stadler aus der Partei ausgeschlossen wird. Das hat das Landesschiedsgericht der AfD beschlossen. Stadler soll sich negativ über führende Parteimitglieder geäußert haben, was er aber bestreitet. Von parteischädigendem, unsolidarischem Verhalten ist die Rede. Falls die AfD Stadlers Sitz im Münchner Landtag verliert, sind die Grünen größte Oppositionspartei mit einem Sitz mehr. Kiew. Der ukrainische Präsident Zelensky hat Armeechef Syrsky entlassen. Er reagiert damit auf tagelange Straßenproteste. Die Demonstranten forderten Syrskys Absetzung, nachdem sich dieser mit dem beliebten Verteidigungsminister Fedorov überworfen hatte. Fedorov war vor einigen Tagen als Folge der Auseinandersetzung zurückgetreten. Dem 60-jährigen Syrsky, seit 2024 Armeechef, war es nie gelungen, seinen Ruf eines Generals mit sowjetischer Mentalität abzulegen. Kritiker warfen ihm vor, Menschenleben auf die leichte Schulter zu nehmen. Neuer Armeechef soll nun General Drapaty werden. Er war bisher für Einsätze der Teilstreitkräfte zuständig. Oslo. In Norwegen erinnern die Menschen heute an die Terroranschläge vor 15 Jahren. Dabei waren in der Hauptstadt Oslo und auf der Insel Utøya insgesamt 77 Menschen getötet worden. Der Rechtsterrorist Anders Breivik hatte im Regierungsviertel eine Autobombe gezündet und anschließend bei einem Sommerlager von Jugendlichen das Feuer auf Teilnehmer eröffnet. Breivik wurde 2012 zur damals möglichen Höchststrafe von 21 Jahren Haft verurteilt. Das Wetter in Bayern. Zunächst sonnig, später von Nordwesten mehr Wolken und am Abend ganz vereinzelt etwas Regen. Höchstwerte 20 bis 27 Grad. Kommende Nacht meist trocken bei 14 bis 9 Grad. Die Aussichten: morgen unterschiedlich bewölkt mit etwas Regen bei 18 bis 25 Grad. Zum Wochenende hin wieder mehr Sonne und wärmer. Am Samstagabend an den Alpen Schauer und Gewitter. Soweit die Nachrichten. Jetzt ist es 7.05 Uhr. Der Verkehrsservice A9 Berlin Richtung Nürnberg zwischen Bad Berneck-Himmelkron und dem Dreieck Bayreuth-Kulmbach ein Unfall im Baustellenbereich. A94 Passau Richtung München zwischen Paschtetten und Parsdorf immer wieder stockender Verkehr. Und A99 Westumfahrung München Richtung Lindau zwischen Fröttmanning Nord und dem Dreieck Feldmoching 4 Kilometer Stau an einer Baustelle. Soweit der Service.
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2: Mit Christoph Perenboom an diesem Mittwochmorgen. Willkommen hier auf Bayern 2. Vor genau 10 Jahren herrschte Ausnahmezustand in München. Ein 18-Jähriger erschoss damals am Olympia-Einkaufszentrum 9 Menschen und versetzte die ganze Stadt in Panik.
3: Es ist unsere Stadt, es sind unsere Leute und wir trauern einfach mit.
4: Es ist erschreckend. Ich bin hier aufgewachsen, ich bin von hier. Ich war hier zigmal in dem McDonald's, in dem Burgerladen hier.
5: In unserem Moosach, in unserem Viertel, das hätte ich mir nie träumen lassen, dass sowas passiert bei uns.
2: Dass das Attentat einen rassistischen Hintergrund hatte, wurde lange verkannt. Fragen gleich an den Rechtsanwalt Onur Özata, der eine der Opferfamilien vor Gericht vertreten hat. Und es geht um eine kleine Frau mit einer großen Stimme.
6: Ich habe immer Lampenfieber, aber wenn ich auf der Bühne bin, dann trägt mich das Publikum, das mir viel, viel Liebe gibt. Das schönste aller Geschenke.
2: Mireille Mathieu.

0: Dieu sagt das, deren Chansons nicht nur in Frankreich, sondern auch bei uns in Deutschland von vielen Menschen geliebt werden. Heute wird sie 80 Jahre alt.
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0: Rausziehen aufs Land, um dem Stress in der Stadt zu entfliehen. Darum geht's in Country House von Blur, Britpop aus den 90ern.

0: Blur mit Country House hier auf Bayern 2, 7.10 Uhr. Heute wird in München im Beisein von Bundespräsident Steinmeier an den 22. Juli vor genau 10 Jahren erinnert. Am Olympia-Einkaufszentrum erschoss ein 18-Jähriger damals 9 Menschen und verletzte viele weitere. Wer sich damals irgendwo in der Landeshauptstadt aufgehalten hat, wird das kaum vergessen können. Der riesige Polizeieinsatz, die Ängste, die das in der ganzen Stadt ausgelöst hat. Dass der Täter aus rassistischen Motiven heraushandelte, das wurde lange kaum beachtet. Ein Rückblick von Birgit Grundner.
1: Das Grauen begann um 17.51 Uhr. Zuerst schoss der Attentäter in einem Fastfood-Lokal auf Menschen. Dann suchte er weitere Opfer im Freien und im Olympia-Einkaufszentrum. Er tötete 8 Jugendliche und eine Frau. Später nahm sich der 18-Jährige selbst das Leben. Fast alle Opfer hatten einen Migrationshintergrund. Lange wurde der Anschlag aber als reiner Racheakt eines psychisch kranken Mobbing-Opfers bezeichnet. Dabei hatte es früh immer mehr Hinweise auf einen anderen Hintergrund gegeben. Das rassistische Gedankengut des deutsch-iranischen Täters, seine Aktivitäten in einschlägigen Chatgruppen, der gezielt festgelegte Tatzeitpunkt, genau 5 Jahre nach den Anschlägen eines rechtsextremen Massenmörders in Norwegen. 2019 wurde der Anschlag von München als rassistisch und politisch motiviert eingestuft. Dafür hatten auch Angehörige lange gekämpft. Bis heute fordern sie einen Untersuchungsausschuss, der aufklären soll, was nach dem Attentat bei Behörden und in der Politik falsch gelaufen sei. An die Opfer erinnert am Tatort ein Denkmal. Dort findet heute auch die zentrale Gedenkfeier statt. Um 17.51 Uhr wird eine Schweigeminute eingelegt. Auch U-Bahnen, Busse und Trambahnen stehen still, als Zeichen des gemeinsamen Erinnerns.
0: Onur Özata ist Rechtsanwalt, Strafverteidiger in Berlin. Er hat nach dem Anschlag am Einkaufszentrum eine der Opferfamilien vor Gericht vertreten und maßgeblich daran mitgewirkt, dass dieser Anschlag nun eben nicht mehr nur als unpolitischer Amoklauf eingestuft wird. Guten Morgen, Herr Özata.
2: Guten Morgen, Herr Pernbum.
0: Was bedeutet denn dieser heutige 10. Jahrestag, die Gedenkfeier für die Angehörigen der Opfer?
2: Es ist heute natürlich ein schmerzhafter Tag, ein schwerer Tag, weckt natürlich Erinnerungen. Es kochen dunkle Emotionen hoch, das ist ganz klar, die sonst vielleicht auch den Rest des Jahres nicht so hervortreten. Gleichzeitig ist es aber auch ein bedeutender Tag, ja, weil Gesellschaft und Politik genau hinschauen, weil sie sich mit den Hinterbliebenen, mit den Angehörigen solidarisieren. Und weil sie das Andenken der Getöteten eben auch hochhalten. Und das gibt ihnen Kraft, ja, um weiterzumachen und dieses erlittene Schicksal auch zu ertragen.
0: Das mit dem genau Hinschauen war ja nicht immer der Fall. Der 18-jährige Täter damals hat ausschließlich auf Jugendliche, auf junge Erwachsene geschossen, die einen sogenannten Migrationshintergrund hatten. Er war in rassistischen Internetgruppen unterwegs gewesen, hatte ein hasserfülltes Manifest verfasst. Und trotzdem war am Anfang lange nur in Anführungsstrichen von einem unpolitischen Amoklauf die Rede. Warum?
2: Staat und Politik haben es schlichtweg versäumt, die Tat als das zu benennen, was es ist. Ja? Ein rechter, rassistischer Anschlag. Ja, der Attentäter hat diese Getöteten, die Opfer, teils noch sehr junge Menschen, 14, 15 Jahre alt, ja aus bestimmten Gründen auserkoren, weil sie türkischstämmig sind, weil sie balkanstämmig sind, weil sie der Gruppe der Sinti und Roma angehören. Es ist Hassverbrechen, ja, und Hassverbrechen sind immer Botschaftsverbrechen. Sie senden eine Botschaft an die gesamte Community aus. Es geht immer über das individuelle Opfer hinaus. Und sein Ziel war es eben, auszugrenzen, einzuschüchtern und die Gesellschaft zu spalten. Und in dem eben das nur als unpolitischer Amoklauf verharmlost wurde, ist das eben zu einer mangelnden Anerkennung gekommen.
0: Das macht sicherlich auch was mit den Angehörigen, wenn sie das Gefühl haben, dass die eigentliche Motivation dieses Anschlags eben nicht am Anfang richtig erkannt wurde. Nun hat sich das geändert. 2019 war es dann soweit, dass auch das Bayerische Landeskriminalamt den Fall als politisch motivierte Gewaltkriminalität von rechts eingestuft hat. Was hat sich Ihrer Ansicht nach seitdem verbessert im Umgang von Polizei und Behörden mit solchen Taten?
2: Ja, es wird natürlich schneller erkannt, wenn es ein rassistisches Motiv gibt. Ja, es kommt nicht mehr zu Abwehrmechanismen wie früher. Wenn Sie sich den Anschlag von Hanau angucken, dann ging das ganz schnell. Ja, dann hat man schnell erkannt, okay, hier hat eine rassistische Motivation eine Rolle gespielt. Und das waren sicherlich auch Lehren, die man eben aus dem OEZ-Kontext oder dem NSU-Kontext gezogen hat.
0: Und wenn Sie einen Wunsch äußern dürften an Politik, an Behörden, wie künftig mit solchen Vorfällen, falls es sie noch einmal geben sollte, in Deutschland umgegangen wird, welcher Wunsch wäre das?
2: Auf die Opfer zu hören, deren Perspektive wahrzunehmen, sie ernst zu nehmen und nicht einfach drüber hinwegzugehen. Ja, das ist wichtig. Genau, das wäre meine Bitte und auch vielleicht ein Punkt noch, ein Aspekt noch. Der Attentäter vom OEZ, der hat die AfD glorifiziert. Ja, der war der Auffassung, dass die AfD alle politischen Probleme durch ihre rechtsextreme Politik lösen würde. Und die AfD ist mittlerweile stärkste politische Kraft im Land. Ja, das ist schon schlimm genug. Aber wenn die politische Mitte in ihrer Rhetorik nicht mehr zu unterscheiden ist vom AfD-Sprech, dann haben wir ein Problem. Und das ist meine Bitte, ja, dass sich das ändert.

0: Eine Bitte von Onur Özatar, der als Rechtsanwalt eine der Opferfamilien des Münchner OLZ-Anschlags vor Gericht vertreten hat. Heute der 10. Jahrestag dieses Anschlags. Herr Özatar, danke Ihnen für das Gespräch.
1: Danke Ihnen.
0: Und natürlich beschäftigt uns das Gedenken 10 Jahre nach dem Attentat auch in der Welt am Abend auf Bayern 2. Unsere Reporter sind dann vor Ort, berichten live zum Beispiel darüber, was Bundespräsident Steinmeier sagt bei der Gedenkfeier in der Welt am Abend auf Bayern 2 heute ab 17 Uhr.

0: Rosalia aus Spanien hier auf Bayern 2, 7.19 Uhr. Vorhin haben wir es in den Nachrichten gehört. Zum ersten Mal seit der jüngsten Eskalation im Irankrieg haben die USA offenbar wieder Ziele direkt in der iranischen Hauptstadt Teheran angegriffen. Dort war in der Nacht die Flugabwehr aktiv. In den USA wiederum geht es ums Geld. Verteidigungsminister Pete Hegseth bittet den Senat um mehr Budget fürs Militär. Knapp 88 Milliarden Dollar extra will er haben. Ein Ende des Krieges gegen den Iran scheint so gar nicht in Sicht. Hat Präsident Donald Trump eine Strategie dabei? Es gibt Zweifel, berichtet Carsten Kühntop aus Washington.
1: Fast 5 Monate dauert der Iran-Krieg nun an. Ein Krieg, den Präsident Donald Trump nur wenige Tage nach dem Start als gewonnen erklärte. Und 2,5 Monate ist es her, dass das Pentagon zum bisher letzten Pressebriefing einlud. Seitdem hielt es Verteidigungsminister Pete Hegseth nicht mehr für nötig, die Amerikaner darüber zu informieren, wie sich ihre Streitkräfte am Persischen Golf schlagen. Der Senat erlebte gestern einen Verteidigungsminister, der sich schwer tat zu erklären, warum seine Regierung um weitere knapp 88 Milliarden Dollar fürs Militär bittet. Schuld sei Trumps Vorgänger, Joe Biden. Präsident Trump hat eine Reihe globaler und innenpolitischer Krisen geerbt, sowie fast überall aufgeschobene Instandhaltungsmaßnahmen. Anstatt das Schiff durch die aufziehenden Stürme zu steuern, haben frühere Anführer unser Militär durch soziale Experimente und eine globale Beschwichtigungspolitik verkümmern lassen.
2: Social experiments and globalist appeasement.
1: Kirsten Gillibrand, Senatorin der Demokraten, konterte.
3: You are asking for unlimited money for bombs.
1: Sie verlangen unbegrenztes Geld für Bomben, während Menschen ihre Familien nicht ernähren können. Ich weiß nicht, wie die Regierung das gegenüber den Amerikanern vertreten will. Wer gehofft hatte, Hegseth würde eine Iran-Strategie des Präsidenten darlegen, wurde enttäuscht. Wenige Stunden zuvor hatte eine Reporterin Trump im Oval Office gefragt, was sein Plan sei. Schließlich deute nichts darauf hin, dass der Iran bereit sei, die Gefechte zu beenden. Trump reagierte gereizt.
4: Why do you know something that I don't know?
5: Well, they continue to attack our allies and kill
4: Americans. You know what the dialogue is behind the scenes that they want to meet desperately to try and end it because they're getting decimated.
1: Wisse sie etwas, was er nicht wisse? Fragte der Präsident die Journalistin. Die Iraner verlangten dringend nach einem Treffen, nach einem Kriegsende. Schließlich würden sie gerade dezimiert. Nate Swanson von der Denkfabrik Atlantic Council sieht die Administration an einer Weggabelung. Im Nationalen Sicherheitsrat unter Trump war er früher für den Iran zuständig. Swanson bei CNN.
6: What we've seen in the conflict over the past 9 days, 10 days, is that it's actually getting more severe, right?
1: In den letzten 9 oder 10 Tagen haben wir gesehen, dass der Konflikt heftiger wird. Wir sind jetzt da, wo man entweder eine Abfahrt nimmt oder eskaliert.
6: A peace off-ramp or escalate.
1: Trumps Optionen sind allesamt miserabel. Er könnte seine Streitkräfte abziehen, unverrichteter Dinge. Er könnte eine Bodeninvasion starten, brandgefährlich und ohne Garantie auf Erfolg. Und er könnte sich mit dem Iran und den Golfanrainern aufs gemeinsame Eintreiben einer Maut in der Straße von Hormuz verständigen. Eine verrückte Idee, die vielleicht die einzig machbare Lösung darstellt. Momentan scheint es, als würde Trump den Krieg um seiner selbst willen führen. Eine Position, in der der Präsident eigentlich nicht sein sollte, nur rund 3 Monate vor den wichtigen Zwischenwahlen im November.
0: Unser USA-Korrespondent Carsten Kühntop berichtete hier auf Bayern 2 in der Welt am Morgen. Im dänischen Aarhus hat der weltberühmte Lichtkünstler James Tyrrell einen außergewöhnlichen Ort der Kunst geschaffen. In einem Museum dort entstand sein 100. und zugleich größter sogenannter Sky Space, ein begehbarer Kunstraum, wie er ihn auch in vielen anderen Ländern schon installiert hat. Eine riesige Kuppel, ähnlich dem antiken Pantheon, geöffnet nach oben hin zum Himmel. Jede Stunde verändert sie ihre Farbe. Um das natürliche Lichtspiel bei Sonnenauf- und Untergang zu verfolgen, gibt es eigene Night- und Morning-Sessions dort. Christian Stichler ist früh aufgestanden, um das Spektakel mitzuverfolgen.
7: 3:30 Uhr morgens in Aarhus. Der Tag ist noch nicht angebrochen. In der Dunkelheit zeichnet sich das Aarhus Kunstmuseum ab. Und gleich daneben das neue Lichtkunstwerk von James Tyrrell. Von außen ähnelt es einem Wikingergrab, die Kuppel von Gras bedeckt. Ein paar Dutzend Besucher sind früh morgens schon unterwegs, unter ihnen Ulrika und Anna aus Kopenhagen.
8: Anstatt einfach nur tagsüber zu kommen, dachten wir, warum nicht mitten in der Nacht? Natürlich waren wir müde auf dem Weg hierher, aber wir hoffen, es lohnt sich.
7: Irgendwo im Foyer läuft schon eine Espressomaschine. Es ist kurz vor vier. Dann geht es über einen Betongang hinunter unter die Erde. Ein rotes Licht, zwei Schiebetüren. Dann wird alles ganz still. Wer hier noch spricht, beginnt zu flüstern. Noch wenige Schritte und man ist auf einmal mittendrin im mächtigen Kuppelsaal des amerikanischen Künstlers James Turrell. 40 Meter Durchmesser nach oben hin geöffnet wie das Pantheon in Rom. Umlaufend am Rand eine einzige lange Bank. Mehr nicht. Einige der Besucher haben sich in die Mitte des kreisrunden Raums gelegt und blicken gen Himmel. Ein paar Regentropfen fallen herab. Wenn jemand hustet, schallt es kurz durch den Raum, dann wieder Stille. Noch ist die Himmelsöffnung fast schwarz, aber dann verändert sich die Farbe des Doms von grün zu blau und mit der Farbe der Kuppel verändert sich auch die Farbe des Himmels draußen, bis der Saal am Ende in sonnengelbes Morgenlicht getaucht ist.
8: Das war wirklich ein fantastisches Farbenspiel. Ich finde es toll, wie etwas so Einfaches und Schlichtes eine solche Kombination an Farben ergeben kann. Man hat fast das Gefühl, dass auch der Himmel bei diesem Wechsel seine Farbe verändert. Und diese Ruhe, die dort herrscht, diese Wahrnehmung, die die gesamte Kuppel erzeugt, ich fand es sehr, sehr faszinierend.
7: Der Andrang ist groß, denn das Aros spielt schon seit langem mit dem Licht. 2017, damals war Aarhus europäische Kulturhauptstadt, setzte der isländische Lichtkünstler Ólafur Eliasson dem

0: Museum seine berühmte und begehbare Regenbogenkrone auf. Nun also James Turrell, der hier an der Ostsee seinen 100. Skyspace bauen ließ, den bisher größten überhaupt.
1: James Turrell, ich kenne von der fantastischen Zitat, wo er sagt, I can paint the sky any color you'd like.
2: Turrell ist berühmt geworden für ein Zitat. Er könne den Himmel in jeder Farbe malen, die man sich wünscht. Und genau das passiert hier. Man blickt in den echten Himmel, aber plötzlich erscheint dieser grün, knallrosa oder schwarz. Turrell spielt einfach mit den Farben. Und man wird in dieses fantastische Farbuniversum hineingezogen.
0: So erklärt es Line Tandrup, Kunsthistorikerin am Aarhus-Museum. Der Skyspace von Aarhus ist nicht nur eine Licht-, sondern auch eine Zeitmaschine. Er lässt den Besucher innehalten, er lässt die Zeit dahin kriechen, ein Fiebertraum im Licht. Und wer am Ende morgens kurz nach 5 das Museum verlässt, der sieht die Welt, zumindest für einen Moment, tatsächlich mit anderen Augen. Und je heller es wird, desto mehr wünscht man sich, dass einen dieser Traum bald wieder heimsuchen wird.

0: Heimatsound aus Oberbayern war das mit der Band Die Sauna, die sich angeblich in einer ebensolchen kennengelernt hat. Sorry hieß ihr Titel. Die Deutsche Bahn will an allen Bahnhöfen bundesweit ein Alkoholverbot verhängen. Das soll zu weniger Gewalt und weniger Belästigungen führen. Aber ist das wirklich durchsetzbar? Kommentare dazu hören Sie in unserer Presseschau in etwa 20 Minuten. Nachrichten jetzt mit Gabi Hinterstreußer.
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2: Guten Morgen. KI von OpenAI hackt eigenständig Systeme einer anderen Firma. Die noch unveröffentlichte Software verschaffte sich demnach Zugang zum Internet und kompromittierte die Infrastruktur des Unternehmens Hugging Face, um ein Testziel zu erreichen. Bereits vergangene Woche hatte Hugging Face von einem Angriff berichtet, der vollständig von einem autonomen KI-System gesteuert worden sei. OpenAI nannte den Vorfall beispiellos. Bayerischer Landtag diskutiert über KI-Einsatz bei Verwaltungsakten. CSU und Freie Wähler wollen, dass die Programme künftig nicht nur bei Anträgen mit eindeutiger Rechtslage oder zur Datenverarbeitung genutzt werden können. Künstliche Intelligenz soll auch bei Entscheidungen mit Ermessensspielraum zum Einsatz kommen, etwa bei Bauanträgen oder Kfz-Zulassungen. Die SPD mahnte, sachgerechte

0: Abwägungen könne und dürfe nur ein Mensch machen. In Teheran kommt die Flugabwehr zum Einsatz. Zum ersten Mal seit Juni haben die USA offenbar wieder Ziele in der iranischen Hauptstadt angegriffen. Laut Reportern waren Explosionen zu hören. Die USA attackierten den Iran bereits die 11. Nacht in Folge. Münchner OEZ-Anschlag jährt sich zum 10. Mal. Bei einer Gedenkveranstaltung am Nachmittag werden nach einer Schweigeminute die Namen aller Opfer verlesen. Vor 10 Jahren hatte ein 18-Jähriger aus rassistischen und rechtsextremen Motiven in einem Schnellrestaurant und in der Nähe des Einkaufszentrums 9 Menschen erschossen. Danach tötete sich der Täter selbst. Polizeizentrum eröffnet im Geburtshaus von Adolf Hitler. 3 Jahre lang wurde das Haus im österreichischen Braunau am Inn umfassend umgebaut. Österreich will die Polizeistation langfristig in den regulären Verwaltungs- und Sicherheitsbetrieb des Landes integrieren. Wir sprechen darüber gleich mit einem Historiker hier in der Welt am Morgen auf Bayern 2. Soweit die Nachrichten um 13:30.
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0: Heute zunächst sonnig, später mehr Wolken bei maximal 20 bis 27 Grad. Die Bayern 2 Verkehrsmeldungen: A9 Berlin-Nürnberg zwischen Bad Benneck-Himmelkron und dem Dreieck Bayreuth-Kulmbach. In beiden Richtungen Behinderungen nach einem Unfall im Baustellenbereich. A94 Passau Richtung München zwischen Paschtetten und Parsdorf, immer wieder stockender Verkehr. A99 Westumfahrung München Richtung Lindau zwischen Fröttmanning Nord und dem Dreieck Feldmoching, 4 Kilometer Stau an einer Baustelle. Und zuletzt B28 Hittistetten Richtung Bad Urach zwischen Senden und Zinglerstraße, 5 Kilometer Stau. Soweit der Service, gleich 4 Minuten nach 7:30.
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2: Mit Christoph Birnbaum am Mikrofon. Einerseits ist es nur ein Haus, andererseits eben nicht irgendeines. Es geht um das Haus im österreichischen Braunau am Inn, in dem Adolf Hitler geboren wurde. Heute eröffnet Österreichs Innenminister in dem Gebäude ein Polizeizentrum nach jahrzehntelangem Streit um den angemessenen Umgang mit diesem Ort.
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3: Salzburger Vorstadt 15, Braunau am Inn. Im Haus mit dieser Adresse kommt 1889 Adolf Hitler zur Welt. Seine Eltern ziehen zwar bald mit ihm um, das Haus ist seinen kurzzeitigen Bewohner aber nie losgeworden. Die NSDAP kauft es und stellt es 1938 unter Denkmalschutz. Nach dem Krieg geht es an seine Eigentümer zurück. Mieterin wird die Republik Österreich. Erst zieht eine Bibliothek ein, dann eine Bank, eine Schule, schließlich ein Tagesheim. Über all die Jahre ungeklärt, die Frage nach dem richtigen Umgang mit der Geschichte, zumal regelmäßig Neonazis zum Haus pilgern. 2011 dann Leerstand, ein Abriss wird diskutiert, lange geht es hin und her. 2019 steht dann fest, nach einem Umbau soll eine Polizeistation einziehen, ganz wie in München. Dort ist seit 1949 am Prinzregentenplatz 16 eine Polizeiwache in jenem Haus untergebracht, in dem einst Adolf Hitler gewohnt hat.
2: Verbunden bin ich mit Professor Oliver Rathkolb, einem der renommiertesten Historiker Österreichs. Er hatte bis 2024 die Professur für neuere Geschichte an der Universität Wien inne und war Mitglied in einer Expertenkommission zum Umgang mit Hitlers Geburtshaus. Grüße Sie, Herr Rathkolb.
4: Ja, schönen guten Tag. Hallo.
2: In Österreich wurde also lange und auch hitzig diskutiert, was mit diesem Haus, Hitlers Geburtshaus, passieren soll. Warum gab es dazu so vollkommen unterschiedliche Vorschläge?
4: Ich glaube, es hängt primär damit zusammen, dass es irrationale Vorstellungen über eine Art Geburtsmythos von Adolf Hitler gibt. Und da sind unterschiedliche Ideen diskutiert worden, die aber letzten Endes sowohl im Positiven als auch im Negativen immer über das Besondere des Geburtshauses von Adolf Hitler oszilliert sind, und das war die Ausgangslage auch unserer Beschäftigung, hier eine ruhige, möglichst rationale Lösung zu finden und vor allem den internationalen Neonazi-Tourismus zu beenden.
2: Sagt denn diese lange Debatte auch etwas aus über das österreichische Verhältnis zum Nationalsozialismus und vor allem zur Person Adolf Hitler?
4: Ja, natürlich. Ja, also

0: Die Österreicher haben ja lange sich gewehrt, eine Form von Mitverantwortung am Zweiten Weltkrieg und an der Shoah einzugestehen. Erst Bundeskanzler Franz Vanitzky hat Anfang der 90er Jahre diese Opferdoktrin offiziell in Österreich, im Parlament und in Israel beendet. Aber selbst nachher gab es noch immer wieder Debatten. Also bis Anfang der 70er Jahre gab es kaum wirkliche ernsthafte Überlegungen. Erst als die Neonazi-Szene schon sehr dicht wurde um die Vorstadt 15, hat dann das Innenministerium begonnen, das Haus zu mieten. Am Ende war auch dort eine karitative Organisation, die Volkshilfe, mit einer Werkstatt für Menschen mit Behinderung untergebracht, um dieses Haus irgendwie von dieser Magie zu befreien. Aber damit ist man letzten Endes gescheitert.
1: Sie selbst, Herr Rathkolb, hatten immer wieder das Anliegen, diesen Ort zu entmystifizieren. Sie haben gesagt, es soll eine rationale Debatte sein, eben um die Magie dieses Hauses, haben Sie gerade das genannt, ja, dem etwas entgegenzusetzen und es eben nicht mehr zum Anziehungspunkt für Neonazis zu machen. Wie genau ist das denn in den letzten Jahren abgelaufen? Was ist dort an diesem Haus passiert? Was hat die rechte Szene in diesem Haus gesehen?
0: Also wir haben im Rahmen unserer Kommissionsarbeit 2016 sowohl Informationen vom Verfassungsschutz bekommen, auch das Dokumentationsarchiv des österreichischen Widerstandes hat eine umfassende Dokumentation von Neonazi-Vorfällen vor diesem Haus seit 1979 zusammengestellt. Und man hat gemerkt, dass das nicht nur ein attraktiver Ort für deutsche und österreichische Rechtsextremisten geworden ist, sondern inzwischen auch ein internationaler Art Wallfahrtsort. Also ungarische Rechtsextremisten haben sich mit Begeisterung vor diesem historischen Gebäude abbilden lassen und haben das dann über ihre sozialen Medien verteilt. Und selbst in Russland haben diverse Rechtsextremisten angekündigt, auch Braunau zu besuchen. Und das war dann auch, glaube ich, der Anlass für das Innenministerium, hier endgültig einen massiven Eingriff zu machen. Und sowohl was die Architektur des Hauses betrifft, also die Postkarten Hitler-Geburtshaus-Atmosphäre zu zerstören, aber gleichzeitig auch eine andere Form des Inhalts hier zu gewährleisten.
1: Und was raten Sie Menschen, die vielleicht mal zu Besuch in Braunau am Inn sind, von diesem Haus gehört haben? Wie sollten die auf dieses Gebäude schauen oder es am besten einfach ignorieren?
0: Sie sollten eigentlich dieses Haus ignorieren. Es gibt viele andere auch Gedenkorte, auch für vertriebene Braunauer und Braunauerinnen jüdischer Herkunft. Es gibt ein Museum. Und man soll diesem Ort nicht diese Bedeutung geben, wie das beispielsweise in Italien Predappio für Mussolini hat oder noch schrecklicher in Gori in Georgien für Stalin, ja, wo das wirklich ein lebender Wallfahrtsort in beiden Fällen nach wie vor ist.
1: In Braunau am Inn wird heute ein Polizeizentrum eingeweiht, in dem Haus, in dem 1889 Adolf Hitler geboren wurde. Professor Oliver Rathkolb hat sich als Zeithistoriker und Mitglied der zuständigen Expertenkommission intensiv mit diesem Ort und den Möglichkeiten des Umgangs damit befasst. Er war am Telefon hier auf Bayern 2. Herzlichen Dank Ihnen.
0: Vielen Dank.
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1: Und das hier ist auf Bayern 2 Randy Crawford mit Streetlife.

0: Randy Crawford und das Streetlife hier auf Bayern 2, 7.44 Uhr.
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0: Was für eine Karriere. Seit den 60er Jahren ist Mireille Mathieu eine Konstante im sonst so schnelllebigen Musikgeschäft. Die zierliche Sängerin mit dem tiefschwarzen Pagenkopf repräsentiert ein Stück französische Musikgeschichte, hat über 1200 Lieder aufgenommen, auch in vielen anderen Sprachen, auf Deutsch zum Beispiel. Sie wird im Herbst auch nochmal auf Tournee nach Deutschland kommen. Und hat trotzdem vor jedem Auftritt Lampenfieber, wie sie sagt. Heute feiert Mireille Mathieu ihren 80. Geburtstag. Sabine Boland gratuliert.
2: Mireille Mathieu begeistert auch jetzt noch ihr Publikum, zuletzt auf einer Tournee im vergangenen Jahr, meist in ausverkauften Konzertsälen. Singen ist wie Atmen. Es ist mein Sauerstoff. Ich singe ständig, ich liebe es und werde das Singen nicht aufgeben. Seit Jahrzehnten ist Mireille Mathieu ein musikalischer Exportschlager Frankreichs. Mit ihrer großen Stimme und ihrer unverkennbaren Frisur, dem schwarzen Pagenkopf mit Pony, prägt sie sich sofort ein.
3: Moi, je suis Mireille Mathieu.
2: So stellt sie sich als junge Frau vor. Sie ist das älteste von 14 Kindern, stammt aus einfachen Verhältnissen in Avignon. Mit 14 verlässt sie die Schule, um Hilfsarbeiterin in einer Fabrik zu werden. Eigentlich keine guten Voraussetzungen für eine Bühnenkarriere, doch Mitte der 60er Jahre hat sie ihren großen Durchbruch. Sie nimmt mit einem Lied ihres Idols Edith Piaf an einem Talentwettbewerb teil und wird nach einem Auftritt in einer Fernsehshow über Nacht zum Star. Da war sie gerade 19 Jahre alt. Nein, ich hätte mir niemals vorstellen können, dass mein Leben wie ein Märchen verläuft. Es ist ein Traum, der Realität geworden ist. Das hätte ich nie für möglich gehalten. Mireille Mathieu arbeitete stets hart für diesen Traum. Sie nahm Tanz- und Gymnastikstunden. Auch heute noch macht sie täglich Gesangsübungen. Talent und Fleiß wurden zu ihrem Erfolgsrezept. Wenn man diesen Beruf ernsthaft machen will, ist das sehr schwierig. Ich bin eine extrem disziplinierte Person. Das muss man auch sein. Ihre Lieder veröffentlicht sie in mehr als 10 Sprachen, auch auf Deutsch, Englisch oder Spanisch. Auch in China hat Mireille Mathieu viele Fans, mit denen singt sie auf den Straßen von Paris schon mal auf Chinesisch. Vor allem aber wird sie seit Jahrzehnten in Deutschland verehrt. Ich habe immer Lampenfieber, aber wenn ich auf der Bühne bin, dann trägt mich das Publikum, das mir viel, viel Liebe gibt. Das schönste aller Geschenke. Mireille Mathieu blieb in ihren 80 Jahren frei von Skandalen. Geheiratet hat sie nie, sie lebt mit ihrer Schwester zusammen bei Paris. Inspiriert von ihrem Vorbild Edith Piaf nennen ihre Fans sie den Spatz von Avignon. Mireille Mathieus Tournee im Herbst in diesem Jahr soll ihr offizieller Abschied von der Bühne sein. Aber wer weiß.
4: Ich liebe sie.
0: Mireille Mathieu, die heute 80 Jahre alt wird und die wir jetzt nochmal hören mit einem Edith Piaf-Chanson, das sie 1993 aufgenommen hat. Madame.

0: Mireille Mathieu interpretiert ihr Vorbild Edith Piaf. Padam, padam. 7.51 Uhr.
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0: Im Studio ist meine Kollegin Astrid Himberger aus dem Bayern 2-Team. Hallo, guten Morgen.
2: Guten Morgen, Christoph.
0: Die Deutsche Bahn hat ja gestern angekündigt, bis Oktober ein Alkoholverbot an allen

0: verbotene alkoholisierte Exzesse zu unterbinden. Man muss kein Freund des stillen Mineralwassers sein, um einzuräumen, dass mit dem Alkoholkonsum auch Aggressionspotenzial zunimmt. Das Alkoholverbot ist deshalb ein Schritt in die richtige Richtung.
1: Zustimmung also zu den Plänen der Bahn, aber gibt es auch kritische Stimmen?
0: Ja, die gibt es auch. Die Südwestpresse aus Ulm macht sich Gedanken, wie das Verbot denn durchgesetzt werden soll. Dort heißt es, die Idee, Alkohol an allen deutschen Bahnhöfen zu verbieten, ist nachvollziehbar. Dass sich dadurch allerdings, wie erhofft, die Sicherheit verbessert, erscheint unwahrscheinlich. Dazu kommt, dass die Durchsetzung des Verbots schwierig wird. Um eine Gruppe von Fußballfans, die auf dem Weg Richtung Stadion sind, am Trinken zu hindern, müsste schon ein Großaufgebot an Polizisten im Einsatz sein. Personal, das die Bundespolizei derzeit nicht hat. Und als letztes dazu noch ein Kommentar von T-Online. Dort wird der Bahn Doppelmoral vorgeworfen, weil sie ja auch selber im Bordbistro Alkohol verkauft. Zitat: So ist das, was Bahnchefin Palle ankündigt, nicht nur nicht konsequent, sondern auch nicht ehrlich. Denn die Fahrgäste, denen die Bahn im Zug Alkohol verkauft, steigen dann eben an den Bahnhöfen aus, aus denen Palle das Trinken verbannen möchte.
1: Soweit also die Stimmen rund um das Alkoholverbot an Bahnhöfen. Welche Themen gibt es noch?
0: Ja, Ungarn ist ein weiteres Thema, weil das Land ja einen neuen Präsidenten oder eine Präsidentin braucht.
1: Da hatte der Premier Modja die ungarische Schachgroßmeisterin Judit Polgár vorgeschlagen.
0: Genau, die hat allerdings dankend abgelehnt. Der Kommentar der Süddeutschen Zeitung meint, dass der ungarische Premier ungeschickt agiert hat. Dort heißt es, die Großmeisterin hat dankend abgelehnt. Judit Polgár, mehrfache Olympiasiegerin und wohl beste Schachspielerin aller Zeiten, erklärte, sie fühle sich der Verantwortung nicht gewachsen. Modja hat taktisch ungeschickt agiert, indem er zuerst öffentlich verkündete, die Schachgroßmeisterin als Präsidentin zu nominieren und sich erst anschließend mit ihr traf, um alles Weitere zu besprechen. Professioneller wäre es gewesen, zuerst Polgars Bereitschaft abzuklären und dann an die Öffentlichkeit zu gehen. Ganz ähnlich sieht es auch der österreichische Standard. Dort heißt es, die letztlich schiefgegangene Nominierung der Schachgroßmeisterin Judit Polgár für das Amt der ungarischen Staatspräsidentin erweist sich als erster schwerer Fehler des neuen ungarischen Regierungschefs.
1: Und zum Schluss hast du noch ein Thema aus Nürnberg mitgebracht.
0: Genau, denn der Nürnberger Stadtrat entscheidet ja heute über den Vollumbau des Max-Morlock-Stadions und die Nürnberger Nachrichten finden das gut, haben aber auch ein Aber. Dort heißt es, Nürnberg braucht ein neues Fußballstadion. Das steht nicht nur angesichts horrender jährlicher Instandhaltungskosten für das jetzige Achteck außer Frage. Dafür braucht es aber Verständnis aus der Bevölkerung für ein noch immer schwindelerregend teures Projekt.
1: Das Nürnberger Stadion ist in der nächsten Stunde auch nochmal Thema hier bei uns in der Welt am Morgen. Das war die Presseschau heute mit Astrid Himberger. Dankeschön.
0: Gerne.

0: Carole King war das und ihr Hard Rock Café. Die Niederländerin Carina van der Hoven ist Archäologin und bei Ausgrabungen in Ägypten zufällig auf ein bisher unbekanntes Grab gestoßen.
1: Es gibt einen sehr schönen Eingangsbereich mit einer Treppe und seitlichen Rampen. Die ermöglichen den Zugang zur Grabkammer. Die ist hervorragend erhalten, ebenso wie ihre Wanddekorationen. In den nächsten Jahren werden wir daran arbeiten, das Grab auch für Besucher zugänglich zu machen.
0: Das Grab befindet sich in Theben, nicht im Tal der Könige, ist daher wohl auch nicht ganz so spektakulär, aber für die Forschung auf jeden Fall spannend. Warum, das erzählen wir Ihnen in gut 20 Minuten. Außerdem schauen wir auch noch mal in die Ukraine und auf den Wechsel an der Spitze der dortigen Armee. Jetzt aber erstmal die Nachrichten um 8 Uhr hier auf Bayern 2.
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3: 8 Uhr. Guten Morgen. Die Nachrichten des Bayerischen Rundfunks mit Gabi Hinterstößer. Die Übersicht. KI-Modell von OpenAI verübt selbstständig Hackerangriff auf andere Plattformen. USA schätzen Kosten des Iran-Kriegs auf über 37 Milliarden Dollar. Verdi ruft im Einzelhandel in Nürnberg zum Warnstreik auf. Und das Wetter erst sonnig, später mehr Wolken bei 20 bis 27 Grad. San Francisco. Bei einem Testlauf neuer KI-Modelle des ChatGPT-Entwicklers OpenAI hat es einen bislang einzigartigen Zwischenfall gegeben. Ein noch unveröffentlichtes KI-Modell sollte bei einem Leistungstest zeigen, wie gut es Sicherheitslücken ausnutzen kann. Dabei gelang es dem Modell, aus dem gesicherten Bereich auszubrechen und über das Netz das KI-Unternehmen Hugging Face zu hacken. Die Plattform hat den Angriff, der schon vergangene Woche erfolgt war, bestätigt. OpenAI hat nun die Verantwortung übernommen. Die Entwickler selbst sprachen von einem beispiellosen Cybervorfall. Das Modell hatte den Test eigenständig und ungeplant zu weit getrieben. OpenAI kündigte umgehend strengere Sicherheitsmaßnahmen an. Experten warnen schon lange davor, dass KI-Software auch als Cyberwaffe eingesetzt werden könnte. München. Der Bayerische Landtag hat darüber beraten, ob künstliche Intelligenz künftig vermehrt bei Verwaltungsakten eingesetzt werden soll. Das soll mit dem sogenannten 5. Modernisierungsgesetz geregelt werden. CSU und Freie Wähler wollen, dass KI damit nicht nur bei Anträgen mit eindeutiger Rechtslage oder zur Datenverarbeitung genutzt wird. Sie soll auch bei Entscheidungen zum Einsatz kommen, die einen Ermessensspielraum haben, etwa bei Bauanträgen oder Kfz-Zulassungen. Die CSU-Fraktion betonte, damit würden Verfahren schneller, digitaler und effizienter. Die Opposition kritisiert die Pläne scharf. Der Rechtsexperte der SPD Arnold mahnte, sachgerechte Abwägungen könne und dürfe nur ein Mensch machen. Washington. Der Iran-Krieg hat die USA bislang mindestens 37,5 Milliarden Dollar gekostet. Diese Zahl hat US-Verteidigungsminister Hegseth bei einer

0: Senatsanhörung genannt. Die bisherigen Schätzungen lagen bei 29 Milliarden Dollar. Auch in der vergangenen Nacht haben die USA das Land attackiert und dabei nach eigenen Angaben vor allem militärische Kommandozentralen, Drohnenlager und militärische Infrastruktur ins Visier genommen. Iranische Staatsmedien berichten, dass neben der Hauptstadt Teheran auch die Stadt Bushehr angegriffen wurde, wo sich das einzige aktive Atomkraftwerk des Iran befindet. Berlin. Mehr als 60% aller Rentnerinnen in Deutschland hatten im vergangenen Jahr gesetzliche Altersbezüge unterhalb der Armutsgrenze. Das geht aus einer Antwort der Bundesregierung auf eine Anfrage der Linksfraktion hervor, aus der die Nachrichtenagentur AFP zitiert. Als armutsgefährdet gilt in Deutschland, wer weniger als 60% des mittleren Einkommens zur Verfügung hat. Für Alleinlebende liegt diese Schwelle aktuell bei einem Netto-Monatseinkommen von 1.446 Euro. Nürnberg. In der mittelfränkischen Metropole bleiben heute viele Geschäfte geschlossen. Die Gewerkschaft Verdi hat die Mitarbeiter im Einzel- und Versandhandel zum Warnstreik aufgerufen. Um 10 Uhr beginnt auf dem Lorenzer Platz die zentrale Kundgebung. In einer Mitteilung heißt es, während der Handel hervorragende Umsätze feiere, sehe die Realität der Beschäftigten am Monatsende düster aus. Die steigenden Lebenshaltungskosten fräßen die Reallöhne auf. Verdi fordert für die Beschäftigten unter anderem gut 220 Euro mehr Lohn und eine höhere Ausbildungsvergütung. Das Wetter in Bayern. Zunächst sonnig, später von Nordwesten mehr Wolken und am Abend ganz vereinzelt etwas Regen. Höchstwerte 20 bis 27 Grad. Kommende Nacht meist trocken, Tiefstwerte 14 bis 9 Grad. Die Aussichten? Morgen unterschiedlich bewölkt mit etwas Regen bei 18 bis 25 Grad. Zum Wochenende wieder mehr Sonne und wärmer. Am Samstagabend an den Alpen Schauer und Gewitter. Soweit die Nachrichten. Gleich ist es 8.05 Uhr. Der Verkehrsservice. A7 Würzburg Richtung Ulm zwischen Ahlen-Westhausen und Ahlen-Oberkochen 4 Kilometer Stau. A7 Ulm Richtung Füssen zwischen Memmingen-Süd und Woringen Stau nach einem Unfall. Bitte halten Sie eine Rettungsgasse offen. A92 Deggendorf Richtung München zwischen Landshut-Nord und Moosburg-Nord 5 Kilometer stockend und Stau. A94 Passau Richtung München zwischen Paarstetten und Parsdorf immer wieder stockend. A99 Westumfahrung München Richtung Nürnberg zwischen Germering-Nord und Dreieckfeld-Moching 9 Kilometer stockend und in Richtung Lindau zwischen Fröttmanning-Nord und dem Dreieckfeld-Moching 4 Kilometer Stau an einer Baustelle. B28 Hittistetten Richtung Bad Urach zwischen Senden und Zinglerstraße 5 Kilometer Stau und zuletzt B471 Garching Richtung Fürstenfeldbruck zwischen Lustheim und Oberschleißheim Stau. Soweit der Service.
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2: 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Willkommen hier auf Bayern 2 an diesem Mittwoch. Wir berichten gleich aus der Ukraine. Tagelange Proteste gab es dort gegen Präsident Zelensky, weil der den populären Verteidigungsminister entlassen hatte. Als Reaktion auf die Kritik muss nun auch der Armeechef gehen. Dann die großen Reformvorhaben der schwarz-roten Koalition in Sachen Steuern, Gesundheit, Rente. Geht es bei all dem einigermaßen gerecht zu?
3: Dieses Reformpaket malt ein Bild der Gesellschaft, bei der die Beschäftigten sich endlich mal mehr anstrengen müssen. Und die ganz starken Schultern, die großen Vermögen, die vielen Privilegien werden nicht beschnitten. Also die Balance stimmt nicht,
2: sagt der Präsident des Deutschen Instituts für Wirtschaftsforschung Marcel Fratscher. Und nicht nur in München wird heute an einen schrecklichen Anschlag erinnert am Olympia-Einkaufszentrum, sondern auch in Norwegen. Vor 15 Jahren tötete dort der Rechtsextreme Anders Behring Breivik 77 Menschen. Der damalige Ministerpräsident Stoltenberg.
4: Es wird ein Norwegen vor und ein Norwegen nach den Angriffen geben. Aber ich bin sicher, dass man Norwegen auch nachher wiedererkennen wird.
2: Über das Gedenken in Norwegen und die Gefühle der Überlebenden berichten wir nach 8:30.
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2: und mit

0: Zwischen Funk und Soul bewegt sich seine Musik. Der britische Singer-Songwriter Jonathan Jeremiah war das mit Heart of Stone. 8.11 Uhr wird es gleich. In Kiew sind seit Tagen Menschen auf die Straße gegangen aus Protest gegen Präsident Zelensky. Denn der hatte Verteidigungsminister Fedorow entlassen. Ein Mann, der bei vielen beliebt war, der als Modernisierer galt und als mitverantwortlich für die jüngsten militärischen Erfolge. Der populäre Minister aber hatte sich offenbar mit dem Oberbefehlshaber der Armee, Sirski, überworfen, ein General alter Schule, dem seine Kritiker vorwerfen, Menschenleben auf die leichte Schulter zu nehmen und mit Sowjetmethoden Krieg zu führen. Doch nun muss auch er gehen. Präsident Zelensky reagiert damit auf den Druck der Demonstranten.
1: Der Wechsel an der Spitze der ukrainischen Armee war von vielen Beobachtern erwartet worden. Präsident Volodymyr Zelensky hat am Abend den bisherigen Oberbefehlshaber Alexander Sirski entlassen.
2: Я вдячний Олександру Сирському. Я визначив, що новим головнокомандувачем Збройних сил України стане Михайло Драпати.
1: Neuer Armeechef wird Michailo Drapati. Zudem kündigte Zelensky eine Neubesetzung des Generalstabs an. Mit diesem Schritt erfüllt der Präsident eine zentrale Forderung der Proteste, die seit der Entlassung von Verteidigungsminister Michailo Fedorow in Kiew und in anderen ukrainischen Städten stattfinden. Die Demonstrierenden verlangten neben der Rückkehr Fedorows auch die Ablösung Sirskis. Fedorow gilt bei seinen Unterstützern als moderner Reformer. Ihm werden wichtige Neuerungen im Drohnenkrieg sowie mehr Transparenz im Beschaffungswesen des Militärs zugeschrieben. Kritiker warfen Sirski vor, diese Reformen ausgebremst zu haben. Das hatte der General selbst stets zurückgewiesen. Trotz der Kritik zählt Sirski zu den erfahrensten Militärs des Landes. Zelensky würdigte seine Rolle bei der Verteidigung Kiews und der Gegenoffensive in der Region Kharkiv.
2: Олександр Сирський забезпечив результати України у захисті Києва, у Харківській наступальній операції, у Курській операції.
1: Der neue Oberbefehlshaber Drapati war zuletzt Kommandeur der Vereinten Streitkräfte der Ukraine. In den Streitkräften genießt er hohes Ansehen. Zugleich hatte er die Reformen Fedorows wiederholt unterstützt. Seine Ernennung gilt daher als Versuch, die angespannte Lage zu beruhigen und einen Kandidaten zu präsentieren, der in Politik, Armee und Gesellschaft auf breite Zustimmung stößt.
0: Über den Wechsel an der Spitze der ukrainischen Armee berichtete Stefan Lag. 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Die FIFA-Weltmeisterschaft ist Geschichte. Jetzt kommt der Fußball wieder in den Niederungen der Kommunalpolitik an, zumindest in Nürnberg. Das städtische Max-Morlock-Stadion, die Spielstätte des 1. FC Nürnberg, ist in die Jahre gekommen und muss dringend saniert werden. Doch die Stadt Nürnberg plant mehr. Das Stadion soll komplett umgebaut werden, damit auch wieder hochwertige Länderspiele ausgetragen werden können. Heute stellt der Nürnberger Stadtrat die Weichen, wie das alles künftig einmal aussehen soll. Michael Reiner über das Stadion und seine Geschichte.
3: Das Nürnberger Stadion galt bei seiner Eröffnung im Jahr 1928 als das schönste Stadion der Welt. Markenzeichen ist die achteckige Form. Dafür gab es eine Architektur-Goldmedaille. Die Tribüne entstand im Bauhausstil. Eine herausragende Anlage, die unter Denkmalschutz steht, was heute nach all den Umbauten auf den ersten Blick nicht zu erkennen ist. Trotzdem heißt das, dass die Denkmalschützer bei allen Planungen mitreden. Kurz nach dem Zweiten Weltkrieg feierte der Club Erfolge im städtischen Stadion. Hier stürmt Max Morlock im allerersten Bundesligaspiel für den 1. FC Nürnberg.
4: In diesem ersten Spiel ist noch einer von der alten Nürnberger Garde mit dabei, nämlich der 38-jährige Maxel Morlock. Und er schießt fast obligatorisch schon sein Tor.
3: Und hier feierte der Club 1968 seine 9. und bisher letzte Meisterschaft. Im Fernsehen klang das damals so.
5: Das Nürnberger Stadion tobte, als Strehl zum ersten Male den sogenannten Salatteller hoch über die Köpfe seiner Mitspieler hielt.
3: Das alte Stadion wird anschließend immer mal wieder renoviert. Doch an einer Generalsanierung kommt man schließlich nicht mehr vorbei. 1991 wird das umgebaute Stadion eröffnet. Es hat nun unter anderem einen rundum überdachten Oberrang. Das Achteck als Grundform und auch die Laufbahn bleiben. Damit ist das Frankenstadion eine der wenigen Arenen in Deutschland, in der sich regelmäßig Top-Leichtathleten treffen.
6: Und der Gewinner
7: ist Deutschland.
3: Der 6. Juli 2000. Der damalige FIFA-Chef Sepp Blatter gibt bekannt, in welchem Land die Fußball-WM 2006 stattfinden soll. Jubel bei der Übertragung im Nürnberger Rathaus. Nürnberg wird WM-Spielort. Dafür müssen im Stadion die Bagger rollen. Das Spielfeld wird um mehr als einen Meter tiefer gelegt, damit die Fans eine bessere Sicht haben. Allerdings entscheidet die Stadt, die Leichtathletiklaufbahn zu behalten. Das gefällt den Fans bei der Eröffnung 2005 gar nicht. Und das gilt bis heute.
6: Wir waren jetzt am Auswärtsspiel auf Schalke und da sieht man halt eine andere Atmosphäre in einem reinen Fußballstadion, weil man in einem richtigen Hexenkessel drin sitzt.
3: Die Fans wollen eine reine Fußballarena ohne Laufbahn. Und sie sehen jetzt ihre Chance. Denn der nächste Umbau steht an. Bei der Fußball-Europameisterschaft 2024 fiel es als Spielort durch. Das Max-Morlock-Stadion hat inzwischen an Glanz verloren. Der Plan der Stadt sieht vor, dass beim kommenden Umbau die Laufbahn wegfallen und die Tribünen näher ans Spielfeld gebaut werden sollen. Stichwort Hexenkessel. Nürnbergs Sportbürgermeister Andreas Kriegelstein.
7: Es wird ein reines Fußballstadion werden mit einer Kapazität von 50.000 Zuschauern. Und wir haben natürlich jetzt auch die Bedürfnisse der Fans zum Beispiel berücksichtigt bei der Planung der Nordkurve. Und ich glaube, das ist jetzt eine ganz gute Grundlage.
3: Das neue Achteck, so heißt die Vorzugsplanung stadtintern, soll grob geschätzt 260 bis 280 Millionen Euro kosten. Heute Nachmittag entscheidet der Stadtrat, ob in diese Richtung weiter geplant werden soll. Wenn dann ein konkretes Preisschild am Plan steht, kann mit Zuschussgebern verhandelt werden. Und dann muss auch noch geklärt werden, wo der Club während des Umbaus seine Heimspiele austragen wird. Da ist viel Zeit zu überbrücken. Derzeit ist geplant, dass das neue Stadion in 5 bis 6 Jahren fertig sein wird.
0: Und das hier sind die Young Rascals auf Bayern 2 Groovin'.

0: The Young Rascals mit einem ihrer Nummer 1-Hits aus den 60ern, Groovin' hier auf Bayern 2. Aufschwung und Beschäftigung verordnete die Regierungskoalition Deutschland vor 2 Wochen. Ein ausführliches Reformpaket, das der Bundestag nach der Sommerpause beschließen will. Es geht ums Steuersystem, bei dem die Koalition den unteren und mittleren Einkommen Entlastung verspricht. Es geht um den Arbeitsmarkt, der flexibler werden soll. Und die Regeln bei Krankschreibungen werden auch geändert. Das Ziel also mehr Wachstum, neue Jobs, aber es stecken eben auch einige Zumutungen in diesem Paket. Wie gerecht die verteilt werden, dazu mehr von Frank Eichmann.
1: Mit einem bunten Strauß gewichtiger Worte stellten Bundeskanzler Merz und seine Arbeitsministerin Baas von der SPD Anfang Juli ihr Reformpaket vor.
2: Wir brechen auf in die Zukunft, wir machen uns stark, damit wir in der neuen Zeit gut leben können.
3: Es muss auch ausgewogen weiterhin zugehen.
2: Gerechtigkeit.
3: Dafür sorgen, dass Wirtschaft wieder wächst und vor allen Dingen wir den Zusammenhalt damit in unserem Land stärken.
1: Ankündigungen, mit denen die Regierung auf Zurückhaltung trifft. Denn 8 von 10 Bundesbürgern sehen den Wohlstand bei uns ungerecht verteilt, ergab vor einigen Wochen eine ARD-Umfrage. Und das wird sich nicht ändern, folgt man Kritikern der Koalitionsvorhaben wie Marcel Fratscher, Chef des Deutschen Instituts für Wirtschaftsforschung, kurz DIW, in Berlin.
4: Dieses Reformpaket malt ein Bild der Gesellschaft, bei der die Beschäftigten sich endlich mal mehr anstrengen müssen. Die müssen flexibler werden, die müssen nicht krank feiern, Lifestyle-Teilzeit, das ist schlecht. Die müssen mal härter ran und die ganz starken Schultern, die großen Vermögen, die kümmern komplett ungeschoren davon. Die vielen Privilegien werden nicht beschnitten, also die Balance stimmt nicht.
1: In den Reformideen stecke eine soziale Schieflage, sagt Marcel Fratscher, basierend auf einem gern gepflegten Missverständnis, wenn es um gerecht verteilte Zumutungen gehe. Dass man die gut verdienenden Leistungsträger schonen müsse, wolle man die Abwanderung der Industrie und sinkende Investitionen verhindern.
4: Und in unserer Gesellschaft setzen wir hohe Einkommen mit viel Leistung gleich. Und das sollten wir grundlegend hinterfragen, denn das sind häufig Frauen, die wenig verdienen, die sich um Kinder, um pflegebedürftige Angehörige kümmern, die also sehr viel leisten und keinen Euro dafür bekommen, hohe Einkommen mit Leistung gleichzusetzen. Ich glaube, das funktioniert nicht.
1: Nur symbolisch die geplante Anhebung des Höchststeuersatzes von Finanzminister Klingbeil, Superreichensteuer genannt. Sie wird nur wenige betreffen. Aber das lässt sich auch ganz anders sehen. Das Institut der Deutschen Wirtschaft in Köln oder DIHK-Chef Adrian haben gewarnt, Höchststeuer hoch, das treffe in ohnehin schwieriger Zeit Mittelständler und Familienunternehmer, also die, die vor Ort für Investitionen sorgen, für Beschäftigung und Ausbildung. Klar, dass verschiedene Interessengruppen verschiedene Sichtweisen darauf haben, wie gerecht die Reformen der Koalition ausfallen werden. Auch wie generationengerecht die angestrebte Rentenreform wird. Der verpflichtende Beitragsaufschlag für eine Kapitalrente, die Streichung der Rente mit 63 oder dass Beamte weiter draußen bleiben, auch wenn eine fast 90-prozentige Umfragemehrheit der Bundesbürger sich das anders und aus ihrer Sicht gerechter wünscht. Vielleicht wird das alles ja beim nächsten Mal kommen, im nächsten großen Reformpaket. Vorsicht, warnt hier nicht nur Marcel Fratscher vom DIW.
4: Meine wirkliche Sorge ist, dass man gerade, wenn man jetzt diese Pakete so verabschiedet, eben dann auf absehbare Zeit, sprich 5 bis 10 bis 15 Jahre, eben keine weiteren Reformen machen wird. Wenn man das jetzt so beschließt, dann ist der politische Druck erstmal ein Stück weit genommen, aber das macht Deutschland eben nicht zukunftsfähig. Wir brauchen jetzt Klarheit, wir brauchen jetzt die richtigen Stellschrauben und das sind die Reformpakete sicherlich nicht.
0: Das Reformpaket der Bundesregierung, das neben Zustimmung auch auf Kritik stößt. 8.24 Uhr. Für alle Archäologen ist es vermutlich ein Traum, bei Ausgrabungen auf ein unentdecktes Grabmal zu stoßen. Der niederländischen Ägyptologin Carina van den Hoven ist das jetzt gelungen, auch wenn es eigentlich gar nicht ihr Plan war. Das Grab, das sie und ihr Team in der ägyptischen Nekropole von Theben, also dem heutigen Luxor, entdeckt haben, ist zwar nicht so spektakulär wie die Grabmäler im Tal der Könige, für die Forschung aber hochinteressant. Moritz Behrendt.
5: Das Westufer des Nils im heutigen Luxor gehört weltweit zu den aufregendsten archäologischen Stätten. Hier, wo einst die Königsstadt Theben lag, haben die alten Ägypter jahrhundertelang ihre Herrscher begraben. Im Tal der Könige und im Tal der Königinnen können Touristen die Grabmäler mit ihren atemberaubenden Wanddekorationen besuchen. Wenn Carina van den Hoven über ihre Arbeit in Luxor spricht, klingt das zunächst nicht ganz so spektakulär.
6: Wir waren hier im Rahmen unseres Projekts tätig. Dabei ging es um den Erhalt der Stätten. Wir schützen die Gräber vor dem Verfall und vor Naturgewalten wie Sturzfluten. Die treten in dieser Gegend regelmäßig auf.
5: Die Ägyptologin von der Universität Leiden in den Niederlanden arbeitet seit 8 Jahren mit ihrem Team an dem Projekt, in Kooperation mit dem ägyptischen Ministerium für Tourismus und Altertümer. Das Geld kommt zum Teil aus Deutschland von der Gerda-Henkel-Stiftung. Zur Konservierungsarbeit gehören auch kleinere Ausgrabungen. Und wer hier anfängt zu buddeln, der findet auch schnell etwas.
6: Archäologisch ist das ein überaus reiches Gebiet. Wo immer man gräbt, stößt man auf etwas Historisches, auf Daten und Informationen.
5: Van den Hoven und ihr Team waren also durchaus darauf gefasst, in den Sandschichten antike Überreste zu finden. Aber was sie dann entdeckt haben, ließ ihren Puls dann doch höher schlagen.
6: Plötzlich stießen wir auf den oberen Teil eines Türdurchgangs, der in den Fels gehauen war. Da denkt man sich natürlich, oh, vielleicht haben wir es hier mit einem Grab zu tun. Das ist natürlich ziemlich aufregend.
5: Das Grab, das sie entdeckt haben, gehörte einem Mann namens Passer aus der ägyptischen Oberschicht. Datiert werden konnte es grob auf die Zeit, als der bedeutende Pharao Ramses II. Über Ägypten herrschte. Zur Freude der Forscherinnen ist das Grab von Passer in ziemlich gutem Zustand, rund 3000 Jahre, nachdem es angelegt wurde.
6: Es gibt einen sehr schönen Eingangsbereich mit einer Treppe und seitlichen Rampen. Die ermöglichen den Zugang zur Grabkammer. Die ist hervorragend erhalten, ebenso wie ihre Wanddekorationen. In den nächsten Jahren werden wir daran arbeiten, das Grab auch für Besucher zugänglich zu machen.
5: In der kommenden Grabungssaison will van den Hoven noch tiefer in die Grabstätte vordringen. Dann wird sich auch zeigen, ob sich die Mumie von Passer noch hier befindet. Dass das Grab dann irgendwann zum Touristenmagneten wird, ist eher unwahrscheinlich. Es ist deutlich kleiner als die monumentalen Grabkammern der Pharaonen im Tal der Könige. Für die Forschung, sagt Ägyptologin van den Hoven, seien die vergleichsweise unscheinbaren Grabstätten aber umso wichtiger. Sie können Aufschluss geben über das Leben der Arbeiter und Beamten am Königshof vor gut 3000 Jahren.
6: Hier finden sich wirklich schöne Wandmalereien, Szenen aus dem Alltag, aber auch religiöse Darstellungen.
5: Die seien weniger streng gestaltet als die Dekorationen der Königsgräber. Dort war festgelegt, welche Abbildungen zu sehen sein mussten, damit der König seine Reise ins Jenseits antreten konnte. Die Gräber der hochrangigen Beamten dagegen seien in der Auswahl der Motive freier. Deshalb, sagt van den Hoven, finde sie diese Gräber noch spannender als die der Könige.
7: Those tombs personally more interesting and exciting than the royal tombs.
0: Noch immer also werden in Ägypten Jahrtausende alte Gräber entdeckt. Und jetzt Heimatsound aus München. Fiverr hat diesen Song hier zusammen mit der Jazzrausch Big Band aufgenommen. Einen Sommer lang nur tanzen.
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0: zu diesem Song hier. Könnte man tanzen? Fiverr war das zusammen mit der Jazz-Rausch Big Band. Bundesaußenminister Wadefuhl ist gerade in Nigeria zu Gast. Das Land gehört zu den größten Ölproduzenten weltweit, ist also wirtschaftlich interessant, aber auch aus anderen Gründen. Darüber sprechen wir gleich nach den Nachrichten mit Gabi Hinterstößer.
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2: Guten Morgen. KI-Testversuch von OpenAI endet in Cyberangriff. Bei einem internen Test sind laut Unternehmen mehrere KI-Systeme eigenständig über das offene Internet in das Computersystem der Plattform Hugging Face eingedrungen. Dort suchten die Modelle demnach gezielt nach Möglichkeiten, im Test besser abzuschneiden. Hugging Face hatte den Cyberangriff bereits vergangene Woche gemeldet. Frankreich verbietet Social-Media-Verbot für unter 15-Jährige. Das Parlament in Paris hat am Abend mit großer Mehrheit ein entsprechendes Gesetz beschlossen, das mit dem neuen Schuljahr in Kraft treten soll. Auch die Nutzung von Smartphones an weiterführenden Schulen soll komplett untersagt werden. Kritiker zweifeln allerdings an der Verfassungsmäßigkeit des neuen Gesetzes. AfD könnte Oppositionsführerrolle in Bayern verlieren. Grund dafür ist, dass der AfD-Abgeordnete Stadler aus der Partei ausgeschlossen werden soll. Ihm wird vorgeworfen, sich negativ über führende Parteimitglieder geäußert zu haben, was er aber bestreitet. Verliert die AfD Stadlers Sitz im Münchner Landtag, wären die Grünen größte Oppositionspartei. Altersbezüge von Frauen liegen meist unter Armutsgrenze. Mehr als 60% aller Rentnerinnen in Deutschland hatten im vergangenen Jahr weniger als 1.446 Euro monatliches Nettoeinkommen. Das bestätigte die Bundesregierung. Die Linksfraktion warnt davor, dass sich die Lage noch verschärfen könnte, wenn die Empfehlung der Rentenkommission umgesetzt wird und die abschlagsfreie Rente für langjährig Versicherte wegfällt. Norwegen gedenkt Terroropfern. Vor genau 15 Jahren hatte der Rechtsterrorist Anders Breivik im Regierungsviertel von Oslo eine Autobombe gezündet und anschließend auf der Insel Utøya auf Teilnehmer eines Ferienlagers geschossen. Dabei tötete er insgesamt 77 Menschen. Einen Hintergrundbericht zum heutigen Gedenktag hören Sie gleich hier in der Welt am Morgen auf Bayern 2. Soweit die Nachrichten um halb.
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2: Heute zuerst Sonne, dann immer mehr Wolken bei 20 bis 27 Grad. Und die Bayern 2 Verkehrsmeldungen. A7 Fulda Richtung Würzburg-Ulm zwischen Fulda-Dreieck und Bad Brückenau-Wildflecken 7 Kilometer stockender Verkehr. Zwischen Ahlen-Westhausen und Ahlen-Oberkochen 4 Kilometer Stau und weiter auf der A7 Richtung Füssen zwischen Kreuz-Memmingen und Woringen 5 Kilometer Stau nach einem Unfall. Die A9 Nürnberg Richtung Berlin ist zwischen Trocker und Bayreuth Süd nach einem Unfall gesperrt. Es staut sich, bitte halten Sie eine Rettungsgasse offen. Und in Richtung Nürnberg auf der A9 zwischen Lauf und Nürnberg-Fischbach 2 Kilometer Stau. A9 Nürnberg Richtung München zwischen Garching Süd und Schwabing 8 Kilometer stockend. A92 Deggendorf Richtung München zwischen Landshut Nord und Moosburg Nord 5 Kilometer stockend und Stau. Und zuletzt die A99 Westumfahrung München Richtung Nürnberg zwischen Germering Nord und dem Dreieck Feldmoching 9 Kilometer stockender Verkehr. Soweit der Service. Es ist 8.34 Uhr.
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0: Im Studio Christoph Perenboom. Guten Morgen. Mehrere Tage lang besucht Bundesaußenminister Wadefuhl afrikanische Staaten. In Mauretanien war er schon, in Südafrika endet die Reise und jetzt gerade hält sich der Minister in Nigeria auf, im Westen Afrikas an der Atlantikküste. Es ist das bevölkerungsreichste Land des Kontinents mit über 230 Millionen Einwohnern und flächenmäßig etwa 2,5-mal so groß wie Deutschland. Direkt in der nigerianischen Hauptstadt Abuja bin ich jetzt verbunden mit Moritz Sprenker. Er leitet das dortige Auslandsbüro der CDU-nahen Konrad-Adenauer-Stiftung und verfolgt auch die Wadefuhl-Reise direkt mit. Guten Morgen, Herr Sprenker.
3: Guten Morgen, Herr Perenboom, und einen herzlichen Gruß aus Abuja.
0: Die allermeisten von uns waren noch nie in Nigeria. Nehmen Sie uns doch vielleicht mal kurz mit dorthin nach Abuja. Wie würden Sie diese Stadt beschreiben? Warum leben Sie gerne dort?
3: Das ist eine sehr interessante Frage. Vielen Dank. Abuja ist die Hauptstadt des Landes. Man beschreibt es auch im Netz das Kassel Nigerias. Also es liegt geografisch in der Mitte des Landes. Es ist eine künstlich angelegte Hauptstadt. Die Stadt hat eine sehr gute Infrastruktur. Im Vergleich zu Lagos gibt es sehr wenig Verkehr und das Klima ist etwas angenehmer. Das sind auf jeden Fall große Pluspunkte für das Leben hier vor Ort.
0: Und Nigeria ist nicht nur das bevölkerungsreichste Land Afrikas, die Menschen dort sind auch sehr, sehr jung. Das Durchschnittsalter, ich habe es nochmal nachgeschaut, liegt nicht wie hier bei uns in Deutschland bei Mitte 40, sondern nur bei rund 18 Jahren. Das heißt, junge Menschen bilden wirklich die Mehrheit der Gesellschaft. Wie nehmen Sie das wahr? Wie zeigt sich das?
3: Das sieht man besonders im Alltag, dass die Bevölkerung in Nigeria sehr jung ist. Und es ist relativ interessant, denn während wir in Deutschland vor allem über Fachkräftemangel und eine alternde Gesellschaft sprechen, stehen wir in Nigeria genau vor der gegenteiligen Herausforderung. Jedes Jahr kommen rund 3,5 Millionen Menschen neu auf den Arbeitsmarkt. Das entspricht ungefähr der Bevölkerung Berlins. Und das prägt natürlich auch die politische und die soziale Debatte vor Ort.
0: Und wie geht's der nigerianischen Wirtschaft gerade? Das steht ja auch im Mittelpunkt des Wadefuhl-Besuchs, eben da die Zusammenarbeit zwischen Nigeria und Deutschland zu verbessern.
3: Genau, die nigerianische Wirtschaft hat sich erholt. Es gab ein paar Reformen, die erfolgreich von der Tinubu-Regierung durchgeführt wurden. Die Wirtschaft hat sich stark diversifiziert. Sie ist nicht mehr so stark abhängig von den Öl- und Gassektoren. Besonders große Fortschritte gibt es im Bereich Agrarsektor, Fintech, ICT und Telekommunikation. Und das sind die Zukunftsmärkte. Zeitgleich muss man aber auch beachten, dass Nigeria ein Land vieler Unterschiede ist. Der Norden ist wirtschaftlich teilweise signifikant schwächer als der Süden des Landes. Und die Städte wie Lagos oder Port Harcourt sind hier positive Beispiele, wenn es um die wirtschaftliche Entwicklung des Landes geht.
0: Neben den neuen Branchen, die Sie gerade erwähnt haben, gibt es natürlich auch noch die Öl- und Gasindustrie. Nigeria ist ein riesiger Ölproduzent, gehört zu den größten weltweit. Könnte das Land auch deshalb für Europa, für Deutschland noch interessanter werden als bisher, als Lieferant eben von Öl und Gas?
3: Das auf jeden Fall, kurzfristig wahrscheinlich nicht, mittelfristig begrenzt und langfristig potenziell ja, wenn die richtigen politischen und wirtschaftlichen Weichen gestellt werden. Nigeria fördert aktuell ungefähr 1,5 Millionen Barrel Rohöl am Tag. Diese Zahl soll sich bis 2030 ungefähr verdoppelt haben. Das Problem ist dabei weniger der Ressourcenmangel als die Struktur des Sektors. Ein erheblicher Teil der Produktion ist bereits durch Exportverpflichtungen oder Kredite gebunden. Schätzungen zufolge werden derzeit knapp 15% der Förderung Bedienung alter, wohlbesicherter Kredite verwendet. Und das führt zu einer paradoxen Situation. Nigeria ist Afrikas größter Ölproduzent, kann aber den Bedarf seiner eigenen Raffineriekapazität nicht zuverlässig decken. Beispielsweise die Dangote-Raffinerie, die ja auch in den deutschen Medien viel diskutiert wurde, das ist mit Abstand die größte und modernste Raffinerie des Kontinents, muss deshalb regelmäßig Rohöl aus den USA, Brasilien oder anderen Ländern importieren. Hinzu kommen viele strukturelle Probleme in dem Land, Teile der Infrastruktur sind veraltet, Investitionen blieben über Jahre hinter dem Bedarf zurück und organisierter Öldiebstahl ist trotz erheblicher Fortschritte weiterhin ein großes Problem. Mittelfristig sieht das besser aus. Internationale Energiekonzerne wie Shell, ExxonMobil, Chevron, TotalEnergies oder Eni sind seit Jahren in dem Land aktiv. Und verbessern sich die allgemeinen Grundstrukturen, werden sich auch die Investitionsbedingungen verbessern. Und dann könnte die Förderung in Nigeria wie geplant erheblich steigen.
0: Und über all das wird auch sicherlich heute gesprochen werden, wenn der Bundesaußenminister Wadefuhl zu Gast ist in Nigeria. Sie haben gerade den Bereich der Ölindustrie ausführlich beschrieben, auch die Probleme, die es dort gibt. Aus der nigerianischen Hauptstadt Abuja war das Moritz Sprenker. Er leitet dort das Auslandsbüro der Konrad-Adenauer-Stiftung. Herr Sprenker, danke für das Gespräch.
3: Vielen Dank und einen schönen Tag noch. Auf Wiedersehen.
0: Und auch eine sehr spannende Musikszene hat Nigeria. Zum Beispiel stammt Burna Boy von dort. Gerade war er mit Shakira bei der Halbzeitshow des WM-Finales zu sehen. Hier ist er mit Higher.

0: Der nigerianische Musiker Burna Boy. Sein WM-Song zusammen mit Shakira ist auch bei uns seit Wochen in den Charts. 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In München wird heute an den Anschlag vor 10 Jahren am Olympia-Einkaufszentrum erinnert. Das Datum hatte der Täter damals bewusst gewählt. Es war der 5. Jahrestag eines anderen brutalen Anschlags, der ihn offensichtlich faszinierte. Denn in Norwegen hatte der Rechtsextreme Anders Behring Breivik ebenfalls an einem 22. Juli 2011 insgesamt 77 Menschen getötet. Die meisten von ihnen waren Jugendliche, die sich in einem Sommerlager auf der Insel Utøya aufhielten. Elena Kuch hat eine Überlebende des Breivik-Attentats getroffen und begleitet, eine junge Frau, für die Gummistiefel zum Symbol ihres Traumas geworden sind.
1: Hanne ist 17, als sie nach Utøya aufbricht. Doch vor der Abreise geht sie noch shoppen in Oslo. Sie kauft sich Gummistiefel für das Sommerferienlager. So richtig hohe, die fast bis zu den Knien reichen.
2: Ich war ja jung und habe Shopping geliebt. Und ich habe die dann auch so die ganze Zeit angehabt, dann, obwohl es so wie heute vielleicht 30 Grad waren. Ich war so stolz, ja.
1: Es gibt ein Foto von ihr vor der Abreise nach Utøya. Anne Augrup-Wagen sitzt da auf dem Dach des Osloer Opernhauses, neben ihrer Freundin Astrid. Die beiden lächeln in die Kamera. Die Sonne scheint. Sie trägt ein ärmelloses blaues Sommerkleid mit weißen Punkten. Und dazu die hohen Gummistiefel. Wenn Hanne von Utøya spricht, sagt sie nur, die Insel. Und dort, auf der Insel, sind die Gummistiefel geblieben.
2: Meine Stiefel sind dann auf der Insel geblieben, weil ich es nicht mehr geschafft habe, mir die Stiefel anzuziehen an dem Tag, weil es hat krass geregnet. Und als ich mich versteckt habe, habe ich es nicht mehr geschafft.
1: Am 22. Juli vor 15 Jahren tötet Anders Behring Breivik 77 Menschen. Erst zündet er eine Autobombe im Regierungsviertel von Oslo. Dann fährt er auf die Insel Utøya. Da campen mehr als 500 Jugendliche. Es ist das Sommerferienlager der Jugendorganisation der Arbeiterpartei. Ein neues Denkmal erinnert in Oslo an die Terrorangriffe, an dieses nationale Trauma Norwegens. Es sieht aus wie ein riesengroßes Gemälde. Ein Vogel von Utøya spiegelt sich im Wasser. Das Denkmal besteht aus 300.000 kleinen Steinen. Hanne und andere Überlebende haben einige der Steine selbst gelegt.
2: Es ist groß, es ist monumental. Aber das ist ja auch die Sinn der Sache. Es soll, man muss Stellung nehmen sozusagen, aber auch mit dem Vogel, der sich spiegelt. Also für mich ist das so dieses Lebensreich, Todesreich.
1: Hanne ist nach dem Abitur nach Berlin gezogen und hat 5 Jahre in Deutschland gelebt. Daher spricht sie auch so gut Deutsch. Sie brauchte Abstand, sagt sie. Und die neue Sprache habe ihr geholfen, andere, neue Worte zu finden für das, was sie erlebt hat. Sie habe lange gekämpft mit der sogenannten Überlebenden-Scham. Mit dem Gefühl, die anderen, die Toten im Stich zu lassen. Zum Beispiel, als sie aufgehört hat, sich in der Jugendorganisation der Arbeiterpartei zu engagieren. Hanne ist jetzt 32 und studiert Jura. In diesem Frühjahr hatte ihr erstes Theaterstück Premiere. Es handelt davon, erwachsen zu werden, sich selbst zu finden. Mit einem solchen Trauma. Der Name des Stücks, das Mädchen in Gummistiefeln. Das Theater passt als Kunstform für ihre Erzählung, sagt sie, weil es so körperlich ist und weil man die Körper sieht.
2: Weil das Trauma im Körper sitzt. Deswegen haben wir eigentlich das Theater als Format gewählt.
3: Was meinst du mit, dass das Trauma im Körper sitzt?
2: Also der Körper erinnert sich an sein Leben sozusagen und trägt alles mit sich, was ich je erlebt habe sozusagen. Und auch so starke Gefühle wie ja, Lebensgefahr sitzt im Körper. Das geht nicht weg. Ja.
1: Auf die Steine, die Hanne für das Denkmal gelegt hat, hat sie auch etwas geschrieben. Auf einen ihren Namen, auf einen wir geben nie auf und auf dem dritten Stein steht das Mädchen in Gummistiefeln. Erst 13 Jahre nach dem Terrorangriff, zu ihrem 30. Geburtstag, hat sie sich wieder neue Gummistiefel gekauft.
0: Der 22. Juli heute, ein mehrfacher Gedenktag. Vor 10 Jahren die Schüsse am Olympia-Einkaufszentrum in München. Vor 15 Jahren in Norwegen die Attentate des rechtsextremen Anders Behring Breivik. 8.47 Uhr ist es.
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0: wenn der geliebte Vater stirbt, kann einen das so hart treffen, dass das eigene Leben plötzlich eine ganz andere Wendung nimmt. So erging es der britischen Autorin Helen MacDonald 2007. In ihrer Trauer erinnerte sie sich an eine alte Leidenschaft. Schon als Kind hatte sie davon geträumt, Falknerin zu werden. Also kaufte sie sich einen Habicht, trainierte ihn und schrieb darüber ein Buch. Haar wie Habicht. Als Reflexion über Trauer und die Beziehungen zwischen Mensch und Tier wurde das Buch zu einem internationalen Bestseller, mehrfach ausgezeichnet. Und jetzt kommt die Geschichte ins Kino. Julie Metzdorf hat Haar wie Habicht gesehen.
4: Helen ist eine unabhängige, gebildete junge Frau. Sie unterrichtet Wissenschaftsgeschichte in Cambridge, liebt die Natur und liest gern. Bis ihr Vater, ein bekannter Fotojournalist und ihr engster Vertrauter, völlig unerwartet stirbt.
5: Er würde keine Trübsal dulden. Und du machst das auch nicht, oder?
6: Nein.
4: Natürlich versinkt Helen in Trübsal. Sie verliert völlig den Halt, kann sich nicht mehr konzentrieren. Immer wieder erscheint ihr der Vater. Sie lebt mehr in der Erinnerung an ihn als im Alltag. Da fällt ihr ein alter Traum wieder ein. Sie will Falknerin werden und kauft sich einen Habicht.
7: Kennen Sie das Wundermittel für einen braven Habicht?
8: Mord, beruhigt sie sofort. Lassen Sie sie so schnell wie möglich jagen und viel schlagen.
4: Habichte gelten als die wildesten und verrücktesten Raubvögel. Helen weiß das. Trotzdem entscheidet sie sich beim Kauf für den unruhigeren, den nervöseren Vogel. Von Anfang an sucht sie die Herausforderung, das Wilde in diesem neuen Gegenüber.
8: Oh nein. Entschuldigung, das ist der falsche Vogel.
6: Was?
8: Das ist Ihre.
6: Verzeihung, das mag seltsam klingen, aber wäre es irgendwie einzurichten, dass ich den ersten kriege?
4: Von nun an zählt nur noch Mabel, wie sie den Habicht bald liebevoll nennt. Die Tage vergehen mit Fleischschneiden, Spazierengehen, Jagen im Umland. Die Geduld, die es für die Arbeit mit dem Habicht braucht, scheint sie von ihrem Vater geerbt zu haben. Als Zeitungsfotograf hat auch er viel Zeit mit Warten verbracht.
9: Bei einem Auftrag muss ich manchmal stundenlang warten, um das gewünschte Foto zu bekommen. Ich kann mir keinen Tee kochen. Oder die Zeitung lesen. Ich kann nicht mal aufs Klo.
4: Erstmals ist da wieder ein Strahlen in ihren Augen. Die Britin Claire Foy, bekannt vor allem als junge Queen Elizabeth aus der Serie The Crown, spielt Helen bis dahin so zurückgenommen, dass solch ein kleiner Moment der wieder aufkeimenden Freude wie eine Gefühlsexplosion auf ihrem Gesicht wirkt. Falknerei heißt, die Natur nicht nur aus der Distanz zu beobachten, sondern in der Interaktion, erklärt sie ihren Mitmenschen. Doch Helen übertreibt. Sie verliert sich völlig in ihrer neuen Rolle als Falknerin, vergisst ihre Kurse, öffnet die Tür nicht mehr, bricht den Kontakt zu Freunden ab, verwahrlost in ihrer Wohnung.
6: Da ist jemand an der Tür, Mama. Ich lege auf. Bis später dann.
10: Helen!
4: Es ist, als hätte sie sich selbst eine lederne Habichthaube aufgesetzt, wie sie sie Mabel immer anlegt. Den Habicht beruhigt das. Was er nicht sieht, existiert nicht für ihn und er fühlt sich sicherer. Helen aber wird depressiv. Haar wie Habicht erzählt von unserem Verhältnis zur Natur, zu Raubtieren und zum Tod. Und natürlich erfährt man viel über Habichte, über ihre blitzschnellen Reaktionen, ihre Krallen, ihre Angriffe im Tiefflug. Haar wie Habicht ist nichts für sensible Vegetarier. Der Film bietet spektakuläres Naturkino mit viel rohem Fleisch, Fell und Federn. Regie führte die vielfach preisgekrönte britische Regisseurin Philippa Lothrop. Ansonsten ist der Film eher konventionell erzählt, aber das ist in Ordnung. Die Aufnahmen mit Habicht, und das sind praktisch alle, müssen nicht weiter ästhetisiert werden. Man könnte dem Film vorwerfen, dass er ein bisschen auf die Tränendrüse drückt, aber gut, es ist nun mal ein Film über Trauer und Verlust. Wer bei Hamnet Rotz und Wasser geheult hat, sollte auch bei Haar wie Habicht reichlich Taschentücher mit ins Kino nehmen.
0: Und zu sehen ist der Film ab morgen bei uns in den Kinos.
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12: Heute ist so ein Tag, da brennt die Sonne.
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12: Rot und gelb und blau und lila und grün und orange. 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

0: Susanne Vega hier auf Bayern 2, 8.56 Uhr.
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0: Heute von Uli Höhmann.
2: Kennen Sie Ihr Sternzeichen? Und wissen Sie, was es astrologisch bedeuten soll? Ich dachte, ich weiß über mein Sternzeichen Bescheid. Deshalb war ich wie vor den Kopf gestoßen, als ich vor kurzem gelesen habe, die Sternzeichen hätten sich verschoben. Alle, schon längst, und nichts stimmt mehr. Ursprünglich stammen die 12 Tierkreiszeichen von den alten Babyloniern, sind also schon ein paar tausend Jahre alt. Seitdem hat sich aber alles verschoben, weil, kurz gesagt, die Erdachse eiert. Und mittlerweile sind es auch 13 Sternzeichen. Der Schlangenträger kommt noch dazu, irgendwo zwischen Skorpion und Schütze. Doch ich hatte meine Zweifel und habe deshalb weiter recherchiert, die Sternbahnen beobachtet, eine Menge komplizierte Berechnungen angestellt, die Brille geputzt und alles nochmal überprüft per Teleskop. Und dann war mir klar, wir brauchen völlig neue Sternzeichen, zeitgemäße Symbole, die auch astrologisch viel besser zu uns modernen Menschen passen. Wenn Sie zum Beispiel diese Woche Geburtstag haben, sind Sie nach meiner neuen Himmelsordnung Sternzeichen Nudel. Ihr Tageshoroskop für heute? Die Penne von gestern liegen Ihnen noch im Magen? Kein Wunder, der Mond steht gerade im Kühlschrank. Nachmittags dominiert Jupiter in der Fritteuse und wird sich spirituell pürieren. Tagesmotto: Der fette Vogel fällt vom Turm. Nächstes Wochenende wechseln wir dann von der Nudel rüber zur Ente. Dann kommt Spiegel, Faultier, Gamer, Auspuff, Hüpfburg, Coach, Kühlschrank, Stripper, Proktologin, Ladekabel und Wasserkocher. Das war früher der Wassermann, aber durch den Klimawandel ist er jetzt ein Wasserkocher. Falls Sie mitgezählt haben, richtig, auch nach meinem

0: meiner Ordnung sind es 13 Sternzeichen. Anfangs hatte ich sogar noch ein 14. beobachtet, das Sternzeichen Container, war dann aber nur Weltraumschrott. Was viele Astrologen übrigens bisher missachtet haben, im Begriff Horoskop steckt ja das Wort Horror. Das nehme ich ernst. Sternzeichen Coach zum Beispiel, dein Tageshoroskop. Du suchst neue Wege? Greif dem Busfahrer ins Steuer. Nachmittags wird Venus dich mental schreddern, doch sieh nicht alles so therapeutisch, manchmal tut's ein Keks. Tagesmotto: Viele Köche versterben auf drei. Ich selbst bin übrigens nach meiner neuen Himmelsordnung Sternzeichen Faultier mit Aszendent Klappstuhl. Ja, hat mich auch überrascht. Aber ich habe als Lebenszahl die 7 und das korrespondiert mit der Zahl von Latten, die am Klappstuhl locker sind. Also Sie sehen, das ergibt schon alles Sinn.
1: Das Ende der Welt. Und damit geht auch diese Welt am Morgen zu Ende hier auf Bayern 2 mit Christoph Behrenbohm am Mikrofon. Nach den 9 Uhr Nachrichten nah dran mit Ulrike Ostner. Hallo Ulrike.
2: Guten Morgen.
1: Auch bei euch wird es nochmal um den 10. Jahrestag des OEZ-Anschlags gehen, aber auch um mehr, um die Formen des gemeinsamen Erinnerns.
2: Ja, wir versuchen das alles mal ein bisschen zusammenzubinden. Nach 11 reden wir nochmal, wie gesagt, über dieses Attentat mit Christine Umfenbach, die dazu auch ein Theaterstück gemacht hat am Volkstheater in München. Aber erstmal schauen wir auf etwas, was ja drunter liegen muss in unserer Gesellschaft, um sowas zu verhindern, nämlich den Gemeinsinn. Und das wird das Thema unseres Radiowissens sein, was wir gegen 20 nach 9 in der Sendung haben.
1: Nah dran nach den 9 Uhr Nachrichten hier auf Bayern 2.
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4: 9 Uhr. Die Nachrichten des Bayerischen Rundfunks mit Gabi Hinterstößer. Die Übersicht. Justizministerin Hubig will Anschlagsopfer besser unterstützen. KI von OpenAI steuert eigenständig Cyberattacke auf andere Firma. SPD-Generalsekretär Klüstendorf fordert Spritpreisdeckel. Und das Wetter ist sonnig, später mehr Wolken bei 20 bis 27 Grad. Berlin. Die Bundesregierung will die Unterstützung von Anschlagsopfern verbessern. Bei der Kabinettssitzung heute Vormittag geht es um einen Gesetzentwurf von Justizministerin Hubig, mit dem das Amt des Bundesopferbeauftragten gesetzlich verankert werden soll. Hubig sagte, jede terroristische Gewalttat füge den Betroffenen schweres Leid zu. Der Bundesopferbeauftragte kümmere sich um die Anliegen dieser Menschen und organisiere praktische finanzielle und psychosoziale Hilfe. Die Stadt München erinnert am späten Nachmittag mit einer Schweigeminute an die Opfer des rassistischen Attentats vor 10 Jahren am Olympia-Einkaufszentrum. Dort hatte ein 18-Jähriger 8 Jugendliche und eine erwachsene Frau erschossen und sich dann selbst getötet. Bundespräsident Steinmeier hält am damaligen Tatort eine Rede. Dort befindet sich heute ein Denkmal. San Francisco. Ein KI-Modell des US-Konzerns OpenAI hat eigenständig einen Cyberangriff gesteuert. Bei einem Testlauf brach die Software aus der eigentlich abgeschotteten Umgebung aus, verschaffte sich Zugang zum Internet und drang in Computersysteme einer anderen KI-Firma ein. Das betroffene Unternehmen Hugging Face bestätigte den Hackerangriff. Die Entwickler bei OpenAI selbst sprachen von einem beispiellosen Vorfall und kündigten an, die Sicherheitsvorkehrungen zu verstärken. In einem Blog-Eintrag hieß es, das noch unveröffentlichte KI-Modell sei viel weitergegangen als erwartet. Experten warnen schon lange vor Attacken durch künstliche Intelligenz. Berlin. Weil die Spritpreise wegen des Iran-Krieges erneut gestiegen sind, fordert SPD-Generalsekretär Klüstendorf einen Preisdeckel für Benzin und Diesel. Der Neuen Osnabrücker Zeitung sagte er, Luxemburg und Belgien hätten schon vor Jahren einen Spritpreisdeckel eingeführt. Dort werde im Dialog mit der Industrie ein Höchstpreis festgelegt. Einen weiteren Tankrabatt, der über Steuern finanziert wird, lehnt Klüstendorf aber ab. Es sei kein Weg mehr für die SPD, den Markt einfach gewähren zu lassen. Stattdessen brauche man zupackende ordnungspolitische Lösungen. Berlin. In der Debatte über die Leihmutter-Vaterschaft des CDU-Politikers Jens Spahn fordert der Vorsitzende des Deutschen Ethikrates eine offene Diskussion. In den ARD-Tagesthemen sagte Helmut Frister, es gebe eine Doppelmoral durch die aktuelle Regelung,

0: weil mit dem deutschen Verbot Leihmutterschaft ins Ausland verlagert werde. Ausbeutung von Frauen sei weiterhin eine Gefahr, nur finde sie nicht im eigenen Land statt. Die Juristin Frauke Brosius-Gersdorf sagte im Morgenmagazin von ARD und ZDF, wenn eine Frau sich selbstbestimmt und gut informiert für eine Leihmutterschaft entscheide, dann dürfe der Staat das nicht verbieten. Cotignac. Im Süden Frankreichs mussten mehrere hundert Menschen aus ihren Häusern fliehen, weil sich dort ein Waldbrand rasend schnell ausgebreitet hat. Die örtlichen Behörden teilten mit, das Feuer habe sich mit großer Geschwindigkeit über die bewaldeten Hügel bei Cotignac bewegt. Innerhalb weniger Stunden seien 1700 Hektar Land verbrannt. Drei Ortschaften waren akut bedroht. Fast 1000 Feuerwehrleute waren im Einsatz. In Frankreich wüten seit Wochen massive Waldbrände. Das Wetter in Bayern. Zunächst sonnig, später von Nordwesten mehr Wolken und am Abend ganz vereinzelt etwas Regen. Höchstwerte 20 bis 27 Grad. Kommende Nacht meist trocken, Tiefstwerte 14 bis 9 Grad. Die Aussichten. Morgen unterschiedlich bewölkt mit etwas Regen bei 18 bis 25 Grad. Zum Wochenende wieder mehr Sonne und Wärme. Am Samstagabend an den Alpen Schauer und Gewitter. Soweit die Nachrichten. Es ist gleich 9.05 Uhr. Der Verkehrsservice. A7 Fulda Richtung Würzburg-Ulm zwischen Fulda-Dreieck und Bad Brückenau-Wildflecken 7 Kilometer stockend. Und zwischen Ahlen-Westhausen und Ahlen-Oberkochen 4 Kilometer Stau. A7 Ulm Richtung Füssen zwischen Kreuzmemmingen und Woringen 6 Kilometer Stau nach einem Unfall. Der Verkehr wird an der Unfallstelle vorbeigeleitet. Bitte halten Sie eine Rettungsgasse offen. Die A9 Nürnberg Richtung Berlin ist zwischen Trockau und Bayreuth Süd nach einem Unfall gesperrt. Es staut. Bitte halten Sie auch hier eine Rettungsgasse offen. A9 Berlin Richtung Nürnberg, zwischen Lauf und Nürnberg-Fischbach 2 Kilometer Stau wegen Baumfällarbeiten. Und zuletzt A99 Westumfahrung München Richtung Nürnberg zwischen Germering Nord und dem Dreieck Feldmoching stockender Verkehr. Soweit der Service.
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2: Guten Morgen. Unsere Themen heute. Was tun, wenn man krank ist, aber keine Krankenversicherung hat? In München hilft der Verein Condrops. Wir sprechen gleich mit dem Leiter über die Arbeit seiner Clearingstelle Gesundheit. Hinter solchen Angeboten steckt die Idee, dass wir als Gesellschaft eine Gemeinschaft sind, die auch die Schwachen auffängt. Doch Wissenschaftler, die sich mit dem Begriff Gemeinsinn befassen, die sagen, politisch ist das im Moment ein Modewort.
3: Aber das Lustige daran ist, dass also jeder Neoliberale den ganzen Tag von Gemeinwohl redet, jeder Konservative und jeder Linke und Grüne auch. Das heißt, dieser Begriff ist wie eine Hülse.
2: Der Gemeinsinn, wo kommt der Begriff her und was bedeutet er uns noch? Darum geht's im Radio Wissen. Und das Kalenderblatt schließlich handelt von einem großen Schiff und einem blauen Band. Was es damit auf sich hat, die Auflösung um kurz vor 10.
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2: Im Studio ist Ulrike Ostner. Und wir hören die Norwegerin Rabo mit Wide-Eyed Wonder. Erst im Mai rausgekommen.

0: Rabo bei uns hier auf Bayern 2 mit Wide Eyed Wonder. Es ist 9:10 Uhr. Auf den Tag genau seit 80 Jahren gibt es die Verfassung der Weltgesundheitsorganisation WHO. Und darin steht, so gesund wie möglich zu leben, ist ein Menschenrecht. Hinter diesem Postulat steckt die tiefe Überzeugung, dass die Gesundheit der Menschen aller Völker eine grundlegende Voraussetzung für Frieden und Sicherheit ist. Wenn man also dieses Menschenrecht versucht, praktisch umzusetzen, dann bedeutet das, zum Beispiel für uns als vergleichsweise reiches Land, obwohl wir ein Krankenversicherungssystem haben, müssen wir uns auch um jene Menschen kümmern, die eben keine solche Absicherung haben. In Deutschland sind das etwa 80.000 Menschen. Die Clearingstelle Gesundheit des Vereins Condrops kümmert sich um jene, die in München leben, mit finanzieller Unterstützung der Landeshauptstadt. Robert Limmer leitet die Clearingstelle Gesundheit bei Condrops. Guten Morgen, Herr Limmer.
1: Guten Morgen, Frau Ostner.
0: Ich habe gerade gesagt, in Deutschland gibt es 80.000 Menschen ohne Krankenversicherung. Das sind die Zahlen des Statistischen Bundesamts. Aber erfasst das Amt wirklich alle oder gibt es eine Dunkelziffer?
1: Ja, diese Zählung wurde vor einigen Jahren vom Statistischen Bundesamt durchgeführt. Und wir und andere zivilgesellschaftliche Organisationen gehen von einer deutlich höheren Zahl aus. Wir schätzen, es sind 400.000 bis 500.000 Menschen in Deutschland, die nicht krankenversichert sind. Denn Menschen ohne Krankenversicherung fallen oft aus dem Raster. Die sind nicht angemeldet, nicht polizeilich gemeldet, manchmal wohnungslos, manchmal obdachlos und deshalb schwer zu zählen über eine Erfassung des Statistischen Bundesamts.
0: Also bis zu einer 500.000, das ist schon gar eine ganz andere Zahl dann. Wie viele sind es denn in München?
1: Das ist sehr schwer zu sagen, wie viele Menschen in München ohne Krankenversicherung sind. In die ehrenamtlichen Praxen zur gesundheitlichen Versorgung, die Menschen ohne Krankenversicherung ärztlich betreuen. Und zu uns kommen so circa 2.000 bis 3.000 Menschen pro Jahr, die Hilfe suchen.
0: Vielleicht muss man diesen Begriff überhaupt mal erklären. Clearingstelle Gesundheit, was bedeutet das?
1: Ja, einfach gesagt, wir helfen Menschen dabei, wieder Zugang zur Gesundheitsversorgung zu bekommen. Wir klären deren Krankenversicherungsschutz und ihre Ansprüche im Sozialsystem. Die Clearingstelle begreift sich als Schnittstelle zwischen betroffenen Krankenhäusern, Arztpraxen, Krankenkassen und Behörden. Ja, wir prüfen dann im Einzelfall, ob eine Krankenversicherung besteht oder wiederhergestellt werden kann und klären, ob die Menschen zum Beispiel Ansprüche auf Sozialleistungen haben oder organisieren auch Anträge und nötige medizinische Behandlungen.
0: Ich meine, da stecken ja Geschichten und Lebensgeschichten dahinter diesen ganzen Fällen. Es sind ja Menschen, die Sie da betreuen.

0: betreuen. Warum fallen Menschen denn aus dem Krankenversicherungssystem heraus? Eigentlich haben wir ja ein gutes.
1: Also da erleben wir sehr, sehr unterschiedliche Fälle und Lebensgeschichten. Zu uns kommen ehemalig selbstständige deutsche Handwerker, die seit Jahren nicht mehr in die private Krankenversicherung einbezahlt haben und damit nicht krankenversichert sind. Es kommen EU-Bürgerinnen, die auf der Arbeitssuche in München sind und dabei krank werden und noch nicht sozial abgesichert sind. Und wir unterstützen auch zum Beispiel Auslandsrückkehrer, die oft über Jahrzehnte im Ausland waren, dann hierher nach Deutschland zurückkommen, keine Krankenversicherung haben, aber ebenso Asylbewerberinnen und einfach Menschen, deren Lebenssituation so ist, dass sie keine gesundheitliche Versorgung haben.
0: Das ist ein unheimlich breites Spektrum. Wenn man keine Absicherung hat und kein Geld hat, dann geht man nicht zum Arzt, obwohl man krank ist. Was passiert denn? Was sind denn die langfristigen Folgen, wenn man keine gesundheitliche Versorgung mehr hat?
1: Naja, die langfristigen Folgen, die sind, dass sich Krankheiten verschlimmern, dass es vor allen Dingen bei chronischen Krankheiten sich sozusagen eskaliert. Und häufig kommen die Menschen zu uns, wenn schon sehr ausgeprägte Krankheitsbilder vorliegen und diese Krankheiten sozusagen dann dringend medizinisch behandelt werden kann. Man muss sich vorstellen, diese Menschen sind oft Jahre, teilweise Jahrzehnte nicht mehr beim Arzt gewesen, leiden dann an Diabetes oder Bluthochdruck, haben keine Medikamentenversorgung und dann ist es höchste Zeit, dass sie dem medizinischen System zugeführt werden.
0: Das kann ja lebensbedrohlich sein, was Sie da schildern. Diese Behandlung, gerade wenn man jetzt ganz lang keine Hilfe bekommen hat, die können ja wirklich sehr teuer werden. Jetzt gibt es einen Fonds der Stadt München, der dafür da ist, das zu bezahlen, aber reicht dieses Geld?
1: Der Gesundheitsfonds über 500.000 Euro jährlich wird von der Stadt München bereitgestellt, um Menschen mit medizinischem Behandlungsbedarf zu versorgen. Wir prüfen das natürlich in jedem Einzelfall sehr gründlich, ob die Behandlung notwendig ist und ob die Zugangsvoraussetzungen gegeben sind. Man muss sagen, der Fonds gilt nur für Münchner Bürgerinnen und Bürger. Das ist eine freiwillige kommunale Leistung, die der Stadtrat 2020 ins Leben gerufen hat. Und wir wirtschaften so gut, dass das Geld bis jetzt gereicht hat. Aber wir müssen natürlich davon ausgehen, wenn sich die Problemlagen verschärfen und vielleicht mehr Leute zu uns kommen, es dann schwierig wird, in Zukunft mit diesem Geld ausreichend Behandlungen finanzieren zu können.
0: Idealerweise würde Ihre Arbeit ja dazu führen, dass die Menschen wieder zurückfinden ins System und dass es weniger werden. Gelingt Ihnen das, dass die nicht nur eben kostenfrei oder auf Kosten der Stadt medizinisch versorgt werden, sondern wieder ins System kommen?
1: Ja, unser Ziel und unser Hauptziel ist immer, Menschen dauerhaft wieder in eine verlässliche Gesundheitsversorgung zurückzuführen. Das gelingt uns in 50% der Fällen.
0: Immerhin.
1: Also die Hälfte unserer eng angebundenen Clearing-Patienten kommen wieder zurück in eine Krankenversicherung oder in soziale Leistungen, die dann die Gesundheitskosten übernehmen. Und insofern sehen wir unsere Stelle auch als wirklich wichtige Stelle und sinnvolle Stelle. Es ist gut investiertes Geld, weil immerhin die Hälfte kommt wieder ins Sozialsystem zurück.
0: Und jeder, der auch wieder einzahlt, tut natürlich auch der Gemeinschaft wieder was Gutes. Wir führen dieses Gespräch heute, weil Gesundheit seit genau 80 Jahren eben ein Menschenrecht ist, verfasst in der Verfassung der WHO. Und man möchte meinen, in so einem reichen Land wie Deutschland, da haben wir nicht nur genug Geld, sondern auch genug Gemeinsinn, um das möglich zu machen. Spüren Sie diesen Gemeinsinn in der Gesellschaft, das positive Feedback für Ihre Arbeit?
1: Ja, also wir spüren natürlich, dass die Menschen, die zu uns kommen, wahnsinnig glücklich sind, wenn sie eine medizinische Versorgung bekommen können, nachdem sie oft jahrelang nicht beim Arzt war. Und gleichzeitig spüren wir auch ein sehr hohes Engagement unserer Kolleginnen und Kollegen, die in den Praxen der medizinischen Versorgung für Menschen ohne Krankenversicherung ehrenamtlich diese Menschen behandeln und eine hausärztliche Versorgung sicherstellen.
0: Wie ist mit den anderen Patienten und Patientinnen?
1: Über den Gesundheitsfonds können wir dann stationäre Behandlungen,
0: Facharztbehandlungen. Nee, das meinte ich nicht, sondern die Menschen, die in den Hausarztpraxen sind und sagen, jetzt kommt da jemand, der muss ja gar nicht zahlen. Und wieso muss ich einzahlen?
1: Naja, die Menschen in den Haushaltspraxen sind Krankenversicherung und ich glaube, jeder Mensch, der krank ist, kann sich vorstellen, wie wichtig es

0: ist, wenn man krank ist, dass man dann gesundheitliche Hilfe bekommt. Und genau das sagt ja auch das Menschenrecht Gesundheit. Jeder Mensch muss einen Anspruch haben auf gesundheitliche Versorgung. Und das ist gut so. Das ist immer noch gültig.
1: Wenn Sie Bundeskanzler wären oder wenigstens Gesundheitsminister, was würden Sie ändern?
0: Ja, ich natürlich würde ich mir wünschen, dass es so Stellen wie uns in Zukunft gar nicht mehr brauchen würden. Wir bräuchten dringend strukturelle Veränderungen, dass für alle Menschen in Deutschland Gesundheitsversorgung möglich ist und dass alle Menschen auch einen dauerhaften Zugang zu Gesundheitsversorgung haben. Ich würde vermutlich eine Bürgerversicherung einführen, in der jeder Mensch, der in Deutschland sich aufhält, bürgerversichert ist und damit einen Zugang zu Gesundheitsversorgung kriegt.
1: Robert Limmer vom Verein Condrops kümmert sich als Leiter der Clearingstelle Gesundheit um Menschen ohne Krankenversicherung. Denn genau seit 80 Jahren ist Gesundheit als Menschenrecht in der Verfassung der WHO verankert. Danke für Ihre Zeit, Herr Limmer.
0: Ja, vielen Dank für das Gespräch.
1: Gesetze kann man rechtsverbindlich verabschieden. Gemeinsinn, über den wir auch gerade so ein bisschen am Rande gesprochen haben, der muss dagegen wachsen. Und gerade in Krisenzeiten reicht die Fürsorge des Staates eben nicht aus. Da brauchen wir den Gemeinsinn. Wie weit es damit her ist, damit befasst sich gleich das Radio Wissen. Mavis Staples und Jeff Tweedy machen uns schon mal Mut. All in it. Together, ein Song aus der Corona-Zeit.

All in it together, maybe Staples war das hier bei uns auf Bayern 2. 9.22 Uhr, gleich 23 ist es. Und Mavis Staples wollte mit diesem Song den Leuten in der Corona-Zeit Mut machen, wollte, dass wir zusammenhalten, auch

0: indem wir für die spenden, denen es nicht so gut geht. Was der Song eingespielt hat, kam Senioren und Seniorinnen zugute, die während der Pandemie besonders gelitten haben. Musik ist da eigentlich immer ein ganz gutes Medium, um den Gemeinsinn im Menschen zu wecken. Viele Benefizkonzerte zeigen das deutlich. Aber wie geht das sonst noch? Wie weit ist es im Alltag her mit dem Gemeinsinn? Und woher kommt die Idee überhaupt?
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0: Geseko von Lübcke über den Gemeinsinn als Widerstandskraft in schwierigen Zeiten.
2: Er ist nichts Greifbares und doch etwas Allgegenwärtiges. Wir brauchen ihn tagtäglich, um durchs Leben zu kommen. Die Gesellschaft würde ohne ihn nicht funktionieren. Trotzdem scheint es überall an ihm zu mangeln und alle viel mehr von ihm zu brauchen. Von was die Rede ist?
3: Vom Gemeinsinn. Ein Wort von monumentaler Unbestimmtheit, das die Politiker uns trotzdem regelmäßig um die Ohren schlagen. Entweder als strengen Appell, wie bei Markus Söder.
4: Jetzt ist noch mehr Gemeinsinn gefragt als Eigennutz.
3: Oder als mütterliche Weisheit à la Wir schaffen das, wie Angela Merkel es formulierte.
5: Europa wird nach der Krise stärker werden als zuvor, wenn wir den Gemeinsinn stärken.
3: Manchmal auch als schulterklopfende Beruhigung, staatstragend, beruhigend nach dem Motto, wenn nichts mehr geht, stehen wir mit Gemeinsinn bereit.
6: Die Bundesregierung lässt niemand mit der Last allein. You'll never walk alone. Dieses Versprechen gilt.
2: Gemeinsinn. Was ist das? Fraglos, es geht um Gemeinschaft. Um jenen Kitt, der das soziale Gewebe zusammenhält, das ansonsten zu zerfallen droht, wenn die Zeiten schwierig werden. Der Brockhaus sagt lapidar:
7: Gemeinsinn, lateinisch sensus communis, Zusammengehörigkeitsgefühl einer Gruppe, Familie, Gemeinde, Staat, das sich als Handlungsbereitschaft zugunsten des Gemeinwohls äußert.
3: So gut, so trocken. Doch gerade an derlei Sinn mangelt es in Zeiten von Inflation, Wirtschafts- und Klimakrise, Krieg, zunehmender Depression und Pessimismus. Der Begriff Gemeinsinn ist zunächst kaum mehr als eine Lehrformel, die mit vielen Werten gefüllt werden kann, sagt der Siegener Professor Nico Pech, Ökonom und Forscher an der Gesellschaft der Zukunft.
8: Es ist natürlich ein Modebegriff auch, wenn von Solidarität, wenn von Gemeinsinn oder wenn von Gemeinwesen die Rede ist. Dieser Begriff lässt sich einfach so ohne weiteres nicht definieren. Es geht hier letzten Endes um mögliche Zielausprägungen, die oberhalb dessen liegen, was man als Summe der Einzelegoismen betrachten kann. Aber das Lustige daran ist, dass also jeder Neoliberale den ganzen Tag von Gemeinwohl redet, jeder Konservative und jeder Linke und Grüne auch. Das heißt, dieser Begriff ist wie eine Hülse. Und die Inhalte sind dann das, was also abhängig ist von politischer Orientierung oder auch von tagespolitischen Problemlagen.
2: Was in den dörflichen Gemeinschaften des Mittelalters wohl noch ganz natürlich gelebt wurde, geriet in den feudalen Hierarchien aber zunehmend in den Hintergrund. Erst Jean-Jacques Rousseau erinnerte im Ringen um persönliche Freiheit an den Volonté générale genannten Gemeinwillen, der aus jedem Einzelnen erwachsen müsse. Die dann folgende frühkapitalistische Industrialisierung aber erstickte diesen Ansatz und stellte jeder solidarischen Kooperation die nackte Konkurrenz entgegen.
3: Und noch vor 100 Jahren bedeutete Gemeinsinn ganz was anderes als heute. Vom feudalen Kaiserreich bis ins faschistische Dritte Reich klang der Begriff nach: Du bist nichts, dein Volk ist alles. Mit undenkbar schrecklichen Folgen. Ähnlich im real existierenden Sozialismus und anderen totalitären Systemen des 20. Jahrhunderts. Das Pendel der Nachkriegszeit schlug nach so viel erzwungenem Kollektiv von Volks- und Klassenidentität eher ins andere Extrem aus. Und betonte die individuelle Selbstverwirklichung in der Konsumgesellschaft, wo der Gemeinsinn eher als altmodisch und ziemlich unsexy galt. Erst seit dem Jahr 2000, als die Grenzen des Konsumparadieses deutlich wurden, besann man sich wieder auf das alte Wort und versuchte es neu zu definieren. Wolfgang Fähndahl, Münchner Sozialforscher, Netzwerker und Autor zum Thema, forscht seitdem am Gemeinsinn und versucht eine zeitgenössische Definition.
9: Der Gemeinsinnbegriff, wenn wir ihn wieder frisch aufladen, als Kitt der Gesellschaft, einer pluralistischen Gesellschaft, dann wird es eigentlich etwas ganz Gutes. Also für mich ist der Kerngedanke von Gemeinsinn ja immer ein Teil des individuellen Wohlergehens. Ja, also Gemeinsinn brauche ich als Individuum, weil nur durch die Gemeinschaft kann ich leben. Also die Gemeinschaft und ich, wir sind uns da sehr nah. Aber diese Art von Gemeinsinn ist sehr stark geprägt von einem klar umgrenzten Wir-Gefühl.
2: Dann wäre Gemeinsinn in so etwas gegründet wie der inneren Haltung, die letztlich zu solidarischem Handeln führt. Etwas ganz Individuelles, was aber das Ego übersteigt und sich zu etwas Kollektivem verdichtet. Eben jenem unsichtbaren sozialen Gewebe einer sozialen Gemeinschaft, das mehr als die Summe der Egoismen ihrer Mitglieder ist. Fast etwas Transzendentes, das das Individuelle hinter sich lässt. Im besten Fall so etwas wie eine kollektive Weisheit, die aus der Mitwirkung aller entstehen kann und mehr ist als die Summe individueller Leistung und Brillanz. Eine gemeinsame soziale Identität.
3: Und doch ist der Gemeinsinn zugleich ein Paradox. Ein ewiger Fremdkörper in einer globalisierten Gesellschaft, in der eigentlich der Eigensinn den wirklichen Ton angibt. Die ewige Konkurrenz um Platz 1, das größte Auto, das schönste Haus, um den besten Ruf, Macht und Geld. Nach Gemeinsinn wird gerufen, wenn der eigensinnige Hedonismus Überhand bekommt, wenn sich die Reichen noch mehr Boni verpassen, Minderheiten und Schwache abgehängt werden. Oder wenn die staatlichen Institutionen, die ja irgendwie das Gemeinwohl im kapitalistischen Konkurrenzsystem organisieren sollen, es alleine nicht schaffen und die Bereitschaft aller brauchen. In Flüchtlingskrisen, Ressourcenmangel, Zeiten der Not. Gemeinsinn und Eigensinn sind dabei wie ständige Rivalen, ein streitendes Geschwisterpaar, bestenfalls Yin und Yang. Wobei der Eigensinn in der Gegenwart immer einen Schritt voraus ist und die Solidarität meist hinterherhinkt. Das war sicher nicht immer so. In wohl allen indigenen Kulturen dominierte eher der Gemeinsinn. Bei den vorkolumbianischen, südamerikanischen Hochkulturen nannte man es Summa Causae, erklärt der ecuadorianische Sozialwissenschaftler indianischer Herkunft Germán Murucci Poma, Pionier der wiederentdeckten sozialen Bewegung des südamerikanischen Gemeinsinns Buen Vivir.
10: Summa Causae auf Quechua und Summa Camaña auf Aymara. Das sind diese beiden Begriffe von den indigenen Bevölkerung. Also ich würde auf Spanisch übersetzen Buen Convivir und auf Deutsch gut zusammenleben. Wir sehen, dass jetzt durch das Treiben der westlichen Kultur, dass das Leben in ihrem Gleichgewicht verloren geht. Und wir machen aufmerksam, dass wir wieder zu dem Gleichgewicht kommen müssen.
2: Aus der wohl ältesten Kultur der Menschheit, den Buschleuten der Khoisan in Südafrika, Botswana und Namibia, entwickelte sich über die Menschheitsgeschichte eine ähnliche Philosophie, die unter dem Motto »Ich bin, weil du bist« bis heute als Ubuntu das soziale Leben prägt und von Friedensnobelpreisträger Desmond Tutu im Gespräch mit dem Tübinger Friedenspädagogen Uli Jäger so definiert wurde.
11: Ubuntu means I need you in order for me to be me.
12: Ubuntu heißt, dass ich dich als Gegenüber brauche, um mich zu erkennen. Genauso wie du mich brauchst, um ganz du selbst zu werden. Wir sagen, du musst dich bemühen, alles zu sein, was du sein kannst, damit ich alles sein kann, was ich sein kann. Meine Menschlichkeit hängt mit deiner Menschlichkeit zusammen. Ich brauche tatsächlich die Mitmenschen, um selbst menschlich zu sein.
11: So I actually need other human beings in order for me to be human.
3: Im östlichen Buddhismus wiederum prägt das Ideal der Sangha den Gedanken des Gemeinsinns als einer heiligen Gemeinschaft jener, die den Egoismus überwunden haben und gemeinsam auf dem Weg der Erleuchtung sind. Der Himalaya-Staat Bhutan hat solche Art Gemeinsinn zur staatstragenden Grundlage des Strebens nach dem kollektiven Bruttonationalglück gemacht, das Egoismus und den reinen materiellen Gewinn weniger wichtig nimmt. Deutlich wird bei diesen Beispielen aus den Kulturen der Welt, dass am Beginn der menschlichen Sozialorganisation kulturübergreifend offenbar der Wille zur Zusammenarbeit steht und die Gewissheit, dass die einzelne Person ohne Partnerschaft, Konsens und den Gemeinsinn in einer Gruppe oder Gemeinschaft gar nicht überleben kann.
2: Ja, fast scheint es, als wäre der Gemeinsinn das Normale und eine Welt des Eigensinns die abwegige Ausnahme. Als wäre Letzteres kaum mehr als das Privileg einer im weltweiten Maßstab kleinen Mittel- und Oberschicht in den reichen Nationen. Der deutsch-chilenische Wirtschaftswissenschaftler Manfred Max Neef hat im globalen Süden die Wirtschaft materiell armer und unterprivilegierter untersucht. Und tatsächlich eine ganz anders funktionierende Barfußökonomie entdeckt, die auf Gemeinsinn basiert.
13: Hauptsächlich die Solidarität. Da gibt es keine Konkurrenz. Sonst wäre die Überlebensmöglichkeiten absolut null. In diesen anderen Umgebungen, da gibt es viel mehr Harmonie. Was bei uns schief geht, ist diese Obsession, dass Konkurrenz immer gut ist im ökonomischen Sinn. Und wir sind Menschen, die abstammen von einer Kultur, die überleben konnte, weil sie Solidarität entwickelt hat. Die Gier und Konkurrenz ist, was wir später gelernt haben. Das ist nicht das Natürliche im Menschen. Das Natürliche im Menschen ist zu kooperieren. Aber das verschwindet zu schnell mit diesen ganzen anderen Obsessionen, die wir jetzt in der heutigen neoliberalen Ökonomie haben.
2: Manfred Max Neef hat für seine Entdeckung dieser Gemeinsinnökonomie der unsichtbaren Mehrheit der Menschheit den alternativen Nobelpreis bekommen. Und eine ganze Generation von Ökonomen inspiriert, nach Wegen zu suchen, wie eine kapitalistische Marktwirtschaft so gestaltet werden kann, dass nicht Neid und Gier im Mittelpunkt des Handelns stehen, sondern das Gemeinwohl.
3: In Amerika waren es schon Ende der 80er Jahre der Wirtschaftswissenschaftler Herman Daly und der Theologe James B. Cobb, die eine Ökonomie des Common Good vorschlugen, in dessen Zentrum Gemeinsinn, Umweltschutz und Nachhaltigkeit stehen. 2010 entstand um den Vordenker Christian Felber in Österreich, Bayern und Südtirol die Initiative der Gemeinwohlökonomie, der sich zahlreiche Unternehmen anschlossen.
14: So wie das derzeitige Wirtschaftssystem auf den Werten Egoismus, Eigennutzmaximierung, Konkurrenz, grenzenloses Wachstum und wirtschaftliche Erfolgsmessung in Geld beruht, so könnte man genauso gut ein Wirtschaftssystem anders konstruieren und kulturell einbetten und auf ein anderes Wertefundament stellen, nämlich dass Erfolg nicht mehr in Geld, sondern in Nutzwerten gemessen wird, in sinnvoller Güterherstellung, in Bedürfnisbefriedigung, in Verteilungsgerechtigkeit, in gelingender Beziehung zwischen Menschen und zwischen Mensch und Natur und dass wir diese Leistungen versuchen, kooperativ zu erbringen und durch die Voranstellung des Gemeinwohls.
2: Die Bewegung, die solche humanen Grundwerte mit Gemeinwohlbilanzen prüft, wächst langsam und kontinuierlich. Sie ist eine der vielen weltweiten Initiativen, die gemeinschaftsschädigende Verhaltensweisen der eigennützigen Gier mit alternativen Wirtschaftsmodellen langfristig überwinden will.
3: Auf der tiefsten Ebene dieses Ringens zwischen Gemeinsinn und Eigennutz geht es um nicht weniger als die Überwindung eines allgegenwärtigen Paradigmas der Konkurrenz. Nicht der gnadenlose Kampf aller gegen alle prägt demnach Schöpfung, Natur und menschliches Verhalten, sondern vielmehr die Kooperation, die enge Vernetzung, die Zusammenarbeit, sagt der Autor und Grundlagenforscher Reinhard Eichelbeck.
15: Die Grundannahmen, dass es diesen schrankenlosen Kampf ums Dasein gibt, ist falsch. Also ich sehe einfach aus den Erfahrungen, die wir jetzt machen, sowohl in der Wirtschaft als auch in der Politik, dass dieses alte Konkurrenz-, Kampf-, Krieg-, Survival of the Fittest-Denken eine Katastrophe nach der anderen produziert. Das sind ökologische Katastrophen, das sind Kriege, das ist Zerstörung. Ich denke einfach, dass wir, wenn wir unsere Lebensgrundlagen nicht zerstören wollen, diese Haltung ändern müssen. Und deshalb ist es für mich in erster Linie eine gesellschaftspolitische Notwendigkeit, umzudenken und eben zu kooperativen neuen Denkmodellen zu kommen. Ich denke, wenn wir das nicht tun, werden wir einfach durch sehr schmerzliche

0: Erfahrungen lernen müssen, dass Kooperation ja nicht nur wichtiger, sondern besser ist als Kampf.
1: Nimmt man die Appelle an den Gemeinsinn also wirklich ernst, führt das zu ganz grundsätzlichen Forderungen an Politik, Wirtschaft und Kultur, ein zerstörerisches gesellschaftliches Modell grundsätzlich neu zu denken. Das kann durch kulturelle Impulse geschehen, durch wirtschaftliche Experimente, politische Zielvorgaben und Fördermittel, die einer gesellschaftlichen Transformation den Weg bereiten.
2: Am ehesten aber durch engagierte Initiativen an der Basis des Gemeinwesens, der sogenannten Zivilgesellschaft, Bürgerinitiativen, Ehrenamt, sozialen Projekten. Die Volkswirtin und Vernetzerin von Initiativen solidarischen Wirtschaftens, Friederike Habermann, nennt zahlreiche solcher regionaler Initiativen für mehr Gemeinsinn im Alltag.
3: Zum Beispiel die Bücherschränke, die in ganz vielen deutschen, österreichischen, schweizerischen Städten entstehen. Dann gibt es ungefähr 60 Umsonstläden in Deutschland oder Kostnix-Läden in Österreich, die man mit derselben Logik denken kann. Die Sachen, die ich nicht mehr brauche, sie fallen aus meinem Besitz, bringe ich zu diesen Läden und jemand anders kann sie in Besitz nehmen. Und was wesentlich dahinter steht, ist eben, dass es kein Eigentumsverhältnis gibt, sondern ein Besitzverhältnis.
1: Repair-Cafés, Baugruppen, genossenschaftliche Einrichtungen, Lebensmittelkooperativen gehören dazu, ebenso wie Bürgernetzwerke solidarischer Landwirtschaft oder Tauschringe. Solche Art Experimente findet man weltweit und bereits im großen Maßstab. In Argentinien gibt es Tauschringe mit 1,7 Millionen Mitgliedern. In Südkorea solidarische Landwirtschaft, die knapp 2 Millionen Menschen versorgt. In Japan Genossenschaften mit mehr als 2000 Einzelunternehmen für Millionen von Konsumenten.
2: In Zeiten der Globalisierung muss auch Gemeinsinn offenbar wieder neu definiert werden. Er ist nicht mehr nur das soziale Gewebe in der Sippe, dem Dorf, der Region. Er umfasst die gemeinsame Identität von Nationen und, in transnationalen Fragestellungen schon darüber hinaus, das, was gerne als Menschheitsfamilie bezeichnet wird. Und kann offenbar selbst dort nicht stehen bleiben. In eine Welt, die vom Verlust der Biodiversität, der globalen Erosion und dem Klimawandel bedroht ist, gehört eigentlich das ganze Netz des Lebens, Natur, Meere, Flüsse, Wälder, Luft, zum Nachdenken über Gemeinsinn dazu. Ist jener doch akut gefährdet, wenn der egoistische Eigennutz dominiert und die Lebensgrundlagen für alle riskiert? Und das Wort muss heute sogar die zeitliche Grenze sprengen und auch die künftigen Generationen mit in die Obhut einer von Gemeinsinn geprägten Handlungsmoral nehmen, sagt der Münchner Sozialforscher und Netzwerker Wolfgang Fendal, der Gemeinwohlwerkstätten begründete.
4: Also wir haben Gemeinsinn größer und breiter zu denken. Wie schaffe ich es, mein eigenes Verantwortungsfeld auszudehnen? Ja? Und Gemeinsinn einfach wirklich als eine Menschheitsaufgabe zu sehen und mich als Teil der Menschheit wahrzunehmen. Und da straucheln wir alle. Also immer dann, wenn es eben darum geht, auch sich mal einzuschränken für jemanden, der vielleicht erst in 10 Jahren auf die Welt kommt. Aber so weit müssen wir Gemeinsinn letztlich definieren und denken. Sonst wird es nichts.
1: Soll die Worthülse also jenseits der schönen Sonntagsreden gefüllt werden mit wirklichem Gemeinsinn, dann sollte er den Charakter einer Handlungsanweisung bekommen. Daran scheitert es oft, solange die Gesellschaft noch keinen Konsens darüber erreicht hat, wie kollektiv zu reagieren wäre. An einem Problem wie der globalen Klimakrise, die das künftige Gemeinwohl existenziell bedroht, wird deutlich, dass eine kollektive Einsicht alleine noch nichts nutzt.
2: Gemeinsinn wird erst dann zur politischen Handlungskraft, wenn sich ein gemeinsames Motiv so weit verdichtet hat, dass daraus individuell neue Handlungen entstehen. Das ist möglich, dauert aber. An diesem Bewusstsein muss mühsam gearbeitet werden, umso mehr, wenn Gemeinsinn in einem Konkurrenzsystem kaum mehr als ein romantischer Impuls ist. Gemeinsinn muss deshalb erkämpft werden, glaubt der brasilianische Sozialreformer und alternative Nobelpreisträger Chico Whittaker, der mit dem Weltsozialforum weltweite Initiativen für Gemeinwohl zu einer machtvollen Koalition zusammenschweißte.
5: As individuals isolated, they will be always powerless.
6: Bleiben wir als Individuen isoliert, sind wir immer absolut machtlos. Wir müssen uns zu den politischen Akteuren

0: organisieren, den man heute die Zivilgesellschaft nennt. Dort kann man dann gegen die Machtpyramiden in horizontalen Netzwerken arbeiten, wo jeder verantwortlich ist und Initiative übernimmt. Das gilt umso mehr für Probleme, die nicht warten können. Da muss jetzt gehandelt werden. Was wir in unserem eigenen Verhalten ändern können, müssen wir heute selbst vor Ort beginnen. In der Nachbarschaft, der eigenen Stadt, aber als Netzwerk. Da gibt es schon so viel, was getan wird.
1: Gemeinsinn, der wirksam werden will, darf also nicht bei Worthülsen und Appellen enden, sondern sollte als tragendes Motiv bei gesellschaftlichem Engagement erkannt und gefördert werden. Dabei gilt das bekannte Prinzip: global denken, lokal handeln. Denn nur wenn das überall geschieht, kann ein globaler Wandel zu mehr Gemeinwohl gelingen. Gemeinsinn. Was mit der Forschungsfrage um eine Worthülse von monumentaler Unbestimmtheit begann, hat einen Weg geöffnet zu gesellschaftlicher Transformation und Kulturwandel, wieder das Diktat von Konkurrenz und Egoismus. Wird die Lehrformel gefüllt mit der Sehnsucht nach einer solidarischen Welt, dann drückt sie aus, wie kollektive Widerstandskraft in schwierigen Zeiten funktionieren kann. Und sie präsentiert ganz en passant einen gesellschaftlichen Gegenentwurf.
2: Der könnte lauten: Neid, Konkurrenz und der Kampf jeder gegen jeden gehören nicht zur evolutionären Grundausstattung des Menschen und sind auch nicht in seinen Genen angelegt. Und schon gar nicht funktioniert ein Gemeinwesen durch Gewalt und Hass. Wir sind nicht dazu geboren, aufeinander einzudreschen und uns gegenseitig das Leben schwer zu machen. Im Gegenteil. Angesichts einer Zeit, die von Krisen und Zweifeln an unserem Lebensstil geprägt ist, ist eine Rückbesinnung auf unsere angeborene Fähigkeit zu Gemeinsinn und Kooperation angebracht. Beispielhafte Ansätze, welche die Welt ein Stück heiler machen, gibt es genug.
3: 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Und wir haben ja vorhin schon festgestellt, Musik ist super geeignet, um Gemeinsinn zu wecken. Hat auch Captain Nepomuk's Friendly Hardcore Club geschafft mit dem Song Weiter miteinander. Zugunsten der Opfer der sogenannten Jahrtausendflut von 2013.
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0: Gleich wird's 9.50 Uhr, kurz vor 10 am Mittwoch. Also bald Zeit für das Gesundheitsgespräch hier auf Bayern 2. Wir reden heute über Kopfschmerzen und damit auch übers Wetter. Zum Glück ist ja heute kein Föhn, aber vielleicht frage ich, ob das stimmt, gleich mein Gast. Bei mir ist nämlich Dr. Rachel Maria Zwergal. Sie ist Neurologin und Expertin für Schmerzen im Allgemeinen und Kopfschmerzen im Besonderen. Guten Morgen. Sind Sie selber kopfschmerzgeplagt?
1: Ja, bin ich tatsächlich. Ich habe Migräne und wir haben auch in der Familie eine relative Migränebelastung und sind auch wetterfühlig. Also trifft das Thema tatsächlich auch bei mir ins Herz sozusagen.
0: Wollte ich gerade fragen, haben wir Föhn heute?
1: Also ich merke nichts.
0: Also Ihr Kopf sagt nein, die Wetter-App hat auch gesagt nein. Ja, über die Migräne werden wir tatsächlich heute nicht sprechen, aber es gibt ja unzählige andere Arten von Kopfschmerzen, richtig?
1: Die gibt's, wobei ich sagen muss, mit dem Thema Wetter und Kopfschmerz, da glaube ich, kommen wir nicht ganz an der Migräne vorbei. Ich kann Sie schon mal vorwarnen.
0: Auf jeden Fall haben wir uns ausgedacht, dass wir zwei Sendungen zum Thema Kopfschmerz machen, nämlich heute eine und nächste Woche eine speziell zur Migräne, weil wir die Erfahrung gemacht haben, dass es so viele Fragen gibt, die wir nie in einer Sendung unterbringen. Also heute Kopfschmerz allgemein und dann Migräne nächstes Mal. Aber ob das Wetter und Kopfschmerz und wenn ja, wie zusammenhängen, das besprechen wir nach 10 ausführlich. Und Sie können mit Dr. Zwergal reden und Ihre Fragen zum Thema Kopfschmerz stellen am Telefon unter 0800 246 2469 oder Sie schicken uns eine Textnachricht an 0151 7220 2207. Kopfschmerz heute im Gesundheitsgespräch.
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0: Vom 22. Juli 1929.
3: Es sind so viele Menschen nach Bremerhaven gekommen, man sieht kein Land mehr hier im Hafen an diesem schönen Julitag 1929. Ein Meer von Taschentüchern flattert durch die Luft, die Kapelle am Kai spielt Muss i denn. Dann legt sie ab, die Bremen, mit einem tiefen, durchdringenden Ton ihrer Dampfpfeife. Getauft hatte den Luxusdampfer der Reichspräsident persönlich, Paul von Hindenburg. Man ahnt es. Diese Jungfernfahrt wird keine entspannte Butterfahrt. Hier geht es um alles. Schnell wie nie zuvor soll der Ozeanriese den Atlantik überqueren, von Cherbourg in der Normandie nach New York. Deutschland will endlich wieder siegen nach dem verlorenen Krieg. Wieder wer sein? Erster, schnellster. Zumindest schneller als diese verdammten Briten, die seit 20 Jahren den Rekord halten mit ihrer scheinbar unschlagbaren Mauretania. Stolze 65 Millionen Reichsmark hat man sich deshalb die Bremen kosten lassen. Weimarer Krise hin oder her. Das schwimmende Wunder aus Stahl und Dampf soll das blaue Band zurückholen. Jene begehrte Auszeichnung für das schnellste Passagierschiff auf dem großen Teich. Man hat investiert in modernste Technik, ist schlanker und leichter als die Konkurrenz. 4 Turbinen, 4 Schrauben, 135.000 PS. Schon bei der ersten Testfahrt konnte der Kapitän auf knapp 29 Knoten beschleunigen. Das könnte reichen für

0: pro Stunde beschleunigen und als Starthilfe aufs offene Meer hinausschleudern kann. An Bord der Bremen sind nämlich auch 11.000 Briefe aus Deutschland. Und die sollen, geniale Idee, schon vor dem Schiff in New York ankommen. Am 22. Juli 1929, dem Tag des Zieleinlaufs, wird der Katapultflieger rund 30 Kilometer vor Long Island in die Lüfte geschleudert, mitsamt dem jungen Piloten Baron Jobst von Studnitz, nebst 6 Postsäcken. Mission completed. Gegen 17 Uhr läuft dann auch Captain Ziegenbein mit seiner Bremen in Brooklyn ein. Nach 4 Tagen, 17 Stunden und 42 Minuten. Weltrekord. Das blaue Band ist wieder in deutscher Hand. Reichspräsident Hindenburg schickt ein Glückwunschtelegramm. Die amerikanische Presse feiert die Bremen als Königin der Meere. Und als ob das nicht alles schon großartig genug wäre, ist da auch noch die Geschichte mit dem Cordon Bleu. Sie wissen schon, paniertes Schnitzel, gefüllt mit Schinken und Käse. Diese Köstlichkeit soll der Legende nach auch noch an Bord der Bremen erfunden worden sein, vom Westschweizer Küchenchef, der seine Kreation getauft habe auf den Namen Cordon Bleu, übersetzt blaues Band. Passen würde es ja. Ein Luxusschnitzel zu Ehren des Luxusdampfers. Das war das Kalenderblatt, heute von Lydia von Freiberg. Gelesen hat Thomas Leubel.
1: Und ein Boot verbindet in diesem Song die kapverdischen Inseln mit Polen. Cesaria Evora und Kaya mit Embarcação, das Boot.

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2: Und in unserer zweiten Stunde nah dran, Teil 1 unserer Miniserie im Gesundheitsgespräch zum Thema Kopfschmerz. Heute geht's allgemein um Kopfschmerzen, zum Beispiel um den bekannten Spannungskopfschmerz und die Frage, gibt's den überhaupt? Nächste Woche reden wir dann speziell über die Migräne. Sie können uns anrufen unter 0800 246 2469. Bis gleich.
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4: 10 Uhr, die Nachrichten des Bayerischen Rundfunks mit Gabi Hinterstreußer. Die Übersicht. Hubig will Opfern von Terroranschlägen mehr Hilfe vom Staat ermöglichen. Bundesregierung lehnt weitere Maßnahmen gegen hohe Spritpreise ab. Im Tarifstreit beim Bayerischen Groß- und Außenhandel steht ein Pilotabschluss. Und das Wetter sonnig, später Wolken bei 20 bis 27 Grad. Berlin. Opfer von Terroranschlägen sollen künftig mehr Unterstützung vom Staat bekommen. Bundesjustizministerin Hubig bringt dazu eine Gesetzesvorlage ins Kabinett ein. So soll der Bundesopferbeauftragte fest gesetzlich verankert werden. Er kümmert sich um praktische, finanzielle und psychosoziale Hilfe für Anschlagsopfer. Seine Aufgaben sollen nun genau beschrieben und finanzielle Mittel festgelegt werden. Damit sende man die klare Botschaft, dass der Staat dauerhaft an der Seite der Betroffenen stehe, sagte Hubig vorab. In München findet am Nachmittag eine Gedenkveranstaltung für die Opfer des Anschlags im Olympia-Einkaufszentrum vor 10 Jahren statt. Dabei hatte ein 18-Jähriger aus rassistischen Motiven 9 Menschen getötet, ehe er sich selbst umbrachte. Berlin. Die Bundesregierung plant aktuell keine neuen Maßnahmen gegen die hohen Spritpreise. Das hat Wirtschaftsministerin Reiche im Interview mit den Sendern RTL und NTV gesagt und auf die angespannte Haushaltslage verwiesen. Der Ende Juni ausgelaufene Tankrabatt habe viele Milliarden gekostet und so viel Geld sei derzeit nicht da. Auch SPD-Generalsekretär Klüssendorf lehnt die Neuauflage des Tankrabatts ab. Er warb in der Neuen Osnabrücker Zeitung für einen staatlich festgelegten Preisdeckel für Diesel und Benzin. Die Wirtschaftsministerin lehnt das aber ab. San Francisco. OpenAI hat die Verantwortung für einen Hackerangriff auf die KI-Plattform Hugging Face in der vergangenen Woche übernommen. Nach Angaben des US-Software-Konzerns sind einige seiner KI-Modelle bei einem Sicherheitstest ausgebrochen und über das Internet in das System von Hugging Face eingedrungen. OpenAI sprach von einem beispiellosen Cybervorfall und kündigte an, seine Sicherheitsvorkehrungen zu verstärken. Experten warnen schon länger davor, dass künstliche Intelligenz als Cyberwaffe missbraucht werden könnte. München. Es gibt einen Pilotabschluss für den Groß- und Außenhandel in Bayern. Nach Angaben der Gewerkschaft Verdi haben sich die Tarifpartner darauf geeinigt, dass die rund 240.000 Beschäftigten im Freistaat ab dem 1. August 2,9% mehr Geld bekommen sollen. Zum 1. Mai 2027 gibt es ein weiteres Plus von 2,1%. Der neue Tarifvertrag hat demnach eine Laufzeit von 24 Monaten. Verdi-Verhandlungsführer Gürlebeck sagte, er erwarte von der Einigung eine Signalwirkung für den Einzelhandel, wo ebenfalls Tarifgespräche laufen. Auch sie werden von Warnstreiks begleitet. In Nürnberg protestieren die Beschäftigten des mittelfränkischen Einzel- und Versandhandels heute für höhere Löhne und Gehälter. Die Kundgebung auf dem Lorenzer Platz soll in diesen Minuten beginnen. München. Nach dem Baustopp für die neue Scheidtobelbahn im Skigebiet Fellhorn soll jetzt nachträglich noch eine Prüfung auf Umweltverträglichkeit durchgeführt werden. Das hat die Fellhornbahn GmbH beantragt. Das Verwaltungsgericht Augsburg hatte Anfang des Monats den Bau des neuen Lifts im Oberallgäu gestoppt, nachdem erst im März die Genehmigung dafür erteilt worden war. Die Richter bezweifelten, dass die Vorgaben aus dem dritten bayerischen Modernisierungsgesetz mit Europarecht vereinbar sind. Mit dem Gesetz will der Landtag eigentlich Bürokratie abbauen und Genehmigungsverfahren beschleunigen. Opposition und Naturschutzverbände protestierten. Nun soll eine Umweltverträglichkeitsprüfung erfolgen, die nach EU-Recht vorgesehen ist. Das Wetter in Bayern. Zunächst sonnig bei 20 bis 27 Grad, später von Nordwesten her Wolken, am Abend ganz vereinzelt Regen. Kommende Nacht teils dicht bewölkt, aber meist trocken, Abkühlung auf 14 bis 9 Grad. Die weiteren Aussichten: Morgen meist bewölkt mit etwas Regen, zum Wochenende mehr Sonne und bis 31 Grad warm. Am Samstagabend an den Alpen Schauer und Gewitter. Soweit diese Nachrichten, jetzt ist es 10.05 Uhr. Der Verkehrsservice: A3 Frankfurt Richtung Würzburg zwischen Obertshausen und dem Seligenstädter Dreieck 6 Kilometer Stau. A7 Fulda Richtung Würzburg-Ulm zwischen dem Fuldaer Dreieck und Bad Brückenau-Volkers 6 Kilometer stockend wegen Bauarbeiten und zwischen Ahlen-Oberkochen und Heidenheim 5 Kilometer Stau. A7 Ulm Richtung Füssen zwischen dem Kreuz Memmingen und Wohringen 6 Kilometer stockend nach einem Unfall. Der Verkehr wird an der Unfallstelle vorbeigeleitet. Die A9 Nürnberg Richtung Berlin ist zwischen Trocker und Bayreuth Süd nach einem Unfall gesperrt. Es staut sich. Bitte halten Sie eine Rettungsgasse offen. Und A93 Rosenheim Richtung Kiffersfelden zwischen Brandenburg und Kiffersfelden. 6 Kilometer stockender Verkehr. Soweit der Service.
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2: Unser Thema heute, der Kopfschmerz. Wie ist das bei Ihnen? Kriegen Sie an Tagen wie heute Kopfweh, wenn die Sonne strahlt und vielleicht auch noch der Föhnwind dazu weht? Oder wenn das Wetter wechselt? Oder wenn Sie Hunger haben und zu wenig getrunken? Oder wenn das Leben besonders stressig ist? Es gibt vieles, was wir mit Kopfschmerz in Verbindung bringen. Und mein Gast kann erklären, was davon stimmt.
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2: Ich bin Ulrike Ostner und wir sprechen heute über Kopfschmerzen. Und zwar über Kopfschmerzen im Allgemeinen. Versuchen also, die Grundlagen mal zu klären mit Dr. Rahel Maria Zwergal, Neurologin, Schmerztherapeutin und Fachfrau für Kopfschmerz von der Neurologischen Klinik der LMU München. Herzlich willkommen, Frau Zwergal.
5: Guten Morgen, Frau Ostner.
2: Warum sage ich Kopfschmerz im Allgemeinen? Weil wir Ihnen diesmal zwei Sendungen zu diesem riesigen Thema anbieten. Diese Woche, wie gesagt, die Grundlagen und Spannungskopfschmerz, Kopfschmerz, der durch Medikamente entsteht, oder auch der seltenere Clusterkopfschmerz. Falls Sie davon betroffen sind, auch dazu können Sie anrufen. Tja, und jetzt fragen Sie, wo bleibt die Migräne? Der gehört dann das ganze Gesundheitsgespräch am kommenden Mittwoch. Sie können wie immer sofort anrufen unter 0800 246 2469 oder uns eine Textnachricht diesmal schicken über WhatsApp oder Signal an 0151 7220 2207. Also solche Fragen. Was hat das Wetter mit meinem Brummschädel zu tun? Die klären wir heute gemeinsam mit der Kopfschmerzexpertin Dr. Rahel Maria Zwergal nach dem passenden Song. Hier sind Crowded House aus Australien mit Weather With You.

0: 10 nach 10 ist das Crowded House aus Australien, waren das hier bei uns auf Bayern 2. Unser Thema heute im Gesundheitsgespräch, alle Arten von Kopfschmerzen, außer Migräne. Um die geht's nämlich nächste Woche die ganze Stunde lang im Gesundheitsgespräch zwischen 10 und 11 hier auf Bayern 2. Sie können heute mit der Neurologin und Kopfschmerzexpertin Dr. Rachel Maria Zwergal reden unter der Telefonnummer 0800 246 2469 oder Sie schicken Ihre Sprache als Textnachricht über WhatsApp oder Signal an die 0151 7220 2207. Und Frau Zwergal, vielleicht fangen wir ganz grundsätzlich an. Was ist denn eigentlich Kopfweh?
1: Ja, Kopfschmerz ist natürlich ein sehr unangenehmes Gefühl im Kopf, mit einem großen Unbehagen verbunden. Je nachdem, welche Kopfschmerzform vorliegt, kann das dann auch mit einer sehr intensiven Begleitsymptomatik einhergehen. Ne? Da gibt es ja ganz verschiedene Arten: Reizüberempfindlichkeit, Licht-Lärmempfindlichkeit, Übelkeit, Erbrechen. Andere Kopfschmerzarten wie der Cluster-Kopfschmerz haben ja außer dieser sehr, sehr starken Schmerzintensität auch diese typischen trigemino-autonomen Begleitsymptome, wie wir sagen, Augentränen, Naselaufen, Schwellung der gleichseitigen Gesichtshälfte. Das sind also sehr, sehr belastende Symptome, die da begleitend auftreten können.
0: Und um rauszukriegen, was für eine Art Kopfschmerz das ist, fragen Sie zuerst, wo sitzt er überhaupt? Weil er kann ja an der Stirn, im Nacken, hinter den Augen, es gibt ja viele verschiedene Stellen, wo man Kopfschmerzen haben kann.
1: Ja, genau. Also den normalen Kopfschmerz, den ja auch viele Patienten dann auf Nachfrage so schildern, naja, meine Kopfschmerzen sind normal, den gibt es ja so eigentlich gar nicht. Da gibt es ja eine sehr ausgefeilt ausgearbeitete internationale Kopfschmerzklassifikation, die sich über viele Jahrzehnte weiterentwickelt und bewährt hat. Und wir haben da anhand dieser Klassifikation unseren Fragenkatalog, wo wir dann die Kopfschmerzen, die so belastend sind, genau einordnen können.
0: Okay, also das ist schon ein Unterschied, wenn jemand sagt, im Nacken oder vorne an der Stirn?
1: Das kann durchaus ein Unterschied sein,
0: ja. Was schließen Sie da als erstes draus, wenn ich sage, ich eher im Nacken?
1: Naja, die Lokalisation im Nacken, das kann schon mal verschiedene Kopfschmerzarten beinhalten. Typisch dafür ist allerdings eher so der Spannungskopfschmerz. Migräne kann sich auch mal so eher so hinten im Nacken, vor allem in der Anfangsphase, so manifestieren. Aber wenn jetzt jemand einen sehr starken Schmerz zum Beispiel hinter dem Auge schildert, dann würde das schon eine ganz andere Schublade bei mir öffnen sozusagen.
0: Ja. Dann natürlich ganz wichtig, hat das Wetter wirklich Einfluss auf unser Kopfschmerzbefinden oder nicht?
1: Ja, das ist eine sehr relevante und auch brisante Frage. Wetterfühlig sind ja ganz viele Menschen, geben auch viele bei mir in der Sprechstunde an. Und da muss man so ein bisschen versuchen zu unterscheiden, die objektive wissenschaftliche Beweislage und das subjektive Empfinden miteinander in Einklang zu bringen. Weil berichten tun das ganz viele, aber die wissenschaftliche Lage ist da sehr inkonsistent.
0: Was heißt das? Also wir können es nicht beweisen?
1: Wir können es teilweise beweisen, aber zu jeder Studie, die Zusammenhänge herstellt, gibt es eine Gegenstudie, die genau das Gegenteil.
0: Die es bestreitet.
1: Genau, die das bestreitet. Es ist aber so, dass sich schon insbesondere in den letzten Jahren, auch aktuell in diesem Jahr, durchaus Erkenntnisse gezeigt haben, die schon Zusammenhänge herstellen können, insbesondere mit sehr schnellen Temperaturanstiegen. Oder auch mit Luftdruckabfall. Das sind schon Triggerfaktoren, die bei Menschen, die sowieso schon unter Kopfschmerzen leiden, so eine Attacke schneller mal triggern können.
0: Jetzt, wenn wir vom Wetter mal ein bisschen weggehen und andere Einflussfaktoren noch dazu nehmen, wie zum Beispiel Essen und Trinken. Es gibt auch Menschen, die sagen, Opsla, ich merke an meinem Kopf, ich habe heute schon wieder zu wenig getrunken. Frauen neigen leider fürchterlich viele Frauen dazu, zu wenig zu trinken. Wie hängt das zusammen, der Wasserhaushalt und der Kopfschmerz?
1: Ja, es gibt jede Menge Zusatzfaktoren, die Kopfschmerzen verstärken können. Da ist auch wieder die Migräne am besten erforscht, muss man sagen. Aber das trifft schon für lediglich letztlich alle Kopfschmerzen zu. Der Rhythmus, der Lebensrhythmus, Schlafmangel zum Beispiel, Flüssigkeitsmangel, unregelmäßige Mahlzeiten, anstrengende Stressphasen, alles das kann uns anfälliger und vulnerabler für Kopfschmerzen machen, wenn wir sowieso schon drunter leiden. Das ist vorausgesetzt, weil diese Umstände, die betrifft jetzt jemanden, der Kopfschmerzen nicht kennt, gar nicht mal so sehr.
0: Und Hunger, wenn man zu lange nichts isst, auch dieser Entzug, sagen ja manche, ich muss jetzt sofort was essen, sonst kriege ich Kopfweh. Mhm. Weiß man da, wie es zusammenhängt? Oder ist es ähnlich wie beim Trinken?
1: Naja, das ist, dass starke Blutzuckerschwankungen im Energiehaushalt Kopfschmerzen machen können. Das ist gut erforscht und gut belegt, auch insbesondere die Migräne.
0: Und weiß man da, was da eigentlich passiert? Was ist denn, was löst denn den Schmerz aus? Da ist ja nichts kaputt, in Anführungszeichen, im Kopf. Denn Schmerz ist ja normalerweise für uns ein Signal, ganz banal. Ich habe mich zum Beispiel hier an der Hand geschnitten und ich spüre es, weil es wehtut. Der Körper sagt, halt, nicht weiter da reinschneiden. Sonst, das ist ein Signal. Aber im Kopf ist ja eigentlich nichts kaputt. Warum tut es weh?
1: Naja, das Prinzip ist schon ganz ähnlich, wie Sie das so an der Hand beschreiben. Das Gehirn an sich ist nicht schmerzempfindlich. Aber was schmerzempfindlich ist, das sind die Strukturen außenrum. Die Hirnhäute zum Beispiel und die Gefäße an den Hirnhäuten, das ist alles sehr fein innerviert. Und,
0: also mit Nerven durchzogen.
1: Mit Nerven durchzogen, ganz genau. Und diese Nerven, die dann Schmerz weiterleiten ans Gehirn und uns den Schmerz bewusst machen, die werden dann aktiv, wenn es bestimmte Triggerfaktoren gibt. Und das kann zum Beispiel starke Blutzuckerschwankungen sein. Das kann zum Beispiel auch Änderungen im Luftdruck oder in der Temperatur sein.
0: Dann gibt es ja auch Menschen, die sagen, ich muss mir jetzt eine neue Matratze kaufen. Und manche kaufen dann schon die fünfte Matratze, weil sie sagen, vom Liegen ist die nicht gut. Und dann wache ich morgens auf und habe ganz schlimme Kopfschmerzen. Kann es da wirklich einen Zusammenhang geben?
1: Da gibt es durchaus Zusammenhänge, weil insbesondere die Hals-Nackenmuskulatur enge Verschaltungen hat zu Hirnnerven, sozusagen auch dem bestimmten Hirnnerv, der für diese Schmerzwahrnehmung im Kopf verantwortlich ist. Und das funktioniert in beide Richtungen. Wenn dieser Nerv überaktiv ist, bin ich schneller verspannt. Und andersrum ist es natürlich auch sehr gut vorstellbar, wenn ich sehr stark verspannt bin, weil ich schlecht liege über viele Stunden lang in der nicht optimalen Schlafposition, kann ich natürlich auch diesen Nerven aktivieren und der sendet dann Schmerzsignale.
0: Und dann haben wir noch einen letzten Punkt, den haben Sie schon am Rande so ein bisschen gestreift, nämlich den Stress, unter dem ja viele von uns stehen. In welcher Weise interagiert quasi unser Kopf mit diesen Stresssignalen, denen wir ausgesetzt sind?
1: Naja, bei Stress reagiert ja unser ganzer Körper mit auf ganz unterschiedliche Art und Weise. Wir schlafen schlechter, Schlafmangel ist ein Triggerfaktor, unser Blutdruck geht vielleicht hoch, unser Puls, das wirkt dann über die Gefäße und auch da bekommt dieser Hirnnerv, dieser Schmerznerv, wie ich ihn jetzt mal nenne, im Kopf Signale und kann dann so eine Attacke lostreten. Ja?
0: Es ist aber nicht nur ein Schmerznerv, oder?
1: Das ist schon hauptsächlich einer, der Nervus trigeminus, der fünfte Hirnnerv, der ist hauptsächlich für den Kopf und auch große Teile des Gesichts verantwortlich. Und das ist schon so der Hauptkopfschmerzgenerator. Der spielt im Prinzip bei allen Kopfschmerzarten eine Rolle. Ganz besonders gut ist das tatsächlich für, ich muss es ja leider wieder sagen, die Migräne erforscht.
0: Genau. Wir sammeln schon heftig für die nächste Woche.
1: Aber der ist im Endeffekt bei allen Kopfschmerzarten mit dran beteiligt, weil der für die Schmerzwahrnehmung und Schmerzweiterleitung und auch Verarbeitung im Kopf-Hirn-Bereich verantwortlich ist.
0: 0800 246 2469, das ist unsere Telefonnummer im Gesundheitsgespräch. Und der Herr Ewinghaus müsste jetzt in der Leitung sein. Guten Morgen.
2: Guten Morgen.
0: Bitte schön, Herr Ewinghaus, erzählen Sie.
2: Ja, ich habe eine kleine Anekdote, ich fange mal von vorne an. Wir sind 1968 aus Berlin hergezogen.
0: Mhm. Nach Bayern.
2: Nach Bayern.
0: Ah, ja.
2: Nach Guiching. Guiching, Landkreis Starnberg. Mhm. Und meine Frau litt an Kopfschmerzen, ging zum Arzt und hat gesagt, ja, sie hat so oft Kopfschmerzen. Ja, sagt er, das ist sicher der Föhn. Nee, sagt sie, das ist nicht der Föhn. Sie hat Kopfschmerzen auch, wenn kein Föhn ist. Ja, sagt er, das ist komplizierter, als man denkt. Manche kriegen die Kopfschmerzen, wenn der Föhn kommt und andere, wenn er geht.
0: Stimmt das, Frau Dr. Zwerger?
2: Das war die Aussage
0: damals. Ja, aber wir haben ja hier eine Expertin.
1: Ja, das stimmt. Herr Ewinghaus, schön, dass Sie anrufen. Das ist ja genau das Thema, um das es hier auch so ein bisschen geht. Ne?
2: Das hat uns geholfen, diese Diagnose hier in Bayern als Berliner Fuß zu fassen.
1: Ja, das habe ich tatsächlich auch oft, wenn ich so aus der Ambulanz plaudern kann, wenn jemand von Norddeutschland kommt, ab und zu mal Kopfschmerzen hatte und dann ins Alpenvorland zieht, hat sich ja mehrere Gründe, ne? Aber dann wird das oft schlimmer. Der Föhn und der Kopfschmerz. Also den Föhn-Kopfschmerz an sich gibt es nicht. Ja? Das heißt, Ihre Frau hat vielleicht noch andere Arten von Kopfschmerzen. Vielleicht ist es die Migräne. Vielleicht eine andere Art von Kopfschmerz, ne?
2: Migräne hatte sie nicht.
1: Und Gott sei Dank, würde ich auch sagen. Und es ist so, dass natürlich bestimmte Wetterlagen, wenn jemand zu Kopfschmerzen neigt, und es kann sehr, sehr milde ausgeprägt gewesen sein vorher, da hat man gelegentlich Kopfschmerzen. Wenn man dann mit der entsprechenden Veranlagung in eine gewisse Risikolage kommt, dann kann sich das natürlich verstärken. Und der Föhn ist natürlich hier in Oberbayern, in München, im Alpenvorland sehr in Verruf geraten. Das ist ja schon sprichwörtlich, ne? Wenn der Föhn ist, dann drehen alle durch.
3: Es ist quasi ein Synonym, ne? Wir haben Föhn, heißt, ich habe Kopfweh.
1: Genau. Und das ist aber gar nicht so leicht, das tatsächlich auch zu beweisen, dass es so ist. Es gab eine größere Studie in München an über 1000 Leuten. Und da ist da sind allgemein wetterfühlige Menschen untersucht worden. Und da hat man geschaut, gibt es denn an Föhntagen mehr Kopfschmerzen, ja oder nein? Und da hat sich das Ganze nicht bestätigt. Jetzt ist es aber so, dass es aus anderen Ländern, insbesondere aus den USA, tatsächlich jetzt ganz neu auch veröffentlicht Risikowetterlagen identifiziert worden sind. Sehr komplexe Muster, die eigentlich auch viel beinhalten, was der Föhn so mit sich bringt. Und bei Migränepatienten ist es so, dass das tatsächlich die Wahrscheinlichkeit, eine Attacke zu bekommen, deutlich erhöht. Also es scheinen schon Zusammenhänge zu geben, die sind aber nicht so ganz einfach darzustellen. Das macht uns so ein bisschen Probleme.
2: Ja, also für uns war eigentlich die Schlussfolgerung aus dieser Diagnose, dass wir gesagt haben, aha, wir sind jetzt in Bayern.
3: Angekommen mit allen Konsequenzen. Aber Sie sind immer noch da, Herr Ebbinghaus. Also kann es so schlimm nicht gewesen sein. Ich danke Ihnen ganz herzlich für die Anekdote.
2: Ja, gerne.
3: Alles danke Gute. Ihnen. Tschüss.
2: Wiederhören.
3: 0800 246 2469, das ist unsere Telefonnummer, und die Frau Kreuz müsste als nächstes in der Leitung sein. Guten Morgen.
4: Guten Morgen.
3: Frau Kreuz, bitte.
4: Ich grüße Sie alle.
3: Ja, wir grüßen zurück.
4: Ich habe schon Ihrem Herrn von der Redaktion erzählt, und zwar habe ich seit circa 5 Jahren, ganz urplötzlich ist mir das passiert, sogar während einem Gottesdienst, steigt mir vom Nacken aus ein Schmerz über die linke Kopfhälfte bis ins Auge, alles links. Mhm. Dann so runter in den Kiefer, dauert ein paar Minuten und verschwindet wieder. Mhm. Dann bin ich zu meiner Hausärztin gegangen, weil mir gedacht habe, oh Gott, bahnt sich da ein Schlaganfall an. Mhm. Schlaganfall ist bei uns in der Familie. Mhm. Dann hat die Tests mit mir gemacht und hat nichts gefunden. Nach ein paar Wochen passiert das wieder und immer wieder, und einmal ganz heftig, dass eine halbe Stunde gedauert hat, bin ich wieder zu meiner Hausärztin gegangen. Dann hat sie mir sogar eine Einweisung für die Stroke gegeben, für den Fall, dass am Wochenende was passiert mit mir. Ist aber nicht. Und so geht es jetzt seit 5 Jahren. Ich habe es manchmal mehrmals am Tag, manchmal jeden Tag, manchmal 5 Tage gar nicht.
3: Oh, das ist aber schon sehr belastend, Frau Kreuz. Also,
4: es ist nichts passiert.
3: Ich bin aber es ist Gott sei Dank unangenehm trotzdem,
1: also
3: oder?
1: Die gute Nachricht ist, Frau Kreuz, wenn Sie das seit 5 Jahren haben und es ist bislang nichts passiert, dann ist es zumindest kein, also unwahrscheinlich, dass es ein Schlaganfall ist. Ja. Ne? Das ist ja quasi fast ausgeschlossen oder sowas, weil tatsächlich, wie alt sind Sie denn, Frau Kreuz? Sie sind wahrscheinlich...
4: Ich bin noch 74.
1: 74, ja, das ist, da hätte ich tatsächlich anstelle Ihrer Hausärztin ganz ähnlich gehandelt, wenn so eine Dame in dem Alter zu mir kommt mit so einer Symptomatik. Da muss man schon ein bisschen hellhörig werden bei einem neuen Kopfschmerz, der so einseitig ist. Da ist tatsächlich, gibt es auch Gefäßentzündungen zum Beispiel, die sich mal so äußern können, so beginnen können. Und da muss man sehr schnell handeln und auch gute Diagnostik machen. Also da hat Ihre Hausärztin ganz richtig gehandelt. Mich würde aber jetzt interessieren, Frau Kreuz, ob Sie da Zusatzsymptomatik dabei haben. Also ob zum Beispiel ein Auge tränt oder... ob da vielleicht auch mal das linke Augenlid dabei hängt, wenn der Schmerz so stark wird. Ne? Oder ob die Nase ein bisschen verstopft ist. Ist Ihnen da was aufgefallen?
4: Eigentlich gar nichts. Neulich, wie es ganz lang gedauert hat, hat man dann so der linke Halsmuskel ein bisschen geschmerzt. Und die neue Hausärztin, weil meine Hausärztin ist in den Ruhestand gegangen, die sagt, ach, das kenne ich, das hat meine Mutter auch, das ist Augenmigräne.
1: Also nach Migräne hört sich dieser Kopfschmerz jetzt für mich eher nicht an. Nee. Zur Abwechslung mal.
3: Auch schön. Nein, das ist ja auch unser Thema heute. Wir versuchen ja mal über die anderen Kopfschmerzarten auch zu reden. Aber was haben Sie eine Idee. Nicht, dass wir eine Ferndiagnose hier machen können.
1: Das können wir nicht machen, ja, das kann klar. Ich nicht machen. Aber sowas hört sich schon für mich eher in die Richtung so trigeminoautonom an zum Beispiel. Das sind jetzt keine typischen Zusatzsymptome geschildert. Da müsste man nochmal genauer nachbohren und nachfragen. Manchmal ist es dann schon so, dass manchmal so ein bisschen das Augenlid hängt, ne? Oder die Pupille klein wird oder doch die Nase so ein bisschen verstopft.
3: Es zuckt manchmal. Was bedeutet der Begriff trigeminoautonom?
1: Das ist ein Kopfschmerz, der eben auch, da gibt es mehrere Arten davon, der Cluster Kopfschmerz fällt in diese Gruppe mit hinein. Das wiederum könnte eher passen für eine sogenannte paroxysmale Hemikranie. Das ist auch ein trigeminoautonomer Kopfschmerz, betrifft insbesondere Frauen.
3: Trigeminoautonom, den Begriff
1: müssen Sie mal erklären. Trigeminoautonom bedeutet, dass das vegetative Nervensystem mit beteiligt ist und da treten diese typischen Begleitsymptome normalerweise mit auf, also Augentränen, Nase laufen. Manchmal hängt das Augenlid auf der gleichen Seite auch ein bisschen und diese Dauer ist viel zu kurz für eine Migräne und auch diese attackenartige, starke Intensität könnte dafür sprechen. Wenn Sie jetzt sagen, das ist aber auch irgendwie, hängt so ein bisschen, ist so ein bisschen verspannt, kann das natürlich auch muskulär bedingt sein, dass sich da einfach haltungsbedingt irgendwelche Muskeln verspannen hier im Schulter-Nackenbereich und es dann einfach so eine Weiterleitung des Schmerzempfindens gibt. Da müsste man sie mal sehr ausführlich untersuchen.
3: Das heißt, das würde für Sie jetzt bedeuten, Frau Kreuz, ja, genau, also noch weiter zu forschen, wo das herkommt. Vielleicht können wir das noch mal ein bisschen genauer sagen, auch für alle anderen Hörer und Hörerinnen. Wir haben den Begriff Clusterkopfschmerz jetzt schon zweimal verwendet. Frau Zwergerl, könnten Sie erklären, was damit gemeint ist? Das ist ja eine Gruppe von Schmerzsyndromen quasi.
1: Ja, genau. Der Clusterkopfschmerz ist ein Syndrom dieser Gruppe von diesen, das ist die schwierige Wort, trigeminoautonome Kopfschmerzsymptome. Das bedeutet letztlich nur, dass das spezielle Kopfschmerzen sind, die anders sind als die Migräne. Die sind streng einseitig. Meist ist der Schmerz dann so hinter dem Auge auch lokalisiert. Die Intensität ist sehr, sehr stark. Das ist einer der stärksten Kopfschmerzen, die wir kennen. Und begleitend treten eben diese Begleitsymptome auf, die bei einer Beteiligung unseres vegetativen Nervensystems auftreten. Eben dieses Nasentränen und Augentränen, das Auge rötet sich auch. Und das ist eine ganz andere Art. Das sind ganz andere Arten von Kopfschmerzen. Und wie genau die entstehen, ist noch nicht ganz geklärt. Da gibt es auch einige Unterarten. Der Clusterkopfschmerz ist am häufigsten, betrifft ausnahmsweise mal deutlich mehr Männer als Frauen. Mhm. Und man unterscheidet die, wenn jetzt jemand vor mir sitzt und so eine Attacke hat, letztlich eigentlich nur nach der Attackendauer erstmal.
3: Ja, das und dieses ganz kurze?
1: Dieses ganz kurze spricht jetzt gegen den Clusterkopfschmerz. Das wäre eher in Richtung paroxysmale Hemikranie einzuordnen.
3: Das heißt, wenn Sie, die Frau Kreuz überlegt jetzt wahrscheinlich, und was mache ich jetzt als nächstes? Ja?
4: Ich muss dazu sagen, ich hatte in jüngeren Jahren Trigeminusneuralgie. Mhm.
1: Ja, das spricht ja.
4: Das habe ich aber ganz, ganz losgebracht.
3: Ja, Gott sei Dank. Gesichtsschmerz.
1: Gesichtsschmerz, ne? Genau. Aber auch da ist dieser Nervus trigeminus mit beteiligt. Das spricht schon ein bisschen für ein aktives Schmerzsystem da in diesem Bereich. Und es ist jetzt nicht so selten, dass man auch mehrere dieser Kopfschmerzarten dann im Laufe des Lebens mal haben kann. Da müssten Sie vielleicht mal zu einem Neurologen gehen und sich da mal ausführlich neurologisch untersuchen lassen. Mhm. Dann natürlich, wenn man da nicht weiterkommt, kann man ja auch gerne in die Kopfschmerzambulanz kommen.
3: Nehmen Sie Schmerzmittel, wenn das kommt?
4: Nein, überhaupt nicht. Das ist ja zu kurz. Okay. Das ist ja viel zu kurz. Nee, darum beunruhigt es mich ja nicht größer.
3: Okay, das
4: ist
3: schon mal gut.
4: Weil jetzt heute das Thema ist, denke ich mir, frage ich da einfach mal.
1: Es gibt ein bestimmtes Medikament, auf das genau diese Art von Kopfschmerz besonders gut reagiert. Das ist ein sehr altes Medikament, so ähnlich wie Ibuprofen, aber doch anders. Das nennt sich Indomitazin. Sowas könnte man mal testen. Ne?
3: Oh. Ausprobieren. Das Ziel wäre ja, dass die Frage ist, wenn es nicht mehr so oft kommt, wenn man es mal nimmt.
1: Wenn sie es nicht stört, ist es auch in Ordnung.
3: Ist es auch in Ordnung.
1: Hauptsache, Ihnen geht's gut, würde ich sagen.
4: Nein, Frau Kreuz. Nichts passiert ist, es geht mir ja sonst gut.
3: Aber ich fand wirklich, Frau Kreuz, den Hinweis auch nochmal wichtig, zu schauen, ob das womöglich ein Schlaganfall oder irgendwas Akutes ist, damit das auf jeden Fall abgedeckt ist, abgesichert ist, dass da nichts passiert. Frau Kreuz, jetzt erstmal Ihnen alles Gute und vielen Dank für Ihren Anruf.
1: Alles
3: Wir
1: Gute.
3: Haben x Nachrichten hier noch, sehe ich, und da werden wir gleich drauf eingehen. Da kommen wir ein bisschen noch auf andere Themen und das machen wir nach. Elena Steri mit Me and My Headache.

0: Das war Elena Steri mit Me and My Headache hier bei uns auf Bayern 2. Es ist 10 Uhr und genau 33 Minuten. Unser Thema im Gesundheitsgespräch: alle Arten von Kopfschmerzen, außer der Migräne, um die geht's nämlich kommende Woche hier im Gesundheitsgespräch. Sie können mit der Neurologin und Kopfschmerzexpertin Dr. Rachel Maria Zwergerl reden unter 0800 246 2469 oder Sie schicken Ihre Sprache als Textnachricht an 0151 7220 2207 und das geht über WhatsApp oder über Signal. Und da haben wir eine ganze Reihe von Nachrichten bekommen, Frau Dr. Zwergerl, und da fangen wir jetzt mal an. Da schreibt zum Beispiel Eva Maria, dass ihr Kopfschmerz vom Nacken kommt. Und diesen Nackenschmerz, sagt sie, hat sie bekommen, weil sie falsche Kopfkissen hatte. So, jetzt hat sie aber schon 5 Kopfkissen gekauft und ausprobiert und der Nacken tut immer noch weh und der Kopfschmerz ist immer noch da. Und sie sagt, sie kann auch auf einer Seite den Kopf kaum drehen und jede Bewegung schmerzt. Und jetzt ist sie ein bisschen ratlos und fragt sich, welches Nackenkissen sie noch kaufen soll.
1: Oh ja, das ist ein sehr relevantes Problem. Das habe ich auch ab und an mal.
0: In der Ambulanz?
1: Mhm. In der Ambulanz natürlich. Und wenn man schlecht schläft, dann neigt man natürlich auch sehr stark zu Kopfschmerzen. Jetzt bezüglich der Nachricht hier ist es schon so, dass es für eine sehr starke Verspannung muskuläre Befunde da spricht. Und letztlich muss man einfach versuchen auszuprobieren, wie man am besten liegt. Vielleicht nicht nur das Kissen verändern, sondern die gesamte Körperlage und vielleicht auch die gesamte Schlafumgebung, weil das kann natürlich auch mit der Grund sein dafür, dass man sich nicht gut entspannen kann.
0: Also die Lösung ist womöglich nicht das x-te Kissen auszuprobieren, sondern insgesamt die Körperarchitektur anzuschauen.
1: Architektur und vielleicht auch die innere Anspannung. Oft ist es ja so, wenn wir unseren Stress tagsüber mit ins Bett nehmen, dann verspannen wir uns. Wir spannen uns an. Wir sind ständig in einem Aktivzustand und können uns gar nicht richtig entspannen. Und da ist Stressmanagement sozusagen auch Mittel der Wahl und auch Entspannungstechniken. Das empfehlen wir auch vielen Kopfschmerzpatientinnen und Patienten, weil das einen sehr, sehr positiven Effekt haben kann. Ja, progressive Muskelrelaxation zum Beispiel, autogenes Training, einfach so Methoden, die einem helfen, sich selber ein bisschen zu beruhigen und runterzubringen.
0: Also muss jeder und jede für sich auch ein bisschen schauen, was ist mein Weg?
1: Genau, was ist mein Weg und für sich individuell so eine persönliche Strategie entwickeln. Ja, nur am Nackenkissen, das ist ja schon versucht worden offenbar, hat ja auch nicht viel gebracht. Ich glaube, da muss man ein bisschen weiterdenken.
0: Na, da sind wir eigentlich schon in der Behandlung und das, was Sie anbieten in der Ambulanz oder überhaupt was in der Schmerztherapie ja grundsätzlich so das ist, was man heutzutage macht und es gilt auch für die Kopfschmerzen, ist ja nicht zu sagen, wir schauen nur den Kopf an und dann geben wir dir vielleicht eine Tablette oder ein neues Kissen, sondern das nennt sich multimodale Schmerztherapie, bestehend aus vielen einzelnen Teilen, einzelnen Modulen. Was gehört denn da alles rein?
1: Da gehören viele Basismaßnahmen mit rein. Also erstmal Lebensstilmanagement kann man das so nennen. Also Kopfschmerzen insgesamt reagieren sehr stark auf Rhythmusveränderungen jedweder Art. Ja, das ist ein sehr regelmäßiger Schlaf-Wach-Rhythmus, ne? Ist ganz wichtig. Die ausgewogene regelmäßige Ernährung ist wichtig. Der harmonische Kräfteeinsatz, auch beruflich und privat. Und dann kommen wir schon in die Richtung Entspannungsverfahren, ne? Stressmanagement.
0: Harmonischer Kräfteeinsatz,
1: ja, das nennen wir
0: einen
1: so.
0: Sehr schönen Begriff.
1: Ja, also, ich auch. Ich mag den sehr gern, weil es das eigentlich gut widerspiegelt, ne? Dass man sich im Alltag nicht so sehr aufregt oder so mit in diese Situationen hineinbegibt, auch auf psychische Art und Weise. Und ich dann auch gar nicht mehr so in diese Entspannung gehen muss, weil diese Rhythmusänderungen dem Kopfschmerzen, egal was jetzt, welche Kopfschmerzen es sind, nicht gut tut. Das ist allgemein so.
0: Jetzt haben Sie überhaupt noch keine Medikamente genannt.
1: Überhaupt noch keine Medikamente, weil diese Basismaßnahmen für sich genommen genauso gut wirken wie ein Medikament. Und zwar durchwegs alle Migräne, in Klammern Prophylaxen. Das trifft aber schon auf alle Kopfschmerzen zu. Der Cluster-Kopfschmerz ist dann nochmal ein bisschen extra, das muss man schon sagen, weil die Mechanismen da andere sind. Trotzdem ist es auch so, dass da die Attackenstärke und Intensität und auch die Belastung modulierbar ist durch diese Basismaßnahmen. Ganz wichtig sind natürlich auch physiotherapeutische Interventionen. Das bedeutet,
0: gerade wenn es um so Verspannungen geht.
1: Genau, Verspannungen, sowas muss gelöst werden. Da arbeiten wir mit dem Patienten. Und ein weiterer wichtiger Baustein ist ein schmerzpsychologisches Gespräch. Ganz wichtig, weil das Schmerzsystem und unsere Psyche, unsere Stimmung auch neurobiologisch ganz eng miteinander verbunden sind.
0: Was heißt das konkret?
1: Das bedeutet, dass wenn man jetzt psychische Vorbelastungen hat oder auch Erkrankungen hat, gedrückte Stimmung, zum Beispiel Angst,

0: dass das das Risiko und die Schwere von Kopfschmerzerkrankungen verstärken kann. Und andersherum natürlich auch, wenn man Schmerzen hat, schlägt es natürlich auch auf die Stimmung. Und das gehört auch neurobiologisch sehr eng zueinander. Das sind teilweise dieselben Botenstoffe, die bei chronischen Schmerzen im Ungleichgewicht sind, dieselben wie bei einer Depression zum Beispiel oder bei einer Angststörung. Deshalb ist es immer wichtig, das auch psychologisch anzuschauen und auch Strategien zu entwickeln. Wie kann ich denn mit meiner Erkrankung gut umgehen und wie kann ich selber Strategien entwickeln, um da besser durchs Leben zu kommen.
1: Das ist natürlich auch ein langfristiges Projekt.
0: Absolut.
1: 0800 246 2469. Die Frau Kleinen ist jetzt in der Leitung. Grüß Gott.
2: Ja, hallo. Ich habe mal eine Frage und zwar, was kann man am besten außer Schmerztabletten gegen Regelkopfschmerzen machen? Also ich habe, wenn ich die Regel habe, habe ich Kopfschmerzen oft. Ich würde mal gerne wissen, warum gibt es die überhaupt, wo kommen die her und was kann man am besten noch dagegen machen, außer Tabletten schlucken?
0: Ja, also die so regelassoziierte Kopfschmerzen, das betrifft ja leider viele Frauen in dieser Phase. Und da muss ich auch leider wieder sagen, für die Migräne ist das gut beschrieben. Diese menstruelle Migräne, die einfach im Vor- oder während der Menstruation vor allem auftritt. Und da ist es zu einem so, dass man natürlich in dieser Phase sich so ein bisschen auf sich aufpassen sollte, sage ich mal. Also diese Basismaßnahmen optimieren, vielleicht ein bisschen langsamer machen erstmal. Und wenn ich schon weiß, dass ich dazu neige, einfach besonders gut auf mich achten. Jetzt, wenn ich in puncto Medikamenten so eine Empfehlung geben könnte, dann würde ich schauen, was für Kopfschmerzen liegen genau vor. Vielleicht ist es eine Migräne, weil die eine sehr, sehr starke Menstruationsbezug haben kann. Und dann kann man natürlich auch eine gute Prophylaxe anbieten, weil das generell die Anfälligkeit für Attacken senkt, auch wenn es um menstruelle Kopfschmerzen geht.
2: Ja. Dankeschön.
1: Gerne. Danke, Frau Kleinen. Auf Wiederhören. Auf Wiederhören.
2: Wiederhören.
1: Frau Dr. Zwergerl, aber ich höre auch oft von jungen Frauen, die diese Menstruationsschmerzen und Kopfschmerzen haben, dass sie von ihren Ärzten und Ärztinnen gesagt kriegen, naja Gott, das ist halt dann einmal im Monat, wenn sie da an 2-3 Tagen Ibuprofen oder irgendwas nehmen müssen, dann passt das schon so. Das ist unbefriedigend.
0: Ist unbefriedigend, gebe ich Ihnen ganz recht.
1: Aber eine bessere Lösung haben wir eigentlich auch nicht, außer pass auf dich auf, schau, dass du in der Zeit den Stress ein bisschen rausnimmst und dich nicht verkrampfst und verspannst.
0: Genau, natürlich. Und natürlich kann man die zugrunde liegende Kopfschmerzart optimal behandeln. Ne? Weil wenn ich generell eine niedrigere Kopfschmerzhäufigkeit habe, dann ist auch mein Risiko im Rahmen der Periode jetzt starke Kopfschmerzen zu bekommen deutlich geringer. Ja? Also, und da ist es auch so, nicht nur in dieser Phase auf sich aufpassen und diese Basismaßnahmen durchführen. Das ist ein Langzeitprojekt, wie Sie vorher auch schon gesagt haben. Das betrifft mich mein ganzes Leben, wenn ich anfällig für Kopfschmerzen bin und in bestimmten Phasen halt auch noch mal mehr. Ja, das ist so, ist wichtig für einen selber, einfach gut auf sich zu achten, nicht nur in Phasen, wenn der Schmerz da ist, sondern auch schon prophylaktisch sozusagen.
1: Sagt sich immer so leicht und ist so schwer umzusetzen natürlich.
0: Ja, für uns alle.
1: Wir haben noch eine Nachricht von Claudia bekommen. Sie hat eine Tochter, die ist jetzt inzwischen 16 Jahre alt. Und Claudia schreibt, die Tochter klagt seit Kindertagen über dauerhafte Kopfschmerzen. Und sie ist x-fach medizinisch untersucht worden, das Kind, auch auf der Kinderschmerzstation in Augsburg schon. Und es wurde nie was gefunden. Es wurde sogar nach einem Schädelbruch, den sie nach einem Sturz mit 1,5 Jahren hatte, gefahndet, ob das die Ursache sein konnte. Und die Ärzte haben gesagt, nee, das ist es alles nicht. Und vor 2 Jahren hat das Mädchen jetzt eine ADS bzw. ADHS-Diagnose bekommen. Und jetzt hat Claudia, die Mutter, gelesen, dass da möglicherweise der Kopfschmerz irgendwie zusammenhängen könnte. Gibt es da Untersuchungen? Bleiben wir erstmal bei diesem Punkt.
0: Ja, also gibt's schon. Also ADHS, das sind ja auch Menschen, die besonders sensibel sind, die auf Reize anders reagieren. Das ist schon auch so ähnlich wie, ja, wie die Migränehirne, die sich ja auch nicht gut an Reize gewöhnen können. Und das ist schon eine gewisse Veranlagung da, leichter und auch schneller Kopfschmerzen zu entwickeln. Und auch, muss man sagen, Medikamente, die man dagegen einsetzt, können auch manchmal Kopfschmerzen triggern. Das ist also so ein bisschen eine komplexe Gemengelage.
1: Also die Medikamente, die man gegen ADHS einsetzt,
0: genau, können auch mal Kopfschmerzen verstärken.
1: Ja, tatsächlich.
0: Das ist leider so. Da gibt es ja einige Optionen. Da kann man vielleicht

0: ein bisschen wechseln, weil auch nicht jeder gleich reagiert auf das gleiche Medikament. Aber natürlich gibt es da auch so ein höheres Auftreten von Kopfschmerzen in dieser Kombination, einfach auch, weil die Reizverarbeitung und das Stressmanagement aufgrund dieser besonderen Veranlagung im Rahmen des ADHS nicht ganz so optimal funktioniert. Da ist man generell empfindlicher. Wichtig ist natürlich bei so einem jungen Kind, jungen Mädchen, dass man da alles Sekundäre ausgeschlossen hat, aber ich verstehe, dass das so passiert.
1: Passiert zu sein schon. Ja. Und Claudia schreibt auch, die Tochter ist sehr aufgeweckt, sehr interessiert, hat auch sehr viel Stress in der Schule, also scheint ein sehr agiles Mädchen zu sein. Das, was Sie vorher gesagt haben, komm mal ein bisschen runter, ist natürlich
0: schwierig,
1: super schwierig in so einer Situation. Also da hilft nichts anderes als dranbleiben
0: und gerade dranbleiben. Ja, bei so jungen Menschen ist es wichtig, dass man da wirklich versucht, diese Basismaßnahmen wirklich zu optimieren. Sport ist auch ganz wichtig. Regelmäßige Bewegung, regelmäßiger Sport, und da ist es völlig egal, ob das jetzt Kraftsport, Ausdauersport oder was weiß ich ist. Man soll einfach machen, was einem Spaß macht, und die Regelmäßigkeit, die Konsequenz ist wichtig. Und an der Stelle auch noch ganz wichtig zu betonen, das sind alles Effekte, die nicht schon nach zwei, drei Wochen auftreten, sondern über die Monate hinweg.
1: Also Geduld braucht man auch noch.
0: Das braucht man beim Schmerz immer, ja.
1: Alles, was Menschen mit ADHS vielleicht auch nicht so haben. Also es ist schwierig, aber drehen wir es mal um. Wenn man es hinbekommt, was sehen Sie bei den Patienten und Patientinnen, die das schaffen, ihr Leben so zu verändern? Funktioniert es gut?
0: Das funktioniert gut, ja. Aber natürlich ist es auch so, dass es je nach Phase mal leichter und mal schwieriger, konsequent dran zu bleiben. Stichwort Berufseinstieg, Stichwort Familiengründung. Das sind Stressoren von außerhalb, die auch die eigenen Routinen völlig auf den Kopf stellen. Ich kann mich daran erinnern, wenn die Kinder klein sind, da ist dann alles auf den Kopf gestellt, man schläft nicht mehr gut, man hat hormonelle Schwankungen, die ja auch Kopfschmerzen triggern können. Das ist alles nicht so einfach, und dann muss man trotzdem immer wieder neu anfangen und sich vielleicht auch nochmal an anderer Stelle mehr Hilfe suchen.
1: Und je früher man natürlich gelernt hat, solche Methoden anzuwenden, desto leichter fällt es einem auch in schwierigen Situationen darauf wieder zurückzugreifen.
0: Ganz klar.
1: Ja, ist ein Lebensprojekt, ja.
0: Das ist ein Lebensprojekt.
1: Wir hören nochmal Musik von Raff und Emozione Inaspettata.

0: 10 Uhr und gleich 50 Minuten ist es. 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Unser Thema im Gesundheitsgespräch ist Kopfschmerzen. Und bei mir zu Gast ist die Schmerzexpertin und Neurologin Dr. Rachel Maria Zwergal. 0800 2462 469, das ist unsere Telefonnummer, da können Sie anrufen. Wir haben aber auch, Frau Zwergal, tatsächlich noch viele Textnachrichten. Und da machen wir jetzt gleich mal an der Stelle weiter. Nämlich, da schreibt Götz zum Beispiel: Ich bin seit meinem 20. Lebensjahr öfter mit heftigen Kopfschmerzen aufgewacht. Haben wir auch schon drüber gesprochen, wenn der Schlaf nicht ganz gut ist. Und mit 50 wurde eine schwere Schlafapnoe diagnostiziert. Können Sie kurz erklären, was das ist, auch wenn es außerhalb Ihres Fachbereichs liegt?
1: Ja, eine Schlafapnoe sind Atemaussetzer im Schlaf. Das tritt eben vor allem dann auf, wenn man, also bei starken Schnarchern zum Beispiel.
0: Jetzt schreibt er auch, seine Frau hat gesagt, er hat geschnarcht. Mhm. Das ging ihr auf die Nerven.
1: Ja, genau. Und das kann man dann kann man auch testen lassen im Schlaflabor, ne? Wenn, also in dem Fall war es ja offensichtlich klar, woran das liegt. Und dann kann man das eben therapieren. Das Problem ist, dass man keinen guten Tiefschlaf mehr hat, wenn man ständig Atemaussetzer hat. Und das macht natürlich alle möglichen Arten von Beschwerden. Da ist der Kopfschmerz noch das geringste Problem. Das kann Bluthochdruck machen, ja, so die kardiovaskuläre Belastungssituation, was dann auf lange Sicht durchaus gefährlich werden kann. Und ich sehe gerade, er hat ein CPAP-Gerät bekommen.
0: Das also heißt, so ein Atemgerät, was man aufgesetzt hat,
1: genau,
0: so eine Maske.
1: So einen leichten Überdruck und dann kriegt man besser Luft, ja, und schnarcht auch nicht mehr so viel.
0: Und die Kopfschmerzen sind weg.
1: Sehr gut. Das ist auch ein wichtiger Punkt. Sowas kann Kopfschmerzen machen, sollte man auf jeden Fall abklären lassen, vor allem wenn man schon weiß, dass man so ein bisschen zum Schnarchen neigt.
0: Ja. Also warum macht es Kopfschmerzen? Weil zu wenig
1: Sauerstoff
0: im Blut ist.
1: Sauerstoffmangel und Schlafdefizit.
0: Und ein Schlafdefizit.
1: Genau.
0: Also gut, Götz, das ist vielleicht für alle anderen ein Hinweis, wenn Schnarchen massiv vorliegt und Kopfschmerzen häufig auftreten, auch nach der Schlafapnoe mal zu gucken. Und wir haben auch noch eine Bestätigung von dem, was Sie vorhin gesagt haben, nämlich Michi schreibt, er oder sie hatte jahrelang Kopfschmerzen vom Nacken her. Das Einzige, was geholfen hat, war sehr gute manuelle Therapie. Also das ist dann die Physiotherapie wiederum.
1: Genau.
0: Und ja, ist aber auch schön, was bis heute Probleme auslöst, ist das Waschbecken beim Friseur, wo man den Kopf nach hinten umlegt. Kann gut sein, oder? Wenn es hinten abdrückt.
1: Absolut. Das ist für viele sehr unangenehm.
0: Es gibt noch ein Thema, über das wir gar nicht gesprochen haben oder nur am Rande gesprochen haben, nämlich die Medikamente. Es sind ja Ibuprofen zum Beispiel oder auch ein Aspirin einfach oder andere Schmerzmittel, auch selbst Diclofenac gibt es frei verkäuflich. Mhm. Die meisten nehmen es einfach. Wir haben zum Beispiel eine Hörerin, die schreibt hier, das ist ein Hörer, das weiß ich jetzt gar nicht. Also jedenfalls schreibt uns jemand, 63 Jahre alt, habe regelmäßig 2 bis 3 Mal im Monat Kopfschmerzen. In der Regel eine Tablette Ibuprofen, damit die Schmerzen verschwinden. Frage A, ist die Dosierung unbedenklich oder ist es in der Häufigkeit bereits zu viel und gibt es eine Alternative?
1: Also Ibuprofen an sich 2 bis 3 Mal pro Monat ist per se schon noch in Ordnung. Wir haben so einen Cut-off, sage ich, also so eine Grenze, bis zu der man im Monat überhaupt Schmerzmedikamente gegen Kopfschmerzen einnehmen sollte. Und zwar allein aus neurologischen Gründen, weil wenn man zu oft über einen längeren Zeitraum Schmerzmedikamente gegen Kopfschmerzen einnimmt, man einen sogenannten Kopfschmerz durch diesen Medikamenten Übergebrauch nennen wir das, bekommen kann. Und der ähnelt dann dem Kopfschmerz, wegen dem man dieses Medikament eingenommen hat. Das ist auch für uns dann klinisch gar nicht so gut zu unterscheiden. Ist das jetzt der eigentliche Kopfschmerz oder kommt das schon von zu viel Schmerzmitteleinnahme? Und wir sagen, mehr als 9 Mal im Monat über 3 Monate sollte es nicht sein. 2 bis 3 Mal ist prinzipiell noch in Ordnung.

0: Wenn man das öfter einnimmt, gibt es auch Herz-Kreislauf-Probleme, Herzinfarktrisiko steigt, wenn man das über viele Jahre macht, auch nur 2 bis 3 Mal im Monat. Also da muss man schon aufpassen, obwohl das frei verkäuflich ist und rezeptfrei erhältlich. Ja.
1: Naja, und ich kann natürlich auch die Dosis erhöhen, wenn ich mehr als eine Tablette nehme. Also das ist so außerhalb ärztlicher Kontrolle dann insgesamt.
0: Genau, das ist jetzt nicht so, so ungefährlich und wäre natürlich gut, wenn es da eine Alternative gäbe. Für die Migräne wiederum gibt es die. Da gibt es spezielle Medikamente, die diese Nebenwirkungen nicht haben, die nur bei der Migräne wirken sozusagen oder vor allem dort, das sind die Triptane. Und beim Clusterkopfschmerz zum Beispiel, da gibt es ja auch Sauerstofftherapie, da helfen jetzt solche Präparate wie Ibuprofen gar nicht. Ja. Bei Spannungskopfschmerz wiederum ist das ein ganz gutes Medikament. Wie gesagt, die Dosierung an sich ist jetzt noch nicht problematisch aus neurologischer Sicht, kann aber internistisch durchaus Probleme machen, wenn man sowas über viele Jahre hinweg einnimmt.
1: Aber das muss man natürlich selber ein bisschen im Blick haben, ob man da Auffälligkeiten hat und das mit der Hausärztin besprechen.
0: Absolut.
1: Und mal gucken. Ich glaube, wir schaffen in aller Kürze die Frau Kutter noch, die in der Leitung ist. Hallo Frau Kutter.
2: Ja, grüß Gott.
1: Bitte.
2: Ich hatte vor ungefähr 40 Jahren alle paar Monate einen extremen Kopfschmerz, den ich dann wirklich nur mit ganz starken Medikamenten weggebracht habe. Und dann war wieder Ruhe und nach ein paar Monaten kam das wieder. Irgendwann habe ich dann gemerkt, dass ich meinen geliebten Earl Grey Tea nach diesem Kopfschmerz dann ein paar Tage nicht mehr mag. Und dann hatte ich diesen Kopfschmerz auch in der Schwangerschaft und da wollte ich natürlich keine Tabletten nehmen und dann war mir das alles sehr, ja, extrem schlimm. Und dann habe ich diesen Earl Grey Tea abgesetzt, weil ich irgendwie da eine Verbindung hergestellt habe. Und seitdem hatte ich nie mehr diesen Kopfschmerz.
1: Ach, tatsächlich. Frau Zwergerl. Ja,
2: von diesem Bergamottöl
1: kommt es. Kann es sein? Fragen wir doch gleich mal die Frau Zwergerl.
0: Ja. Ja, also es gibt schon so individuelle, also persönliche Triggerfaktoren für Kopfschmerzen, auch insbesondere für die Migräne gibt es das schon. Das ist auch immer schwierig, das so über die Allgemeinheit objektiv darzustellen. Aber es kann schon sein, dass man persönlich einfach sehr intensiv auf sowas reagiert. Und im Tee sind ja auch Stoffe drin, Thein zum Beispiel und andere Stoffe, die auf die Gefäße wirken. Also vasoaktiv nennen wir das. Und das hat schon durchaus Auswirkungen auf das Kopfschmerzsystem, weil, wie wir vorher schon besprochen haben, diese Gefäße sehr gut mit Schmerznerven durchzogen sind, vor allem die an den Hirnhäuten. Und das kann dann bei entsprechender Veranlagung durchaus Kopfschmerzen auslösen.
1: Aber Frau Kutter, was trinken Sie denn jetzt? Haben Sie einen anderen Tee gefunden?
2: Ja, Grüntee, Schwarztee, Kräutertee.
1: Also es scheint wirklich das Bergamottöl gewesen zu sein, was bei Ihnen nicht gut ankommt.
2: Und ich habe ziemlich viel von diesem Tee getrunken.
1: Okay.
2: Also in der Früh und Nachmittag und schon ein bisschen stärker.
1: Aber auch wenn der Tee sehr lecker war und Sie ihn gern getrunken haben, ist es vielleicht ein geringer Preis dafür, dass Sie jetzt keine Schmerzen mehr haben.
2: Auf jeden Fall. Und ich irgendwo bin und es wird der Tee angeboten, dann trinke ich ihn mit Genuss und von einer Tasse ist auch nichts. Aber ich würde ihn jetzt nicht mehr regelmäßig
1: nicht mehr in diesen Dosen trinken wie früher.
2: Genau.
1: Frau Kutter, danke, dass Sie uns davon erzählt haben und viel Vergnügen bei der nächsten Tasse Tee.
2: Dankeschön.
1: Machen Sie es gut.
2: Wiederhören.
1: Wiederhören. Das war das Gesundheitsgespräch heute mit dem ersten Teil unserer Miniserie über Kopfschmerz. Nächste Woche geht es dann um die Migräne und ich sage jetzt erstmal Danke an Dr. Rachel Maria Zwergerl. Schön, dass Sie da waren.
0: Ja, hat mich sehr gefreut.
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1: Und in unserer dritten Stunde

0: nah dran. Da geht es um das Attentat am Olympia-Einkaufszentrum in München. Da haben Sie heute auf Bayern 2 schon einiges gehört, weil es jährt sich eben zum 10. Mal. Und die Aufarbeitung, die ist bis heute nicht abgeschlossen. Wir hören gleich, was die Angehörigen fordern nach den aktuellen Meldungen.
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2: Um 11 Uhr mit Gabi Hinterstreußer. Die Stadt München erinnert heute mit einer Schweigeminute an die Opfer des OEZ-Attentats. Am 22. Juli 2016 um 17.51 Uhr hatte der 18-Jährige das Feuer vor dem Olympia-Einkaufszentrum eröffnet. Aus rassistischen Motiven tötete er 8 Jugendliche und eine erwachsene Frau. Um die Opfer von solchen Anschlägen und ihre Familien besser zu unterstützen, will die Bundesregierung die Rolle des Opferbeauftragten aufwerten.
3: Bis heute gibt es keine gesetzliche Grundlage für diese Aufgabe. Die wird jetzt geschaffen. Aufgaben und Zuständigkeiten werden genauer beschrieben. Justizministerin Hubig will die Botschaft senden, dass der Staat dauerhaft an der Seite der Betroffenen steht. Laut Gesetzentwurf sind für Personal und Ausstattung der Stelle des Opferbeauftragten rund 900.000 Euro pro Jahr vorgesehen. Markus Ambale, Berlin.
2: Seit Tagen liegen die Spritpreise wieder deutlich über 2 Euro. Die Bundesregierung plant trotzdem keine Entlastung wie beim Tankrabatt. SPD-Generalsekretär Klüssendorf findet das falsch. Er spricht sich für einen Preisdeckel aus. Vorbild sind Länder wie Luxemburg und Belgien.
4: Klüssendorf fordert mehr staatliche Regulierung des Kraftstoffmarktes, statt steigende Preise immer wieder mit Steuergeld auszugleichen. Auch linken Politiker Dietmar Bartsch verlangt ein Eingreifen des Staates. Er bezeichnet die hohen Spritpreise im Deutschlandfunk als nicht zumutbar, vor allem für Familien, Pendler und Handwerksbetriebe. Isabel Karas, Berlin.
2: Sachsens Ministerpräsident Kretschmer hat seine Partei aufgerufen, Gespräche mit der AfD oder der Linkspartei nicht grundsätzlich abzulehnen. Mit Blick auf die Landtagswahlen in Sachsen-Anhalt und Mecklenburg-Vorpommern sagte der CDU-Politiker, wer noch über Brandmauern rede, habe die Zeichen der Zeit nicht erkannt. Man müsse mit jedem reden, der reden will. Kanzler Merz schließt eine Zusammenarbeit mit AfD und Linkspartei aus. Nach aktuellen Umfragen wäre dann eine Regierungsbildung in beiden Bundesländern nahezu unmöglich. München. München bleibt für Mieter die mit Abstand teuerste Stadt in Deutschland. Die durchschnittliche Kaltmiete liegt dort laut Kieler Institut für Weltwirtschaft bei 23,70 Euro. Eine 65 Quadratmeter Wohnung kostet damit etwa 1.500 Euro plus Nebenkosten. Zum Vergleich, in Leipzig zahlt man etwas mehr als die Hälfte. Auf Platz 2 liegt mit deutlichem Abstand Frankfurt, gefolgt von Hamburg. Im südlichen Oberallgäu ist möglicherweise ein Bär unterwegs. Jedenfalls ist Tierkot entdeckt worden, der von einem Bären stammen könnte. Klarheit soll eine Genanalyse bringen. Die Behörden raten Landwirten, ihre Tiere nachts im Stall unterzubringen. Auch Wanderer sollen vorsichtig sein. Vor allem wird empfohlen, keine Essensreste zurückzulassen. Das Wetter in Bayern. Nach und nach ziehen mehr Wolken auf. Die Höchstwerte erreichen 20 bis 27 Grad. Am Abend von der Rhön bis zum Fichtelgebirge Regen möglich. Dabei ist es sehr windig. Morgen teils locker, teils stark bewölkt und regnerisch bei 18 bis 25 Grad. Am Freitag und Samstag mehr Sonne als Wolken und erst am Samstagabend an den Alpen einzelne Schauer und Gewitter. Es wird wieder wärmer bei bis zu 31 Grad. Es ist gleich 11.04 Uhr. Der Verkehrsservice A3 Frankfurt Richtung Würzburg zwischen Obertshausen und dem Seligenstädter Dreieck 9 Kilometer Stau. A7 Fulda Richtung Würzburg-Ulm zwischen Fulda Dreieck und Bad Brückenau-Volkers 6 Kilometer stockend und Stau wegen Bauarbeiten und zwischen Ahlen, Oberkochen und Heidenheim 5 Kilometer Stau. A8 München Richtung Salzburg zwischen Fraßdorf und Übersee 7 Kilometer Stau und stockender Verkehr. A9 Berlin Richtung Nürnberg zwischen Bad Lobenstein und Rudolfstein 4 Kilometer Stau. A93 Rosenheim Richtung Kiefersfelden zwischen Brandenburg und Kiefersfelden 12 Kilometer Stau an einer Baustelle. A99 Ostumfahrung München Richtung Salzburg zwischen Aschheim-Ismaning und Hohenbrunn

0: 8 Kilometer stockend und zuletzt A99 Westumfahrung München Richtung Lindau zwischen dem Dreieck Allach und Lochhausen 2 Kilometer Stau. Soweit der Service.
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2: Unsere Themen bis 12. Am 12. Juli 2016, Verzeihung, natürlich am 22. Juli 2016, also genau vor 10 Jahren, ermordete ein Attentäter im Olympia-Einkaufszentrum in München 9 Menschen. 8 davon waren Jugendliche. Der Täter war getrieben von Rassismus und es dauerte lange, bis das offiziell anerkannt wurde. Aber die Angehörigen der Opfer warten bis heute auf Aufklärung.
3: Also wir haben seit 10 Jahren viele offene Fragen und wir wollen endlich die Wahrheit haben, was in der Nacht passiert ist, was haben die Ermittlungen, was haben sie falsch gemacht, auch davor, was wurde verheimlicht, was wurde vertuscht in der Nacht, auch danach und jetzt, das müssen sie alles uns beantworten.
2: 10 Jahre nach dem Anschlag im Münchner OEZ. Wie gehen wir heute mit den Geschehnissen um? Darüber berichten wir und reden mit der Theatermacherin Christine Umpfenbach über Erinnerungskultur. Außerdem schauen wir, wie es ganz praktisch klappen kann, in der Schule demokratisches Denken zu lernen und aktiv gegen Gewalt und auch Mobbing vorzugehen. In Regensburg gibt es da ein Projekt, in dem die Kinder sich gegenseitig beistehen. Theo aus der 5. Klasse freut sich drauf.
4: Ich finde das halt einfach auch viel besser, wenn man dann mit anderen Kindern spricht, weil bei den Lehrern, das sind halt Lehrer und nicht Schulkameraden. Und deswegen ist es nochmal ein anderes Gefühl, mit denen zu reden.
2: Mit anderen Worten, es erwartet Sie eine Stunde mit Ideen für den Zusammenhalt in der Gesellschaft und gegen Gewalt und Ausgrenzung.
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2: Und Louis Doyon mit Defiant.

0: Lou Doyon war das hier bei uns auf Bayern 2. Es ist 11:09 Uhr. Heute vor 10 Jahren, später am Tage, kurz vor 6 am Nachmittag. Jugendliche treffen sich im Münchner Norden in einem McDonald's-Restaurant. Und das tun sie oft. Aber diesmal fängt plötzlich ein Attentäter an zu schießen. Er tötet 8 Jugendliche und eine 45-jährige Frau. Er tötet gezielt Menschen mit einer Migrationsgeschichte, obwohl er selbst eine mitbringt. Lange allerdings wurde der Anschlag als Amoklauf bezeichnet. Das rassistische Motiv kam nie zur Sprache. Die Angehörigen der Opfer haben darum gekämpft, dass der rassistische Hintergrund offiziell anerkannt wird und vor allem, dass er den Menschen im Gedächtnis bleibt. Noch immer haben sie offene Fragen an die Ermittler von damals. Julia Smilga hat mit Angehörigen der Opfer über den Stand der Aufarbeitung gesprochen und mit ihnen gemeinsam das Mahnmal in München besucht.
1: Ein schmaler Gehweg in München-Moosach gegenüber des Olympia-Einkaufszentrums. Wer hier nicht gezielt sucht, läuft schnell vorbei. Erst auf den zweiten Blick fällt der flache Metallring im Boden auf, der einen Ginkgo-Baum umschließt. Das fast versteckte Mahnmal erinnert an die Opfer des rassistischen Attentats von 2016. Hier stehen heute die Eltern des ermordeten Selçuk Kılıç. Sie blicken auf die Inschrift in Erinnerung an alle Opfer des rassistischen Attentats vom 22. Juli 2016. Um genau diese Formulierung hat Yasmin Kılıç jahrelang mit der Stadt gerungen.
2: Von Zeitungen erfuhren wir, wo wir das Bild hier von dem Gedenkmal gesehen haben, dass der Innenschrift Amoklauf stand. 22. Juli 2016 ist ein Amoklauf. Das war für uns Angehörige auch ein langer Kampf um diese Innenschrift, dass es kein Amoklauf ist, dass es ein rassistischer Terroranschlag war und ist. Es hieß, wir können den Innenschrift nicht ändern, können es nicht schleifen.
1: 4 Jahre nach der Tat wird die Inschrift schließlich geändert. Sie führt zu 9 Stelen, jeder mit dem Bild eines Opfers, einer 45-jährigen Frau und von 8 Jugendlichen. Einer von ihnen ist ihr Sohn Selçuk. Doch die Porträts sind nach innen gerichtet. Wer Selçuk sehen will, muss sich tief hinunterbeugen. Für Yasmin und Egen Kılıç ist das kein Ort, an dem sie trauern können.
2: Es muss hier Sitzplätze gemacht werden, es muss hier bunt sein, es ist hier alles so kalt und grau und es ist halt einfach nicht. Das ist keine Erinnerung.
3: Da ist ja nicht mal eine Infotafel, wer der neuen Opfer ist.
4: Oder was also, passiert ist.
3: Ja, was da wirklich passiert ist. Da ist ja nichts.
1: Der Tatort liegt rund 150 Meter entfernt, im McDonald's-Restaurant. Dort beginnt am frühen Abend des 22. Juli 2016 eine der schwersten rassistisch motivierten Terrorakte der jüngeren deutschen Geschichte. Der 18-jährige Täter beleidigt Menschen rassistisch und erschießt seine Opfer gezielt, teils mit Kopfschüssen auf bereits am Boden liegende. Einer von ihnen ist der 15-jährige Selçuk Kılıç. McDonald's beim OEZ war sein Lieblingsort, sagt Yasmin.
2: Der hatte an dem Tag auch seine Abschlussfeier, 9. Klasse, und er hatte seine Quali geschafft. Er hatte einen Ausbildungsplatz als Oberflächenbeschichter. Selçuk war fast jeden Tag am OZ, hat sich mit Freunden getroffen, hier in Moosach bei Subway, oder er war halt sportlich sehr viel unterwegs.
1: Als die Eltern gegen 18 Uhr vom Anschlag erfahren, versuchen sie vergeblich, ihren Sohn zu erreichen. Yasmin Kılıç gerät in Panik und schickt ihren Mann los, um nach Selçuk zu suchen.
3: Irgendwie könnte ich durch den Absperrungen vorbeikommen. Und ich habe über Hanauer Straße Richtung McDonald's gelaufen. Ich war ja auch im Tatort bis erste Obergeschoss. Ich habe dann 5 Leiche bei dem ersten Obergeschoss, habe ich alle gesehen. Ich könnte eigentlich meinen Sohn, also durch dann seine Hand, erkannt. Ich habe aber gesagt, das kann nicht sein. Also so glaubwürdig bei mir war nicht. Bei mir war da ganz viele Polizeibeamte hinter mir. Die haben mich nach Boden gedrückt und festgenommen.
1: Nachdem Egen Kılıç erklärt hat, dass er seinen Sohn sucht, lassen ihn die Polizisten wieder gehen. Er hofft noch immer, sich geirrt zu haben. Auch die Behörden wiegen sie in falsche Sicherheit, bis um 4:30 in der Nacht die Polizei die schlimme Nachricht überbringt. Jasmin Kılıç wirft den Behörden vor, sie in der Tatnacht falsch und unvollständig informiert zu haben. An der Hotline habe man ihr immer wieder erzählt, Selçuk sei nicht verletzt und nicht unter den Toten, obwohl er leicht zu identifizieren gewesen sei.
2: Er hatte eine Hängetasche, wo sein Personalausweis drin ist, wo seine Krankenkassekarte drin ist mit Foto, wo seine Bankkarte drin ist. Also man konnte ihn direkt sofort identifizieren. Meine Frage ist, was habt ihr bis 4:30 gemacht?
5: Haben Sie eine Antwort auf diese Frage bekommen?
2: Nein. Also wir haben seit 10 Jahren viele offene Fragen und wir wollen endlich die Wahrheit haben, was in der Nacht passiert ist, was haben die Ermittlungen, was haben sie falsch gemacht, auch davor, was wurde verheimlicht, was wurde vertuscht in der Nacht, auch danach und jetzt, das müssen sie alles uns beantworten.
1: Aus diesen Erfahrungen heraus schließen sich die Hinterbliebenen mit anderen Angehörigen und Unterstützern zu der Initiative München erinnern zusammen. Zum 10. Jahrestag fordern sie einen Untersuchungsausschuss. Er soll die Ereignisse der Tatnacht, das Vorgehen der Ermittler und mögliche Versäumnisse der Behörden aufarbeiten. Eine der zentralsten Fragen: Für die Eltern war schon in der Tatnacht klar, dass es sich nicht um einen Amoklauf handeln konnte. Sie werfen Polizei und Behörden vor, die rassistische Dimension zu lange ignoriert und ihre Hinweise nicht ernst genommen zu haben.
2: Nach kurzer Zeit haben sie gesagt, es ist ein Amoklauf. Nach was sind sie gegangen, dass es ein Amoklauf ist? Das ist meine Frage. Warum ist da keine Deutsche dabei? Nur Ausländer. Es ist doch kein Zufall, dass nur alle Ausländer getötet wurden.
1: Erst 3 Jahre und 3 Monate später erkennen die Behörden die rassistische Dimension offiziell an. Für die Angehörigen ein quälend langer Weg. Sie beauftragen eigene Anwälte und recherchieren selbst, um den polizeilichen Verdacht zu entkräften, ihre Kinder hätten den Täter gemobbt oder provoziert.
3: Das war für uns wirklich also schrecklichste Tage, weil die haben so der Täter so harmlos dargezeigt, dass dem jahreslang durch den unsere Kinder gemobbt ist.
1: Kannten sich die beiden überhaupt?
2: Nein, keiner von den Opfern kannte sich. Das ist ja das. Keiner von den 9 Engeln kannte diese Täter. Und diese Ermittlungen, die wollten immer diesen Verdacht haben. Die wollten immer, dass sich jemand irgendwo mit dem Täter sich kennt.
1: Erst mehrere unabhängige Gutachten führen zum Umdenken bei den Ermittlern. Dabei liegen Hinweise auf das rassistische und rechtsextreme Motiv des Täters von Anfang an vor, sagt Jasmin Kılıç.
2: Mein Mann war verrückt, er ist rausgegangen, er hat recherchiert und hat auch wirklich gefunden damals, dass dieser Täter bei Unterschleißheim Schießübungen gemacht hat. Und das haben wir bei LKA weitergesagt. Und dann kam nach ein paar Tagen der von LKA, hat gemeint, nee, sowas gibt's nicht.
1: Der Täter hatte das Attentat mehr als 1 Jahr lang vorbereitet, Schießübungen absolviert und seinen Anschlag bewusst auf das Datum 22. Juli gelegt. An dem Tag, 5 Jahre zuvor, hat der norwegische Rechtsextremist Anders Breivik auf der Insel Utøya 77 Menschen getötet. Wie Breivik hat auch der OEZ-Täter ein Manifest hinterlassen, indem er sein Vorhaben ankündigte, Zitat, ausländische Untermenschen zu exekutieren. Für die Eltern ist es bis heute unbegreiflich, dass all diese Hinweise jahrelang hinter dem Begriff Amoklauf verschwanden. Noch schwerer wiegt für sie heute jedoch etwas anderes. 10 Jahre später sind die rassistischen Hintergründe des Attentats im kollektiven Gedächtnis Münchens noch immer nicht fest verankert. Erst kürzlich erlebte Jasmin Kılıç das bei einem Besuch in einer Schule, nur 2 Minuten vom Tatort entfernt.
2: Wo eine Schüler und eine Schülerin zu mir gesagt haben, dass die als immer noch als Amoklauf wussten. Also das ist dieses Gedächtnis, das nach 10 Jahren und das ist gleich hinter dem OZ, das verletzt mich schon, ja, seine Mutter.
1: Ein würdiger Raum der Erinnerung, eine Antwort auf das, was wirklich in der Nacht vom 22. Juli passiert ist, dafür kämpft Jasmin Kılıç. Aus der Sicht der Angehörigen fehlt der Gesellschaft bis heute ein gemeinsames Bewusstsein für dieses Verbrechen. Für Jasmin Kılıç zeigt sich das auch daran, dass der McDonald's am Tatort unverändert weiterbetrieben wird.
2: Wie schmecken Burger und Pommes an einem Tatort? Ich verstehe das immer noch nicht als Mutter. Mein Kind wurde am McDonald's ermordet, verblutet ermordet. Wie können diese Personen, also wie können die Menschen noch dort essen? Wie können die noch dort Spaß haben? Wie können die noch lachen? Wie können die noch Geburtstag feiern? Die haben das neu renoviert und das war's. Und die verdienen immer noch ihr Geld. Und ich möchte, dass diese Gebäude nicht mehr

0: da ist, sondern eine neue, eine Bildungsstätte, wo Schüler erfahren, was Rassismus heißt. Und wo wir auch Angehörige gehen können, weil wir gehen jetzt auch in den Schulen, an den Universitäten, wir machen hier viele Workshops. Und wir wollen ja auch, dass unser Anschlag, dass diese Geschichte auch in die Schule reinkommt, in den Büchern reinkommt.
1: Zum 10. Jahrestag gibt es für das Ehepaar dennoch ein Zeichen der Hoffnung. Erstmals reist Bundespräsident Frank-Walter Steinmeier zur Gedenkfeier nach München-Moosach. Für Jasmin und Egan Kulic ist sein Besuch mit der Hoffnung verbunden, dass das Attentat endgültig aus der Nische des Vergessens geholt wird.
2: Die Angehörigen der Opfer des Attentats in München vom 22. Juli 2016 wünschen sich also eine gelebte Erinnerungskultur. Politische Aufmerksamkeit ist ein Weg zu diesem Ziel, künstlerische Aufmerksamkeit ein anderer. Wir sprechen mit Christine Umfenbach gleich. Sie hat ein dokumentarisches Theaterprojekt, das heißt Offene Wunde, über das Attentat entwickelt und davon wird sie auch gleich erzählen. Nach Kane aus England, Somewhere Only We Know.

0: auf Bayern 2, 11 Uhr und 24 Minuten ist es. 10 Jahre nach dem rassistischen Anschlag am Münchner Olympia-Einkaufszentrum. Unser Schwerpunkt in dieser Stunde. Wir haben eben schon die Angehörigen der Opfer gehört, die seit 10 Jahren darum kämpfen, dass dieses Attentat nicht als Amoklauf im kollektiven Gedächtnis bleibt, sondern als das, was es war. Ein rassistisch motivierter Mord an 9 Menschen. Es geht also um eine Erinnerungskultur, ein Begriff, um den wir in Deutschland spätestens seit der NS-Zeit und dem Holocaust ringen. Und klar, wenn es eine Erinnerungskultur geben soll, dann muss sie politisch gewollt sein und immer wieder politisch unterstützt werden, wie der Bundespräsident das auch beim OEZ-Attentat tut. Er kommt ja zur Feier. Aber in dem Begriff steckt schon die Kultur an sich. Erinnerung ist also auch die Aufgabe von Kunst, zum Beispiel von Theater. Vor einem Jahr hat die Theatermacherin Christine Umpfenbach am Münchner Volkstheater gemeinsam mit den Angehörigen der Opfer ein Stück über das OEZ-Attentat erarbeitet und zur Aufführung gebracht. Und jetzt ist sie bei mir im Studio. Hallo Frau Umpfenbach.
1: Hallo.
0: Ich habe schon angedeutet, in diesem Begriff der Erinnerungskultur, da steckt die Kultur drin. Was kann denn in diesem Fall das Theater dazu beitragen und zur Aufklärung auch beitragen, was die Justiz oder die Politik oder die Medien nicht kann?
1: Ja, ich glaube, für mich ist das Theater eigentlich der perfekte Ort, um solche politischen und vielleicht noch nicht aufgearbeiteten Themen zu bearbeiten. Für mich hat Erinnerung aber immer was mit Begegnung auch zu tun. Also mir ist immer sehr wichtig, dass man wirklich die Menschen, die es erlebt haben, spricht und anhört und schaut, was eigentlich ihre Perspektive auf das Ereignis ist. Und dass man dann überlegt, wie man das in einem Theater, in einem theatralen Raum umsetzen kann. Weil auf eine Art muss es, finde ich, immer meine Arbeitsweise, dokumentarisch sein. Das heißt, es muss auf Dokumenten, auf O-Tönen, also auf den Meinungen und Gesprächen von den Menschen, die es erlebt haben, basieren, braucht aber eine gewisse Theatralität, damit es in so einem Raum funktioniert. Und ich glaube, der Unterschied ist jetzt dass man wirklich zusammen einen Ort als Zuschauende teilt und auch die Emotionen spürt und dass es jeden Abend sehr unterschiedlich ist, je nachdem, wer in diesem Raum ist. Und dass man die Möglichkeit hat, das so zusammenzufassen, dass man als Zuschauer versteht, was da eigentlich passiert ist und was das auch bedeutet für die Menschen.
0: Das Stück war im Juli jetzt nochmal im Volkstheater zu sehen und es geht auch in die nächste Spielzeit mit rein. Das heißt, es wird auch kontinuierlich noch die Möglichkeit geben, sich das anzuschauen. Und Sie haben das, was Sie gerade gesagt haben, nämlich dieses gemeinsame Arbeiten mit den Menschen, um die es geht, das Dokumentarische, von Anfang an auch schon gemacht. Sie haben es gar nicht alleine entwickelt und geschrieben, sondern mit den Angehörigen der Opfer. Mit wem haben Sie da zusammengearbeitet?
1: Ja, vielleicht muss man sagen, da war auf jeden Fall Tunay Önder, eine Autorin und Soziologin, beteiligt. Und sie ist eigentlich in der Initiative OEZ Erinnern aktiv. Und sie kam eigentlich auf mich zu und hat gemeint, die Angehörigen sind jetzt offen und bereit für ein Theaterstück. Und sie möchten das auch. Sie möchten einfach, dass die Menschen wissen, was da genau passiert ist. Und wir haben 1 Jahr lang Gespräche geführt, also mit allen Familien, die bereit waren zu sprechen. Das waren eigentlich alle bis auf 2 Familien, die einfach gerne in Ruhe gelassen werden wollen. Und haben dort aber auch, mit den einzelnen Familienmitgliedern gesprochen. Wir haben aber auch mit Opferanwälten, mit dem Polizeipressesprecher gesprochen. Wir haben also mit verschiedenen Menschen gesprochen, die sich dazu auskennen, aber vor allen Dingen wirklich mit den Angehörigen. Uns war halt wichtig, wirklich diese Perspektive sichtbar zu machen. Und wir haben uns dann während den Gesprächen haben wir gemerkt, dass uns ganz besonders die Perspektive der Geschwister interessiert und dass wir es aus der Perspektive der Geschwister und Cousinen erzählen wollen.
0: Das heißt, die Schauspielerinnen und Schauspieler mussten in diese Rollen der Angehörigen hineinschlüpfen. Wie war das?
1: Also die Schauspielenden, das waren 5 Schauspielende, also 4 aus dem Ensemble und ein Gast. Die haben erstmal, also wir haben diesen Text fertiggestellt und wir haben dann aber während den Proben immer noch Texte verändert. Die Angehörigen durften immer auch zu den Proben kommen und das war auch für die Schauspielenden gewünscht, dass

0: man sich begegnet, dass man sich kennenlernt. Es war uns auch wichtig, dass wir diesen Raum Theater öffnen. Also der Intendant Christian Stückel hat dann auch eine Führung gemacht für die Angehörigen durch das Theater. Und uns war sozusagen wirklich wichtig, dass wir das immer wieder in Rücksprache mit den Angehörigen machen. Für die Schauspielenden war das schon was, war nicht ganz einfach, glaube ich, in dem Sinne, weil sie natürlich einen unheimlichen Druck haben, dass sie das so machen, dass es für die Angehörigen in Ordnung ist. Also immer dieser Gedanke, die sitzen dann auch als Publikum drin und schauen sich das an, wie wird es ihnen damit gehen?
1: Ich spiele eine lebende Person, die sitzt im Publikum.
0: Genau, so ist es. Ja, und das war schon für sie ein unheimlicher Druck, aber sie sagen mir heute, dass für sie das auch immer wieder ganz wichtig war zu wissen, dass es der Wunsch der Angehörigen war, dass das gezeigt wird. Und es gab schon Momente in den Proben, wo sie gesehen haben, dass die Angehörigen, also die haben immer wieder auch einzeln zugeschaut, dass die dann plötzlich weinen. Und wo es Momente gab, wo die Schauspielenden aufhören mussten, weil sie denken, sie verletzen die Angehörigen. Und dann mussten wir auf jeden Fall danach reden und schauen, ist das wirklich was, was ihr wollt? Und dann kommt es meistens dazu, oder eigentlich immer, dass sie sagen, nein, wir wollen, dass das erzählt wird, aber wir müssen halt weinen. Und das gehörte halt zu diesem Prozess dazu. Das meine ich so mit Begegnung, dass wir alle irgendwie immer damit zu tun hatten in dieser Zeit.
1: Da geht es ja auch darum, das dann auszuhalten, diesen Schmerz auszuhalten für die Schauspieler und Schauspielerinnen, für die Angehörigen, aber natürlich auch für das Publikum, das dann am Ende das Stück anschaut. Das muss man auch aushalten können. Ein Kollege von mir hat es damals gesehen und wir haben gestern noch gesprochen und er sagt, weißt du, bis heute empfinde ich diese Bewegung, die das ausgelöst hat und dieses Gefühl, das das Stück ausgelöst hat. Also offensichtlich haben sie da eine nachhaltige Wirkung erzielt. Hören Sie sowas öfter? Oder war das das, was Sie eigentlich wollten auch?
0: Also wenn man das macht, dann denkt man noch gar nicht so dran, was das, wie das dann ankommen wird. Aber erstmal wollten wir schauen, dass wir es so hinbekommen von Musik, von dem Bühnenbild, von den Kostümen, von allem, dass die Zuschauenden verstehen, was da eigentlich genau passiert ist und dass es schon im Sinne der Angehörigen ist. Und also mir war wichtig, dass man das, dass es nicht voyeuristisch wird. Also es gibt Momente, wo man Fotos sieht, also von den Ermordeten, wo man auch kurze Videos sieht, wo man die Musik hört, die entweder die Geschwister gern gehört haben mit den Geschwistern. Aber also dass da eine gewisse Emotionalität schon zu sehen ist, aber es muss immer wieder unterbrochen werden. Es müssen Brüche geben, dass man auch wieder rauskommt, dass man eben auch nicht zu voyeuristisch wird. Man muss verstehen, wer da jetzt fehlt in der Stadt und was Rassismus machen kann, nämlich dass er einfach töten kann. Und das war uns ganz wichtig. Und man muss das irgendwie individuell die Geschichten hören, schauen, wer fehlt, aber gleichzeitig auch auf die Strukturen eingehen, die dazu führen können und auf eine Blindheit von Behörden und wie wichtig es einfach ist, dass man da sehr achtsam ist und genau guckt.
1: Also das Dokumentarische hat auf alle Fälle auch einen wichtigen Punkt, eine wichtige Position in dem Stück und nicht nur das Emotionale, dass da so ein Gleichgewicht auch entsteht. Hat sie die Arbeit gerade für dieses Stück verändert?
0: Ja, auf jeden Fall. Es ist für mich auch so gewesen, ich hätte es nicht gemacht, wenn nicht jetzt Tunay Önder auf mich zugegangen wäre, weil in dem Fall ist es so traumatisch für die Familien gewesen, dass sie so ihre Kinder, also so junge Kinder verloren haben. Und die Frage war, wie und wer spricht da, also kann sich überhaupt mit diesem Material beschäftigen? Und ich hatte sehr großen Respekt davor. Und ich finde einfach, ich habe selber einen Sohn, diese Vorstellung, dass man ein 14-jähriges Kind oder 15-jähriges Kind durch Hass verliert, ist einfach unfassbar krass. Und es hat einfach die Familien bis heute aus dem Leben gerissen. Und es wird diese Lücke, dieses Loch wird sich auch nicht füllen. Und was ich aber auch so toll finde an den Familien ist, dass die so politisch geworden sind, dass sie selber kämpfen, dass sie auf Demos gehen, dass sie sich vernetzen mit anderen Betroffenen von rechter und rassistischer Gewalt, dass die selber so aktiv geworden sind durch diese Geschichte.

0: damit zivilgesellschaftlich einen Beitrag dazu leisten, dass sowas nicht mehr passiert.
1: Genau.
0: Christine Umpfenbach hat das dokumentarische Theaterstück Offene Wunde gemeinsam mit Tünay Önder am Münchner Volkstheater gemacht und sie steht auch bis heute im Kontakt, stehen sie ja mit den Opfern dieses rassistischen Anschlags am OEZ in München vor genau 10 Jahren. Danke, dass Sie Zeit für uns hatten, Frau Umpfenbach.
1: Vielen Dank.
0: Und weil wir gerade über Erinnern und Erinnerungskultur gesprochen haben, da passt die Musik der britisch-jüdischen Band Oy Vavoy. Hier sind sie mit Sad Dance.

0: Oiwa woi, waren das hier bei uns auf Bayern 2 mit Sad Dance. Es ist 11 Uhr und gleich 38 Minuten. Ich weiß nicht, ob Sie uns schon seit 9 zuhören oder erst später eingeschaltet haben. Wir haben uns in unserem Radio Wissen nach 9 mit dem Thema Gemeinsinn auseinandergesetzt. Und der Tenor war, in schwierigen Zeiten ist dieser Gemeinsinn extrem wichtig, um die Demokratie zu schützen, um Spaltpilzen keine Chance zu geben, um das Gefühl füreinander nicht zu verlieren. Sie können das Radio Wissen in ARD Sounds jederzeit natürlich nachhören. Jedenfalls schließt sich in unserem nächsten Beitrag der Kreis zu diesen Gedanken. Denn Gemeinsinn, Demokratie und auch das Streiten muss man lernen, um sich am Ende nicht zu bekämpfen. Am besten beginnt das schon in der Schule. In der Grundschule an der Bäckerstraße in München-Pasing übt man das konsequent. Birgit Magira war dort.
1: Herr Dörfner, wann machen ich und Romy Missverständnis?
2: Das moderiert die Moni an. Da müsst ihr aufpassen, was die Moni sagt und dann seid ihr dran.
1: Okay.
2: Die Moni hat den Zettel.
3: In der Turnhalle ist heute Schulversammlung. Am Rand der Bühne steht Lehrer Jonas Dörfner, umringt von den Kindern der SMV AG. SMV, die Abkürzung für SchülerInnen mit Verantwortung. Die 7- bis 10-Jährigen haben Moderationskärtchen in der Hand. Gleich geht's los. Schulversammlungen leiten, den Pausenhofdienst organisieren und vor allem Ideen für ein besseres Miteinander einbringen. Das sind die Aufgaben der AG. Es gibt immer viel zu besprechen, wenn sich die Gruppe trifft, einmal in der Woche nach dem Unterricht.
4: Die Kinder haben da die Möglichkeit, neben den schulischen Fächern auch so ein bisschen zu glänzen. Also ein Kind, was jetzt vielleicht nicht in

0: Mathe und Deutsch seine Stärken hat, hat halt aber vielleicht ganz tolle Ideen für den Pausenhof. Und das ist so ein Raum, wo die auch einfach ihre Ideen einbringen können. Und es gibt da eigentlich keine blöden Ideen. Man bespricht alles erstmal mit ihnen.
1: Alle Klassen sind da, jetzt kann man starten.
2: Wenn die 2C da ist, rufe einmal ABC.
3: ABC!
2: Wenn die 3 da ist, springe zweimal.
4: Wenn die 3B da ist, rufe Hello.
1: Man merkt den Jungen und Mädchen auf der Bühne ihre Aufregung an und den Stolz. In der AG engagieren sich auch Kinder, die selber im Schulalltag immer wieder anecken, häufiger in Auseinandersetzungen verwickelt sind. Für Eike Georgi, die Schulleiterin, ist das kein Widerspruch.
5: Sie stehen ja dann auch gerade bei den Schulversammlungen vor den anderen, erklären ein Schulmotto zum Beispiel. Also einmal bin ich der, der vielleicht doch mal auch selber rempelt und gleichzeitig werde ich mir bewusst, wie es richtig zu gehen hat. Und das ist doch gerade toll, wenn man diese Kinder dann auch in diese verantwortliche Rolle bringt, auch als Pausenhelfer, dass die eben die Chance haben, ich spüre, da ist noch was anderes in mir und das kann ich genauso gut.
1: Als Pausenhelfer dürfen sie spezielle Westen tragen, erklärt Vicky aus der 3B. Ihre Aufgabe ist dann, sich zu kümmern, wenn nötig.
6: In der Pause gucken wir, wenn sich zum Beispiel jemand verletzt, dass wir ihm helfen, ihn ins Sekretariat bringen und mit ihm ein Pflaster holen.
1: Oder auch mal helfen, einen Streit zu schlichten. So wie Romy aus der 3A, die ist auch Pausenhelferin.
7: In der Pause haben wir ein Klettergerüst und da spielt meistens die 3A Fangen. Und da gibt es da ziemlich viel Streit. Und dann muss man meistens mit ein paar Kindern runter zur Friedenstreppe gehen, weil sich manche Kinder zum Beispiel nicht an den Regeln halten oder so.
1: Die Friedenstreppe ist das wichtigste Werkzeug in der Schule zum Streitlösen. Die Kinder aus der SMV-AG erinnern andere auf der Schulversammlung daran.
2: Letztes Mal haben wir die Friedenstreppe vorgestellt. Du hast mit deiner Lehrerin auch schon geübt.
8: Heute zeigen wir dir noch einmal an verschiedenen Beispielen, wie du Streit sinnvoll lösen kannst.
4: Bennett und Vicky zeigen euch einen Streit, bei dem Vicky Bennett geschubst hat.
1: Dann beginnen die Kinder auf der Bühne mit dem Rollenspiel. Von zwei Seiten steigen sie dabei auf ein treppenartiges, mehrfarbiges Holzgerüst. Streitschlichterin Vicky ist an der Friedenstreppe schon geübt.
6: Das sind so drei Stufen. Rot, da erzählen sie, was passiert ist und was sie nicht so toll finden. Dann gibt's Gelb, da sagen sie so ein bisschen, wie sie sich in der Situation gefühlt haben. Und auf Grün finden sie dann zusammen, also gemeinsam eine Lösung und entschuldigen sich. Und so klären wir auch meistens Streit mit denen.
1: Die Kinder werden ermutigt, über ihre Gefühle zu sprechen, zu sagen, was genau sie wütend oder traurig macht und was sie sich anders wünschen. In Ruhe reden und zuhören, statt reflexhaft sofort in Verteidigung überzugehen oder zum Gegenangriff. Das klappt natürlich nicht sofort und nicht immer, räumt Betreuungslehrer Jonas Daffner ein.
0: Also ein Kind, das total wütend ist und sich streitet, das hört auch nicht in dem Moment auf zu streiten. Aber es ist schon so ein Anbahnen, sich selber klar zu werden, ach, ich bin jetzt total emotional, ich kann das gerade so nicht lösen, aber ich habe Werkzeuge, die ich anwenden kann. Man darf nicht so blauäugig sein und denken, es gibt keinen Streit mehr und auch nicht, dass Lehrkräfte keinen Konflikt mehr lösen müssen. Trotzdem haben die Kinder ein Werkzeug mehr, wo sie selbstständig das machen können.
1: Knapp 200 Kinder aus mehr als 20 Nationen gehen in die Grundschule im Viertel, in dem Villen und Einfamilienhäuser genauso stehen wie Wohnblöcke und Sozialbauten. Vor allem die Religionslehrer und Ethiklehrerinnen haben beobachtet, wie Konflikte aus der Erwachsenenwelt vermehrt im Unterricht zwischen den Kindern spürbar werden, erklärt die Schulleiterin.
5: Dass Kinder sich teilweise beleidigen oder mit Worten verletzen, weil sie einer anderen Religion zum Beispiel angehören oder kultureller Background. Und da haben wir uns zusammengesetzt und haben überlegt, warum ist das so? Und wir sind darauf gekommen, es hat alles mit Respekt zu tun.
1: Respekt, das ist seitdem das Schulmotto. Denn aus einer respektvollen Haltung heraus leite sich alles andere ab. Das Kollegium hat sich dazu auch eigene Schulstunden ausgedacht. Die Lieblingsstunde von allen: Was ist mir heilig?
5: Jedes Kind durfte einen Gegenstand mitbringen aus seiner Familie, aus seinem kulturellen Hintergrund und den Kindern zeigen. Das ist für uns total wichtig und erklären. Und das hat so viel Offenheit und Neugier aufeinander geweckt. Das war spürbar, dass wir gesagt haben, das ist gut. Wir müssen diesen Respekt einfach fördern füreinander.
1: Und zwar auch, indem man den Kindern Mitverantwortung gibt und ihnen den Respekt

0: respektvollen, freundlichen Umgang miteinander auch selbst vorlebt.
1: Wir haben ein kleines Ritual, dass wir freitags nach der letzten Stunde, wer mag und kann, sich noch kurz zusammensetzt im Teamzimmer und die Woche ausklingen lässt. Bei einer kleinen Brotzeit, bei Gesprächen, nicht nur über die Schule, sondern auch mal privat.
2: Ich finde, das Miteinander bei uns im Kollegium ist echt toll. Und wenn wir es als Kollegium nicht vorleben, wie sollen die Kinder denn das dann machen? Also wenn wir uns nicht vertragen, werden die Kinder sich auch nicht vertragen.
0: In der Turnhalle geht die Schulversammlung zu Ende. Zum Abschluss wird, wie immer, gemeinsam das Schullied gesungen. Auch das verbindet.

0: dieses Lied besingt, wie wichtig das gute Leben miteinander ist und dass Schule nicht nur Lernen ist und Hausaufgaben machen.
1: Demokratie und ein friedliches Miteinander in der Grundschule. Aber was ist danach? In Regensburg gibt es entsprechende Projekte auch in der weiterführenden Schule, jedenfalls am Goethe-Gymnasium. Allerdings ganz anders als in der Münchner Grundschule. Bis wir in Regensburg sind, Pookie LaForge mit The Thing.

0: 11.49 Uhr gleich. Pucky LaForge auf Bayern 2. Konsequent retro ist der Mann, auch im neuen Musikvideo zu The Thing, dem Song, den wir gerade gehört haben. Alles erinnert wirklich super konsequent an die 50er und 60er Jahre. Sie können ja mal reingucken. Aber wir wollten ja nach Regensburg, denn wir waren beim Thema Demokratiebildung an Schulen. Dazu gehört auch zu lernen, wie man Streits beilegt, wie man sich gegen Mobbing wehrt, wie man reagiert, wenn jemand ausgegrenzt wird. Das Regensburger Goethe-Gymnasium hat ein Mentoring-Projekt, um das den Schülern und Schülerinnen nahezubringen. Und zwar reden sie dabei miteinander und zwar immer zu zweit. Christina Weiß hat sich das genau angeschaut.
1: Ein brütend heißer Julitag, kurz vor den Sommerferien. Am Regensburger Goethe-Gymnasium ist gerade die 5. Stunde zu Ende. Eine Klasse kommt verschwitzt vom Sport. Auf dem Pausenhof fliegt ein Tischtennisball hin und her. Ins Schulhaus geht es durch eine schwere, dunkle Holztür. Über 100 Jahre ist das Schulgebäude alt. Die Treppe ins Obergeschoss knarzt. Eine Klassenzimmertür steht offen. Stillarbeit. Nur die Füller kratzen übers Papier. Im Nebenzimmer ist es trubelig. Ganz zur Freude von Vitus. Der fast weißblonde Fünfklässler grinst, kaum dass er darin Platz genommen hat.
2: Ich habe mich auch auf jeden Fall drauf gefreut, weil es eines der besten Dinge am Goethe sein soll.
1: Hier im Raum 309 läuft das Mentoring am Goethe-Gymnasium. Ein Gesprächsprogramm, bei dem ältere Schülerinnen und Schüler Jüngere unterstützen. Jedes Schuljahr finden fast 1000 solche 1:1 Gespräche statt. Immer mit dem Ziel, Gewalt, Mobbing und Ausgrenzung vorzubeugen. Und zwar lange, bevor Erwachsene merken, dass etwas nicht stimmt. Für den Fünfklässler Theo ist genau dieser Unterschied entscheidend. Seine Beine baumeln über dem dunklen Parkett, als er sagt:
3: Ich finde das halt einfach auch viel besser, wenn man dann mit anderen Kindern spricht, weil bei den Lehrern, das sind halt Lehrer und nicht Schulkameraden. Und deswegen ist es nochmal ein anderes Gefühl, mit denen zu reden.
1: Um genau dieses Gefühl von Vertrauen zu vermitteln, investieren angehende Mentorinnen und Mentoren ganze 85 Ausbildungsstunden. Gutes Zuhören ist dabei Kern und Kriterium für alle, die ins Team wollen. Vor der Ausbildung füllen sie einen Fragebogen aus. Lehrkräfte schätzen sie ein und es gibt einen Schnuppertag. Wer ausgewählt wird, lernt an 2 Seminarwochenenden und vielen weiteren Stunden im Laufe des Schuljahres professionelle Gesprächsführung, psychologische Grundlagen und aktives Zuhören, auch bei Rollenspielen. Jonas ist Gründungsmitglied. In den vergangenen Jahren hat der Elftklässler zahlreiche Gespräche geführt. Mit manchen Mitschülern sogar über Schuljahre hinweg.
4: Allein der Prozess, den man da durchläuft, der macht auf jeden Fall was mit einem. Und ich denke mir das nicht so sehr in der Situation, wenn es irgendwie mal einen Streit oder so gibt, wo ich selber involviert bin, sondern eher im Nachhinein, wow, da habe ich jetzt eigentlich echt ganz gut reagiert.
1: Dass sich die Teammitglieder dabei in ihrer Empathie und Gesprächsführung enorm steigern, bestätigen sowohl das Kollegium als auch die Eltern. Wer als Mentor überzeugen möchte, muss aber auch auf die Hinweise der Jüngsten achten.
3: Sie sollten schon nett sein. Die dürfen jetzt nicht die Schüchternen sein, die nichts sich trauen.
5: Sie sollten nicht immer ihre Fragen, die sie auf ihrem Zettel haben, einfach runterfragen, sondern auch aufmerksam zuhören und darauf eingehen.
1: Anderen zuhören und sie im Schulalltag unterstützen. Genau das wollte Miriam, spätestens als ihre ältere Schwester ins Mentoring einstieg. Seit einem Jahr ist die Zehntklässlerin nun selbst dabei.
6: Also ich würde auf jeden Fall sagen, dass man eine stärkere Wahrnehmung in Bezug auf so Probleme entwickelt. Also sei es für einen selber oder für andere. Und dass man dann auch damit eben besser umgehen kann.
1: Miriams Zahnspange blitzt, als sie sich lächelnd im Zimmer umsieht. Dabei streift ihr Blick auch das Herzstück des Raums, die Menti-Ecke. 2 große, graublaue Kordsessel. Dazwischen ein kleiner Tisch, auf dem bunte Kärtchen trocknen. Das Team hat sie mit Wasserfarben bemalt. Grußkarten für Sommerfest. Zum Schulstart gab es Kraftsteine. Mit Sätzen wie Glaub an dich oder Du bist wunderbar. Einen dieser Steine bekam Marlene. Jetzt hat sie das 5. Schuljahr schon fast geschafft. An die großen Gefühle im vergangenen Herbst erinnert sich die Gymnasiastin noch gut. Die konnte sie damals direkt mit ihrer Mentorin teilen.
7: Also am Anfang war es wegen der Aufregung und dann im Laufe des Schuljahres hatte ich ein bisschen Probleme mit Freunden und dann konnte ich das cool besprechen. Und das hilft dann.
1: Das erste Kennenlerngespräch findet für die Fünftklässler im Schullandheim statt. Mal bei einem Waldspaziergang, mal in einer ruhigen Ecke im Haus. Das Thema? Frei wählbar. Das kann dann schon auch mal Star Wars oder die Lieblingsfußballmannschaft sein, wie Schulpsychologin und Teammitglied Lena Kirchner erklärt.
8: In diesen Mentoring-Gesprächen ist Beziehungsaufbau einfach ganz wichtig. Deswegen sollen und dürfen die über das Alltägliche sprechen, weil im Austausch über diese Themen das Vertrauen wächst.
1: Egal ob für Hobbys oder Sorgen. Wer von den 5-Klässlern das Mentoring-Angebot danach weiterhin nutzen möchte, kann das bei 2 bis 3 weiteren Gesprächen, die im Laufe des Schuljahres stattfinden. Laut Projektleiterin Lisa Scharf könnten die Kinder davon nur profitieren.
9: Mir ist es ganz wichtig, dass die gehört werden, gerade am Anfang. Und wenn dann ein Kind nach dem Gespräch wieder reinkommt und strahlt und sagt, ich fühle mich so befreit, mir geht's jetzt so gut, dann geht mir wirklich das Herz auf und dann denke ich mir, Gott sei Dank haben wir dieses Angebot.
1: Während die individuellen Sorgen der Mitarbeiter

0: Valentin, der seit einem Jahr als Mentor dabei ist und die betroffene Klasse bei der Klärung unterstützt hat. Und dann gibt es laut Mentorin Luisa noch ein weiteres großes Thema, Leistungsdruck.
1: Vor allem auch, wenn die Schüler sich dann eben selbst machen, weil man muss ja auch dann Zweige wählen und das natürlich dann mit vielen Komponenten verbunden. Also sowohl, dass man dann vielleicht eine Klasse mit Freunden verlassen muss, aber auch dann, welches Fach vielleicht das Richtige für einen ist.
0: Hin und wieder gibt es auch extreme Fälle.
1: Da hat das Gespräch eigentlich damit gestartet, dass der Junge was sehr, sehr offen über viele verschiedene Themen geredet hat. Teilweise auch Probleme in der Freundesgruppe, aber auch teilweise dann auch physische Gewalt.
0: Für solche Situationen wird das Mentoring-Team besonders sensibilisiert. Gerade weil ihr Angebot ein beratendes, aber eben nicht therapeutisches ist, gibt es klare Grenzen. Sobald es in den Gesprächen um Selbst- oder Fremdgefährdung geht, ist klar, hier übernehmen die Profis, wie Schulpsychologin Lena Kirchner bestärkt.
2: Das machen sie übrigens auch auf eine wunderbare Art und Weise, dass sie wirklich sofort spüren, da geht es in den Bereich rein, in dem bin ich überfordert und dann kommen die sehr verlässlich zu mir.
0: Dass nicht nur das Mentoring-Team am Projekt wächst, sondern auch die Schule im Ganzen, davon ist Schuldirektor Bernhard Rothauscher überzeugt. Das Regensburger Mentoring wurde zwischenzeitlich sogar wissenschaftlich begleitet, mit Unterstützung des Lehrstuhls für Sozial-, Arbeits-, Wirtschafts- und Organisationspsychologie an der Universität Regensburg.
3: Ich habe weniger kranke Kinder, ich habe weniger kranke Lehrkräfte, ich habe einfach eine bessere Stimmung und darum komme ich einfach zu einem viel leichter zu erfüllenden Bildungsauftrag und das ist eigentlich das Ziel der Sache.
0: Deshalb baut die Schule seit Jahren ein Netzwerk auf, ist mit anderen Schulen im Austausch. Das Preisgeld aus München vom Inner Wheel Zivilcourage-Preis mit 2.500 Euro soll direkt in die Ausbildung des kommenden Jahrgangs gehen. Denn die nächsten Fünftklässler stehen schon in den Startlöchern. Auch zur Freude von Mentor Valentin, der sich vor allem eines wünscht.
4: Dass wirklich sich jeder wohlfühlen kann und selbst wenn ihm die Schule nicht so viel Spaß macht, dass er dann trotzdem irgendwie einen Weg hat, da durchzugehen. Und ich glaube, dass da so ein Mentoring, wenn das an jeder Schule möglich wäre, dann würde das da vielen Menschen sehr viel weiterhelfen.
5: Und das Goethe-Gymnasium in Regensburg hat für sein Mentoring-Programm auch einen Preis bekommen, den Zivilcourage-Preis 2026.

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6: Das war der Vormittag auf Bayern 2. Ich bin Ulrike Ostner und mein Kollege Stefan Parisius vom Tagesgespräch sitzt schon hier neben mir und wartet auf seinen Auftritt. Stefan, ihr habt heute ein Thema, was Jens Spahn angestoßen hat und was jetzt wirklich diskutiert wird.
7: Wobei wir eben ausdrücklich nicht über Jens Spahn reden wollen heute. Das haben wir am Montag gemacht mit den Kollegen, sondern eben über die Frage dahinter. Da ist jetzt ja wieder voll entbrannt eine Diskussion über Leihmutterschaft. Nach einer aktuellen Umfrage sind ungefähr gleich viele Menschen dafür und dagegen, aber ein sehr hoher Teil noch unentschieden. Das heißt, da ist auch ein hoher Informationsbedarf und ein Bedarf, sich auszutauschen. Und darüber freuen wir uns in der Stunde nach 12 bei der Diskussion über Leihmutterschaft.
6: 0800 94 95 95 5, da können Sie anrufen und mitdiskutieren.
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0: um 12 Uhr mit Kia Arnzen. Um 17.51 Uhr steht München still. Mit einer Schweigeminute erinnert die Stadt an die 9 Todesopfer des rassistisch motivierten Attentats am Olympia-Einkaufszentrum heute vor 10 Jahren. Viele Angehörige der Opfer beklagen, das Attentat sei zu wenig politisch aufgearbeitet worden und die Politik habe wenig Anteil genommen. Um das zu ändern, will die Bundesregierung die Rolle des Opferbeauftragten aufwerten.
1: Nach dem Terroranschlag am Berliner Breitscheidplatz 2016 hatte die Bundesregierung erstmals eine Anlaufstelle für Opfer und Angehörige eingerichtet. Seitdem haben sich Opferbeauftragte um Betroffene einer ganzen Reihe von Terroranschlägen in Deutschland gekümmert. Doch bis heute gibt es keine gesetzliche Grundlage für diese Aufgabe. Die wird jetzt geschaffen. Das Amt des Opferbeauftragten soll damit aufgewertet werden. Aufgaben und Zuständigkeiten werden genauer beschrieben. Markus Ambale, Berlin.
0: Die Debatte über die Leihmutterschaft geht weiter, auch nach dem Rücktritt von Unionsfraktionschef Spahn. Die Verfassungsrechtlerin Brosius Gersdorf sieht in einem Verbot von Leihmutterschaft einen Eingriff in Grundrechte. Im Morgenmagazin von ARD und ZDF sagte sie:
2: Wenn eine Frau selbstbestimmt, autonom, freiwillig, gut informiert entscheidet, dass sie sich als Leihmutter zur Verfügung stellen möchte, dann darf der Staat das meines Erachtens nicht verbieten. Denn sowas wie ein Schutz vor sich selbst, der Sie reden, das gibt es nicht.
0: Die Caritas hingegen will am Verbot von Leihmutterschaften in Deutschland festhalten. Die Präsidentin Welskop-Defa erklärte, man könne die Augen nicht vor den Ausbeutungsgefahren verschließen, die mit diesem Geschäftsmodell verbunden sind. Der Vorsitzende des Deutschen Ethikrates, Frister, hatte sich zuvor für eine offene Diskussion ausgesprochen. Die Bundesanwaltschaft hat 4 mutmaßliche Anführer der verbotenen Reichsbürgervereinigung Königreich Deutschland angeklagt. Darunter ist der selbsternannte König Peter Fitzek. Dabei geht es um den Vorwurf des Betriebs verbotener Einlagen- und Versicherungsgeschäfte im Rahmen einer kriminellen Vereinigung sowie zahlreiche Fälle von Steuerhinterziehung. Noch nie waren in Deutschland so viele Pkw zugelassen wie zu Beginn des laufenden Jahres. Wie das Statistische Bundesamt mitteilte, stieg ihre Zahl im Vergleich zum Vorjahr um rund 150.000 auf 49,5 Millionen. Die meisten Autos haben die Menschen in den Flächenländern, mit dem Saarland an der Spitze. Dort kommen auf 1.000 Menschen im Schnitt 649 Pkw. Die geringste Autodichte gibt's in Berlin mit 330 Autos auf 1.000 Einwohner. Ein lauter Knall hat Anwohner im unterfränkischen Waldaschaff gegen 3 Uhr nachts geweckt. Unbekannte haben einen Geldautomaten der Sparkasse Aschaffenburg-Miltenberg gesprengt. Die Polizei sucht mit einem Großaufgebot nach den Tätern. Zeugen zufolge könnten es bis zu 4 sein. Sie sollen mit einem dunklen Auto, vermutlich ein BMW, Richtung A3 geflüchtet sein. Ob sie es geschafft haben, Geld aus dem Automaten zu klauen, ist noch nicht klar. Das Wetter in Bayern. Nach und nach ziehen mehr Wolken auf. Die Höchstwerte erreichen 20 bis 27 Grad. Am Abend von der Rhön bis zum Fichtelgebirge Regen möglich. Dabei ist es sehr windig. Morgen teils locker, teils stark bewölkt und regnerisch bei 18 bis 25 Grad. Es ist 12.04 Uhr. Die Verkehrsmeldungen: A3 Passau Richtung Nürnberg zwischen Hengersberg und dem Kreuz Deggendorf 5 Kilometer Stau. A3 Würzburg Richtung Frankfurt zwischen Weibersbrunn und Hößbach 6 Kilometer Stau. A3 Nürnberg Richtung Passau zwischen Metten und Hengersberg 5 Kilometer stockender Verkehr. A7 Fulda Richtung Würzburg-Ulm zwischen Fuldaer Dreieck und Bad Brückenau-Wildflecken 11 Kilometer Stau. A7 Würzburg Richtung Ulm zwischen Ahlen-Oberkochen und Heidenheim Stau. A8 Salzburg Richtung München zwischen Holzkirchen und dem Kreuz München Süd 7 Kilometer stockender Verkehr. A9 München Richtung Nürnberg zwischen dem Dreieck Holledau und Langenbruck 5 Kilometer Stau. Dort steht ein defektes Fahrzeug auf der mittleren Spur. A9 Berlin Richtung Nürnberg zwischen Schleiz und Rudolfstein 5 Kilometer Stau. Und A93 Rosenheim Richtung Kiefersfelden zwischen Brandenburg und Kiefersfelden 13 Kilometer Stau an einer Baustelle. Soweit unsere Übersicht.
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4: Grüß Sie. Es gibt kein Recht auf ein Kind, das ist klar. Aber hat der Staat wirklich die Pflicht zu verbieten, dass Paare sich ihren unerfüllten

0: Kinderwunsch von anderen erfüllen lassen? Die Diskussion über die Leihmutterschaft ist wieder im vollen Gang. Auf der einen Seite steht die Selbstbestimmung. Selbstbestimmung des kinderlosen Paars. Aber auch Selbstbestimmung einer Frau, die sich dafür entscheiden könnte, für andere ein Kind auszutragen. Auf der anderen Seite die Würde der Kinder und auch der Frauen, die ihren Körper einer Leihmutterschaft zur Verfügung stellen. Und die Gefahr der Ausbeutung, denn bezahlt werden muss bei fast allen Varianten der Leihmutterschaft nur an wen und wie viel. Ist von Fall zu Fall unterschiedlich. In einer aktuellen repräsentativen Umfrage halten 41% das Verbot der Leihmutterschaft für falsch, aber nur 39% für richtig. Der Rest ist unentschieden und alle werden sich für Antworten auf diese Fragen interessieren. Wie altruistisch kann Leihmutterschaft sein? Welche Rechte sind höher zu bewerten? Was und wie muss der Staat entscheiden und was den Menschen überlassen? Sie erreichen uns im Tagesgespräch, im Radio bei Bayern 2, im Fernsehen bei ARD Alpha, gebührenfrei unter 0800 94 95 95 5. Nochmal 0800 94 95 95 5.
1: Kommen Sie mit uns ins Gespräch. 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
0: Diskussion über Leihmutterschaft. Wie stehen Sie dazu, fragen wir heute und wollen dabei ausdrücklich nicht über Jens Spahn sprechen, das haben wir am Montag schon getan, sondern darüber, welche Regelungen der Staat eben in Sachen Leihmutterschaft treffen sollte. Und Ihre Gesprächspartnerin in der ersten halben Stunde ist Professorin Anita König, Sozial- und Kulturanthropologin an der FU Berlin. Grüß Sie, Frau König.
2: Guten Tag, hallo.
0: Es ist ja ein spannendes neues Feld eigentlich, weil erst seit gut 40 Jahren gibt es überhaupt ja die Möglichkeit zur Leihmutterschaft und damit auch überhaupt erst die Notwendigkeit, sich damit rechtlich, staatlich auseinanderzusetzen. Wie hat sich diese Diskussion seit 85 entwickelt?
2: Also tatsächlich gibt es Leihmutterschaft schon viel länger. Leihmutterschaft ist etwas, was wir sogar auch schon in der Bibel finden. Das ist sogenannte traditionelle Leihmutterschaft, wo die Leihmutter dann auch die genetische Mutter des Kindes ist. Es gibt auch 4000 Jahre alte Steintafeln, in denen Leihmutterschaft schon erwähnt wurde. Worüber Sie sprechen oder was uns natürlich jetzt auch aktuell interessiert, ist eben die kommerzielle oder die Kommerzialisierung oder die Entstehung einer Industrie um Leihmutterschaft. Und das gibt es eben so ungefähr seit Ende der 70er, Anfang der 80er Jahre. Und das erste Kind, das eben geboren wurde mit einer fremden Eizelle, die eingesetzt wurde, das war tatsächlich 1985. Und wenn man sich diese alten Diskussionen anguckt aus den 80er Jahren, auch in Deutschland, und heute hat sich ehrlich gesagt in den Diskussionen nicht viel verändert. Also wenn wir die nebeneinander legen, sind die eigentlich immer noch die Themen, die diskutiert werden, eigentlich immer noch die gleichen.
0: Aber es gibt inzwischen ja ein paar Jahrzehnte eben, natürlich, genau das hatte ich gemeint, dieses Jahr 85 mit der ersten Geschichte damals eben in England, wo es ja auch ein anderes Modell gibt. Und seitdem gibt es ja Erfahrungen mit verschiedenen Modellen. Und da ist immer wieder eben, siehe auch Großbritannien, auch von altruistischer Leihmutterschaft die Rede, im Unterschied zur kommerziellen, wie es jetzt in den USA zum Beispiel meistens ist. Wie sieht so ein altruistisches Modell anders als das kommerzielle aus?
2: Also das kommerzielle Modell ist eben ja ein Modell, wo eben tatsächlich eine reguläre Bezahlung geleistet wird an die Leihmutter. Und das altruistische Modell, da gibt es eigentlich ganz, ganz viele verschiedene Formen. Also das eine ist eben wirklich, dass überhaupt gar keine Bezahlung fließt, sondern eben wirklich höchstens die medizinischen Verfahren oder vielleicht auch Schwangerschaftskleidung oder Fahrtkosten so übernommen werden oder erstattet werden. Und es gibt aber durchaus auch altruistische Modelle, in denen so etwas wie eine Aufwandsentschädigung gezahlt wird. Und da sehen wir, dass eigentlich die sich nicht immer wirklich groß von kommerziellen Modellen unterscheiden müssen. Und es gibt eben verschiedene Länder, in denen altruistische Leihmutterschaft erlaubt ist. Und es wird jeweils unterschiedlich geregelt. Und in Großbritannien zum Beispiel ist es eben so, dass dort durchaus auch Aufwandsentschädigungen gezahlt werden können. Aber da ändert sich auch rechtlich immer wieder was. Das heißt, da gibt es auch immer wieder Veränderungen und Unterschiede.
0: Also die Grenzen zwischen Aufwandsentschädigung und Gewinn sind natürlich fließend. Sie haben weltweit mit Leihmüttern gesprochen. Was sagen die denn, was ihre Motive sind, wenn nicht das Geld?
2: Also es gibt ganz unterschiedliche Motive. Also erstmal sehen wir, ich bin ja auch Kulturanthropologin oder Sozial- und Kulturanthropologin. Mich interessiert natürlich auch sehr die kulturelle Einbettung. Und wir sehen schon, dass wenn wir in verschiedene Länder gehen,

0: die Art und Weise, wie Agenturen sozusagen das Ganze framen, aber auch wie die Leihmütter selber und die Wunscheltern eben das Ganze sehen, dass sich das kulturell stark unterscheidet. Und zum Beispiel in den USA, wo kommerzielle Modelle eben viel praktiziert werden, ist trotzdem dieses Motiv, was ganz oft im Vordergrund steht, dieses der Nächstenliebe. So Charity ist ja auch ein ganz großes Thema in den USA. Und dort geht es eher, dass Leihmütter zum Beispiel sagen, dass sie sehr religiös sind und zum Beispiel aus so einem religiösen, Wert heraus, der eben Familie als so das höchste Gut sieht, eben den Wunsch äußern, andere Familien zu schaffen oder dazu beizutragen, dass andere Menschen auch eine Familie haben. Dann gibt es Frauen, die sagen, ich bin einfach sehr, sehr gerne schwanger. Meine eigene Familienplanung ist abgeschlossen. Ich möchte nochmal schwanger sein, aber ich möchte kein eigenes Kind mehr haben. Ich kann damit aber anderen Menschen zu einem Kind verhelfen. Insofern habe ich gleich sozusagen mehrere gute Sachen, die ich da rausholen kann. Aber natürlich gibt es auch Leihmütter, die das für das Geld machen. Also es gibt eine ganz, ganz große Bandbreite an Gründen, warum Frauen sich entscheiden, Leihmütter zu werden.
1: Und übrigens auch in den Vereinigten Staaten ist es keineswegs so eindeutig geregelt, dass das überall erlaubt wäre. Auch da gibt es eine Reihe von Bundesstaaten, wo Leihmutterschaft zum Beispiel ganz verboten ist. Das noch der Vollständigkeit halber dazu. Jetzt wollen wir Sie hören im Tagesgespräch und Ihre Meinung eben zu der Frage, wie Sie stehen in dieser Diskussion um die Leihmutterschaft und den verschiedenen Argumenten. 0800 94 95 95 5, wenn Sie mit uns ins Gespräch kommen wollen. 0800 94 95 95 5, wie Franz Xaver Kainz in Passau. Herr Kainz.
2: Ja, einen schönen guten Tag.
1: Grüß Gott.
2: Also, ich hätte nur einen Kommentar abzugeben, weil mir macht diese Leihmutterschaft dahin Gedanken, was passiert mit dieser Frau im Kopf. Wissen Sie, wenn die Frau ein Kind austrägt, das ihr ganz klar nicht gehört, aber das Kind wächst in ihrem Bauch. Das Kind macht Kindsbewegungen. Das rührt sich. Die spürt doch das. Das macht doch mit dem Menschen was. Und meine Meinung ist, wenn unsere Jugendämter besser hinschauen würden und ihren Job auch ordentlich machen würden, dann hätten wir viel mehr Kinder, die wir in Pflegefamilie geben können, weil sie im Elternhaus, bei den biologischen Eltern, ich sage jetzt Alkohol, Drogen, prekäre Verhältnisse, Gewalt, da gibt es so viel, aber da wird weggeschaut, weil da müsste man ja tätig werden, da müsste man ja arbeiten.
1: Also das ist wieder eine andere Frage, möglicherweise, wie Paare zu Kindern kommen können, wenn es ihnen biologisch nicht möglich ist. Aber wir wollen ja schon bei der Leihmutterschaft an sich bleiben und Herr Kainz, Ihr Argument gerne aufgreifen und das spiele ich weiter auch nochmal an Frau König nach Berlin. Diese Bindung der biologischen Mutter mit dem Kind, die dann ja im Fall der Leihmutterschaft eben in der Regel mit der Geburt endet oder zumindest auf völlig andere Füße gestellt wird. Was haben denn die Leihmütter, mit denen Sie gesprochen haben, dazu gesagt? Wie schwer oder leicht ist Ihnen das gefallen, dann am Ende dieses Kind wirklich abzugeben?
0: Das ist, denke ich, eine sehr, sehr wichtige Frage und auch eine sehr interessante Frage, weil ich, als ich diese Forschung begonnen habe, die ja nun mittlerweile seit 13 Jahren läuft, das ist ja eine Langzeitforschung, ich kenne viele von den Teilnehmern eben jetzt auch wirklich seit sehr langer Zeit. Ich bin auch davon ausgegangen, dass es den Leihmüttern schwerfallen würde, die Kinder abzugeben. Und tatsächlich habe ich das in meiner ganzen Forschung nicht einmal erlebt. Alle Leihmütter, die ich getroffen habe, und das ist in verschiedenen nationalen Kontexten gewesen, haben gesagt, dass sie von Anfang an diese Schwangerschaft überhaupt eingegangen sind oder überhaupt diese Schwangerschaft eben zustande gekommen ist mit diesem Wissen darum, dass es nicht ihr eigenes Kind ist und sie die Schwangerschaft dementsprechend auch anders erlebt haben. Und das heißt nicht, dass sie jetzt sich so komplett abgespalten haben von dem Kind, sondern dass es eben viele das eher so präsentiert haben als wie als wenn sie eine Babysitterin wären oder eine Tante, die eine Zeit lang auf ein Baby aufpasst und dass es von Anfang an klar war und die Schwangerschaft, sie sozusagen so die Schwangerschaft dann auch wahrgenommen haben. Und insofern ist das sehr interessant gewesen, weil ich mir das im Vorfeld auch nicht wirklich vorstellen konnte, aber es gibt auch psychologische Forschung, die tatsächlich das auch bestätigt und die auch bestätigt, dass es, wenn eine Leihmutterschaft gut abläuft, für alle Beteiligten auch nichts ist, was jetzt längerfristig Leihmüttern zum Beispiel psychische Probleme bereitet, überhaupt nicht. Was ein Problem ist, ist, wenn nach der Leihmutterschaft die Wunscheltern den Kontakt abbrechen und plötzlich kein Interesse mehr an der Leihmutter haben. Das sind Dinge, wo Leihmütter sehr häufig sehr drunter leiden.

0: weil sie dann auch das Gefühl haben, dass diese Wertschätzung damit verschwindet. Aber da diese Schwierigkeit, das Kind abzugeben, ist tatsächlich etwas, was ich in meiner Forschung nie erlebt habe und was ich auch von meinen Kollegen und Kolleginnen, die zu dem Thema forschen, bisher nicht gehört habe.
1: Das ist die Frage der Perspektive der Mütter eben. Eine andere Perspektive macht Ulrike Schlecht aus Wemding aus, die uns schreibt, ein großes Problem, das mit dem Thema Leihmutterschaft eng verbunden ist, wäre das des Kindeswohls. Unter Umständen wird ein Kind, das eine nicht zu unterschätzende persönliche Beziehung zu zwei Müttern hat, in seinem Leben vielleicht nie beide kennenlernen. Wie groß ist denn, ich glaube, was Sie untersucht haben, ist nicht repräsentativ. Es ist ja auch ganz schwer, da insgesamt überhaupt gültige Zahlen zu finden. Nur aus allem, was Sie wissen, Frau König, wie groß ist der Anteil von Kindern, die von Leihmüttern ausgetragen werden, die am Ende dann tatsächlich einen Bezug zu beiden Müttern haben?
0: Das kommt halt sehr, sehr stark auf das Land und das Modell an. Also zum Beispiel in den USA oder auch in Kanada, das sind Länder und auch Großbritannien, in denen eben diese der sogenannten offenen Programme praktiziert werden. Das heißt, dass die Eltern oder die Wunscheltern und die Leihmutter sich untereinander kennen, im Idealfall sich im Vorfeld kennengelernt haben und sich auch explizit füreinander entschieden haben. Und dann auch entsprechende Vereinbarungen treffen, inwiefern sie miteinander im Kontakt bleiben. Und viele Familien, die ich kenne, sind im langfristigen Kontakt. Und tatsächlich habe ich jetzt auch seit einiger Zeit vermehrt Kinder, die durch Leihmutterschaften entstanden sind, interviewt. Tatsächlich nur Erwachsene, weil ich minderjährige Kinder nicht interviewen möchte aus forschungsethischen Gründen. Und da auch festgestellt habe, dass diejenigen, die mit beiden im Kontakt sind, also mit ihrer Wunschmutter und der Leihmutter und wo die Leihmutter auch eine wichtige Rolle in deren Leben spielt, es da tatsächlich überhaupt gar keine Probleme gibt. Probleme gibt es eben genau bei denen, und das ist natürlich eine ganz wichtige Sorge, die eben nicht wissen, wer die Leihmutter war oder wer die Eizellspenderin war. Aber das ist ja weniger ein Problem von Leihmutterschaft an sich, sondern das ist ein Problem des Umgangs damit. Das heißt, eben in der Ukraine oder in Georgien sind häufiger geschlossene Programme, in denen die verschiedenen Beteiligten anonym sind und sich nicht kennen. Und da haben wir genau dieses Problem, dass die Kinder dann später nicht mehr erfahren können, wer sie ausgetragen hat oder von wem die Eizelle kommt. Aber es gibt eben durchaus auch viele Konstellationen, in denen die Kinder das wissen und in denen die Kinder auch ihr Leben lang eine Beziehung zur Leihmutter haben können. Und in den Fällen habe ich immer wieder gesehen, dass das im Normalfall sehr, sehr gut für alle Beteiligten läuft.
1: Um Kinder geht es auch Gabriele Kühne in Nürnberg. Frau Kühne?
2: Ja, hallo, ich grüße in die Runde. Es ist einiges schon gesagt worden. Ich wollte eben nochmal die Perspektive des Kindes einnehmen. Zum einen, es gibt das höchstrichterliche verbriefte Recht, auf zu erfahren, wer die biologischen Eltern sind. Wurde festgestellt, zum Beispiel auch bei Samenspenden und so weiter. Mhm. Also das muss ja dann garantiert werden, und normalerweise fragen Jugendliche spätestens in der Pubertät nach, wer sind eigentlich meine biologischen Eltern? Und es lässt sich ja nicht leugnen, dass sie eine biologische Mutter haben. Da bin ich mal gespannt, wie das geregelt werden soll. Also es geht ja auch mal um die Kinderrechte. Es wird nur die Erwachsenenperspektive eingenommen. Und die Erwachsenen können das ganz toll finden, wie es mir als Kind gehen würde, wenn ich irgendwann erfahre, ich bin von meiner Mutter verkauft worden an irgendwelche fremden Männer, reiche Männer aus dem Ausland. Ich weiß nicht, was das mit meiner Psyche machen würde. Es ist auch noch schon allein der Begriff stört mich. Leihen bedeutet normalerweise, ich leihe mir beispielsweise ein Auto oder ein Buch, ich gebe es am Ende zurück nach Gebrauch. Mhm. Wie das überhaupt ist dann mit Kindern, die nicht diesem Wunschideal entsprechen, die nicht so makellos sind, behindert, sonst was, werden die dann zurückgegeben, werden die schon gleich abgetrieben und so. Da habe ich also in letzter Zeit auch einiges gelesen. Und was ich nochmal besonders infam finde, dass es zum einen die Eizellenspenderin gibt und die sogenannte Miet, ich würde es eher als Mietenbezahlung und nicht einmal als eine Mutterschaft, eine Mietschwangerschaft meinetwegen nennen. Das käme vielleicht der Sache schon näher. Und,
1: den Begriff gibt es ja tatsächlich auch. Der wird ja auch diskutiert, wenn man nicht eher von Miet, weil die sogenannte Leihmutter ihren Körper sozusagen vermietet für die Zeit.
2: Ja, und das hat schon ein Geschmäckle. Sonst werden immer die Frauenrechte so

0: hochgehalten. Aber dass sich da fremde Männer an der Frau sozusagen bedienen können, das finde ich schon infam. Ich war jetzt gerade nochmal bei den Eizellen. Und das wird deswegen gemacht, damit die, nenn's mal, leibliche Mutter keinen Anspruch haben kann auf das genetische Kind.
1: Naja, da gibt es ja nun ganz viele verschiedene Varianten. Es ist ja auch nicht so, Frau Köhne, dass, wie Sie sagen, dass es jetzt nur um Männer geht, die um schwule Paare zum Beispiel, die sich auf diesem Weg möglicherweise eine Elternschaft ermöglichen können. Es gibt ja auch kinderlose Paare aus Mann und Frau, wo das ganz andere Gründe haben kann und wo es ganz andere Wege aber tatsächlich auch geben kann. Aber die Frage, die Sie...
0: Spektakulär ist jetzt der Fall geworden.
1: Jaja.
0: Was ist, wenn die Frau sich im Kreissaal dagegen entscheidet?
1: Ja, das ist die Frage. Ist das möglich? Sind Ihnen solche Fälle auch untergekommen, Frau König? Fälle, wo ja im Laufe einer Schwangerschaft dann einfach eine Meinungsänderung bei der Leihmutter stattgefunden hat und es dann zu einem ganz anderen Ende noch gekommen ist?
2: Also tatsächlich habe ich in meiner ganzen Forschung nicht einmal erlebt, dass eine Leihmutter das Kind hätte behalten wollen. Das ist vielleicht erstmal erstaunlich, aber es hat halt tatsächlich ganz viel damit zu tun, dass eben die Frauen, die Leihmütter werden, sich das im Vorfeld sehr gut überlegen. Niemand macht es leichtfertig. Und ich eher erlebt habe, was ich wirklich häufig gehört habe, war die Sorge von Leihmüttern, dass die Wunscheltern das Kind nachher nicht abholen. Also ne, wir gehen ganz oft sozusagen von der Sorge der Wunscheltern aus, die Leihmutter könnte das Kind behalten wollen, aber umgekehrt diese Sorge, und das wurde ja auch eben angesprochen, dass eventuell die Wunscheltern das Kind nicht abholen, das ist das, was ich bei Leihmüttern häufiger gehört habe, was ich aber auch tatsächlich in meiner eigenen Forschung nie erlebt habe. Wir können aber zum Beispiel auch in den USA uns Gerichtsurteile ansehen und sehen durchaus, dass es so gut wie gar keine Fälle gibt von Leihmüttern, die sagen, ich möchte das Kind behalten. Und in Großbritannien zum Beispiel ist es tatsächlich so geregelt, dass die Leihmutter noch für mehrere Wochen nach der Geburt, ein bisschen ähnlich auch wie Adoption, immer noch die Möglichkeit hat, sich umzuentscheiden. Und das findet aber so gut wie nie statt. Also daran können wir schon sehen, dass es eben Systeme gibt, in denen das möglich ist, aber tatsächlich eigentlich fast nie stattfindet. Ich würde noch ganz kurz was zu der Eizellspende sagen und auch zu den Begriffen. Ich finde auch, es gibt verschiedene Begriffe, das ist schwierig zu entscheiden. Wir haben keine Zeit, glaube ich, das heute in allen Details zu diskutieren. Bei der Eizellspende ist es aber nicht der Grund, dass die verwendet wird, damit die austragende Person keinen Anspruch auf das Kind hat. Das ist nicht der eigentliche Grund. Der Grund ist der, dass Eizellspenden im Normalfall verwendet werden, wenn eben das Wunschelternpaar, egal ob das zwei Männer sind oder ein Mann oder eine Frau oder ein heterosexuelles Paar, keine eigenen Eizellen beisteuern kann. Und diese Leihmutterschaft mit fremden Eizellen, die Idee, die dahinter steht, ist eben die, dass auch die emotionale Bindung zwischen Leihmutter und dem Kind, das sie austrägt, geringer ist, wobei psychologische Forschung da auch tatsächlich keine Unterschiede hat feststellen können.
1: Damit danke, Frau Kühne. Und wir bleiben in Nürnberg und gehen zu Johanna Weloch. Frau Weloch? Frau Weloch? In Nürnberg? Nein, dann Daniela Hoffmann in München. Grüß Sie, Frau Hoffmann.
3: Ja, also grüße, Herr Parisius. Mir klingt das alles wie Frankensteins Gruselkabinett. Ich habe selber ein Kind gekriegt und ich weiß, wie die Emotionen da aufladend sind. Und sowas kann eine Leihmutter erstens nicht bringen und zum Zweiten, ehrlich gesagt, ich bin froh, dass ich nicht von einer Leihmutter bin. Und ich meine, dann müsste man sagen, man soll genug Kinderpsychiater an Land ziehen, die sich dann der Schizophrenie dieses Zustandes annehmen. Also ich finde es hochgradig verwerflich, es geht nicht nur um meinen Glauben, es geht einfach darum, dass wenn ein Kind in einem wächst, dass man dann ab dem Zeitpunkt, wo es da ist, eine wahnsinnige Bindung aufrechterhält und oder entwickelt auch. Und bei einer Leihmutter, ich meine, wenn mir einer sagt, ich weiß, dass es Leihmütter gibt und die machen das größtenteils aus Gründen, dass sie Geld verdienen, ist auch in Ordnung. Aber ich möchte es hier in Deutschland nicht. Und ich weiß, dass die Leihmütter, dass es genug Leihmütter gibt und dann sollen die das machen. Aber ich sehe jetzt kein, wenn ich jetzt zum Beispiel sage, okay, mein Partner, ich will jetzt nicht aufgeblasen sein und im schwangeren Zustand rumrennen. Ich möchte eine Leihmutter, sollen die das auch machen. Aber bitte nicht hier. Und ehrlich gesagt, die Leute haben überhaupt keine Verantwortung. Was tragen die unterm Busen? Ja. Ich meine, dann kann das Kind nicht gestillt werden und. Ich meine, ich baue irgendwas auf, eine beherzte Beziehung zu meinem Kind und dann ist es obsolet.
1: Die Frage
3: für mich ist es tragisch. Ich könnte heulen jetzt, ehrlich gesagt.
1: Ja. Nur die Frage ist natürlich schon, die Frau Hoffmann, wenn Sie sagen, das soll es ruhig geben, bloß nicht bei uns.
3: Ja, mei, aber dann bei den anderen Staaten kann man es ja nicht mehr ändern. USA ist ein Freimaurerstaat, die machen da drüben sowieso was sie wollen.
1: Okay. Sollte man es bei uns ändern, Johanna Weloch in Nürnberg?
4: Also, ich würde sagen, auf jeden Fall Leihmutterschaft unterstützen. Die Beziehungen zwischen den Paaren und der Leihmutter fördern. Und ich finde, es ist ein wunderbares Modell, wenn ich das vergleiche mit IVF-Programmen, was für ein Elend da manchmal als Begleitung dabei ist.
1: Entschuldigung, IVF-Programme?
4: Also mit künstlicher Befruchtung.
1: Okay.
4: Ja, wenn ich die... wenn ich das miterlebe, was Paare da erleben und wie demütigend das zum Teil ist und wie unerfüllter Kinderwunsch da, was da alles passieren muss, wie viel Kosten da auch entstehen, was auch für gesundheitliche Schwierigkeiten für die Mütter, die werden schwanger werden wollen, was da alles entsteht. Hm. Also ich lausche dieser Diskussion sehr gerne. Lausche ich da und die finde die Forschungsergebnisse wunderbar.
1: Okay. Frau Hoffmann, wenn Sie das hören, was die Frau Weloch sagt, die jetzt gegenlegt, eben weil Sie haben von den psychischen Schäden potenziell bei Müttern und Kindern gesprochen, wenn Sie dagegenlegen, eben was da für Leid erlitten wird, tatsächlich durch einen unerfüllten Kinderwunsch bei Paaren, die eben alle möglichen unfassbaren Bemühungen machen und auch Geld ausgeben und investieren, um das dann künstlich doch noch hinzukriegen. Ist da für Sie ein Unterschied zur Leihmutterschaft, zu anderen Methoden?
3: Also ehrlich gesagt, Herr Paresius, ich habe jetzt so einen Magendruck, weil ich kriege Angst. Hm. Also in mir macht sich jetzt die Angst breit. Ich kann es nicht ändern. Ich sitze jetzt da und bin eigentlich völlig kaputt, weil mich das so mitnimmt emotional. Ich kann es nicht ändern. Ich habe viel zu viel Gefühl und ich komme darüber nicht hinweg.
1: Also Ihr Gefühl?
3: Es ist leider. Mhm. Ich kann auch nicht alles essen, was man mir vorsetzt und überlege immer, was ist das Richtige. Deswegen belastet mich das auch so massiv.
1: Okay, aber
3: es tut mir leid.
1: Es macht doch nichts, aber wie gut, dass Sie anrufen und dass Sie das eben genauso auch sagen und reinschmeißen, weil das ist ja ein Thema, das kannst du ja auch nicht nur rational diskutieren, sondern da spielt ja auch Gefühl eine ganz große Rolle.
3: Wissen Sie, meine Eltern wollten mich eigentlich adoptieren lassen, weil die hatten kein Geld. Sie haben das dann doch lassen. Sie hätten sich ein Reihenhaus kaufen können in München dafür. Ja, von einer amerikanischen Familie, die keine Kinder gekriegt hat. Mhm. Ich meine, ich habe dann später als Baby immer von denen irgendwelche Geschenke gekriegt und so weiter. Aber ich sag's jetzt nur, ja, ich habe auch im Bekanntenkreis jemand, die hatten, weil sie selber keine Kinder kriegen haben, die haben ein Kind adoptiert. Ja, ich meine, ich weiß es nicht, was ich tun würde, aber mir tut es wahnsinnig leid, wenn ich mir jetzt vorstelle, meine Tochter wäre jetzt bei einer Leihmutter. Ich habe schon Probleme gehabt, also die ist Gott sei Dank in keine Krippe gekommen. Das wissen die wenigsten, dass die Kinder, die in die Krippe kommen, dass die erst einmal ein halbes Jahr schreien.
1: Hm. Also auch nicht alle, aber bestimmt oft.
3: Aber bestimmte, und das ist halt einfach individuell. Ja. Aber es ist trotzdem, für mich soll das nicht in einen Kommerz, und es geht in die Richtung, dass es dann kommerzialisiert wird. Dann gibt es irgendwelche Plattformen, hier ist die Leihmutter sowieso, hier ist die Leihmutter sowieso, und wer ist die Leihmutter die Schönste oder was weiß ich was alles. Das wird ja dann, das nimmt ja Ausmaße an, die überhaupt nicht mehr zu steuern sind.
1: Das ist ja ein weiterer Punkt, den wir vorher auch schon mal kurz hatten, den wir sicher auch in der nächsten halben Stunde noch haben wollen, den ich nur kurz noch, Dankeschön Frau Hoffmann für die offenen Worte, danke Frau Weloch auch, den ich nur kurz mit der Frau König auch noch mal ansprechen wollte. Wir haben auch überlegt, als wir einen Titel gemacht haben für die Sendung, ob wir schreiben sollen, Kind auf Bestellung, so ein bisschen eben in die Richtung, wie jetzt die Frau Hoffmann das gesagt hat, also nach welchen Kriterien sucht man dann zum Beispiel eine Leihmutter aus oder nach welchen Kriterien entscheidet man denn dann überhaupt, ob das Kind das sein soll, also geht das in Amerika, in den Vereinigten Staaten, kann man sich die Geschlechter glaube ich, zum Beispiel teilweise aussuchen. Das kann man sich ja alles noch weiterdenken heute inzwischen mit, keine Ahnung, von Haarfarbe bis zu was für Eigenschaften. Also inwieweit sehen Sie da, dass da immer selektiver tatsächlich auch gearbeitet wird, je weiter die Zeit fortschreitet und je mehr da

0: technisch auch möglich ist?
1: Also genau, Kind auf Bestellung. Ich habe da so ein gewisses Unbehagen damit, weil ich möchte nur kurz noch mal dazu sagen, dass ich keine einzige Person getroffen habe, die jetzt zum Beispiel eine Leihmutterschaft in Auftrag gegeben hat, weil sie nicht dick werden wollte oder so. Also alle Wunschmütter, die ich getroffen habe, hätten sich wahrscheinlich lieber einen Arm abgehackt, wenn sie dann hätten schwanger werden können, als jetzt eine Leihmutterschaft zu machen. Das ist wirklich das letzte Mittel. Also es ist, das machen Leute, die wirklich keine andere Wahl haben. Und unser Bild davon ist natürlich sehr stark geprägt durch das Bild von Prominenten, die eben viel Geld haben, wo man dann oft denkt, ja, die, ne, die kaufen sich ein Kind oder bestellen sich ein Kind. Aber auch zum Beispiel Nicole Kidman, die mehrere Kinder durch Leihmutterschaften bekommen hat, hat selber sehr viele Fehlgeburten gehabt und hat einfach keine Kinder austragen können. Das ist der eine Punkt. Das finde ich wirklich wichtig, dass diese Idee, dass Menschen Leihmutterschaften in Auftrag geben, weil sie keine Lust haben, schwanger zu sein, sich wirklich in der Praxis nicht bestätigt. Das muss ich ganz klar so sagen. Können Sie noch mal Ihre Frage wiederholen?
0: Inwieweit diese Tendenz, also Kind auf Bestellung, also inwieweit sozusagen der Katalog, inwieweit das mit fortschreitenden technischen Möglichkeiten auch immer häufiger wird?
1: Ja, also es ist schon, also was ich deshalb, also was ich wirklich wichtig finde, ist, dass die verschiedenen Beteiligten sich im Vorfeld kennenlernen. Und es ist eben wirklich so, dass es den meisten Personen, die ich kenne, in erster Linie erstmal darum geht, ist es eine Person, mit der ich irgendwie mich gut verstehe, mit der ich mir vorstellen kann, auch eine längere Beziehung zu haben, ja, über die Geburt hinaus. Und es gibt viele Familien, die im Kontakt bleiben, wo die Leihmutter zu deren Familie dazugehört, wo die Leihmutter auch zum Beispiel regelmäßig nach Deutschland kommt und die Familie besucht mit ihrer eigenen Familie. Das ist der erste Punkt. Der zweite Punkt ist, wenn wir gucken, die Kriterien, nach denen zum Beispiel auch Eizellen ausgesucht werden. Es gibt ja auch viele Familien, die ihre eigenen Eizellen verwenden. Also zum Beispiel Frauen, die Krebs hatten und ihre Gebärmutter verloren haben, aber immer noch eigene Eizellen haben. Da sind es deren eigene Eizellen, die ausgetragen werden. Das trifft nicht auf alle zu. Und es gibt eben deshalb auch Personen, die dann sozusagen von anderen gegebene Eizellen verwenden. Und da ist es wirklich, ich sehe das auch, kritisch eben bestimmte, dass da ausgesucht wird nach bestimmten Kriterien. Aber die meisten Personen suchen zum Beispiel am ehesten danach aus, dass das Kind ihnen ähnlich sieht. Also dass es jetzt nicht darum geht, dass da irgendwie so ein Herrenmensch geschaffen werden soll, um das mal so sehr drastisch auszudrücken, sondern eher geschaut wird, dass das Kind vielleicht von der Haarfarbe und vielleicht dass sie sich eine Eizellspenderin zum Beispiel aussuchen, die ihnen selber ähnlich sieht. Okay. Oder dass Leute sich dass sie versuchen, jemanden zu finden, eine Person, die mit ihnen ähnliche Hobbys teilt oder so. Und ich verstehe diese Sorge um diese selektiven Technologien und die müssen wir auch ernst nehmen. Aber was tatsächlich machbar ist, ist deutlich weniger, als was wir oft denken, was machbar ist.
0: Okay, ganz herzlichen Dank, Anita König, Sozial- und Kulturanthropologin an der FU Berlin. Danke, dass Sie für uns da waren. Kurz nach 12:30 ist es inzwischen 12.33 Uhr.
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0: Diskussion um Leihmutterschaft. Wie stehen Sie dazu, fragen wir heute. Ludwig Haller schreibt uns zum Beispiel per Mail, Achtung vor dem Leben ist nicht mehr gefragt. Alles scheint möglich zu sein. Grenzen gibt's nicht mehr. Diese Art der Medizin ist grenzenlos. Und wir sind gespannt auch auf Ihre Beiträge.
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0: Andreas Traut aus Eisfeld hat angerufen. Herr Traut.
3: Ja, servus, Traut Eisfeld. Ihre Expertin, eins hat mir nicht gefallen, sie hat vieles verharmlost, für gut erklärt, fällt mir gar nicht. Ich informiere mich nur über den öffentlich-rechtlichen Rundfunk und Fernsehen. Und vor, kann 2 Jahre gewesen sein, ich weiß nicht, ob es Anja Reschke war, aber eine Dokumentation im Fernsehen, eine Reportage über Leihmutterschaft in der Ukraine. Ich war fix und fertig, total erschüttert. Es war folgendermaßen, wo die Leihmutter dann also schwanger war, hat sich bei einer Untersuchung herausgestellt, dass das ungeborene Kind nicht das richtige Geschlecht hatte. Damit waren die sogenannten Eltern nicht einverstanden, jetzt sollte das Kind abgetrieben werden. Das wollte aber die Leihmutter nicht,

0: Die ist dann gegen ihren Willen zwangseingeliefert worden in eine Klinik. Und dort ist dann das Kind mit einer Injektion im Bauch der Mutter, ist wirklich wahr so gezeigt worden. Also nicht diese Ader, hat die erzählt, getötet worden. Und die Leihmutter hat dann auch erzählt, sie hat dann selbst diesen Kampf des ungeborenen Lebens mitbekommen, bis dann Ruhe im Bauch war. So, ich bin der Meinung, vor vielen Jahren wurde die Prostitution in Deutschland legalisiert. Hat es hingeführt im Prinzip zu einer Legalisierung der Zwangsprostitution. Wir haben in Deutschland Kindesmissbrauch, nicht nur bei den Kirchen, wir haben Kindesmissbrauch überall. So, wenn jetzt darüber diskutiert wird, dass man hier was regeln soll mit der Leihmutterschaft von einigen männlichen, weiblichen sogenannten Experten, dass man da doch das Gesetz ändern sollte, damit es auch in Deutschland möglich wäre, dann gibt es wieder einen Graumarkt, Schwarzmarkt, mit Geld ist alles zu machen. Und das kann es nicht sein, weil wir hatten mal eine Zeit gehabt, da haben gewisse Leute Kunst als entartet hingestellt. Wir sind dann auf dem besten Weg, vielleicht zu einer entarteten Gesellschaft zu werden.
1: Also das sind jetzt sehr viele und auch sehr deutliche Beispiele und Formulierungen. Ich nehme mit und nehme raus, dass wenn es eine legale Möglichkeit geben sollte und wenn da jetzt was geregelt werden sollte, dass dann natürlich immer auch, und zwar mehr als wenn es verboten ist, die Gefahr eines Missbrauchs besteht, dadurch, dass man eben da in Graubereiche abwandern kann. Herr Traut, das gebe ich mal weiter an den Gesprächspartner, den wir für die zweite halbe Stunde gewinnen konnten und der Ihnen möglicherweise auch insgesamt von der Meinung her eher entspricht. Das ist Professor Dr. Dr. Jochen Sauter, Meister, Professor für Moraltheologie an der Katholisch-Theologischen Fakultät der Universität Bonn. Grüß Gott, Professor Sautermeister.
2: Ja, grüß Gott.
1: Grüß Sie. Sie sind, sollte man vorab sagen, Sie sind im Deutschen Ethikrat, aber Sie sprechen hier bei uns ausdrücklich nur für sich. Wenn man das jetzt hört, was der Herr Traut gerade gesagt hat, wenn es um die Frage geht, sollen neu geregelt werden oder nicht. Es wird ja schon seit Jahren bei uns diskutiert. Unter Kanzler Scholz sollte die Legalisierung schon geprüft werden, dann ist aber, bevor das gemacht werden konnte, die Regierung zerbrochen ist. Ist da was versäumt worden? Liegt da ein Thema offen und brach?
2: Also offenkundig liegt ein Thema brach, so wie ja die Diskussionen zeigen und wie auch jetzt in kürzester Zeit die Debatten hochgekocht sind. Auf der gleichen Seite, denke ich, zeigt sich bei der Diskussion jetzt zur Leihmutterschaft, wie sich in den letzten Tagen sie verschoben hat, weg von der kommerziellen Leihmutterschaft hin zu einer altruistischen Leihmutterschaft. Und ich glaube, diese Verschiebung ist insofern nicht unerheblich, weil man versucht, mit dem Argument einer Rechtfertigung einer altruistischen Leihmutterschaft einen Einwand auszuschließen, nämlich dass Kinder zur Ware werden und dass es kommerziell ist und damit rein instrumentalisiert. Insofern findet schon eine Verschiebung statt. Gleichwohl sehe ich ja auch gewisse Vorbehalte, nämlich alle Argumentationen, die darauf abzielen, eine altruistische Leihmutterschaft gesetzlich zu legalisieren, also zuzulassen, gehen ja von der Voraussetzung aus, dass Bedingungen geschaffen werden können, in denen hinreichend gesichert ist, dass eine Frau freiwillig, autonom und selbstbestimmt die Leihmutter ist. Das ist so der eine Bereich. Und auf der anderen Seite, dass das Leiden an dem Kinderwunsch es auch berechtigt, wenn andere Möglichkeiten nicht gehen, eine Leihmutterschaft durchzuführen. Und ich glaube, hier sind wir in einem ganz entscheidenden Knackpunkt der Diskussion, weil die Frage, die ja im Hintergrund steht, das sind ganz viele, aber ich möchte mich jetzt auf eine konzentrieren erstmal, ja lautet, ist es denn überhaupt möglich, solche Bedingungen rechtlich zu schaffen? Und hier sind wir ja im Abwägungsbereich. Also sprich, gibt es das Recht, wenn es sich um selbstbestimmt freiwillige autonome Handlungen handelt von Frauen, die sich als Leihmutter anbieten, gibt es das Recht, das einzuschränken? Und ich glaube, dass wir hier doch sehr stark in Rechnung tragen müssen, dass die Risiken und Gefahren zum einen im Blick auf die Ausbeutung oder die Instrumentalisierung einer Situation, und da spielen ja nicht nur finanzielle Aspekte eine Rolle, da spielen auch psychische Aspekte eine Rolle, einfach dagegen abzuwägen. Das Zweite ist, und ich glaube, Da werden wir, das ist ja auch schon heute in der Sendung auch zur Sprache gekommen und wird es sicherlich auch noch wohl weiter sein, nämlich wie ist das Verhältnis von Leihmutterschaft auf der einen Seite, der Rede von kein Recht auf Kinder und um jeden Preis und Kinder als Geschenk zu verstehen. Oder anders formuliert, ist nicht die Praxis der Leihmutterschaft eine, die so stark in die, ich sage jetzt mal, die Leiblichkeit der Frau einsteigt und in die, ich sage mal, Entstehungsbedingungen, Entwicklungsbedingungen des Kindes, dass der Gesetzgeber bislang aus guten Gründen sagt, dass wir das in Deutschland nicht rechtmäßig, also nicht legal halten wollen.
1: Da wollen wir weiter reinhören, was unsere Anruferinnen und Anrufer dazu sagen. 0800 94 95 95 5 nochmal. 0800 94 95 95 5. Anna Weinberg in Cham. Hallo.
3: Hallo.
1: Grüß Gott.
3: Mein Beitrag. In der Diskussion kommt jetzt oft dabei raus, dass Kinder, die auf natürliche Art und Weise entstehen, ja in ein Umfeld geboren werden, das am besten gedeihlich ist. Am besten gedeihlichen Bedingungen hätte. Ich würde sagen, es gibt doch auch einige Kinder, die sozusagen als Unfälle entstehen, zwar auf natürliche Weise, aber vielleicht doch nicht so gewünscht sind. Paare, egal ob hetero oder homo, die sich nach reiflicher Überlegung für eine Leihmutterschaft entscheiden, haben sich viele Gedanken dazu gemacht, ob sie Kinder wollen oder nicht und das eben auf natürliche Weise nicht können. Und ich glaube, dass Kinder, die dort so hineingeboren werden oder beziehungsweise dann in diese Elternschaft kommen, unter sehr guten Bedingungen meiner Meinung nach vielleicht aufwachsen können. Dafür nicht. Also alles braucht man Führerschein für Elternschaft nicht. Zudem soweit dazu. Und das Zweite, was ich beisteuern möchte, ich habe selber zwei Kinder, die leider bei der Geburt eine Woche dann von mir als Mutter getrennt waren, weil die Kinder sehr schwer krank waren. Und ich möchte die andere Perspektive aufzeigen. Ich habe sehr lange gebraucht, um diese Bindung zu diesen Kindern aufzubauen. Sprich, ich glaube, dieses Bonding, so wie man es kennt, in der direkten, ja, unmittelbar nach der Entbindung und so weiter, wenn das nicht stattfindet, kann ich mir schon gut vorstellen, dass viele Gefühle und Emotionen eben nicht so schnell kommen. Und das Leihmutterschaft ist schon auch, wenn sie das aus freien Stücken machen, gut verkraften können. Ich bin da ein bisschen anderer Meinung. Ja, ich habe mittlerweile natürlich schon, bin glückliche Mutter, aber ich kann mir gut vorstellen, dass Leihmütter das auch, ich nenne jetzt mal den Begriff, relativ professionell auch durchführen können.
1: Sehen Sie denn, so wie Sie sich damit auseinandersetzen, sehen Sie denn den Bedarf, dass da jetzt eine Regelung getroffen wird oder aufgehoben wird? Oder, ich meine, Sie gehen von sehr reflektierten Entscheidungen offensichtlich aus, so dass man eigentlich sagen könnte, das könnte man den Menschen selbst überlassen.
3: Diese normative Abwägung, was legalisiert man, was nicht, da habe ich keine eindeutige Meinung dazu. Andererseits, ich denke, es gibt auch andere Möglichkeiten. Ich würde primär, also es müssten alle Möglichkeiten der Adoption zuerst geprüft werden. Ich würde so eine hierarchische Abstufung wahrscheinlich machen. Und dann ist es für mich schon die Frage, wenn ich schon so alt bin und für eine Adoption nicht mehr geeignet, ob dann unbedingt noch eine Leihmutterschaft sein muss. Also ich bin mit der derzeit rechtlichen Lage in Deutschland zufrieden. Nennen wir es mal so.
1: Gut, danke schön, Frau Weinberg. Raphael Börner in Türkenfeld, wie sehen Sie das?
4: Ja, hallo, grüß Gott, Herr Parisius.
1: Grüß Gott.
4: Also ich finde den finanziellen Aspekt an der ganzen Geschichte sehr interessant, vor allem auch, wie sich das jetzt auch mit der kommerziellen oder mit der altruistischen Leihmutterschaft dann verhalten könnte oder sollte. Denn wenn man sich betrachtet, dass ja die meisten Leute ja gar nicht auf eine Leihmutterschaft angewiesen sein werden, das ist ja natürlich so, wird das ja dann nur für wenige dann in Frage kommen. Und dann ist natürlich auch die Frage, wer wird sich das leisten können? Das wäre der erste Aspekt. Den würde ich gar nicht so sehr aufgreifen, sondern eher einen weiteren Aspekt. Und zwar, dass wenn man so eine Leihmutterschaft ja dann auch nutzen würde, dann müsste die Mutter ja dann auch vergütet werden beziehungsweise entschädigt werden oder versorgt werden während der Schwangerschaft. Und dafür sehe ich das Problem, also wenn man dann als Kompromisslösung die altruistische Leihmutterschaft nutzen würde, dann würde die Mutter ja natürlich auch einen gewissen Entschädigung oder Aufwand dafür bekommen. Und da sehe ich schon eigentlich eher schon eine Schwelle überschritten, dass dann, auch wenn das altruistisch geschieht, dass dann die Mutter natürlich eine Vergütung dafür bekommt und dann würde Geld fließen. Und das halte ich dann für die Grenze, die nicht überschritten werden darf.
1: Wo ist die Grenze? Also wo ist die Grenze dann zwischen Altruismus, wir haben es in der ersten halben Stunde schon kurz gehabt, zwischen einem Honorar und einer Aufwandsentschädigung? Also die
4: es fließt ja in jedem Fall Geld

0: es nennt sich dann nur anders, ja, ja. Aber Geld bekommt diese Mutter für den Aufwand. Und ich denke, also ich finde ja nichts dagegen, wenn ein Mann und eine Frau sich verabreden und sagen, wir wollen ein Kind gemeinsam haben, dann ist das so. Das können ja, das sind dann Paare, also ich könnte mir das vorstellen, das sind Paare, die sind gar keine Paare, sondern es ist ein Mann und eine fremde Frau und die verabreden sich, wir haben ein Kind zusammen. Ja, das wird dann ganz normal eingetragen, Vater, Mutter, super, passt. Aber dafür dann zu sagen, ja, also die Mutter muss ja für diese 9 Monate auch entschädigt werden, das wäre mir ein Schritt zu weit.
1: Ja. Kann Sie sich, Herr Sautermeister, eine Grenze vorstellen, wo Sie sagen, also da würde ich, wenn das so und so geregelt ist, zumindest diese Frage der Kommerzialisierung für gelöst sehen und ein altruistisches Modell dann zumindest als anderes akzeptieren können, als solches?
2: Ich glaube, genau der Punkt ist ja die fließende Grenze zwischen altruistisch und einer kommerziellen, also zwischen Honorar- und Aufwandsentschädigung. Und warum die Grenze so schwierig zu ziehen ist, liegt genau daran, dass die Frage ist, woran bemisst sich zum Beispiel eine Aufwandsentschädigung? Bemisst sich die Aufwandsentschädigung daran nur auf die real anfallenden Kosten? Bezieht sich Aufwandsentschädigung auch auf die Zeit, die diese Person oder die Frau während der Zeit eben zum Beispiel nicht arbeiten konnte oder andere Aufgaben erfüllen konnte? Bezieht sich die Zeit auf die Frage, wie ist das mit der Sozialversicherung, Rentenansprüche, Krankenkasse und so weiter und so fort, Aufwandsentschädigungen für Arztbesuche, Untersuchungen, ich sage jetzt mal auch Einschränkungen beziehungsweise eine gesundheitsbewusste Lebensführung, wie ist das mit einem gesunden Essverhalten, Lebensverhalten. Also es ist eine ganze, ganze Menge an Fragen, sodass die Rede von der Aufwandsentschädigung gleich ganz, ganz schwierig zu bestimmen wird. Und gerade weil es so schwierig zu bestimmen wird und zum Beispiel auch von den Lebensumständen abhängt. Eine Person, eine Frau, die in sehr prekären Lebenssituationen ist, für die kann eine Aufwandsentschädigung für einen Unterhalt von 9 Monaten eine ganz andere Bedeutung haben, wie wenn das eine Frau ist in wohlsituierten Verhältnissen. Darum bin ich also hier bei einer Grenzziehung sehr vorsichtig, beziehungsweise zurückhaltend, um es so zu sagen, weil ich glaube, die Grenzen sind einfach zu fließend. Das Zweite ist, eine altruistische Leihmutterschaft bedeutet ja von dem Aussagekraft her, ich mache die altruistische Leihmutterschaft, weil ich die zugunsten anderer mache. Also zu sagen, ich habe bei einer altruistischen Leihmutterschaft, heißt ja, ich habe keine Eigeninteressen dabei. Und wenn ich keine Eigeninteressen dabei habe, mache ich das also zugunsten des Paares, die den unerfüllten Kinderwunsch haben. Das heißt, wir haben hier eine andere Konstellation und die aber gerade mit den Fragen der Aufwandsentschädigung sozusagen so gelöst werden kann, sehe ich, wie das rechtlich gehen sollte. Und auf einen Punkt, den ich da gerne auch auf die Vorrednerin noch kurz dazu eingehen möchte, weil die mir doch sehr wichtig erscheint. Ich glaube, die Debatte um Leihmutterschaft bedeutet gerade nicht, und da teile ich auch die Einschätzung der Vorrednerin, dass alle Kinder, die ihnen sozusagen auf natürlichem Weg gezeugt würden, in die besten Lebensbedingungen gezeugt würden. Das ist nicht der Fall, keineswegs. Der Unterschied eben im Blick auf die Leihmutterschaft bedeutet, dass hier gezielt ja sozusagen eine Elternschaft, eine Situation für Zeugung und Schwangerschaft und Geburt hergestellt wird, die eben mit einer Menge an moralischen Fragestellungen verbunden ist. Also man könnte sagen, eine Leihmutterschaft ist eben gerade was anderes, wie sozusagen in Anführungsstrichen Unfall im natürlichen Leben. Und gerade darum ist dort die ethische Reflexion und die Frage nach Verantwortung besonders hoch. Und ja, ich teile auch die Thematik der Bindung. Das ist, eine sehr hoch existenzielle Konstellation ist. Man redet ja auch von Schwangerschaft als Einheit in Zweiheit in den ethischen Debatten, um genau zu sagen, es ist nicht einfach nur die schwangere Frau, sondern da ist eine Vorgeburt, menschliches Leben, ein Embryo und das eben auch in der Beziehung schon längst steht. Schwangerschaft ist immer Beziehung und kein Einzelgeschehen. Mhm. Und der letzte Punkt, die Hörerin hat das mit dem Stufenmodell gesagt, warum nicht nachdenken, wenn man Leihmutterschaft zulässt, das Adaptionsalter zum Beispiel auf 45 zu erhöhen.
1: Auch ein Punkt, eine schöne Alternative. Ich will bei der Bindung, bei dem Bindungsthema nochmal bleiben, das Sie auch gerade angesprochen haben, Herr Sautermeister. Und zwar gerne mit Katharina Woidig in Buttenwiesen. Frau Woidig? Hallo? Frau Woidig?
3: Hallo, hören Sie mich?
1: Jetzt hören wir Sie, ja?
3: Hallo. Genau. Haben Sie mich eben nicht gehört?
1: Grüß Sie. Ist nicht schlimm. Grüße. Es ging um Bindungen gerade. Da wollten Sie auch was zu sagen, ne?
3: Richtig, ich wollte die genauere Perspektive des Kindes einnehmen. Mhm. Und zwar, dass

0: es ja, wie jetzt schon eben angesprochen wurde, eben die Schwangerschaft ist ein Geschehen zwischen zwei Lebewesen und das da im Laufe. Wenn ich Leihmutter bin, schon.
1: Das ist eine schwierige.
0: Hat, weiß, dass das ja
1: eine schwierige Leitung nach Puttenwiesen. Vielleicht probieren wir es gleich nochmal, Sie anzurufen, Frau Beutig, weil im Augenblick kommt von Ihnen mehr nicht an als an und das ist ein bisschen schwierig. Die Kollegen draußen probieren es vielleicht gleich nochmal. Aber auch es ging um biologische Gründe, um biologische Bindungen auch schon, die während der Schwangerschaft entstehen. Und dazu hätte ich dann nämlich Daniela Lindner aus Ichenhausen dazu genommen. Frau Lindner.
2: Hallo.
1: Grüß Gott.
2: Ich finde es ein bisschen schwierig, immer automatisch davon auszugehen, dass Frauen, die Leihmütter werden, da ausgebeutet werden. Es gibt zum Beispiel auch einige Frauen, denen geht es in einer Schwangerschaft viel besser als außerhalb einer Schwangerschaft. Zum Beispiel, wenn die jetzt zyklusabhängig Migräne haben oder irgendwelche Autoimmunerkrankungen, die in der Schwangerschaft nicht so problematisch sind, außerhalb der Schwangerschaft große oder unangenehme Symptome machen. Und für solche Frauen, die können in der Regel ja nicht 20 Kinder aufziehen, dass sie ständig schwanger sind und die Kinder selber behalten, wäre zum Beispiel eine Leihmutterschaft eigentlich eine ganz, oder die Möglichkeit, Leihmutter zu werden, eigentlich eine ganz gute Möglichkeit, gesundheitlich gut zu leben und zusätzlich noch anderen Leuten die Möglichkeit zu geben, ihren Kinderwunsch zu erfüllen.
1: Also medizinisch induziert quasi. Und Sie wissen, wovon Sie sprechen, weil die Kollegen haben ja aufgeschrieben, dass Sie Frauenärztin sind. Also
2: genau.
1: Was schätzen Sie, wie hoch der Anteil solcher Frauen ist, von denen Sie gerade sprechen?
2: Also der ist sicherlich nicht hoch, aber man braucht ja auch nicht viele Leihmütter. Also von daher könnte das eventuell durchaus sich dem entsprechen. Und es ist natürlich auch nicht so, dass jede Frau, die sagt, mir geht es in der Schwangerschaft besser wie außerhalb einer Schwangerschaft, dann unbedingt Leihmutter werden möchte. Aber es ist definitiv so, dass nicht jede Frau, die Leihmutter wird, dadurch ausgebeutet wird.
1: Okay, gut, guter Punkt. Dankeschön, Frau Lindner. Und wir gehen nach Ravensburg zu Ursula Kohler. Frau Kohler?
3: Ja, hallo. Ich wollte nur noch was dazu sagen, was vorher dann hinten runterfiel. Also was passiert, wenn das Kind behindert ist? Ich habe jetzt gelesen, gerade zu diesem Fall Spahn, dass in Oregon abgetrieben werden kann bis zum Schluss quasi und dass es durchaus Fälle gab, wo das gefordert wurde von den Leihmüttern.
1: Also
3: das finde ich höchst problematisch und ja, das klang vorher so rosarot und da frage ich mich, woher die Stichprobe war, die Forscherin hatte.
1: Genau,
3: also hat die auch Leihmütter in der Ukraine befragt und in Indien?
1: Also in der Ukraine weiß ich, jetzt haben wir sie nicht mehr da, in der Ukraine weiß ich und sie hat ja auch gesagt, das sind ihre Forschungen, das ist sicher nichts, was einen repräsentativen Anspruch hat, sondern das sind halt die, mit denen sie gesprochen hat.
3: Richtig, aber bei Forschungen muss man natürlich immer nach der Stichprobe schauen.
1: Selbstverständlich.
3: Wie wähle ich meine beforschte Gruppe aus? Wer sind die?
1: Die Frage nach der Abtreibung, die wir vorhin ja auch schon mal hatten, bei dem Anrufer, der sich auf die Sendung mit der Anja Reschke bezogen hat.
3: Ja.
1: Auf diesen Fall damals. Die hat uns noch ein paar Mal erreicht jetzt in der Redaktion. Deswegen sollten wir die auf alle Fälle auch noch mal besprechen.
3: Ja.
1: Herr Sautermeister, sehen Sie darin auch eins der Grundprobleme, warum man sagt, man kann das oder sollte da gar nicht erst die Tür auch nur einen Spalt breit öffnen, weil auch da dann eben Missbrauch in einer Art und Weise getrieben werden kann, wie es bei einem Verbot der Leihmutterschaft nicht möglich ist?
4: Ja, ich glaube, das geht auf einen ganz entscheidenden Punkt, nämlich im Blick auf die Perspektive des Kindes. Nämlich das Kind wird bei solchen Vereinbarungen, Leihmutterschaft ist ja immer eine Art und Weise Vereinbarung, das wird ja in keiner Weise dem Zufall überlassen. Und solche Vereinbarungen können ja sehr weit gehen, bis eben die genannten Fälle, dass es heißt, unter diesen oder jenen Umständen darf das Kind nicht mehr ausgetragen werden oder möglicherweise andere Eingriffe. Das bedeutet, in dem Fall ist es eigentlich, zum einen wird das Kind allein in seiner Existenz zum Gegenstand rechtlicher Vereinbarungen. Das meint das, wenn man sagt, das ist eigentlich mit der Würde des Kindes nicht vereinbar, weil es damit sozusagen zum Gegenstand von Vereinbarungen wird. Und selbst wenn es Vereinbarungen sind, die sozusagen nicht in die strengste rechtliche Form haben, das ist das eine.

0: ich sage jetzt mal, altruistisches Therapeutikum. Da wäre ich vorsichtig, weil das würde ja immer damit bedeuten, Schwangerschaft hätte in dem Fall auch für die Person, die austrägt, diese Dimension, das würde gezielt gemacht werden, da wäre auch meine Sorge. Ein letzter Gedanke an dem Punkt, ich glaube, und das darf man nicht unterschätzen, solche Vereinbarungen im Blick auf das Kind bedeuten, dass hier Dritte massiv letztlich auch Regelungen versuchen zu treffen oder Wünsche äußern im Blick darauf, wie mit der schwangeren Frau mit der Beziehung Einheit in Zweiheit umgegangen wird. Und dieses Eingriffsrecht ist so, dass man deswegen auch sagt, die Frage aufwirft, ist das überhaupt grundsätzlich mit der Würde vereinbar.
1: Mhm. Zu dem, was Sie sagen, nämlich dem Kind als Ware sozusagen, passt eine Textnachricht von Cornelia Grob aus Lauf an der Pegnitz, die schreibt, für mich ist das Ausdruck unserer Konsumhaltung, ich muss alles kriegen, was ich will. Wir versuchen es nochmal mit Butten Wiesen und Katharina Beutlich. Frau Beutlich?
2: Ja, hören Sie mich jetzt?
1: Probieren Sie es nochmal.
2: Hallo? Okay. Ja, ich wollte auch die Perspektive des Kindes und ich halte es auch für eine große Machbarkeitsfrage vor allem und ob die nicht zu Ungunsten dieses Kindes ausgeht. Auch in anderen Beziehungen kann es Schwierigkeiten und Geburten von Kindern vorab geben. Und dieses Kind wächst ja schon in einer Mutterleib heran, wo die Mutter möglichst nicht in Kontakt steht, wo keine Beziehung, keine Bindung angeboten wird, weil sie weiß ja, dass sie es abgeben wird. Und nach der Geburt kommt die erste Trauerphase. Wir wissen, dass aus der Embryonalforschung, dass Kinder schon im Mutterleib die Stimme, das Ganze.
1: Ja. Das ist schwierig mit bunten Wiesen tatsächlich. Ich glaube, Ihr Punkt ist aber klar geworden. Sie haben das auch noch mal verstärkt, was der Professor Sautermeister gesagt hat. Herr Sautermeister, letzte Frage, bitte um kurze Antwort. Neuregelung könnte bei uns ja auch heißen, man verschärft die Regeln. Siehe Italien. Man verbietet zum Beispiel auch oder stellt bei uns auch den Umweg ins Ausland unter Strafe. Wäre das dann was für Sie?
0: Da wäre ich sehr vorsichtig, würde das nicht begrüßen, weil das würde bedeuten, dass Kinder, die im Ausland über Leihmutterschaft sozusagen auf die Welt kommen, in Deutschland keine rechtliche Sicherheit hätten. Und zum Schutz der Kinder würde ich auch keine Verschärfung der Gesetzgebung befürworten.
1: Sagt der Professor für Moraltheologie an der Katholisch-Theologischen Fakultät der Uni Bonn, Professor Sautermeister. Und was Sie gesagt haben in dieser Sendung Tagesgespräch, haben wir gehört in dieser Stunde. Vielen Dank für das Gespräch und für die Diskussion. Die nächste Ausgabe vom Tagesgespräch gibt es dann morgen um die gleiche Zeit wieder in ARD Alpha im Fernsehen und in Bayern 2 im Radio. Schönen Nachmittag
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1: Keiner kann die Welt retten, außer vielleicht Jochen Wopser in Stadtland Deute, gleich nach den 13 Uhr Nachrichten aus Würzburg. Was habt ihr vor?
6: Ja, wir haben einen Schwerpunkt zum Jahrestag des Attentats im Olympia-Einkaufszentrum in München. Heute vor 10 Jahren, da erschoss ein Mann dort 9 Menschen, verletzte viele weitere. Wir schauen voraus auf das Gedenken heute Nachmittag. Wir fragen nach, was der Gedenktag für die Angehörigen bedeutet und warum sie auch 10 Jahre nach dem Anschlag einen Untersuchungsausschuss fordern.
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7: Um 13 Uhr mit Kia Arnzen. Kanzleramtschef Thorsten Frey soll neuer Vorsitzender der Unionsfraktion im Bundestag werden und damit die Nachfolge von Jens Spahn antreten. Darauf haben sich Medienberichten zufolge Kanzler Merz und CSU-Chef Söder geeinigt. Vorangegangen waren zudem Gespräche in den Parteigremien der Union und in der Bundestagsfraktion. Wer Nachfolger von Frey im Kanzleramt werden soll, steht noch nicht fest. Die Bundesanwaltschaft hat Anklage gegen 4 mutmaßliche Köpfer der Reichsbürgergruppe Königreich Deutschland erhoben. Den Männern wird vorgeworfen, sich als Rädels

0: Geschäftsführer in einer kriminellen Vereinigung betätigt zu haben.
1: Ziel der Gruppierung sei es, das System der Bundesrepublik durch ein eigenes zu ersetzen. Entsprechend der sogenannten Reichsbürger- und Selbstverwalterideologie habe sie für den Systemausstieg aus der Bundesrepublik geworben. Mitglieder sollten von der Steuerpflicht befreit sein. Die Gruppierung habe pseudostaatliche Strukturen errichtet und zum Beispiel ein Bank- und Versicherungssystem mit mehreren Filialen geschaffen. Unter anderem dadurch habe sie sich finanziert. Im Mai 2025 hatte Bundesinnenminister Alexander Dobrindt die Gruppierung verboten. Michael Matthias Nordhardt, Karlsruhe.
0: München erinnert an die Opfer des OEZ-Attentats. Um 17.51 Uhr, zum Zeitpunkt des Anschlags vor 10 Jahren, gibt es eine Schweigeminute. Vor dem Olympia-Einkaufszentrum hatte ein 18-Jähriger aus rassistischen Motiven 8 Jugendliche und eine Frau erschossen. Danach tötete er sich selbst. In vielen Ländern im Mittelmeerraum wüten derzeit schwere Waldbrände. In Südfrankreich kämpfen zahlreiche Einsatzkräfte gegen einen Brand im bergigen Hinterland von Marseille.
2: Angefacht von Mistralwinden haben die Flammen in weniger als 24 Stunden gut 2500 Hektar ausgetrocknete Wald- und Buschfläche heimgesucht. Innerhalb kürzester Zeit mobilisierten die Einsatzkräfte über 1000 Feuerwehrleute und mehrere Löschflugzeuge. Über 30 Häuser und Wohnungen wurden bislang beschädigt. Etwa 500 Menschen aus mehreren Dörfern mussten in Sicherheit gebracht werden. Kai Rienecker, Paris.
0: Der Tomatenwurf auf Bayerns Ministerpräsidenten Söder am Wochenende hat ein juristisches Nachspiel. Die Staatsanwaltschaft Traunstein ermittelt gegen einen 31-Jährigen wegen des Verdachts der Körperverletzung. Ersten Erkenntnissen zufolge sei der Mann bisher nicht strafrechtlich in Erscheinung getreten. Hinter dem Tomatenwurf auf Söder am Sonntag am Chiemsee stecke wohl eher persönliche Unzufriedenheit als eine politisch motivierte Tat, heißt es. Das Wetter in Bayern. Nach und nach ziehen mehr Wolken auf. Die Höchstwerte erreichen 20 bis 27 Grad. Am Abend von der Rhön bis zum Fichtelgebirge Regen möglich. Dabei ist es sehr windig. Morgen teils locker, teils stark bewölkt und regnerisch bei 18 bis 25 Grad. Es ist 13.03 Uhr. Die Verkehrsmeldungen: A3 Passau Richtung Nürnberg zwischen Iggensbach und dem Kreuz Deggendorf, stockender Verkehr. Die A3 Frankfurt-Würzburg ist zwischen Helmstadt und Dreieck Würzburg-West in beiden Richtungen nach einem Fahrzeugbrand gesperrt. In Richtung Würzburg staut es sich aktuell ab Wertheim-Lengfurt. A3 Nürnberg Richtung Passau zwischen Metten und Hengersberg, 7 Kilometer stockender Verkehr. A7 Fulda Richtung Würzburg-Ulm zwischen Fuldaer Dreieck und Bad Brückenau-Wildflecken, 10 Kilometer Stau und stockender Verkehr. A7 Würzburg Richtung Ulm zwischen Ahlen-Oberkochen und Heidenheim, Stau. A8 Salzburg Richtung München zwischen Weyern und dem Kreuz München Süd, stockender Verkehr. A9 München Richtung Nürnberg zwischen Pfaffenhofen und Langenbruck, 5 Kilometer Stau. A93 Rosenheim Richtung Kiefersfelden zwischen Reischenhardt und Kiefersfelden, 14 Kilometer Stau an einer Baustelle. Und B318 Holzkirchen Richtung Rottach-Egern zwischen Bad Wiessee und Rottach-Egern, Stau an einer Baustelle. Soweit unser Service.
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4: Mit Jochen Wopser einen schönen Mittag aus Würzburg. Willkommen zu Stadt, Land, Leute. Und im Blick in Bayerns Regionen, ja, und der Blick in die Zukunft, der ist beim Autozulieferer Bosch in Nürnberg mit vielen Fragezeichen und Sorgen verbunden. Noch arbeiten da 1700 Menschen, aber es droht ein Kahlschlag. Und die Furcht um den gesamten Standort, die ist greifbar.
5: Unsicherheit herrscht, glaube ich, bei jedem.
6: Also als IG Metall sind wir natürlich alarmiert, wenn der Arbeitgeber seine internen Planungen beschreibt, dass er hier einen hohen dreistelligen Personalabbau durchführen will. Das führt aus unserer Sicht dazu, dass halt in Zukunft das Werk in Gänze in Frage steht.
4: Die ungewisse Zukunft bei Bosch in Nürnberg. Wir berichten im Nachgang der Betriebsversammlung gestern. Dann geht es um eine Idee, um Rehen und anderen Wildtieren den Weg frei zu machen. Große Solarparks, die setzen als umzäunte Barrieren den Lebensraum von Wildtieren unter Druck. Da werden jetzt neue Durchschlupfe ausprobiert. Mit welchem Erfolg, das klären wir. Und 10. Jahrestag des Attentats im Münchner Olympia-Einkaufszentrum. Ein 18-Jähriger erschoss 9 Menschen aus rassistischen Motiven. Wir schauen voraus auf das Gedenken und zurück auf die Aufarbeitung. In etwa 5 Minuten sprechen wir live mit unserer Korrespondentin hier auf Bayern 2.
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4: Und das hier ist Heimatsound aus Nürnberg. The Elephant Circus machen sich auf die Reise von Mittelfranken nach Kalifornien aus dem Jahr 2009. Let's go, California!

0: The Elephant Circus auf Bayern 2. Let's go, California.
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0: Das Grauen begann um 17.51 Uhr im Olympia-Einkaufszentrum in München. Beim OEZ-Attentat heute vor genau 10 Jahren, da erschoss ein damals 18-Jähriger 9 Menschen und verletzte viele weitere. Ein rechtsextrem und rassistisch motivierter Anschlag. Fast alle der Opfer hatten einen sogenannten Migrationshintergrund. Heute am 10. Jahrestag, da wird mit einer Gedenkveranstaltung in München an die Opfer erinnert. Ich bin jetzt live verbunden mit meiner Kollegin Birgit Grundner, Bayern 2 in München. Birgit, wie wird dieses Gedenken heute ablaufen? Was ist da geplant?
2: Ganz wichtig, die Gedenkveranstaltung wird am Tatort stattfinden, dort, wo 9 Menschen von einem Attentäter getötet wurden und dort, wo auch das Denkmal mit Porträts der Opfer steht. Da wurde eine Bühne davor aufgebaut auf der Straße, die ist momentan gesperrt. Und jetzt gleich wird das Gelände nochmal mit Sprengstoffhunden abgesucht, so eine routinemäßige Vorsichtsmaßnahme. Denn hier wird um 16 Uhr Bundespräsident Frank-Walter Steinmeier sprechen. Ebenso Münchens Oberbürgermeister Dominik Krause, die bayerische Landtagspräsidentin Ilse Aigner, auch Ministerpräsident Markus Söder wird kommen. Vor allem aber, es werden Angehörige der Ermordeten das Wort ergreifen. Viele von ihnen meiden diesen Platz eigentlich normalerweise, weil es für sie einfach zu schmerzhaft ist, hierher zu kommen. Heute wollen sie aber auch persönlich an die Menschen erinnern, die sie vor 10 Jahren verloren haben. Um 17.51 Uhr sind ja die ersten Schüsse gefallen und genau da soll dann eine Schweigeminute eingelegt werden. Auch U-Bahnen, Busse und Trambahnen werden stillstehen. Das ist so als Zeichen des gemeinsamen Erinnerns gedacht. Und am Ende der Gedenkfeier, das wird so gegen 18.30 Uhr sein, da sollen dann Ballons zum Himmel steigen.
0: Birgit, du hast die Angehörigen der Opfer angesprochen. Was bedeutet denn dieser Gedenktag für Sie? Sie müssen seit 10 Jahren mit dem Verlust leben und Sie müssen auch damit leben, dass die Tat ja lange als weitgehend unpolitischer Amoklauf eingestuft wurde.
2: Wenn wir mit den betroffenen Angehörigen sprechen, dann hören wir eigentlich immer wieder, der Schmerz, der wird nicht weniger. Im Gegenteil, so hat es uns auch gerade wieder Hassan Leyla gesagt.
3: Und der wird weder weniger oder sonst noch was. Umso die Zeiten es vergeht, umso schlimmer wird es. Wir versuchen nur, mit diesem verdammten Schmerz zu leben.
2: Der Sohn von Hassan Leyla, Can, war 14 Jahre alt. Er wurde erschossen, als er mit Freunden im Fastfood-Lokal hier nebenan gesessen hat. Und was man auch immer wieder hört, auch die Verletzungen über den Umgang mit der Tat, die sitzen noch ganz tief über den Umgang mit der Tat. Es wurde schon angesprochen, die meisten Todesopfer in München hatten ja einen Migrationshintergrund. Trotzdem wurde der Anschlag lange als Amoklauf und Racheakt eines psychisch kranken, gemobbten Schülers bezeichnet. Dabei hat es ja wirklich früh Hinweise auf einen politischen Hintergrund gegeben. Da waren das rassistische Gedankengut des deutsch-iranischen Täters. Er war in einschlägigen Chatgruppen aktiv. Dann der Tatzeitpunkt, genau 5 Jahre nach den Anschlägen des rechtsextremen Massenmörders Breivik in Norwegen. Trotzdem wurde der OEZ-Anschlag vom Bayerischen Landeskriminalamt erst 2019, also 3 Jahre nach der Tat, als rassistisch und rechtsextrem eingestuft. Und auch vor diesem Hintergrund ist es für die Angehörigen eben sehr wichtig, dass bei dem heutigen Gedenken, das ja jedes Jahr stattfindet, auch Bundespräsident Steinmeier dabei ist, weil das eben unterstreicht, dass die Tat wirklich in einer Reihe mit anderen rassistischen Anschlägen in Deutschland zu sehen ist, zum Beispiel in Halle und in Hanau.
0: Was wissen wir denn heute über den Tag vor 10 Jahren, über den Ablauf des Attentats zum Beispiel oder auch darüber, wie der junge Täter überhaupt an die Waffe gekommen ist? Er hatte sich ja die gleiche Waffe besorgt wie der von ihm verherrlichte Massenmörder Breivik, den du auch schon angesprochen hast.
2: Der Attentäter hatte zuerst in einem Fastfood-Lokal eben auf Menschen geschossen und dann weitere Opfer im Freien und im Olympia-Einkaufszentrum auf der anderen Straßenseite gesucht. Später hat sich der 18-Jährige dann selbst das Leben genommen. Das war gegen 8:30 Uhr abends, also mehr als 2,5 Stunden nach den ersten Schüssen. Die Waffe hatte der Attentäter von einem 33-jährigen Waffenhändler aus Marburg bekommen für ein paar tausend Euro. Das Geschäft wurde damals über das Darknet abgewickelt und das war auch für mich im Prozess gegen den Waffenhändler in München schon wirklich schockierend, wenn man so hautnah mitkriegt, was im verborgenen Teil des Internets abgeht. welche Chats es da gibt und was nach außen bürgerliche Mitmenschen eigentlich so treiben. Allerdings ist vieles auch weiter im Dunkeln geblieben, weil es noch offene Fragen gibt, fordern die Angehörigen nach wie vor einen parlamentarischen Untersuchungsausschuss. Vor allem soll dieser Ausschuss aber ihrer Meinung nach klären, warum es wirklich so lange gedauert hat, bis der Anschlag von München als rassistisch und rechtsextrem eingeordnet worden ist.
0: Heute am 10. Jahrestag des Attentats im Münchner Olympia-Einkaufszentrum findet ein zentrales Gedenken statt am Tatort, wo ein Denkmal an die Opfer erinnert. Vielen Dank, Birgit Grundner, für die Informationen. Und wir nehmen jetzt noch einen weiteren Aspekt der Aufarbeitung in den Blick, denn am 22. Juli vor 10 Jahren, da breitete sich Panik aus in München, als die Nachricht von Schüssen in der Stadt viral ging durch Videos, durch Posts und Meldungen über angebliche weitere Tatorte. Die Feuerwehr in München, die hat daraus ihre Lehren gezogen und eine spezielle Einheit gegen Falschinformationen gebildet.
4: Am Abend des 22. Juli 2016 gehen viele Posts viral. Videos, Fotos, Tweets. Meldungen über mögliche Tatorte in München, zentral am Marienplatz, am Stachus oder am Isartor. Eines der Bilder zeigt eine Rolltreppe, blutverschmiert, scheinbar in München. Aber es ist ein Foto von einem Überfall auf ein Einkaufscenter in Südafrika aus dem Jahr 2015, nicht vom OEZ-Attentat. Viele Menschen werden diese Information am Abend des 22. Juli 2016 nicht erhalten haben. Stattdessen verbreitet sich die Nachricht von mehreren möglichen Tätern an mehreren Tatorten im gesamten Stadtgebiet. Bei der Polizei laufen Notrufe und Schussmeldungen ein. Rund 70 Tatorte werden in der Nacht gemeldet. Glaubhafte Meldungen, erinnert sich der damalige Polizeipressesprecher Markus Sagloria Martins.
5: Wir haben teilweise auf einen Phantomtatort 6 Anrufe bekommen, wo dann unterschiedlichste Sachverhalte gemeldet wurden, immer mit Schüsse, Verletzte und oder Tote.
4: Erst im Laufe der Nacht kann sichergestellt werden, es handelt sich um einen Täter und einen Tatort. Die anderen Tatorte, also etwa Marienplatz und Stachus, sind Phantomtatorte. Social Media könnten ein Beschleuniger der Falschmeldungen gewesen sein. Benedikt Groß von der Freiwilligen Feuerwehr in München findet:
6: Jeder von uns schaut täglich aufs Handy und natürlich müssen wir in dem Raum präsent sein.
4: Vor 2 Jahren hat er deshalb ein Virtual Operations Support Team, kurz VOST, nach dem Modell des Technischen Hilfswerks aufgebaut. Sie könnten in Notlagen den Unterschied machen. So sieht das auch Florentin von Kaufmann, der schon 2016 bei der Münchner Berufsfeuerwehr war und heute Abteilungsleiter in der Branddirektion ist. An die Diskussion über das Foto von der blutigen Rolltreppe erinnert er sich.
7: Beeinflusst so eine Einsatzsituation natürlich schon stark.
4: Benedikt Groß erklärt, wie die Arbeit von VOST aussehen kann, anhand eines Beispiels, dem Anschlag auf die Verdi-Demo im Februar 2025 in München.
6: Hier sehen wir tatsächlich einen Platz in München, wir sehen in der Flucht den Olympiaturm. Wir sehen aber Einsatzkräfte, die in kurzen Hosen rennen und das passt nicht zu einem Ereignis, das im Februar stattfinden soll.
4: Erkenntnisse über solche Fehlinformationen können Einsatzkräfte entlasten und durch die Pressestelle an die Bevölkerung kommuniziert werden.
7: Meiner Ansicht nach war ja gerade das OEZ-Ereignis ein großer Treiber, diese VOST-Teams auch auf die Beine zu stellen. Also die Hoffnung ist schon da, dass man das deutlich beeinflussen kann.
4: 10 Jahre nach dem Attentat am Olympia-Einkaufszentrum gibt es also Ansätze, wie Einsatzkräfte für Sicherheit sorgen können, trotz Panik in den sozialen Medien.
0: Eine Feuerwehreinheit gegen Falschinformationen. Rebecca Bück hat aus München für uns berichtet.

0: Bianca Meyer alias Bibi Waplan aus der Schweiz war das. Aufgewachsen ist sie im Engadin und sie ist äußerst umtriebig als Radiomoderatorin oder Filmkomponistin zum Beispiel. Zugleich steht sie für Entschleunigung und dafür, das Leben mit Bedacht zu leben. Bibi Waplan bedeutet im Rätoromanischen so viel wie Bibi, geh langsam.
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0: Nicht wirklich rund läuft es am Standort des Autozulieferers Bosch in Nürnberg. Es droht ein massiver Stellenabbau dort und

0: Viele Menschen aus Belegschaft und Gewerkschaft sorgen sich gar um den gesamten Standort. Gestern hat es eine Betriebsversammlung gegeben.
1: Ja, da macht man sich schon Sorgen.
2: Relativ bescheiden. Unsicherheit herrscht, glaube ich, bei jedem.
3: Die Betriebsversammlung, aus der diese beiden Bosch-Beschäftigten gerade kommen, lässt Schlimmes erahnen und wirft doch viele Fragen auf. Die Informationen sind vage, beschlossen ist noch nichts, zum Glück. Aber Christian Heine von der IG Metall befürchtet, dass das nicht so bleibt.
4: Also als IG Metall sind wir natürlich alarmiert, wenn der Arbeitgeber seine internen Planungen beschreibt, dass er hier einen hohen dreistelligen Personalabbau durchführen will.
3: Bei 1700 Beschäftigten am Standort wäre das aber noch nicht alles, befürchtet der Gewerkschafter.
4: Das führt aus unserer Sicht dazu, dass halt in Zukunft irgendwann das Werk in Gänze in Frage steht und ohne Zukunftsprodukte dann halt irgendwann leerlaufen wird.
3: Zukunftsprodukte? Die spielen bei Bosch nicht nur in Nürnberg eine Schlüsselrolle. Gemeint sind damit Produkte, die auch künftig verlässlich nachgefragt werden. Teile, die nichts mit Verbrennungsmotoren zu tun haben. Klingt gut? Bei Bosch in Nürnberg ist das aktuell aber nicht viel mehr als eine Zukunftsvision, meint der Betriebsratsvorsitzende Arne Bransch.
5: Das Werk hängt zu fast 100% an Produkten, die im Verbrennungsmotor benötigt werden. Kleine Ausnahme ist vor allem der 3D-Druck, den wir nicht nur für den Fahrzeugmarkt, sondern auch für Luft- und Raumfahrt und andere Bereiche nutzen können und bereits nutzen. Darüber hinaus haben wir nur minimalste Anteile in Wasserstofftechnik drin, die uns aber nicht tragen.
3: Heißt, die Zukunftsprodukte, die Bosch in Nürnberg fertigt, sind laut Arne Bransch bisher meist Prototypen und Kleinserien. Da wäre viel mehr möglich, sagt der Betriebsratsvorsitzende, auch weil Bosch in Nürnberg eine sehr gut ausgebildete und motivierte Belegschaft habe.
5: Die können was, die brauchen nur die Produkte, die man uns zulässt zu fertigen. Hier kann man ganz viele Produkte auch unabhängig vom Verbrenner fertigen.
3: Das Problem, der Forderung nach Zukunftsprodukten für den Bosch-Standort Nürnberg kommt die Konzernführung bislang nicht nach. Auf eine Anfrage des Bayerischen Rundfunks dazu und zum wohlgeplanten Stellenabbau will sich der Konzern nicht äußern. Gewerkschafter Christian Heine von der IG Metall blieb bei der Betriebsversammlung daher nichts anderes übrig, als sich vorzubereiten auf alles, was da vielleicht kommt.
4: Wir haben jetzt die Mannschaft motiviert, auch für ihr Werk zu kämpfen, weil ohne dass die Mannschaft hinter dem Werk steht, werden wir hier auch keine Zukunft hinbringen. Und die Herausforderung, die wir da halt sehen, ist halt einfach, dass der Arbeitgeber natürlich versucht, massiv Unsicherheit und auch ein Stück weit, ja, Zukunftsängste zu schüren. Der Standort hier in Nürnberg ist natürlich im Vergleich zu anderen Standorten in der Region einer der kleinsten Standorte und damit im Zweifelsfall vielleicht auch leichter durch das Management abzubauen und zu schließen, als es vielleicht bei anderen Standorten der Fall ist.
3: Eine Standortsicherung bei Bosch in Nürnberg, die vereinbart wurde, gilt noch bis zum Jahresende. Über eine Fortführung sollte eigentlich schon seit dem Sommer bzw. Herbst vergangenen Jahres verhandelt werden. Wird es aber nicht, weil laut IG Metall Bosch Zugeständnisse verlangt, bevor überhaupt losverhandelt wird. Für Gewerkschafter Christian Heine ein No-Go.
4: Wenn man nur von Verzicht spricht, dann organisieren wir da als IG Metall auf jeden Fall einen Widerstand, weil das einfach nicht zusammengeht. Ich kann nicht verzichten ohne Zukunft.
0: Die ungewisse Zukunft von Bosch in Nürnberg. Andreas Schuster hat über die Sorgen am Standort berichtet. Und das hier ist das Electric Light Orchestra aus Birmingham mit einem Titel aus dem Jahr 1977, Sweet Talking Woman.

0: ELO und Sweet Talking Woman von 1977 von ihrem siebten Album Out of Blue. Das hat die Band übrigens in München aufgenommen, seinerzeit im legendären Musicland-Tonstudio im Untergeschoss des Arabella-Hochhauses. Sie hören Stadtland Leute auf Bayern 2 und da geht's jetzt um Hindernisse, die Wildtieren im Weg stehen, wenn sie von A nach B wollen. Und diese Hindernisse, die können ziemlich groß sein, denn weil die Solarbranche boomt, entstehen immer neue Solarparks in Bayern und immer größere. Eine 2 Hektar große PV-Anlage, die ist noch kein Problem für ein Rehen, da läuft es halt außen rum. Aber was ist eigentlich, wenn der Solarpark 100 Hektar groß ist? Dann brauchen die Tiere Unterstützung.
1: Hubert Bodechtel dreht die Kamera leicht nach rechts, sodass sie auf das kleine Tor gerichtet ist. Eine Art Durchlass in dem 300 Meter langen Zaun. 1,20 Meter breit mit 3 senkrechten Gitterstäben. Die Öffnungen dazwischen sind so schmal, dass nur ein Reh hindurchschlüpfen kann. Der Jäger hat sein Revier hier bei Flachslanden in Mittelfranken, wo vor gut einem Jahr eine neue große Solaranlage errichtet wurde, umgeben von einem hohen Zaun.
2: Man nimmt Lebensraum fürs Wild, ganz einfach. Das sind hier 17 Hektar, die ausfallen und die da einfach weniger Lebensraum sind.
1: Weniger Lebensraum im Offenland bedeutet auch, das Wild wird in den Wald gedrängt, wo es die jungen Bäume verbeißt. Das wollte Hubert Bodechtel nicht hinnehmen. Seine Idee, die Rehe sollen an einigen Stellen einfach durch den Zaun durchschlüpfen können. Solche Wilddurchschlüpfe sind völlig neu. Auch der Naturschutz hatte bisher nur gefordert, etwas Luft zwischen Zaun und Erdboden zu lassen, für Hasen und Füchse. An Rehe wurde bisher nicht gedacht.
3: Ich muss ganz ehrlich sagen, wir haben uns vorher mit dem Thema noch nicht beschäftigt, aber ich fand's gut.
1: Katrin Held von der Firma Zeilinger Naturenergie hat die Solaranlage für den Markt Flachslanden geplant.
3: Es waren am Anfang natürlich viele Fragen zu klären. Wie kriegt man das technisch umgesetzt? Also es gab keinen Zaunbauer, der diese Module zur Verfügung stellen konnte. Wir mussten uns auch mit auseinandersetzen, wie ist denn das versicherungstechnisch, weil wir ja eine technische Anlage hier haben.
1: Und die wichtigste Frage, wo sollen die Durchschlüpfe hin? Einfach irgendwo, das funktioniert nicht. Wildtiere haben ihre angestammten Wege. Und nichts ist schlimmer als ein ewig langer Zaun, wo ein Reh vielleicht durch ein Loch hinein, aber in Panik nicht mehr herausfindet, sagt Jäger Hubert Bodechtel.
4: Deswegen sind die

0: die Durchschlüpfe immer an den Ecken positioniert. Es läuft dann im Zaun entlang. Und auch wenn es mal in Panik geht oder schneller flüchten muss oder so, kommt es hier automatisch dann raus.
1: Er schwenkt die Arme wie ein Verkehrspolizist und zeigt den Weg des Rehes. Hinaus, aber auch hinein. Denn die Solaranlage ist ein vielfältiger Lebensraum für Wildtiere. Die Planerin hat ganz bewusst alte Hecken und Obstbäume stehen lassen, auf Kosten weiterer PV-Module. Hubert Bodechtel zeigt die Bilder seiner Wildkameras. Er dokumentiert jedes Tier, das den Durchschlupf nutzt. Füchse sind da zu sehen, Dachse, Hasen und Marder, aber keine Rehe. Das wiederum könnte an den Schafen liegen, die unter den Modulen weiden. Ökologisch ist das super. Sie fressen das Gras und verteilen Samen von Gräsern und Blumen. Aber der Schafgeruch vertreibt die Rehe. Ein ökologisches Dilemma.
0: Haben wir jetzt in den ersten Jahren schon gemerkt, dass also das Rehwild die Fläche nicht annimmt, einfach weil die Schafe drin sind. Und wir schauen jetzt mal, ob es nach 2, 3, 4 Monaten, wenn der Schäfer die Beweidung ausgesetzt hat, ob dann vielleicht das Rehwild reingeht und vor allem, wie sich dann in den nächsten Jahren entwickelt.
1: Vielleicht braucht es einfach längere Pausen ohne Schafe und etwas Zeit. Rehe sind lernfähig und wenn sie merken, dass sie in der Anlage Schutz und Nahrung finden, geben sie das auch an ihre Nachkommen weiter.
2: Durchschlupfhilfen für Rehe und Konsorten. Kirsten Zesewitz hat berichtet über ein Beispiel aus Mittelfranken. Das hier ist Heimatsound aus Unterfranken, aus Würzburg auf Bayern 2. Sarol Dubiel hat sich als Solokünstlerin den Namen Sarah Team Musician gegeben. Hier ist sie mit 8 Minutes.

Anfang des Jahres hat sie das erste Lied in mongolischer Sprache rausgebracht in der Mongolei. Da hat Zarol Dubiel die ersten 7 Jahre ihres Lebens verbracht bei ihrer Großmutter dort. Das war sie als Sarah T-Musician in englischer Sprache, 8 Minutes. Stadtland Leute auf Bayern 2, jetzt mit dem Blick nach Höchberg, das ist eine Gemeinde bei Würzburg. Und da hat es einen Schockmoment gegeben, einen brutalen Angriff auf einen 65-jährigen Mann. Der hat eine Israel-Flagge am Revers seines Sakkos getragen und ist dann attackiert worden von einem jungen Mann. Passiert ist das bereits am Sonntag. Die Polizei hat erst jetzt über die Tat informiert. Meine Kollegin Caroline Hasenauer hat sich mit diesem Fall beschäftigt, BR-Korrespondentin in Würzburg. Caroline, du

0: Du hast dich um Informationen bemüht, auch in Höchberg. Zunächst mal, was ist da genau passiert am Sonntag?
1: Es war spät abends in Höchberg bei Würzburg, war ein 65-Jähriger mit einem Anstecker am Revers unterwegs. Darauf eben die Israel-Flagge, also ein blauer Davidstern auf weißem Grund. Ein junger Mann habe dann den Älteren erstmal angesprochen, ihn dann unvermittelt geschlagen und getreten, auch im Kopfbereich, ziemlich brutal. Der 65-jährige Deutsche ist mit blauen Flecken und einem Wirbelbruch jetzt im Krankenhaus. Die Polizei hat den Angreifer schnell festnehmen können. Der sitzt seitdem in Untersuchungshaft.
0: Der mutmaßliche Täter, das soll ein 20-Jähriger sein aus Syrien. Was ist außerdem bekannt über ihn?
1: Der Tatverdächtige ist schon strafrechtlich bekannt wegen Körperverletzung. Der Fall liegt jetzt bei der Generalstaatsanwaltschaft in München. Von dort habe ich auch meine ganzen Infos. Der 20-jährige Syrer war wohl schon tagsüber auf dem Marktfest in Höchberg unterwegs und war den Leuten aufgefallen, weil er einige belästigt haben soll. Und er wurde da auch schon von der Polizei kontrolliert. Allerdings war da nichts strafrechtlich Relevantes dabei.
0: Caroline, der Angegriffene, der war ja Mitglied in der Deutsch-Israelischen Gesellschaft in Würzburg. Das teilt die Organisation mit auf ihrem Instagram-Account. Wie reagiert denn diese Gesellschaft auf den Angriff und welche anderen Reaktionen gibt es bislang?
1: Dass die Tat gezielt wegen des Israel-Ansteckers war, daran zweifelt Josef Schuster, Präsident des Zentralrats der Juden in Deutschland, nicht. Er betont, dass antisemitische, judenfeindliche Angriffe auf Rekordniveau liegen. Und von, Zitat, antisemitischer Enthemmung spricht die Recherche- und Informationsstelle Antisemitismus in Bayern. Die politischen Akteure sind bestürzt. Der Bürgermeister von Höchberg, der Oberbürgermeister von Würzburg seien in Gedanken beim Opfer und verurteilen jede antisemitische Gewalt. Der Angriff sei auch ein Angriff auf die Demokratie. Die Deutsch-Israelische Gesellschaft Würzburg ist, Zitat, nicht überrascht. Sie sagen, weltweit werden jüdische Menschen angegriffen oder bedroht. Gegen solche Gewalttaten müsse aber konsequent vorgegangen werden.
0: Du hast es erwähnt, der Tatverdächtige sitzt jetzt in Untersuchungshaft. Wie geht es weiter?
1: Die Generalstaatsanwaltschaft wirft dem 20-Jährigen vor, den 65-jährigen Deutschen am Sonntagabend aus einer israelfeindlichen Gesinnung heraus angegriffen zu haben. Sie spricht sogar von versuchtem Mord.
0: Bei deinen Recherchen heute bist du auch nach Höchberg gefahren, warst vor Ort. Wie reagieren denn die Menschen da in Höchberg auf die Tat?
1: Ich habe ein paar Leute angesprochen im Ortskern und die sagen Folgendes.
2: Nein, das hat nicht die Runde gemacht.
3: Also ich kriege viel mit durch die Kunden, aber da habe ich jetzt leider gar nichts mitgekriegt.
4: Ich denke mal, es ist ein Einzelfall jetzt hier in der Region.
3: Ich bin eigentlich eher ein optimistischer Mensch. Also ich neige nicht dazu, Angst zu haben.
5: Ja, das ist jetzt die Frage, war es zufällig ein jüdischer Bürger oder war gerade am falschen Ort, am falschen Fleck?
1: Mein natürlich sehr anekdotischer Eindruck ist, die Leute denken zuerst an den Angreifer, an den Tatverdächtigen, nicht zuerst an das Opfer und versuchen vom Tatverdächtigen her eine Erklärung für den Angriff zu finden.
0: In Höchberg bei Würzburg ist ein Mann brutal zusammengeschlagen worden. Nach bisherigem Stand der Ermittlungen deshalb, weil er eine Israel-Flagge am Revers seines Sakkos getragen hat. Das waren Informationen von Caroline Hasenauer. Herzlichen Dank dafür.
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0: Und das hier, das ist Heimatsound aus dem Chiemgau. Das Trio Anheitsholz macht Bayerisch Folk mit drei Menschen an den Instrumenten, die an der Musikhochschule Nürnberg studiert haben und am Mozarteum in Salzburg. Hier ist Anheitsholz mit der Star von Rosenheim.

0: Anhaltsholz aus dem Chiemgau. Wer dieses Trio mal live erleben will, die nächste Gelegenheit, die gibt es laut Tourplan am 1. August in Vilsbiburg beim Open Air am Balgspitz. Und jetzt geht's ins Wasser hier bei Stadtland Leute auf Bayern 2, ins Freibad oder vielleicht auch mal ins Meer demnächst im Sommerurlaub. Um Kindern da Sicherheit zu vermitteln beim Schwimmen, haben Jugendliche aus dem Landkreis Ingolstadt jetzt was richtig Gutes gemacht. Die Elftklässler haben sich quasi im Klassenverband zu Schwimmhelfern und Helferinnen ausbilden lassen. Und dann haben sie Kindern das Schwimmen beigebracht.
1: Die 16-jährige Emilia und der 17-jährige Sebastian ziehen bunte Schwimmnudeln aus einem Gitterwagen. Gleich werden sie das erste Mal Kinder im Schwimmen unterrichten.
2: Wir sind schon aufgeregt, weil es das erste Mal ist, dass wir es machen möchten.
3: Nervös ist man immer, vor allem wenn man dann auf einmal echte Kinder hat. Das haben wir ja in den Lehrproben nur mit uns selber quasi gemacht.
1: 13 Schülerinnen und Schüler vom Gymnasium Geimersheim machen bei dem Projekt mit. 2 Monate lang haben sie sich im Rahmen eines Oberstufenseminars zu Rettungsschwimmern und Schwimmassistenzen ausbilden lassen. Und da sind sie. Rund 50 Drittklässler aus der benachbarten Grundschule strömen ins Bad. Ihre Sportlehrerin, Elke Harrer, teilt die Kinder ihren neuen Assistenten zu. Und schon geht es ins Wasser. Emilia ist gut vorbereitet.
2: Hört ihr alle zu? Auch ihr da hinten? Okay, ihr nehmt die Schwimmnudel, tut einfach zu eurer Hüfte, legt euch quasi ins Wasser und macht nur die Armbewegung, okay?
1: Ein paar Meter weiter steht Jana im Wasser. Sie hat 5 Nichtschwimmer zugeteilt bekommen. Jeden muss sie im Blick behalten. Mehr Kinder wären grenzwertig, sagt sie.
4: Mit Nichtschwimmer ein bisschen schwer. Vor allem, weil ich jetzt bei 5 Kindern schon den Überblick verliere, denke auch schon, dass sie ohne Schwimmnudeln schwimmen können.
1: Die Idee der Gymnasiasten stößt in eine Lücke. Obwohl Schwimmunterricht fest im Lehrplan steht, bieten Schulen ihn oftmals nicht an, sagt Stefan Liebold. Der Sportlehrer der Gymnasiasten hat das Projekt ins Leben gerufen.
5: Wir haben etwas wenige Schwimmflächen, aber vor allen Dingen auch zu wenige Schwimmlehrkräfte. Und das war unser Ansatz. Wir wollten mal überlegen mit unseren Elftklässlern, was wirklich praktisch sinnvoll ist zu machen.
1: Zusammen mit der Grundschullehrerin Elke Harrer beobachtet er vom Beckenrand, wie sich die frisch ausgebildeten Schwimmassistenzen schlagen.
2: Wollt ihr es nochmal probieren?
1: Die 9-jährige Florentin paddelt mit einer Schwimmnudel unter dem Bauch durchs Becken. Ihr gefällt der Unterricht der

0: Jugendlichen.
1: Finde ich schön, weil sie kann dann auch mal mit ins Wasser kommen und dann uns auf dem Meer die Übungen erklären.
0: Normalerweise betreuen 3 Lehrkräfte die 50 Kinder. Allein, vom Beckenrand aus. Vom Wasser aus hätten sie nicht alle Kinder im Blick, sagt Elke Harrer.
2: Für mich ist es schon eine Entlastung, weil die in kleinen Gruppen halt arbeiten können und man hat nicht den Überblick, die Aufsicht über alle. Ziel ist halt, dass wir am Schluss keine Nichtschwimmer mehr haben, weil halt, man hört es immer wieder in den Medien, ganz viele Badeunfälle, Badetote.
0: Nach dem Einsatz ruft Lehrer Liebhold die 13 Schwimmassistenten zu einer kurzen Nachbesprechung zusammen.
3: Glücklich oder nicht glücklich?
4: Eine hat am Anfang gesagt, dass sie eigentlich Schwimmen überhaupt nicht mag. Und am Ende, doch, das macht echt viel Spaß, die Übungen sind gut.
0: Emilia ist zufrieden, Jana will ihr Training noch optimieren.
5: Bei der nächsten Stunde werde ich auf jeden Fall ein bisschen anspruchsvollere Übungen nehmen.
0: Was sie als Schulprojekt gestartet haben, wollen die Elftklässler jetzt noch auf professionelle Beine stellen. Mit ihrer Schwimmschule Gymnasium Geimersheim. Ihr Wunsch? Hilfskräfte wie Emilia bekommen dann auch ein Honorar.
6: Vor ein paar Wochen dachte ich so, ich würde es gar nicht machen. Aber heute hat es mir echt gezeigt, dass es mir echt Spaß macht. Und deswegen sage ich, ja, wenn die Bezahlung schon stimmt, dann könnte ich schon weitermachen.
0: Der Bedarf an Schwimmassistenten ist da. Neben der Grundschule hat auch die Mittelschule Geimersheim schon Interesse angemeldet.
7: Eine Schulklasse gibt Schwimmunterricht. Barbara Fuß hat über dieses Projekt berichtet. Und das hier ist Musik von den Carpenters auf Bayern 2 aus dem Jahr 1972, Top of the World.

0: Ein Geschwisterprojekt, das 1972 auf dem Höhepunkt seiner Karriere war, als dieser Song hier veröffentlicht wurde. Top of the World mit den Carpenters.
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0: Und die Kultur, um die es jetzt geht, die entsteht in einem Kellerstudio in Georgensgmünd in Mittelfranken. Da entstehen Klänge, die ein internationales Publikum begeistern. Michael Lane produziert hier Folk und Indie-Pop und steckt viel von seiner Biografie mit rein.

0: und seiner beachtlichen Lebensgeschichte. Tobias Föhrnbach hat ihn beim Musikmachen besucht.
1: Wer sich im Kellerstudio von Michael Lane umschaut, der bewegt sich zwischen zwei Welten. In die Jahre gekommene Flohmarkteinrichtung zum einen, modernste Produktionstechnik zum anderen. Computer, Bildschirme, Mischpult und Mikros, getaucht in schummriges Licht zweier großer 60er-Jahre Stehlampen. Gegenüber selbstgebaute Akustikpaneele an der Wand, darunter eine Couchgarnitur aus Holz.
2: Das hat mein Opa gebaut, dieses Sofa. Den Studiotisch hat er auch für mich gebaut. Der ist jetzt leider verstorben vor ein paar Jahren, aber ich habe halt seine Sofas und seine Trompeten hier im Eck auch.
3: Ist noch rusty.
1: Auch Percussion, E-Gitarren und eine große Langhalslaute stehen herum. Seine klassische Konzertgitarre aber nicht. Die hat er immer griffbereit im Wohnzimmer oben. Doch sein Markenzeichen ist sowieso der Gesang.
4: You like to dance and I like to sing. We argue, fight about every damn thing.
2: Ich habe einfach immer gesungen, meine Mutter ihre CD-Kollektion rauf und runter gehört und das alles versucht, eins zu eins nachzusingen. Queen, Pink Floyd, NSYNC, Backstreet Boys, ganz kitschig, habe ich auch dann in meiner Highschool-Zeit nachgesungen oft. Und das hat quasi für mich meine Stimme ausgebildet.
1: Michael Lane bringt nicht nur eine erstaunliche Stimme mit, sondern auch eine beachtliche Lebensgeschichte. In Nürnberg geboren, in jungen Jahren mit seiner Mutter nach Amerika zu seinem Vater gezogen, aufgewachsen in Wisconsin. Aber immer mit enger Beziehung zu Deutschland. Seine Großeltern holen ihn regelmäßig zu sich in die fränkische Schweiz. Dorfhaus bei Weißenohe wird zu seiner zweiten Heimat. Auch in Sachen Sozialisation ein Pendeln zwischen zwei Welten.
2: So schön, die Kirchweih im Dorfhaus, Sonnenwendenfeuer und einfach so richtige Kultur und schöne Momente. Und in Amerika hatte ich das nicht ganz so. Also da kannst du halt in die Mall gehen oder da gehst du halt auf ein Footballspiel. Aber sowas wie Dorfhaus, das gibt's nur in Dorfhaus.
1: Mit 20 Jahren tritt er in die US-Armee ein, dient bei Einsätzen im Irak und Afghanistan. Später wird er in Deutschland in der Nähe von Ansbach stationiert und repariert als Mechaniker Hubschrauber. Über die Zeit in der Armee spricht er ungern. Damals fühlt er sich unglücklich, ist verbittert und merkt, dass ihn diese Tätigkeit auf lange Sicht nicht erfüllt. Aber ausgerechnet dort, in der Armee, findet er dann doch das eine, das ihn später beruflich lebenslang begleiten wird.
2: Da hat meine richtige musikalische Welt eigentlich angefangen, weil die letzten zwei Jahre war ich im US Army Corps, im 82nd Airborne All-American Chorus hieß das. Hammer. Und auch während der Army-Zeit tatsächlich habe ich immer wieder auf dem Laptop oder irgendwo habe ich immer ein bisschen Elektromusik produziert. Also das hat mich nie so ganz verlassen.
1: Er verlässt die Army und zieht ganz nach Deutschland, nach Franken, lernt seine Frau kennen und sortiert sich erst einmal. Bis ein Freund ihn 2012 bei der zweiten Staffel der Castingshow The Voice of Germany anmeldet. Michael Lane geht hin und begeistert Jury und Publikum.
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1: Ein großes Karrieresprungbrett wird die Show für Michael nicht. Aber die Erfahrungen, die er dort macht, die führen zu der für ihn einzig richtigen Entscheidung, sich als Musiker und DJ selbstständig zu machen. Aktuell arbeitet der 40-jährige Sänger an zwei neuen Songs.
2: Mit denen war ich jetzt noch nicht ganz zufrieden.
1: Anfang des Jahres ist sein Studioalbum Live Free erschienen. Der Titel Frei Leben ist persönlicher Wegweiser.
2: Das ist eigentlich auch so ein Hauptpunkt. So Sachen, die mir nicht mehr dienen, gedanklich oder emotional loslassen und frei davon sein.
1: Natürlich liebt er es auch live mit seiner Band zu spielen. Aber dieses Studio hier im fränkischen Georgensgmünd, das ist sein Lebensmittelpunkt. Es heißt übrigens Waldblick, obwohl man gar nicht rausschauen kann aus dem Keller. Michael Lane lässt sich einfach gerne durch die Natureindrücke inspirieren, am liebsten von der Stimmung hier in Franken. Amerikanischer Folkpop beseelt durch fränkische Landschaften. Zwei Welten vereint.

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1: Das war Stadtland Leute für heute. Ich bin Jochen Wopser. Ich bedanke mich für das Interesse. Wir hören uns morgen wieder, wenn Sie mögen. Jetzt und hier geht's weiter auf Bayern 2 mit dem Kulturleben und Tobias Roland. Und welchen Themen, Tobias?
2: Ja, wir sind heute eigentlich ganz schön kindisch im Streifzug durch die Kulturlandschaft Bayern. Unter anderem landen wir in Burghausen im Theater für die Jugend. Da kommt Peter Pan zu einer neuen Aufführung.
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3: 14 Uhr mit Kia Arnsen. Viel Zeit haben CDU und CSU nicht verstreichen lassen. Nur wenige Tage nach dem Rücktritt von Jens Spahn ist klar, wer den mächtigen Posten des Unionsfraktionschefs im Bundestag übernehmen soll. Der bisherige Kanzleramtschef Thorsten Frei. Darauf haben sich die Chefs von CDU, CSU, Merz und Söder laut Medienberichten verständigt.
4: Um 15 Uhr wollen die beiden Parteichefs dem Unionsfraktionsvorstand ihren Personalvorschlag unterbreiten. Am kommenden Mittwoch soll die Fraktion dann in Berlin zu einer Sondersitzung zusammenkommen, um den neuen Fraktionschef zu wählen. Der Baden-Württemberger Frei war vor seinem Wechsel an die Spitze des Kanzleramtes parlamentarischer Geschäftsführer der Unionsfraktion und damit engster Mitarbeiter des damaligen Fraktionsvorsitzenden und Oppositionsführers Friedrich Merz. Aus Berlin, Dagmar Pepping.
3: Seit Tagen liegen die Spritpreise wieder deutlich über 2 Euro. Die Bundesregierung plant trotzdem keine Entlastung wie beim Tankrabatt. SPD-Generalsekretär Klüssendorf findet das falsch. Er spricht sich für einen Preisdeckel aus. Vorbild sind Länder wie Luxemburg und Belgien.
5: Klüssendorf fordert mehr staatliche Regulierung des Kraftstoffmarktes, statt steigende Preise immer wieder mit Steuergeld auszugleichen. Auch linken Politikern

0: Politiker Dietmar Bartsch verlangt ein Eingreifen des Staates. Er bezeichnet die hohen Spritpreise im Deutschlandfunk als nicht zumutbar, vor allem für Familien, Pendler und Handwerksbetriebe. Isabel Karas, Berlin.
1: Ermittler haben die Zentrale der Deutschen Bank in Frankfurt am Main durchsucht. Wie ein Sprecher des größten deutschen Geldhauses mitteilt, geht es um den Verdacht der Steuerhinterziehung im Zusammenhang mit Cum-Cum-Geschäften bei der Postbank, die jetzt zur Deutschen Bank gehört. Akteure im In- und Ausland sollen Aktien deutscher Unternehmen rund um den Dividendenstichtag hin und her geschoben haben, um keine Kapitalertragsteuer zahlen zu müssen. Rund ein Jahr nach dem Zugunglück nahe Riedlingen in Baden-Württemberg liegt nun der Untersuchungsbericht zur Ursache vor. Demnach war ein Hangrutsch an der Strecke der Grund für das Unglück. Starkregen spülte Schlamm und Geröll auf die Strecke und ließ den Zug entgleisen, heißt es von der Bundesstelle für Eisenbahnunfalluntersuchung. Der Lokführer, ein Auszubildender der Zugbetreiberfirma und eine Passagierin kamen damals ums Leben. Über 30 Menschen wurden teils schwer verletzt. Im südlichen Oberallgäu ist möglicherweise ein Bär unterwegs. Jedenfalls ist Tierkot entdeckt worden, der von einem Bären stammen könnte. Klarheit soll eine Genanalyse bringen. Die Behörden raten Landwirten, ihre Tiere nachts im Stall unterzubringen. Auch Wanderer sollen vorsichtig sein. Vor allem wird empfohlen, keine Essensreste zurückzulassen. Das Wetter in Bayern, oft bewölkt, vereinzelt Regen möglich, dazu teils böiger Wind. Am sonnigsten ist es in Alpennähe, Höchstwerte 20 bis 27 Grad. In der Nacht zeitweise dichte Wolken, ab und zu Auflockerungen, überwiegend trocken. Abkühlung auf 8 bis 14 Grad. Morgen ähnlich, zum Wochenende wird's freundlicher und wärmer. Es ist 14.03 Uhr. Die Verkehrsmeldungen: A3 Frankfurt Richtung Würzburg zwischen Wertheim-Lengfurt und Dreieck Würzburg-West. 10 Kilometer Stau nach einem Fahrzeugbrand, zwei Spuren sind blockiert. A3 Nürnberg Richtung Passau zwischen Metten und Hengersberg, 6 Kilometer stockender Verkehr. A7 Fulda Richtung Würzburg zwischen Fuldaer Dreieck und Bad Brückenau-Wildflecken, 10 Kilometer Stau. A7 Würzburg Richtung Ulm zwischen Ahlen-Oberkochen und Heidenheim, Stau. A8 München Richtung Salzburg zwischen Grabenstedt und Neukirchen, 5 Kilometer stockender Verkehr. A8 Salzburg Richtung München zwischen Holzkirchen und dem Kreuz München Süd, 12 Kilometer stockender Verkehr. A93 Rosenheim Richtung Kiefersfelden zwischen Reichenhardt und Kiefersfelden, 14 Kilometer Stau an einer Baustelle. Und A99 Ostumfahrung München Richtung Nürnberg zwischen Ottobrunn und Kirchheim, stockender Verkehr. Soweit die Verkehrsübersicht.
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3: Servus und hallo zum heutigen Streifzug durch die Kulturlandschaft Bayern. An diesem Mittwoch sagt Tobias Ruhland. Ja, es gibt Neuigkeiten von Peter Pan. Sie wissen schon, der Typ, der sich weigert, alt zu werden. Inzwischen besitzt er seine eigene Insel und die Bewohnerschaft darf den ganzen Tag Kind spielen. Und was war gleich nochmal der Unterschied zwischen Kind und Erwachsensein?
4: Keiner kann die Welt retten, außer wir Erwachsenen. Wir tun zwar nicht, aber wir könnten es. Kinder können das nicht. Wir haben die Möglichkeit, Sonnenauf- und Untergänge zu schätzen, all diese wunderschönen Dinge. Und wir übersehen das in dem ganzen Stress und in diesem ganzen Geplagtsein und in unserer Opferhaltung, sind ständig frei von Freude.
3: Das beobachtet Regisseur Mario Eick, der im Theater für die Jugend in Burghausen eine Neuinszenierung des Peter Pan-Stoffs auf die Bühne des diesjährigen Sommertheaters bringt. Und wir bleiben im besten Sinne kindisch in der kommenden Stunde und berichten über Mozarts Zauberflöte mit dem Münchner Knabenchor. Und wir reden über einen, dessen Kindheit bis heute große Rätsel aufgibt: Kaspar Hauser. Wir sind zum Interview verabredet mit dem Gründer der Kaspar Hauser Festspiele Ansbach, die am Sonntag beginnen. Schön, dass Sie dabei sind.
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3: Ja, und passend zu diesem ganzen Jugendwahn in dieser Stunde jetzt die Frage: Wie jung ist man eigentlich mit 30? Genauso alt ist nämlich der folgende Hit der Britpop-Buben von Suede: Beautiful Ones. Lied über die schönen jungen Leute, die versuchen, mit Exzessen dem Alltag zu entfliehen.

0: Das ist die Bayern 2 Kultur am Mittwoch. Schönheitswahn und Genusssucht, so singen es uns hier Suede, sind mindestens zwei Möglichkeiten, den Alltag und das Altern auszuschmieren. Und ich glaube, Peter Pan würde diesen Song sehr mögen. Jenes Märchenwesen, das auf der Insel Nimmerland lebt und Anführer der verlorenen Jungs ist. Peter Pan oder der Junge, der nicht erwachsen werden wollte, kam erstmals im Jahr 1904 als Theaterstück auf die Bühne. Die Figur des Erwachsenwerden-Verweigerers hatte sich Anfang des 20. Jahrhunderts der schottische Schriftsteller James M. Barrie ausgedacht. Gerade bringt das Theater für die Jugend in Burghausen den Peter Pan-Stoff wieder auf die Bühne im Rahmen des diesjährigen Sommertheaters. Genauer im Stationentheater Breugadel. Und mein qua Nachname prädestinierter Kollege Peter Jungblut war bei der Premiere von Pan dabei.
1: Werden wir immer kindischer, immer unreifer, immer eigensüchtiger und empfindlicher? Eine Streitfrage, die viele beschäftigt, je nach eigenen Erfahrungen. Der Burghauser Theatermacher Mario Eick jedenfalls ist beunruhigt über die Tendenzen zur Verniedlichung und den Rückzug vieler, vom Alltag offenbar überforderter Erwachsener, in künstliche, eingebildete Kinderparadiese. Literarisches Vorbild dafür ist natürlich Peter Pan, der Kinderbuchheld des schottischen Autors James Matthew Barrie. Niemals erwachsen werden zu müssen, das ist der große Traum von Peter Pan. Ein Traum, den offenbar furchterregend viele Menschen teilen, so Mario Eick.
2: In Japan verschwinden jedes Jahr 80.000 Menschen, meist zur Monsunzeit. Das muss man sich vorstellen, als würde man eben mal Zigaretten holen. Man nimmt einen kleinen Rucksack mit, unten wartet ein schwarzer Lieferwagen. Dann wird man abgeholt und in ein neues Leben gebracht. Dafür gibt es Agenturen in Japan, die man sehr teuer bezahlen muss. Und dann taucht man unter in einer anderen Stadt. Der Grund dafür ist einerseits Versagen im Berufsleben, Mobbing, Terror in der Ehe, manchmal aber auch einfach nur dieser Frust, erwachsen zu sein und die Überlastung, erwachsen zu sein, nicht mehr aushalten zu können.
1: Auch im Rest der Welt neigten verblüffend viele Erwachsene zu infantilen Ritualen und Kostümierungen, so Mario Eick, der mit seinem Theater der Jugend im oberbayerischen Burghausen dazu jetzt ein Freilichtstück geschrieben und inszeniert hat.
2: Wenn man heute in unsere Gesellschaft schaut, dann sieht man ja solche Tendenzen, dass Leute immer mehr in die Infantilisierung kommen. Und dass sie immer mehr versuchen, als Kinder, zum Beispiel Furbies, die dann anfangen, sich Tierfelle überzuziehen, Plüschfelle, und dann nur noch so rumlaufen. Oder die ganzen Cosplays, wo immer ältere Leute auch dabei sind. Mittelalterfeste, auch das ist ein Phänomen. Man will in andere Welten abtauchen. Man möchte einfach wieder Kind sein und spielen. Und man möchte wenig Verantwortung für sich übernehmen.
1: Gegen zwei Jahresgehälter kaufen sich frustrierte Erfolgsmenschen im Stück von Mario Eick auf eine Insel ein, die von Peter Pan regiert wird. Dort darf jeder Kind bleiben, Verantwortung abgeben, den ganzen Tag spielen. Allerdings kommen nach und nach alle Interessenten auf rätselhafte Art und Weise ums Leben, bis der Schlusschor der Geister die berühmte Hymne Forever Young anstimmt, bekannt von der deutschen Synthie-Pop-Band Alphaville aus dem Jahr 1984. Wer ewig jung bleiben will, der muss früh sterben, so die Botschaft.
2: Es ist nicht so, wenn man einen Ausweis in die Hand gedrückt hat oder eine Flasche Schnaps, dann ist man nicht erwachsen. Das ist klar. Und es ist wunderschön am Anfang, auch im Prolog des Originalstückes ist sogar die Zeit benannt mit 2. Ist der Anfang vom Ende. Das war meine erste Erinnerung, wo meine Mutter zu mir sagte, warum kannst du nicht immer so sein wie jetzt? Und da wusste ich, das ist der Anfang vom Ende. Jetzt muss ich irgendwann erwachsen werden.
1: Ab 2 Lebensjahren schon daran zu arbeiten, erwachsen zu werden, das dürfte die meisten doch überfordern. Oft ist später im Leben der Druck in Familie und Beruf übergroß, die Sehnsucht nach völliger Freiheit und Verantwortungslosigkeit unstillbar. Die Regression, der Rückzug in die eingebildete Kindheit, scheint dann Entlastung zu versprechen, Glücksgefühle auszulösen. Der falsche Weg, so Mario Eick.
2: Keiner kann die Welt retten, außer wir Erwachsenen. Wir tun zwar nicht, aber wir könnten es. Kinder können das nicht. Wir haben die Möglichkeit, Sonnenauf- und Untergänge zu schätzen, all diese wunderschönen Dinge. Und wir übersehen das in dem ganzen Stress und in diesem ganzen Geplagtsein und in unserer Opferhaltung, sind ständig frei von Freude.
1: In milden Sommernächten ist dieses Gleichnis auf Peter Pan ein so poetisches wie beklemmendes Theatererlebnis. Bunt angestrahlt leuchten die Laubbäume, plätschert ein Bach, während das Publikum mit den Schauspielern von Station zu Station über eine holprige Wiese wandert, immer den Erwachsenen auf den Fersen, die nur Abenteuer erleben wollen, auf der Flucht vor ihren Geldanlage- und Kinderproblemen. Forever Young, eine gruselige Vorstellung im wortwörtlichen und im übertragenen Sinne.
0: Peter Pan im Stationentheater Breugadel in Burghausen. Die nächsten Termine Donnerstag und Freitag und Achtung, Aufführungen jeweils um 19 und 21 Uhr und bis 2. August sind es insgesamt 6 Spieltage.

0: Es hat wohl so sein sollen. Il a fallu. Die wunderbare Inga aus München hier in der Bayern 2 Kultur am Mittwoch. Wann und wo er wirklich zur Welt kam, das ist bis heute ungewiss. Fest steht aber sein Todestag, der 17. Dezember 1833. Da starb der damals Anfang 20-jährige Kaspar Hauser an den Folgen eines tödlichen Messerangriffs in Ansbach. Jener Kaspar Hauser, der rätselhafte Findling, eines der berühmtesten Waisenkinder der neuzeitlichen Geschichte. Die Theorie, dass es sich in Wahrheit um den entführten Prinz von Baden handele, wurde zuletzt vor 2 Jahren erneut durch eine Genanalyse widerlegt. Wer also war dieser Kaspar Hauser und wofür steht dieser Name bis heute? Darüber spreche ich jetzt mit Eckhard Böhmer, dem Erfinder und Gründer der Kaspar Hauser Festspiele Ansbach, die dort seit 1998 alle 2 Jahre stattfinden. Sonntag geht's wieder los und Herr Böhmer, man kann schon sagen, Sie sind im positiven Sinn von Kaspar Hauser besessen, oder?
1: Ich würde nicht dieses Verb wählen, aber es ist meine Lebensaufgabe. Ja. Ich bin von Beruf her Theaterregisseur, war dann 1990 nach Ansbach gekommen, nachdem ich in vielen, vielen Ländern gelebt hatte, schon im Ausland Kaspar Hauser begegnet war über Werner Herzogs berühmten Film und bin dann hier nach Ansbach gekommen und habe mich dann der Thematik so gewidmet, dass ich eben 98 im letzten Jahrtausend, ja, diese Festspiele hervorrief. Es ist eine Begegnung der Künste und der Wissenschaften. Und diese Kaspar Hauser-Thematik ist nun mal verankert hier in dieses kulturelle Erbe dieser Stadt. Er lebte nur 2 Jahre hier, 1831 bis 1833. Aber er schrieb sich so ein in diese Stadtgeschichte, dass ich es als stimmig empfand, dass diese Stadt sich positioniert zu diesem wichtigen Erbe, was durchaus nicht leicht ist. Das ist ja wirklich die große Frage, was geht alles mit diesem Kaspar Hauser einher? Und ich habe dann 12 Inszenierungen, Theaterinszenierungen zu ihm gemacht und leite eben diese Festspiele jetzt seit 28 Jahren.
0: Weil Sie auch schon gerade die Kaspar Hauser-Verfilmung von Werner Herzog ins Spiel gebracht haben. Mich begeistert bis heute eine Kaspar Hauser-Verfilmung aus dem Jahre 2012. Ja, so eher postmodern, würde ich es mal sagen. Da ist Kaspar Hauser ein, ja, man weiß noch nicht mal, ob es jetzt ein Mann ist oder eine Frau, die den Kaspar Hauser spielen da. Kaspar Hauser als gestrandeter DJ auf einer Insel. Und er möchte eigentlich den ganzen Tag nur Platten auflegen. Also die Versuche, diese Kaspar Hauser Figur auch immer wieder noch so in der Gegenwart aufblitzen zu lassen, zu inszenieren.

0: faszinierend zu interpretieren. Also diese Lust scheint anzuhalten.
1: So ist es, ja. Er ist eigentlich eine Art archetypische Figur, könnte man psychologisch sagen, bis in die Neuzeit auch in den Filmen gegeben. Das ist ein ganz außerordentlicher Versuch, den Sie gerade erwähnt haben, aus Italien, ganz und gar nicht historisch angelegt. Historisch sehr stark angelegt war 1993 der Film von Peter Sehr, der wirklich versucht hatte, das historisch vollends zu greifen, dieses komplexe Thema. Weit vorher, 1974, gab es diesen sehr, sehr berühmten Film von Werner Herzog mit diesem außerordentlichen Titel Jeder für sich und Gott gegen alle. Auch Werner Herzog hatte nicht den Anspruch, historisch das Thema zu greifen, sondern ihn mehr als Urbild, als Mysterium, als Phänomen darzustellen. Aber es geht weit zurück. Ich habe tatsächlich Filme aus den 1950er Jahren gefunden in Amerika und man mag es ja nicht glauben, Michael London, vielleicht kennen Sie den noch, den Bonanza Little Joe Darsteller, ja. Der hat in den 50er Jahren in Amerika schon Kaspar Hauser gespielt. Also es geht dann sogar noch weiter zurück bis in die 1930er Jahre. Also es gibt im Ganzen, sage ich mal, 7, 8 filmisch bekannte Versuche, wovon 2, 3 sehr namhaft sind und dieser italienische, von dem Sie gerade sprachen, 2012, ist nicht so bekannt, aber auch wirklich sehr außergewöhnlich, aber durchaus interessant.
0: Dann gehen wir mal zum Faktischen, was Kaspar Hauser angeht. Unter anderem, klar, liegt auf der Hand, im Rahmen der Kaspar Hauser Festspiele gibt es eine Stadtführung auf Kaspar Hauser Spuren. Sonntag wird es soweit sein um 15 Uhr. Was sind denn so Ihre Lieblings-Kaspar Hauser Spots in Ansbach?
1: Wir haben einerseits das Haus, in dem er lebt und starb. Dann haben wir schräg gegenüber das Appellationsgerichtshof, wo dieser große Jurist Anselm Ritter von Feuerbach Präsident war. Da hat ja Kaspar Hauser tatsächlich eine erste Arbeit gefunden. Er war Aktenkopierer und ja sehr stolz auf sein erstes Geld damals zu verdienen. Schräg daneben ist die Gumbertuskirche mit der Schwanenritterkapelle. Da ist Kaspar Hauser konfirmiert worden. Ein sehr starker, sehr beliebter Kapellenraum bis heute. Es sind viele authentische Qualitäten gegeben, die wirklich darauf verweisen, wie stark dieser Geist, nennen wir es mal so, Kaspar Hauser noch in dieser Stadt lebt.
0: Mhm. Können Sie uns noch mal kurz erklären, die Hintergründe und die Motivation für seine Ermordung?
1: Ja, da darf ich noch mal Anselm Ritter von Feuerbach erwähnen, der eben auch hier in Ansbach gelebt hatte. Er war der gewichtigste Jurist der Goethezeit, wurde geadelt sogar von dem bayerischen König Ludwig I. Ja, er hatte ja damals die Folter in Bayern abgeschafft. Das sind also schon gewichtige Qualitäten, die dieser Herr hervorgebracht hat. Und er hat die politische Dimension dieses Verbrechens versucht zu ermessen und sagte schon, bevor Kaspar Hauser ermordet wurde, das sei der allermerkwürdigste aller merkwürdigen Kriminalfälle, der es in 1000 Jahren, wenn überhaupt, einmal gibt. Am 14. Dezember, Ansbach war schneeweiß, ist Kaspar Hauser in den Garten nachmittags geladen worden. Es sollte ihm wohl gesagt werden, wer seine Mutter sei. Das war seine große Hoffnung, sein großer Lebenswunsch war eigentlich noch zu erkennen, wo komme ich her, wer ist meine Mutter. Das hat man als Köder benutzt, um ihn da hineinzulocken und dann mit einem Dolch von vorne ins Herz hinein den Dolch zu rammen. Und er starb dann 3 Tage darauf, am 17. Dezember, an dieser Wunde. Und dann ist eben das Seltsame, dass verweist schon auf die Außerordentlichkeit, dass das Verbrechen damit nicht zu Ende ist, sondern 1835, also 2 Jahre nach der Ermordung, beginnt eine weitere Kampagne, um eine Art Rufmord zu starten, um dieses Kind immer wieder zu diskreditieren, als Lügner, als Betrüger, als Scharlatan, als Selbstmörder zu diffamieren, um seinen Ruf posthum noch zu schwächen. Und das ist schon kurios. Warum so viel Aufwand? Ja, wir wissen ja, jedes Verbrechen hat mindestens immer ein Motiv. Was ist das Motiv, ihn nachtodlich auch noch so diskreditieren zu wollen? Und da kann man eben schon verstehen, es war ein Versuch, ihn wie ausradieren zu wollen aus dem kollektiven, kulturellen Gedächtnis, weil Kaspar Hauser ist von vielen, vielen Menschen von Anfang an bis heute eben als eine außerordentliche Wesenheit erkannt worden, die eigentlich wie kaum eine zweite der Neuzeit der Menschheit die Frage stellt, wer ist denn der Mensch wirklich? Ja? Wo kommt er wirklich her? Ist der Mensch wirklich, wie heute man im Reduktionismus bedeutet, ein biochemisches Konstrukt oder hat der Mensch sehr wohl Seele oder darüber hinaus sogar auch Geist? Und das ist eben so wichtig. Kaspar Hauser erscheint am Ende des Goetheanismus, des deutschen Idealismus, dieses Umbruchs, als man noch sehr wohl den Menschen geistig sehr hoch ansah. Und dann hat man Fichte, Hegel, Schelling, die ganzen großen Philosophen. Und dann fängt ein Fall an in diese mehr gegebene Diesseitigkeit, Technisierung, Materialisierung, Industrialisierung. Dann kommt Darwin mit seinen Reisen daher und aus dem wird dann dieser Sozialdarwinismus.

0: wo der Mensch plötzlich wirklich nur noch ein höheres Tier ist und dann hat der Stärker auch das Recht des Überlebens. Und das haben wir eigentlich jetzt erkannt seit dieser Zeit. Damit kommen wir nicht weiter. Das sind Denkfehler, die den Menschen in eine Sackgasse führen. Und dass der Mensch ein bisschen in eine Sackgasse kulturell, geschichtlich gekommen ist, kann man ja hier und da erahnen. Sie sehen also, es kommen mit Kaspar die ganz großen Fragen der menschlichen Entwicklung, der menschlichen Kultur einher.
1: Wenn ich mir hier so die Titel Ihrer Vorträge auch so angucke, das klingt schon nach dem großen Besteck. Sie eröffnen zum Beispiel jetzt am Sonntag um 11 Uhr mit Kaspar Hauser und die Schönheit der Schöpfung.
0: So ist es ja. Ja, das ist eben das Interessante. Kaspar Hauser war ja etwa 16-jährig ausgesetzt worden. Das war keine Freilassung, das hat Feuerbach erkannt, das war eine Aussetzung. Und er sieht dann mit 16, 17, 18 Jahren die Dinge so, wie wir sie alle mal mit 2, 3, 4 Jahren gesehen haben, erstmalig. Und er kommt eigentlich nicht aus dem Staunen heraus, wie schön diese Schöpfung ist. Er beschreibt dann, wie er zum ersten Mal diesen Sternenhimmel sah oder den Sonnenaufgang oder die bunten Blätter im Herbst an den Bäumen. Und ich meine, wir sind ja heute in einer Beschwerdekultur und in einer kritischen Kultur. Klar, es ist furchtbar vieles nicht so, wie wir es uns eigentlich wünschen. Wir kommen nur nicht weiter, wenn wir nicht trotzdem auch noch rühmen, ja, was an Schönheit gegeben ist. Und das können eben gerade die Künste. Deswegen werde ich ja auch Bach zu den Festspielen haben, Brahms zu den Festspielen, Theater zu den Festspielen, weil die Künste, ne, das Gute, Wahre, Schöne ist immer ein Weg, auch als schöpferisches Geschöpf, die wir Menschen sind, eben auch zu rühmen, was an Qualität gegeben ist. Neben allem Debakel, was natürlich auch gegeben ist.
1: Ja, Sie haben jetzt auch gerade Johann Sebastian Bach auch schon ins Spiel gebracht. Da wird es auch einen entsprechenden Vortrag geben. Johann Sebastian Bach und Kaspar Hauser über das Geheimnis des Menschengeistes. Da wollen wir jetzt noch nicht zu viel verraten von diesem Geheimnis. Bach ja auch sehr verehrt in Ansbach. Aber wir müssen schon noch aufklären, Bach und Ansbach, trotz dieser Kopplung im Namen, da gibt es erstmal keine historisch verbriefte Geschichte dazu.
0: Es ist historisch nicht verbrieft, nein, es gibt eine Kantate, da wird tatsächlich Ansbach einmal durch Bach erwähnt. Es war einfach so, nach der Teilung Deutschlands, nach dem Weltkrieg, war dann irgendwann die Zeit gekommen, auch im Westdeutschlichen, also in der BRD, Bach zu ehren. Die ganzen oder fast alle authentischen historischen Bachstätten lagen ja dann im Osten. Und so fügte es sich dann, dass Ansbach eben eine große Bedeutung bekam. Bach ist eigentlich, könnte man sagen, ein Repräsentant eines Menschen, der so viel hervorbringt wie kaum ein anderer. Es ist ja fast nicht zu greifen. Ja? Und Kaspar Hauser ist fast das Gegenteil. Er ist ja jemand, der verhindert hat werden sollen, etwas hervorzubringen. Und beide rühmen sie aber auf ihre Art die Schöpfung. Bach durch seine Komposition und Kaspar, weil er sich dieses Kindliche bewahrt hat, obwohl er dann 20, 21-jährig war, mit 21 er dann ermordet wurde. Er wurde ja auch genannt Kind Europas. Und dieses Kindliche, dieses die Schöpfung rühmende, Lobpreisende, was Bach in seiner Kunst hat, das geht eben durch dieses Kind Kaspar Hauser hervor. Deswegen sind sie einerseits sehr ähnlich und andererseits so diametral wie nur möglich. Und das ist für mich eine Art Hommage auch an die Stadt Ansbach, dass erstmalig überhaupt zu den Festspielen Bach ertönt. Das ist ein Grund, wo ich sagte, doch, es ist gerechtfertigt, auch Bach hier mit den Goldberg-Variationen, also mit dem Klavier, erklingen zu lassen.
1: Sagt ein sehr enthusiasmierter Eckhard Böhmer, Erfinder und Mitbegründer der Ansbacher Kaspar Hauser Festspiele. Und die finden in diesem Jahr wieder statt, jetzt am kommenden Wochenende, oder sie starten am Sonntag, laufen dann bis zum 2. August. Ich wünsche Ihnen viel Besuch und eine gute Zeit, lieber Herr Böhmer.
0: Da danke ich Ihnen.

0: Bayern 2, Sie hören die Kultur am Mittwoch und endlich hat auch dieses weit verbreitete Phänomen eine würdige Hymne bekommen, das Hochstapler-Syndrom, auch Imposter-Syndrom genannt. Imposter heißt die aktuelle Single der Moonmaids aus Regensburg. Ja, die werden sicher gleich merken, dass ich in Wahrheit gar nicht so gut bin und eigentlich gar nichts kann. Das ist ja einer der Glaubenssätze rund um das Hochstapler-Syndrom, ja, der vielleicht ja auch im Kopf des ein oder anderen Teilnehmers bei der IMA, der Internationalen Meistersingakademie in Neumarkt in der Oberpfalz, derzeit herumspukt. Gerade läuft dort die 15. Ausgabe der IMA und bei diesem insgesamt fünfwöchigen Projekt geht es darum, junge Sängerinnen und Sänger in Meisterkursen auf ihrem Weg zur musikalischen Elite zu fördern und zu begleiten. Mittendrin Tanja Gorges.
1: Wer in diesen Wochen am Reitstadel in Neumarkt in der Oberpfalz vorbeispaziert, kann aktuell wieder den Gesangsproben der Teilnehmer der Internationalen Meistersingerakademie, kurz IMA, bei den Proben zuhören. Drinnen klingt es dann so.

0: Der 28-jährige Daniel Wenning aus dem englischen Newcastle ist einer der Teilnehmer der diesjährigen Internationalen Meistersingerakademie. Ihr guter Ruf eilt der IMA voraus, erzählt Daniel.
1: Ich habe viele Freunde gehört, wer hat IMA gemacht, von den UK. Und sie alle sind so fantastische Sänger. Ich habe mit ihnen geredet und sie hat mir erzählt, dass es fantastisch hier ist. Und so, ich muss IMA machen, glaube ich, weil sie hat mir erzählt, dass es so gut ist.
0: Die IMA hat sich in ihren 15 Jahren als Exzellenzzentrum etabliert. Das hat auch viel mit den erfahrenen Coaches zu tun.
1: Wir haben mit Kammersänger Fassbender gearbeitet und sie hat viele über uns erzählt, über den Liedwelt und den Opernwelt. Und sie ist ein, auf Englisch wir sagen, ein total Legend. Und sie ist fantastisch. Und Frau Professor Wiens auch und Tobias Truniger hier. Sie sind alle fantastische Lehrerinnen und wir sind sehr glücklich und very lucky.
0: 16 junge Sängerinnen und Sänger sind auch dieses Jahr wieder für insgesamt 5 Wochen in Neumarkt zu Hause. Dieses Jahr gibt es sogar einen Rekord. 16 Leute aus 14 verschiedenen Nationen. Das freut Edith Wiens besonders, denn die gemeinsame Leidenschaft zur Musik schafft eine besondere Verbindung.
2: Ich finde ganz wichtig, dass man sieht, es funktioniert auch mit Ländern, die offiziell in Streit miteinander sind und Schlimmes passiert. Und hier klappt es einfach mit der Menschlichkeit und mit dem Zusammenhalt. Und ich finde, das ist ein unglaubliches Signal nach außen. So klein es ist hier in Neumarkt, es bringt sie zusammen und es rührt mich sehr.
0: Für manche der Sängerinnen und Sänger geht mit der Teilnahme an der IMA in Neumarkt ein persönlicher Traum in Erfüllung, so wie für Hanna-Therese Weigel.
3: Ich erinnere mich wirklich noch im Bachelor dran, dass ich mit einer Freundin darüber gesprochen habe, dass ich mir absolut es als Ziel setze, bei der IMA dabei sein zu dürfen. Und habe das immer wieder mitverfolgt über die Jahre. Und dann jetzt dabei zu sein, ist natürlich dann ein absoluter Jackpot in der Hinsicht.
0: Für Hanna-Therese ist es sogar fast ein Heimspiel. Denn aufgewachsen ist die 27-Jährige in Erlangen. Aber ihr Vater kommt ursprünglich aus Berching im Landkreis Neumarkt.
3: Ich genieße es sehr, weil es sind so viele Kindheitserinnerungen auch da, wenn ich jetzt hier in der Gegend bin. Und meine Familie kommt jetzt natürlich zu den Konzerten und genießt es total, die Chance zu haben, dass sie so nah dran sind und dabei zu sein.
0: Die jungen Sängerinnen und Sänger knüpfen in der Zeit in Neumarkt Freundschaften und Kontakte. Der Umgang ist geprägt von gegenseitiger Wertschätzung. Das kommt auch beim Neumarkter Publikum an, das die Sängerinnen und Sänger jedes Jahr herzlich feiert. Davon schwärmt die portugiesische Mezzosopranistin Teresa Sales-Rebordão.
4: Sie sind sehr enthusiastisch, sehr warm, würde ich sagen. Man spürt diese Energie vom Publikum. Das ist auch sehr nett, weil wenn wir da stehen, allein auf der Bühne, es ist sehr schön, wenn wir auch ein gutes Gefühl vom Publikum bekommen und eine Energieumtausch gibt.
0: Im Jubiläumsjahr darf das Publikum außerdem für seinen Favoriten oder Favoritin abstimmen.
2: Der Förderverein der IMA stiftet 2 Preise, je 1.000 Euro, für nach der IMA. Denn es ist wahnsinnig wichtig, dass die weitermachen können mit guten Coaches oder mit Vorsingen, dass sie nicht einfach auf dem letzten Pfennig sitzen bleiben. Gell? Und ja, wir haben gedacht, soll das Neumarkter Publikum sagen, was ihm gefällt.
0: Bei jedem Konzert können die Zuschauer einen Namen beispielsweise auf ihr Ticket schreiben und in eine Box werfen. Beim Abschlusskonzert am 6. August werden die Preisträger dann bekannt gegeben.
5: Die Internationale Meistersingakademie in Neumarkt feiert 15. Geburtstag in diesem Jahr. Das war ein Beitrag von Tanja Gorges.
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5: Über 250.000 Besucher, 300 Künstlerinnen und Künstler aus der ganzen Welt, 20 Auftrittsflächen kreuz und quer durch die Altstadt. Das mal so die Zahlen zu dem, was am Wochenende in Bamberg passieren wird, bei einem der inzwischen größten europäischen Festivals für Zauberei, Akrobatik und Straßenkunst. Bamberg zaubert, heißt das magische Festival, über das ich jetzt mit Klaus Stieringer sprechen kann. Er ist Geschäftsführer vom Stadtmarketing Bamberg und wahrscheinlich machen Sie gerade noch Inventur Ihrer Weltkulturerbestätten in Bamberg, weil, Herr Stieringer, Illusionisten lassen ja gern mal ganze Gebäude verschwinden, oder?
7: Na, also bislang darf ich das ja schon seit über 20 Jahren begleiten als Veranstalter und Geschäftsführer vom Stadtmarketing Bamberg. Haben sich die Künstlerinnen und Künstler, die Zauberer, die Magier, Feen und Elfen immer sehr behutsam auch um das UNESCO-Weltkulturerbe gekümmert. Also Das stand nie in Konkurrenz zueinander und es ging auch keine Gefährdung aus. Ganz im Gegenteil, da wo sonst auch schon etwas Magie ist, ist jetzt ganz viel Magie und ganz viel Zauberei der vielleicht schönsten Region der Welt.
8: Eine 250.000 Besucherinnen und Besucher erwarten Sie in den kommenden Tagen. 1.000 Bewerbungen, 20 Auftrittsflächen. Ich meine, solche Dimensionen zaubert man ja auch nicht mal so eben aus dem Hut. Wie hat sich denn eigentlich Bamberg so zu diesem Mekka für Zauberer, Illusionisten und Performance-Künstlerinnen und Künstler entwickelt?
7: Bamberg zaubert ist ein Gesamtkunstwerk. Auf der einen Seite die Magie, die Zauberei, die Faszination, die damit einhergeht. Auf der anderen Seite natürlich das Weltkulturerbe Bamberg. Das zusammen macht wahrscheinlich diesen Reiz aus, diese außergewöhnlichen Veranstaltungen, auch den Erfolg. Das hat ja mal ganz klein angefangen mit den Bamberger Zauberfreunden am Bamberger Gabelmann, einer ganz kleinen Bühne, und ist jedes Jahr größer geworden. Ich hätte mir allerdings auch vor 25 Jahren nicht vorstellen können, dass wir daraus mal eine so große Veranstaltung haben werden, wo 250.000 Besucherinnen und Besucher kommen, wo Künstler aus der ganzen Welt sich bewerben. Das sind ja immer mehrere Tausend, die ihre Bewerbungen zu uns schicken aus allen Herren Ländern. Das hätte ich mir damals nicht vorstellen können. Umso schöner ist es, dass Bamberg sich an diesem Wochenende so präsentieren kann.
8: Jetzt versprechen Sie für dieses Jahr noch magischer und noch mystischer. Lösen Sie dieses Versprechen mal bitte hier zum Radio ein, lieber Herr Stieringer. Worauf freuen Sie sich denn besonders? Was wird ein Highlight dieses Jahr?
7: Also wir haben natürlich zum

0: 25-jährigen Jubiläum haben wir nochmal geguckt, welche Straßen, Künstlerinnen und Künstler, welche Magier, welche Jongleure und Artisten und Feuershows sind denn besonders gut angekommen in den letzten Jahren und haben da ganz gezielt nachgefragt bei den Künstlerinnen und Künstlern und haben viele von den erfolgreichsten Shows der letzten Jahre wieder eingeladen. Das machen wir typischerweise nicht, weil wir so viele Künstlerinnen und Künstler haben, die sich bei Bamberg Zaubert bewerben. Es wird also in diesem Jahr nicht nur viele tolle Shows geben, die wir in den letzten 25 Jahren schon hatten, sondern es gibt auch noch mehr Straßenmagie, es gibt noch mehr Feuershows in der Bamberger Innenstadt, es gibt zusätzliche Auftrittsflächen, wie zum Beispiel am Bürgerverein in Bamberg Ost zum Straßenfest. Also das wird nachher ein Gesamtkunstwerk werden, bei dem alle kleinen und auch großen Kinder gleichermaßen herzlich eingeladen sind, dabei zu sein.
1: In meinem Kopf tatsächlich, und vielleicht liegt es an dem Zauberkasten, den ich mal als Kind geschenkt bekommen habe, ich denke immer noch zuerst, wenn ich das Wort Zaubern höre, an Zylinder, an ein Kaninchen, an einen schwarzen Stab mit weißer Spitze und manipulierten Karten. Diese Art von Zauberkunst gibt es da schon auch zu sehen, oder?
0: Ja, natürlich. Also genau genommen die Magie und die Zauberei, die uns ja bestenfalls das ganze Jahr begleitet und die ja genau genommen historisch gewachsen ist, die gibt es natürlich auch, so wie man sich das vorstellt, mit dem Trickzauberer, der also mit dem Zylinder rumgeht und das Kaninchen aus dem Hut zaubert, das gibt es heute immer noch. Und das ist genau genommen das, was die Menschen, insbesondere die kleinen Menschen, am meisten begeistert. Das ist der Unterschied zwischen den kleinen und den großen Kindern, dass wir im fortgeschrittenen Alter ja versuchen, den Trick hinter der Zaubershow zu erkennen, während Kinder akzeptieren, dass es Magie und Zauberei gibt. Wahrscheinlich eine der größten Schwächen des Älterwerdens ist es, dass man diesen Bezug zur Magie und diesen Glauben an Zauberei irgendwann leider oftmals verliert. Nicht alle, es gibt auch ganz begeisterte große Kinder, die bei den Shows dabei sind. Aber wenn man Magie und Zauberei sucht, wird man sie bei Bamberg Zaubert finden. Und zwar genauso, wie wir uns das alle in den letzten, ja, 10, 20, 100 Jahren vorgestellt haben. Ich freue mich persönlich besonders gar nicht so sehr auf die einzelne Show. Ich freue mich über die Begeisterung der Menschen, die Bamberg besuchen und sich einfach treiben lassen und sich von den Künstlerinnen und Künstlern anstecken lassen.
1: Das sagt Klaus Stieringer, Geschäftsführer vom Stadtmarketing Bamberg, mitverantwortlich für Bamberg Zaubert, das jetzt am Wochenende stattfinden wird. Wir wünschen Ihnen eine gute Zeit, schönes Wetter und ganz viel Magie.
0: Herzlichen Dank.

Sie hören die Bayern 2 Kultur am Mittwoch mit den Experten für melancholischen Indie-Pop made in UK. The XX mit VCR. Ode an Fernsehabende zu Hochzeiten des Videorekorders. Und nach diesem Nostalgieausflug in vergangene Zeiten widmen wir uns wieder einer Generation, die bei dem Wort Videorekorder Google oder ChatGPT befragen müssen, um zu erfahren, was oder wer eigentlich ein Videorekorder sein soll. Genau, wir setzen den Jugendwahn hier in der Bayern 2 Kultur am Nachmittag fort und landen im Fat Cat, der Zwischennutzung vom Karl-Orff-Saal im ehemaligen Münchner Gasteig, für eine der letzten Aufführungen dort vor der großen Sanierung ab Herbst. Mozarts Zauberflöte, bei der der Münchner Knabenchor eine entscheidende Rolle spielt. Roland Biswurm war bei den finalen Proben dabei.

0: Da singen Knaben.
1: Der Münchner Knabenchor wurde vor 12 Jahren gegründet, hat jetzt gut 60 Knaben, 25 Männer.
2: Wir sind kein Internat, sondern wir sind eine gemeinnützige GmbH und haben 5 Kollegen noch dabei, die Gesangsunterricht machen. Und ich sage immer, wenn man einen Knabenchor hat, warum gibt es noch einen mehr? Wenn man jetzt wieder einen gründet, ja, muss ja einen Grund haben. Dann sagt man, okay, man will halt auch was Besonderes machen. Das war unser Ziel und Anspruch. Und dann haben wir auch ein gutes Stück weit auch erreicht.
3: Tamino, ein Königssohn, wandelt an der Pforte unseres Tempels, um ins Heiligtum des größten Lichtes zu blicken.
4: Er besitzt Tugend.
3: Tugend.
4: Wohltätigkeit.
3: Wohltätig.
5: Ist er verschwiegen?
3: Verschwiegenheit. Haltet ihr ihn für würdig, so folgt meinem Beispiele.
0: Was für ein Text. Ein Wiener Singspiel-Theaterleiter, ein, sagen wir, Brettelbruder, Emanuel Schikaneder, schrieb das. Und einer, wir sprechen von Wolfgang Amadeus Mozart, war 33, als die Französische Revolution ein Konstrukt wie Europa überhaupt erst auf die Landkarte bringen konnte, komponierte eine Musik, wie sie Haydn oder Händel vorher und Beethoven und eben er, Mozart, hernach zwingend unter die Leute bringen musste. Heroisch, verspielt, barock überschwänglich, tiefgründig und hochchiffriert.
6: Ah, das ist

0: Ja, der Ton macht die Musik und der gute Ton führt gewiss zu ihr, der Liebe. Denn darum geht es vordergründig und überhaupt unter- und hintergründig um die Liebe. Aber Schikaneder und Mozart komponieren geschickt, manche nennen es genial, wie auch zum Beispiel William Shakespeare oder Lawrence Stern, menschliche, allzu menschliche Ränkespiele, die Verwirrnisse der Commedia dell'arte gehören auch dazu, mit durchaus politisch brisanten Botschaften zu einem unterhaltsamen Cocktail mit Unterton, mit Bildungsauftrag. Die Zauberflöte gehört zu Recht zu den Evergreens im Musiktheaterbetrieb und Angelika Rücker und Ralf Ludewig vom Münchner Knabenchor wissen das auch.
1: Das ist jedes Mal wieder anders, auch wenn es vielleicht 10-mal hintereinander die gleichen Künstler singen.
2: Und was ist diesmal anders?
1: Ja, dass wir halt unsere Männer fast alle integrieren können. Die sind dann Priester und Sklaven. Das ist, glaube ich, einzigartig. Der Älteste ist, glaube ich, 26 und das klingt wirklich sehr, sehr schön.
3: Ich glaube, es hat so nie gegeben, dass das Durchschnittsalter von den Priestern bei 19 ist, die auf der Bühne stehen. Und in jeder Zauberflöte ist der Priester ein, sage ich mal, mein altermäßiger Sänger, der vielleicht 55, 60 ist. Und wir haben eben junge Priester, Papagena, Papagena, sind alles junge Menschen, die eine tolle Chance haben, mit Erfahrenen auch, Papagena ist ja ein sehr erfahrener Sänger, auf der Bühne zu stehen und das auszuprobieren.
4: Das klingt so herrlich, das klingt so schön.
0: Ja, das klinget wirklich so herrlich und anrührend, weil alle mit Herzblut, mit Feuereifer dabei sind. Das Bühnenbild wurde ehrenamtlich vom Schreinermeister Monostatos Kilian Schülen angefertigt. Eine stilisierte Burg, womöglich die Mauern von Jericho, die mit Hilfe der notabene Zauberflöte zum Einsturz gebracht werden sollen. Große, schwere Tore, die zum Tempel der Erleuchtung führen, bei Vergil oder Ovid das Entree zur Unterwelt, eine Gartenlaube fürs Schäferstündchen, die Priester nicht franziskanisch in Braun, sondern revolutionär in Blutrot, so viele Andeutungen, so viele Anregungen zum Nachdenken, zum Nachsinnen. Angelika Rücker und Ralf Ludewig stehen ja auch auf den Schultern von Riesen. Sie sind, so sagen sie kokett, Entlaufene aus dem Stall des Gerhard Schmidt-Gaden, jenem charismatischen Chorleiter und Gründer des Tölzer Knabenchors, der vor nunmehr 70 Jahren mit durchaus heißem Begehr diesen inzwischen weltberühmten Knabenchor gegründet hat. Rücker und Ludewig probieren nun den zweiten Aufschlag, die Zauberflöte von und mit dem Münchner Knabenchor.

0: Die Zauberflöte, Oper in zwei Akten von Wolfgang Amadeus Mozart, Libretto von Emanuel Schikaneder, das Ganze im Fat Cat, früher Karl Orff Saal im ehemaligen Münchner Gasteig. Aufführungen jetzt am Samstag und Sonntag, jeweils um 18 Uhr. Und damit kommen wir zur nächsten und letzten Station bei unserem heutigen Streifzug durch die Kulturlandschaft Bayern. Der Marktplatz in Steingaden im Landkreis Weilheim-Schongau. Dort laufen gerade die Freilichtspiele, die in dem Stück Welfserbe Anfang und Ende des Klosters Steingaden erzählen. Chris Baumann war bei der Premiere für uns dabei.
1: Der Marktplatz mit Apotheke, Bäckerei, Metzgerei und Klosterladen wird zum Schauplatz für die Aufführung mit über 300 Mitwirkenden vor und hinter den Kulissen.
2: Ihre kurfürstliche Durchlaucht, Max IV., Josef von Bayern, verfügt hiermit, dass alles Dienstpersonal des Klosters ab jetzo nicht mehr in klösterlichen, sondern in kurfürstlichen Pflichten steht. Und zugleich Ihre Personalien, respektive Namen und Aufgaben mit Ihrem Zeichen in Listen einzutragen sind,
1: verkündet der Ausrufer des kurfürstlichen Kommissars. Prompt kommen Unruhe und Unmut beim anwesenden Volk auf. Andreas Nöss spielt den unerschrockenen Gehilfen. Er ist Vorstand der Welfenbühne. In Steingaden fördert diese Aufführung den Zusammenhalt.
3: Das stärkt schon Ort und es ist einfach ein vereineübergreifendes Projekt. Es ist jetzt nicht nur die Welfenbühne und nicht nur die Musik und nicht nur die Ulrichsreiter, sondern es ist ein Gemeinschaftsprojekt. Und dann sagen wir die Vereine, wir stemmen heute die Verpflegung, wir machen morgen die Abendkasse. Das machen die Vereine dann in der Regel noch viel selber, wo du sagst, ja, das ist für den ganzen Ort gut.
1: Und ein Projekt, bei dem mehrere Generationen mitmachen. Auch der Vater von Andreas Nöss, der Nöss Toni, spielt mit. Ohne seine Initiative würde es Welfserbe vielleicht gar nicht geben.
4: 1997 war ich beim fünfköpfigen Gremium dabei, die das ganze erste Freilichtspiel in Steingaden auf den Weg gebracht hat.
1: Dieses Jahr freut er sich besonders, denn
4: ich spiele den kurfürstlichen Kommissar, der für die Aufhebung des Klosters zuständig ist. Ich darf mit meinem Sohn, den Andreas, direkt miteinander spielen. Der spielt meinen Adjutanten. Und das ist ganz was Tolles, ganz was Besonderes. Da habe ich 1997 und 2003 diese Rolle gespielt, des Adjutanten, wo jetzt mein Sohn spielt. Ich bin sozusagen aufgestiegen als Kommissar.
1: Er lernt seinen Text angeblich mit seinem fotografischen Gedächtnis, was bei den anderen Mitspielenden manchmal zu ungläubigen Blicken führt.
4: Ich weiß genau, auf der dritten Seite links oben, zweiter Absatz, das ist mein Einsatz und dann habe ich das genau im Kopf. Und wenn man dann natürlich eine Seite überspringen würde, dann habe ich ein Problem.
1: Auf dem Marktplatz

0: Hauptmann herhalten, sehr zu seinem Unwillen. Entdeckt wird eine Kiste mit Schmuggelware.
1: Sieh da, Gold und Silber unter Mist vergraben.
0: Die Frau von Welf dem Sechsten wird von Laiendarstellerin Laura Freisberg gespielt.
2: Für mich macht die Rolle aus, dass sie sehr kämpferisch ist, auch eigentlich eine recht verzweifelte Position hat, weil sie eben versucht, ihren Mann, also Welf den Sechsten, davon abzubringen, sich beim Kreuzzug anzuschließen.
0: Das Schöne für Laura Freisberg ist, dass sie mit ihrem 8-jährigen Sohn zusammenspielen kann. Er ist Welf, der Siebte, als Kind. Geschrieben hat das Stück für die 1997 stattfindende 850-Jahr-Feier von Steingaden Karl Müller-Hindelang. Dieses Jahr auch wieder Teil der Spielleitung. Ein bisschen was wurde im Stück Welfs Erbe verändert.
3: Die Frauenrollen sind gestärkt worden. Es gibt mehr Sprechrollen für Frauen als in den ersten Inszenierungen.
0: Auf die Frage, wie er die 276 Darsteller unter einen Hut bekommt, muss er erst mal lachen.
3: Nur mit ganz viel Bereitschaft von ganz vielen Leuten, sich einzubringen. Jeder und jede bringt ihr Talent ein und macht mit. Und mit ganz vielen Leuten, die die einzelnen Sparten mitleiten.
0: Welfs Erbe in abendlicher Kulisse auf dem Marktplatz Steingaden ist ein Projekt, das den Ort zusammenwachsen lässt.
4: Und die nächsten Aufführungen können Sie sehen, jetzt von Donnerstag bis Samstag. Und dann gibt es 5 weitere Termine bis zum 8. August für Welfs Erbe im Freilichttheater Steingaden.
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4: Und hier gibt's gleich für Sie die 15 Uhr Nachrichten und danach folgt das Kulturupdate, unter anderem dann Thema die Causa Danger Dan. Der Politballaden-Rapper durfte seinen Song Keine Angst zwar nicht in der ZDF-Satire-Sendung Die Anstalt aufführen, spontan hat er dann zusammen mit Igor Levit ein Konzert in Berlin gespielt und wir waren dabei.
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9: Um 15 Uhr mit Kia Arnzen. Kanzleramtschef Thorsten Frey soll neuer Vorsitzender der Unionsfraktion im Bundestag werden. Wie mehrere Medien berichten, verständigten sich die Chefs von CDU und CSU, Friedrich Merz und Markus Söder, auf diese Personalie.
10: Der 52-jährige Frey war schon nach der Bundestagswahl 2025 als Fraktionschef im Gespräch. Merz holte seinen Vertrauten aber lieber zu sich ins Kanzleramt, um dort die Arbeit der Bundesregierung zu koordinieren. In dieser Schlüsselposition machte Frey allerdings nicht immer eine glückliche Figur. Frey folgte als neuer Unionsfraktionsvorsitzender auf Jens Spahn, der am Samstag zurückgetreten war. Spahn und sein Ehemann hatten zuvor bekannt gegeben, dass sie mit Hilfe einer Leihmutter in den USA Eltern geworden waren. Aus Berlin, Dagmar Pepping.
9: Um 17.51 Uhr steht München still. Mit einer Schweigeminute erinnert die Stadt an die 9 Toten des rassistisch motivierten Attentats am Olympia-Einkaufszentrum heute vor 10 Jahren. Um die Angehörigen und Opfer von Anschlägen besser zu unterstützen, hat die Bundesregierung beschlossen, das Amt des Opferbeauftragten gesetzlich zu verankern. Dietrich Karl Meurer.
11: Justizministerin Stefanie Hubig betont die besondere Verantwortung gegenüber Terroropfern. Terror verursache großes Leid und richte sich zugleich gegen Staat und Gesellschaft. Deshalb, so sagt die SPD-Politikerin, müsse der Staat Betroffenen dauerhaft und verlässlich zur Seite stehen. Der Bundesopferbeauftragte übernimmt dabei eine zentrale Lotsenfunktion. Er hilft Menschen nach Anschlägen bei der Suche nach finanzieller Unterstützung, Beratungsangeboten und weiteren Hilfen.
9: Behörden in Deutschland sollen besser vor Cyberattacken geschützt werden. Die Bundesregierung hat hierfür ein

0: Neues Programm beschlossen. Künftig steuert eine gemeinsame zentrale Taskforce die IT-Sicherheit in Ämtern und Behörden. Bisher hat das jedes Haus individuell gelöst. Außerdem gelten für Rechner, Diensthandys und andere Geräte einheitliche Sicherheitsregeln. Hinzu kommen weitere Maßnahmen wie eine strengere Authentifizierung und bessere Überwachung von Software. Nach dem Unfall einer Falschfahrerin in Hessen ist auch eine ihrer Töchter tot. Die 12-Jährige erlag laut Polizei gestern ihren schweren Verletzungen. Die Familie aus dem Landkreis Miltenberg verunglückte in der Nacht auf Sonntag auf der A45 in Hessen, nachdem die Mutter in falsche Richtung auf die Autobahn gefahren und mit einem entgegenkommenden Fahrzeug zusammengeprallt war. Sie und der Fahrer des anderen Autos kamen ebenfalls ums Leben. München bleibt für Mieter die mit Abstand teuerste Stadt in Deutschland. Die durchschnittliche Kaltmiete liegt dort laut Kieler Institut für Weltwirtschaft bei 23,70 Euro. Eine 65 Quadratmeter Wohnung kostet damit etwa 1.500 Euro plus Nebenkosten. Zum Vergleich, in Leipzig zahlt man etwas mehr als die Hälfte. Auf Platz 2 liegt mit deutlichem Abstand Frankfurt, gefolgt von Hamburg. Das Wetter in Bayern. Oft bewölkt, vereinzelt Regen möglich, dazu teils böiger Wind. Am sonnigsten ist es in Alpennähe. Höchstwerte 20 bis 27 Grad. In der Nacht zeitweise dichte Wolken, ab und zu Auflockerungen, überwiegend trocken. Abkühlung auf 8 bis 14 Grad. Morgen ähnlich. Zum Wochenende wird's freundlicher und wärmer. Es ist 15.04 Uhr. Die Verkehrsmeldungen: A3 Würzburg Richtung Frankfurt zwischen Seligenstadt und Obertshausen 9 Kilometer Stau. A3 Frankfurt Richtung Würzburg zwischen Wertheim-Lengfurt und Dreieck Würzburg-West 10 Kilometer Stau wegen Bergungsarbeiten. Der Verkehr wird an der Unfallstelle vorbeigeführt. A7 Fulda Richtung Würzburg zwischen Fulda A3 und Bad Brückenau-Wildflecken 11 Kilometer stockender Verkehr. A8 München Richtung Stuttgart zwischen Ulm-West und Eichelberg 17 Kilometer stockender Verkehr. A9 München Richtung Nürnberg zwischen Manching und Denkendorf stockender Verkehr. A93 Rosenheim Richtung Kiefersfelden zwischen Reichenhardt und Kiefersfelden 14 Kilometer Stau an einer Baustelle. A99 Ostumfahrung München Richtung Nürnberg zwischen Ottobrunn und Kirchheim stockender Verkehr. Und B8 Würzburg Richtung Neustadt an der Aisch zwischen Greinbergknoten und Gerbrunn 2 Kilometer Stau. Soweit die Verkehrsübersicht.
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2: Tobias Ruhland begrüßt Sie ganz herzlich zur zweiten Stunde Kultur und Wissen hier auf Bayern 2. Im Kulturupdate ab 3:30 eskalieren wir, beziehungsweise wir reden über gleich zwei aktuelle Eklats. Beim gestrigen Gedenkakt an der Stauffenberg-Attentat in Berlin hatte ein Nachkomme der Widerstandskämpfer Klaus und Dietrich Bonhoeffer versucht, einen Kranz der AfD-Fraktion zu entfernen. Wir sprechen darüber mit Karl Schenk Graf Stauffenberg über die politische Vereinnahmung seines Großvaters und Hitler-Attentäters. Und dann geht's um Keine Angst, der neue Song von Politballaden-Rapper Danger Dan. In der ZDF-Satire-Sendung Die Anstalt kam es ja bekanntlich gestern Abend zwar nicht zur Aufführung, dafür aber auf einem spontanen Danger Dan-Konzert in Berlin. Da waren wir dabei. Außerdem im Kulturupdate H wie Habicht, die Verfilmung des gleichnamigen Weltbestsellers.
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2: Drama Pop heißt das aktuelle Album des 30-jährigen Wieners Aray. Der Künstlername besteht einfach aus den jeweiligen zwei Anfangsbuchstaben von Vor- und Nachnamen. Also eigentlich heißt er Arthur Aigner.
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0: Heimatsound aus Wien vom wunderbaren Arai. We Too Too Shy. Und wir reisen jetzt 500 Jahre zurück in der Zeit.
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0: Conquista. Dieser Begriff steht für die spanische Eroberung Mittel- und Südamerikas im 16. Jahrhundert. Mit der Conquista beginnt auch die Geschichte des indigenen Widerstands. Doch die Ausgangspositionen und die Strategien konnten unterschiedlicher nicht sein. Zuerst der Kampf gegen Besetzung, Sklaverei und Zwangsarbeit in den Minen. Heute geht es dabei vor allem um Landraub, Ressourcenausbeutung und nicht selten ums pure Überleben. Indigene in Südamerika oder wir sind seit 500 Jahren im Widerstand. Hören wir also dazu ein Radiowissen von Ulrike Penz.
2: Die Jahre der Präsidentschaft des rechtsextremen Jair Bolsonaro von 2019 bis 2023 waren für Brasiliens Indigene harte Zeiten. Er erkannte keinen Zentimeter der Territorien an, die ihnen rechtlich zustehen. Und der Umweltminister nutzte die Gunst der Stunde der Corona-Pandemie, um die Vorschriften zu lockern und den Regenwald weiter abzuholzen. Während der Corona-Pandemie wurden den Indigenen Hilfsmittel und Krankentransporte verweigert. Und die Behörde, die eigentlich zu ihrem Schutz eingerichtet worden war, besetzte Bolsonaro mit einem evangelikalen Missionar. Der wollte die in freiwilliger Isolation lebenden Völker während der Pandemie kontaktieren, was aufgrund fehlender Antikörper ihren sicheren Tod bedeutet hätte. In letzter Minute schritt das Bundesgericht ein und schützte ihr Leben. Dennoch betrachten die Indigenen das Mandat Bolsonaros nur als eine weitere Etappe in ihrem Widerstandskampf, den sie seit über 500 Jahren führen. Im Jahr 1542 befand sich eine Brigantine auf dem Rio Maranhão flussabwärts. Sie war bemannt mit 57 Soldaten, bewaffnet mit Armbrüsten und Schießpulver. Sie stand unter Befehl von Francisco Orellana, der einen befahrbaren Weg zur Amazonasmündung suchte. Doch dafür brauchte er Proviant. Um ihren Hunger zu stillen, überfielen seine Männer die am Ufer liegenden Dörfer. Und während sich die Indigenen in Luft auflösten, versorgten sich die sogenannten Entdecker mit Maniokbrot und allen Nahrungsmitteln, derer sie habhaft werden konnten. Doch je breiter der Fluss wurde, umso größer wurden die Siedlungen der Indigenen. Und sie begannen sich zu wehren. Etwa zwischen den Zuflüssen des Rio Madeira und des Rio Tapajós waren die Angriffe so stark, dass der Chronist der Reise, der Dominikanerpriester Gaspar de Carvajal, sich das nur durch die Autorität von Amazonen erklären konnte. Am 24. Juni 1542 notiert Carvajal in seinem Bordtagebuch:
3: Ich möchte, dass Sie wissen, warum sich diese Indianer so sehr verteidigten.

0: Sie sind nämlich Untergebene und Tributpflichtige der Amazonen. Und nachdem sie von unserer Ankunft erfahren hatten, baten sie diese um Unterstützung. Und es kamen 10 oder 12, die wir sahen. Sie kämpften allen voran als Anführerinnen so tapfer, dass die Indianer es nicht wagten, sich zur Flucht zu wenden. Und jeden, der davonlaufen wollte, töteten sie vor unseren Augen mit Keulen.
1: Die Frauen hätten so viel Ärger gemacht wie 10 Männer, behauptet Carvajal. Eine von ihnen hätte eine Handvoll Pfeile in eine der Brigantinen geschossen, dass sie wie ein Stachelschwein aussah. Ob diese Amazonen, nach denen der größte Fluss der Erde benannt ist, tatsächlich existierten, weiß man nicht genau. Aber dass auch Frauen gegen die Kolonisatoren kämpften, war für die Historiker am spanischen Hof keine Neuheit.
2: Die Geschichte der Indigenen Südamerikas lässt sich als eine lange Abfolge unterschiedlicher Formen des Widerstands beschreiben. Denn die Reaktionen auf die Eroberung waren ebenso vielfältig wie die Kontaktsituationen selbst. Während die spanischen Eroberer und Kolonisatoren mit roher Gewalt vorgingen, fiel die Antwort der Indigenen unterschiedlich aus. Wenn sie konnten, zogen sie sich in unzugängliche Gebiete zurück oder organisierten bewaffneten Widerstand. Manche verbündeten sich mit den Eindringlingen, um ihre traditionellen Erzfeinde loszuwerden. Und manche versuchten, Handel zu treiben. Das Erstaunliche war, dass die Unterwerfung der großen amerikanischen Imperien der Azteken in Mexiko und der Inka in Peru vergleichsweise glatt über die Bühne gingen. Obwohl es auch dort Widerstand gegen die Eindringlinge gab.
1: Gut dokumentiert ist die Geschichte des Aufstandes von Tupac Amaru, des letzten Inka-Herrschers im Jahr 1572. Sie endet blutig und traumatisch für die Hinterbliebenen und schrieb sich tief ins kollektive Gedächtnis der Andenbevölkerung ein. 40 Jahre zuvor, 1532, war das riesige Inka-Reich durch Francisco Pizarro und seine kleine Streitmacht von etwa 170 Männern eingenommen worden. Zu Beginn des 16. Jahrhunderts erstreckte es sich mehr als 4000 Kilometer entlang der Andenkette, vom heutigen Ecuador bis nach Chile und Argentinien. In der Mitte thronte die heilige Stadt Cusco. Bis zur Ankunft der Spanier war dies der Nabel der Welt. Hier herrschte der Sapa Inca, der göttliche Sohn der Sonne. Über 10 Millionen Menschen waren ihm untertan und leisteten den Arbeitsdienst Mita zur Unterstützung des Imperiums. Francisco Pizarro, der uneheliche Sohn eines Infanteristen aus dem dunklen Trujillo in der ärmlichen Extremadura, hatte sich bereits mit gewalttätigen Eroberungen einen Namen gemacht. Nun wollte er das Goldland der Inka unterwerfen. Pizarro traf auf ein Land, das sich im Bürgerkrieg befand. Der herrschende Inka, Ollana Capac, war an Pocken gestorben. Und im Streit um die Thronnachfolge war ein Krieg zwischen seinen Söhnen Atahualpa und Huáscar ausgebrochen, den Atahualpa gewann. Pizarro wusste diese Situation für sich zu nutzen. Er verbündete sich mit den Adligen, die mit der Herrschaft Atahualpas unzufrieden waren, und lockte ihn in einen Hinterhalt. Um das Leben der Inkas zu schonen, forderte Pizarro Lösegeld. Ein ganzer Raum wurde bis zur Decke mit Gold gefüllt und 2 weitere mit Silber. Trotzdem ließ er den Inka-König mit einem Würgeholz erdrosseln. Damit fiel das gesamte Inka-Reich unter spanische Herrschaft. Nach der Hinrichtung Atahualpas setzte Pizarro den Marionetten-Inka Manco Inca Yupanqui ein, um das Volk zu beruhigen. Auch er war ein Sohn von Ollana Capac und damit ein legitimer Prinz des Inka-Reichs. Anfangs spielte Manco Inca das Spiel mit. Doch 3 Jahre nach der Ermordung seines Bruders, 1536, erkannte er die Manipulation Pizarros. Mit 10.000 Kriegern rannte er gegen Cusco an. Fast ein ganzes Jahr belagerte er die Hauptstadt des Inka-Reiches. Doch er konnte die Spanier nicht vertreiben. Also zog er sich in die unzugänglichen Andenkordilleren von Vilcabamba zurück und errichtete dort sein eigenes Reich. Von hier aus dirigierte er Guerilla-Angriffe gegen die Spanier. 36 Jahre hielt sich der Widerstand in Vilcabamba. Und als Manco Capac von schutzsuchenden Spaniern in seiner Festung ermordet wurde, folgte ihm der letzte Inka-Herrscher Tupac Amaru. Er intensivierte die Angriffe auf die Kolonisatoren und machte sich den Ruf eines geschickten Guerilleros. 2 Jahre später, im April 1572, erklärte die spanische Krone ihm offiziell den Krieg. Sie schickte eine Strafexpedition unter Martin Garcia de Loyola in das Widerstandsnest. Zunächst schien es, als könne Tupac Amaru mit seinen 500 Inka-Kriegern die Spanier schlagen. Der Chronist Fray Martin de Murúa schreibt in seiner Historia General del Perú 1613:
3: Sie schlugen sich mit so großer Hartnäckigkeit. Und Martin Garcia de Loyola sah sich in höchster Todesgefahr. Denn während er kämpfte, erschien ein Riese von einem Indianer, der ihn so umschlang, dass er sich nicht mehr rühren konnte. Doch da kam ihm ein befreundeter Indianer zu Hilfe, Corillo, einer der unseren, der ihm mit dem Säbel einen Stich in die Beine versetzte, sodass es ihn umwarf, und einen weiteren in die Schulter, sodass der Riese tot niedersank und jener seinem Anführer Martin Garcia de Loyola das Leben retten konnte.
1: Während die Spanier die Inka-Residenz in Vilcabamba verwüsteten, flüchtete Tupac Amaru ins amazonische Tiefland. Doch in Begleitung seiner hochschwangeren Frau kam er nicht schnell genug voran. Er wurde gefasst und in goldenen Ketten nach Cusco geführt. Obgleich Garcia de Loyola versprochen hatte, sein Leben zu schonen, wenn er sich ergäbe, wurde der letzte Inka-Herrscher Tupac Amaru 1572 auf dem Hauptplatz von Cusco hingerichtet. Fray Martin de Murúa schildert, wie Tupac Amaru das Schafott erstieg.
3: Da verstummten die Himmel und hallten wieder mit ihren Schreien und ihrem Wehklagen, während der auf dem Schafott stand, der Masse zu schweigen befahl, wozu der arme Tupac Amaru die Hände erhob und einmal klatschte, woraufhin alle Menschen verstummten und nicht eine einzige Stimme mehr zu hören war, was ein offensichtliches Indiz und Zeichen für den Gehorsam, die Furcht und den Respekt war, den die Indios vor ihren Herren und Herrschern hatten.
1: In diese schaurige Stille hinein hielt Tupac eine Rede. Mehrere Geistliche flehten den Vizekönig Francisco de Toledo an, Tupac zu verschonen und ihn in Spanien vor Gericht zu stellen. Doch Toledo blieb hart.
3: Er legte sein Haupt auf den Block. Der Scharfrichter griff ihm ins Haar und mit einem einzigen Schlag trennte er den Kopf vom Rumpf und hielt ihn in die Höhe. Da läuteten alle Glocken der Stadt und großer Kummer und Leid kamen über alle Anwesenden.
1: Es war das endgültige Ende des Inka-Reichs.
2: Doch wie konnte sich eine Handvoll Konquistadoren gegen Zehntausende Indigene durchsetzen? Der Widerstand der Inka gegen die spanische Eroberung von 1532 bis 1572 war zwar intensiv, aber so sehr Schießpulver, Eisen und Pferde den Spaniern auch halfen, so sehr Epidemien ihnen den Weg ebneten, so sehr Feindschaften zwischen Völkern wichtige Verbündete schufen, der Hauptverbündete der Kolonisatoren waren die indigenen Imperien selbst. Die Inka, das am besten strukturierte Volk Amerikas, brach mit einem einzigen Schlag zusammen, als Pizarros Männer es enthaupteten. Selbst kritische Stimmen wie die des indigenen Chronisten Guaman Poma waren davon überzeugt, dass die Macht den Aristokraten gebührt, ob Inkas oder Spanier. Er beklagte, dass in den Kolonien Menschen mit niedrigem Status an der Macht waren. Gegen den Imperator selbst hatte er nichts einzuwenden. Ganz anders war das bei den unabhängigen indigenen Gruppen. Sie leisteten entschlosseneren Widerstand.
1: Zum Beispiel die Chiriguanos, ein kriegerisches Volk, das in den östlichen Andenregionen des heutigen Bolivien, Argentinien und Paraguay lebte. Im Handumdrehen hatten sie sich in ein wildes Reitervolk verwandelt, schmiedeten Eisenwaffen und überfielen spanische Siedlungen. Allerdings taten sie das auch mit ihren friedlichen Nachbarn, mit den Chanes, die sie zu verspeisen pflegten. Das Fleisch der Spanier hingegen verschmähten sie. Es war ihrer Meinung nach ungesund. Später verkauften sie ihre Gefangenen als Sklaven an die Spanier und wurden so Teil des kolonialen Kreislaufs. Erst im 19. Jahrhundert wurden sie von der bolivianischen Armee geschlagen. Sie verloren ihre politische Autonomie, die sie bis dahin eisern verteidigt hatten.

0: Nachdem Francisco Pizarro 1542 das Vizekönigreich Peru installiert hatte, das fast ganz Südamerika und Teile Nordamerikas umfasste, wies die spanische Krone den Eroberern riesige Ländereien zu. Alle darauf lebenden Indigenen gehörten automatisch dazu. Peru wurde das wirtschaftliche Zentrum der spanischen Kolonien in Südamerika. Es beutete die Silberminen von Potosí im heutigen Bolivien aus. Die Indigenen wurden zu unbezahltem Dienst gezwungen und in den Minen zu Tode geschunden. Immer wieder kam es zu lokalen Aufständen. Einer, der sich gegen das koloniale System auflehnte, war José Gabriel Condorcanqui. Condorcanqui war ein wohlhabender Mestize mit inkanischem Blut. Seine Großmutter war Tupac Amarus Tochter gewesen. Und nach diesem letzten Inka-Herrscher, Tupac Amaru, sollte er sich nennen. Condorcanqui war in einem Franziskanerkolleg ausgebildet und versuchte zunächst mit juristischen Mitteln gegen die hohen Steuern und die Zwangsarbeit vorzugehen. Doch alle seine Eingaben in Cusco und am Hof in Lima scheiterten. Hinzu kam, dass in Tupacs Heimatbezirk ein ungeschlachter, arroganter und geiziger Mann die Steuern eintrieb, Antonio de Arriaga. Er misshandelte die Indigenen und Tupac hatte ihn wegen Autoritätsmissbrauch und Veruntreuung von Steuergeldern verklagt. Doch, wie immer, ohne Erfolg. Am 16. November 1780 proklamierte Tupac Amaru II. Seinen berühmten Freiheitserlass, indem er die Abschaffung der Sklaverei und der Zwangsarbeit forderte. 2 Tage darauf ließ er den spanischen Steuereintreiber Antonio de Arriaga verhaften und öffentlich hinrichten. Sofort hatte er eine große Gefolgschaft aus Indigenen, afrikanischstämmigen Sklaven und Mestizen hinter sich. Doch am 6. April 1781 setzten die spanischen Truppen Tupac und seine Verbündeten fest. Und als ob der Name mit dem Schicksal untrennbar verbunden war, sollte 200 Jahre später auch Tupac Amaru II. Auf dem Platz der Tränen von Cusco öffentlich hingerichtet werden.
1: Doch die Ideen von Tupac Amaru II. Waren unsterblich. Sie gehörten weltweit zu den fortschrittlichsten. Er war der Erste, der die Abschaffung der Sklaverei forderte, noch bevor sich die Unabhängigkeitskämpfer Simón Bolívar und San Martín oder Abraham Lincoln dafür einsetzten. Bis sie tatsächlich abgeschafft wurde, sollten noch 157 Jahre vergehen. Hatte Tupac Amaru I. gegen die Kolonisatoren gekämpft, so wollte sein Wiedergänger die spanische Krone nicht stürzen. Er hatte nur versucht, die gröbsten Ungerechtigkeiten im Vizekönigtum zu beseitigen. Als das spanische und portugiesische Kolonialreich im Laufe des 19. und 20. Jahrhunderts durch unabhängige Nationalstaaten abgelöst wurde, veränderte sich für die Indigenen wenig. Obgleich viele die Idee der Unabhängigkeit unterstützt hatten und dafür sogar in den Krieg gezogen waren, sollte es ihnen in den neu geschaffenen Nationen der Mestizen um keinen Deut besser gehen. Meist übernahmen die neuen Republiken die diskriminierenden Strukturen der Kolonialzeit. Sie ignorierten indigene Landrechte und ließen rassistische Gesetze und Zwangsarbeit größtenteils bestehen. Der Widerstand ging weiter. Vor allem brachte die Kolonisierung Südamerikas das kapitalistische System mit sich. Die Wurzeln, die damals eingepflanzt wurden, sind nach Ailton Krenak noch heute für die Zerstörung des Regenwaldes verantwortlich.
0: Krenak gilt als Vordenker der modernen indigenen Widerstandsbewegung. Bekannt wurde er 1987 durch seinen Auftritt vor der verfassungsgebenden Versammlung Brasiliens. In seinem blütenweißen Anzug mit Krawatte hielt der junge Krenak eine eindringliche Rede, in der er die Situation der Indigenen anklagte. Sie hatten keine Bürgerrechte, waren ständig Gewalt ausgesetzt. Sie wurden durch wirtschaftliche Großprojekte von ihren Territorien vertrieben und absichtlich mit Pocken oder Tuberkulose infiziert. Sein Auftritt trug dazu bei, dass die indigenen Rechte vor knapp 40 Jahren in der brasilianischen Verfassung verankert wurden. Heute kritisiert Krenak den Konsum der westlichen Welt, die den Wald zerstört.
2: Die Tentakel des Kolonialismus, die in Amazonien eingepflanzt wurden, müssen blockiert werden. Europa muss aufhören, Fleisch, Soja, Mineralien und Holz aus dem Amazonasgebiet zu konsumieren.
0: Die Kolonisatoren brachten das kapitalistische System mit, das heute den Regenwald zerstört.
2: Die Leute, die den Amazonas konsumieren, müssen aufhören, die Welt zu verschlingen. Ändert eure Gewohnheiten. Macht eine Diät für 10 Jahre. Und während dieser 10 Jahre erforschen und studieren wir das Amazonas-Ökosystem.
0: In die gleiche Kerbe schlägt der Yanomami-Schamane Davi Kopenawa. Er wurde mit dem alternativen Nobelpreis ausgezeichnet und versucht seit über 20 Jahren, die Weißen dazu zu bringen, den Regenwald zu schützen. Die Weißen bezeichnet er als Volk der Waren. Er ist nach Barcelona gekommen, um vor dem Klimakollaps zu warnen und hält eine gewaltige Standpauke.
2: Eure Art zu denken ist wie die eurer Vorfahren. Ihr habt die Schrift erfunden, um intelligent zu werden. Und danach habt ihr die Gesetze erfunden, diese ganze Politik. Dann habt ihr eure Augen auf die Waren gerichtet und euch mit euren Gesetzen unser Land angeeignet. Nicht um davon zu leben, sondern um es in eine Ware zu verwandeln. Eure Vorfahren haben sich in das Geld verliebt. Und dann habt ihr angefangen, alles zu zerstören.
0: Eine Satellitenstudie von Greenpeace Brasilien zeigt, allein im Jahr 2024 wurde eine Fläche von 584 Fußballfeldern in den Schutzgebieten der Kayapo, Munduruku und Yanomami zerstört, um Gold zu fördern. Das dazu verwendete Quecksilber kontaminiert die Flüsse und den Wald. Die Malariafälle explodieren, ebenso die Kindersterblichkeit. Außerdem haben sich gefährliche Drogenmafias ins Goldgeschäft gemischt.
1: Obwohl die indigenen Rechte in der Verfassung verankert sind, müssen sie auch heute noch schwer erkämpft werden. Mit der wechselnden politischen Situation verändern sich auch die Formen des Widerstandes. Ailton Krenak und Davi Kopenawa gehören zu den großen, international bekannten Figuren des indigenen Widerstands. Worte sind ihre Waffen. Doch es ist die Basis der vielen unterschiedlichen Kulturen, die ihren Worten Nachdruck verleiht.
0: Seit 2004 versammeln sich jährlich Tausende brasilianischer Indigene in Brasilia. Sie verwandeln die zentrale Esplanade der Ministerien für mehrere Tage in ein Acampamento Terra Livre, ein Camp für Land und Freiheit. Sie tanzen, lachen, reden, protestieren und campen für ein paar Tage im Zentrum der Macht von Brasilia. Geschmückt mit üppigen Federdiademen und kunstvoll bemalt, setzen sie sich medienwirksam in Szene. Das Camp dient ihnen aber auch zur Vernetzung. Und jedes Jahr übergeben sie ihre Forderungen an die Regierung. Es ist die größte indigene Mobilisierung weltweit. 2024 waren etwa 200 verschiedene Ethnien mit über 9000 Menschen dort, um gegen die indigenenfeindliche Politik und den Landraub zu demonstrieren. Während der Regierung Bolsonaros traten vor allem die Frauen in den Kampf ein. Wie immer, wenn es brenzlig wird. Eine der Aktivistinnen ist Watatakalu Yavalapiti. Mit ihrer Bemalung und dem Federschmuck will sie zeigen, wir waren schon lange vor euch hier. Es ist unser Land.
3: Wir Frauen wollen für die Gebiete kämpfen. Wir kämpfen für die Gebiete gemeinsam mit unseren Männern, nicht vor ihnen oder um sie hinter uns zu lassen, denn wir kämpfen für das kollektive Wohl. Wir wollen Verbesserungen für unser Volk erreichen. Wir wollen unsere Kultur und unseren Wald erhalten.
1: Die Frauen haben der indigenen Bewegung neuen Schwung gegeben. Indigener Widerstand hat viele Gesichter. Er ist vielschichtig, vielfältig und dynamisch. Gleichzeitig haben sich viele Indigene an westliche Gewohnheiten angepasst. Das Bild vom authentischen Ureinwohner ist falsch und irreführend. Denn keine Kultur überlebt ohne Anpassung, auch wenn es indigene Gruppen in freiwilliger Isolierung gibt. Wir sind nicht die Vergangenheit, wir sind die Gegenwart, so lautet eine ihrer Parolen. Der indigene Widerstand hat sich über die Jahrhunderte verändert. Er passt sich den Situationen an und seine Kraft ist ungebrochen.

Indigene in Südamerika. Wir sind seit 500 Jahren im Widerstand. Dieses Radiowissen von Ulrike Prinz gibt's wie immer auch zum Nachhören in unserer ARD Sounds App. Und jetzt passend dazu Musik aus Mexiko von Silvana Estrada. Dime.

0: Silvana Estrada aus Mexiko mit Dime. Bayern 2, Sie hören das Kulturupdate am Mittwoch mit Tobias Ruland. Im Herbst, da erscheint ein neues Album vom Politrap-Pianisten Danger Dan. Und die Single Keine Angst, die sorgt jetzt aber schon vorab für Aufregung und Diskussion. Das Stück sollte Danger Dan zusammen mit Star-Pianist Igor Levit in der ZDF-Satire-Sendung Die Anstalt aufführen. Das Duo wurde dann aber kurzerhand von der ZDF-Intendanz wieder ausgeladen. Das Lied enthalte Passagen, die man als Aufruf zu Gewalt verstehen könne. Die Anstalt lief dann gestern Abend im Fernsehen, ohne die beiden Musiker, versteht sich. Und zeitgleich stand das Duo dann aber gestern Abend im Berliner Columbia-Theater auf der Bühne unter dem Titel, Obacht, Wortspiel, Die keine Angststalt. Cora Knoblauch war dabei.
1: Also jetzt mal ganz spekulativ. Angenommen, ich schriebe mal ein Lied.
2: Sie haben kurzfristig eingeladen und ihre Fans sind gekommen. Nach knapp 45 Minuten war die gestrige Veranstaltung im Berliner Columbia Theater ausverkauft. Danger Dan und Igor Levit, diese eher ungewöhnliche Musikkombo aus antifaschistischem Rap und klassischem Klavier, erfreut sich einer treuen Fangemeinde.
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2: spontane Ersatzveranstaltung in Berlin sollte ein Abend sein für Freunde und Unterstützer. Anwälte, Journalistinnen und natürlich jede Menge Danger Dan-Fans waren gekommen, um die beiden Künstler und ihren vom ZDF abgelehnten Song Keine Angst zu feiern. Eingebettet in die Songs, Grüße und Danksagungen wurde reichlich Kontext. Die Journalistin Heike Kleffner hielt eine Rede über die Zunahme rechter Gewalt in Ostdeutschland. Die Anwältin Christine Piercek berichtete aus ihrem Alltag mit Betroffenen von rassistischer und antisemitischer Gewalt und brach eine Lanze für den Musiker.

0: gehört Danger Dan.
1: Danger Dan übernimmt Verantwortung, indem er Namen nennt, indem er Partei ergreift. Indem er nicht so tut, als wäre es neutral, in Zeiten erstarkender faschistischer Bewegung einfach nur Künstler zu sein. Darin liegt keine Verachtung für den Rechtsstaat, sondern eine Ernstnahme seiner Versprechen.
0: Der Appell ans Publikum lautete: Haltet euch nicht mit ein paar provokanten Liedzeilen auf, diskutiert lieber mit euren Freunden, wie man dem Erstarken rechter Gewalt entgegentreten könnte.
2: Die wichtige Frage und die Debatte, die wir eigentlich hätten führen müssen, ist doch die Frage: Wie gehen wir um mit den ganzen Faschisten und Faschistinnen, die gerade in die Parlamente gehen, mit den Faschistinnen und Faschisten, die auf der Straße sind? Wie gehen wir um mit rechter Gewalt?
0: Antworten auf diese Fragen gab es zwar nicht, dafür Brecht-Zitate und Tucholsky-Gedichte. Überzeugt werden musste an diesem Abend aber ohnehin niemand. Die beiden Künstler verstanden ihre kurzfristige Show als eine Art Empowerment für ihre Fans, die zwischen Antifa-T-Shirt-Trägern und Alerta, Alerta, Antifaschista rufen, die anderthalbstündige Spontanparty dankbar annahmen.
3: War ein toller Abend und ich glaube, es war ganz wichtig, dass der Abend stattgefunden hat. Ich zähle mich selber zur vielleicht leisen Mitte und das ist, was die leise Mitte sollte dabei sein und sollte auch anfangen aufzustehen.
4: Hoffentlich hat es wirklich positive Auswirkungen, dass mehr Leute in die Aktion kommen und Dinge unternehmen. Selbstverständlich nur im Rahmen von dem, was rechtlich erlaubt ist.
5: Natürlich, alle Leute, die in dem Raum waren, haben eine ähnliche Ansicht, aber es war auch sehr bestärkend, das so zu spüren, dass ja, wir alle lauter sein müssen.
0: Das neue Album von Danger Dan erscheint zwar erst im Herbst, größtmögliche Aufmerksamkeit hat ihm der Medienrummel um seinen Song Keine Angst schon jetzt beschert.
6: Danger Dan zusammen mit Igor Levit gestern im Berliner Columbia Theater, inklusive der neuen Single Keine Angst. Wir hören jetzt einen Song von Danger Dan vom Vorgängeralbum Lauf davon.
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0: Danger Dan, lauf davon. Bayern 2, Sie hören das Kulturupdate am Mittwoch. Ja, und wir wollen an dieser Stelle nochmal über das reden, was gestern beim offiziellen Gedenkakt an das Hitler-Attentat vor 82 Jahren durch Klaus Schenk, Graf von Stauffenberg in Berlin passiert ist. Tobias Korenke, ein Nachkomme der NS-Widerstandskämpfer Klaus und Dietrich Bonhoeffer, versuchte da, einen Kranz der AfD-Fraktion zu entfernen. Kurz vor der Sendung konnte ich über diesen Zwischenfall im Berliner Bendlerblock mit dem Stauffenberg-Enkel sprechen. Grüß Gott, Karl Schenk, Graf Stauffenberg.
1: Ich grüße zurück.
0: Können Sie den Mann verstehen, der versucht hat, den AfD-Kranz zu entfernen?
1: Selbstverständlich kann ich das verstehen. Und ich habe da auch, also ich finde das grundsätzlich sehr nachvollziehbar, wenn man sowas macht.
0: Ja, Sie haben ja auch der Welt auch bereits gesagt, Sie halten es gleichwohl für legitim, dass auch die AfD an der Gedenkstätte einen Kranz niederlegt. Warum genau? Können Sie uns da Ihre Gedanken auch nochmal darlegen?
1: Naja, es ist ein Staatsakt und es werden die im Bundestag befindlichen Fraktionen zu diesem Staatsakt eingeladen. Und wenn eine Fraktion einen Kranz niederlegen möchte, kann man das schwerlich verhindern. Gleich auch, wenn ich es geschmacklos finde, dass eine Partei wie die AfD, die in Grundzügen unsere freiheitlich-liberale Gesellschaftsordnung verändern, abschaffen, wie auch immer möchte, sich an einem solchen Gedenken aktiv beteiligt, weil es für mich zumindest durchaus klar ist, dass sie andere Ziele verfolgen als die echte Ehrung.
0: Sie haben ja, wenn ich Sie dann nochmal zitieren darf, ja auch gesagt, Sie finden es, Zitat, grauenhaft, wie die AfD mit ihrem Großvater umgeht. An was denken Sie da konkret?
1: Naja, als Sie versuchen, eine Gruppe von Menschen, also nicht nur mein Großvater, sondern diese gesamte Widerstandsbewegung für ihre, wie ich finde, kruden Ziele zu instrumentalisieren. Und es ist genauso, wie wenn die NPD früher auf Wahlplakate geschrieben hat, Luther würde NPD wählen. Menschen aus ihrer eigenen Zeit zu ziehen, um sie mit heutigen Erfahrungen trotzdem für ihre Zwecke zu missbrauchen, ist schlicht und ergreifend nicht nur grauenhaft und inakzeptabel, sondern es ist verwerflich und widerlich.
0: Jetzt könnte man auch zum Beispiel, weil Sie gerade eben auch angedeutet haben, diese Instrumentalisierung, Figuren wie Sophie Scholl, die zwar jetzt nicht dezidiert von rechts vereinnahmt wird, aber in Corona-Zeiten, wir erinnern uns vielleicht noch alle, immer wieder als eine Art Kronzeugin von Querdenker-Staatskritik herhalten musste. Haben Sie das Gefühl, dass diese Art von Vereinnahmung durch rechts zugenommen hat in den letzten Jahren?
1: Ja, kontinuierlich. Ob das die Querdenker sind, ob es die AfD ist, es ist eigentlich ziemlich egal. Es werden eben Menschen aus ihrer Zeit gezogen, aus ihren eigenen Sorgen, Nöten und auch Lebenserfahrungen in eine heutige Zeit. Diese Menschen, ob das die Weiße Rose mit so vielen Geschwistern Scholl ist, ob das mein Großvater mit dem gesamten Widerstand vom 20. Juli ist oder andere, haben aus ihrer Zeit, aus ihrem Denken heraus gehandelt und haben alle nicht 80 Jahre sehr erfolgreiche Demokratie erfahren dürfen. Und wenn ich diese Menschen heute dazu benutze, eigene nationalistische Fantasien auf diese Menschen überzustülpen, die diese Erfahrung nicht gemacht haben, passt das nicht in diese Zeit. Und es ist auch ein Geschichtsverständnis, dem ich nicht folgen kann, nicht folgen will und auch ablehne.
0: Das sind ja auch immer besondere Tage. Gestern eben auch der 82. Gedenktag zum Stauffenberg-Attentat. Wie erleben Sie diese Tage oder diesen Tag eigentlich immer wieder aufs Neue?
1: Also ich versuche es nicht als besonderen Tag wahrzunehmen. Allerdings ist, wenn man einen Namen trägt, wie ich ihn trage, ist die Chance oder das Schicksal die, dass eben doch viele Leute auf einen zukommen. Ich versuche schon eigentlich an Gedenkveranstaltungen teilzunehmen. Das klingt nicht jedes Jahr. Dieses Jahr konnte ich nicht. Ich finde es nicht, weil ich jetzt ein Stauffenberg bin, wichtig, dieses

0: die Gedenken hochzuhalten, sondern Erinnerungskultur zu etwas zu machen, aus dem man lernt und Schlüsse ziehen kann. Also nur Gedenken um des Gedenkens wegen bringt es nicht, sondern man muss schon auch die Verantwortung bei sich selber suchen, um dieses Vermächtnis, was diese Menschen unter Einsatz ihres Lebens getan haben, nicht wiederkehren zu lassen.
1: Was können denn Sie, was kann vielleicht auch Ihre Familie tun? Was können wir tun? Was geben Sie uns als Hausaufgabe mit an diesem Tag danach, in Anführungszeichen, Herr Stauffenberg?
0: Das, was ich versuche, nicht nur an diesen Gedenktagen, sondern jederzeit zu vermitteln, ist, dass wir in einer Demokratie leben, dass der Souverän nicht ein Bundeskanzler, ein Bundespräsident sind, sondern der Souverän sind wir. Und wir haben nicht nur die Pflicht oder die Möglichkeit, das Recht auf Freiheit, sondern wir haben die Verantwortung, wir alle miteinander, egal ob man Stauffenberg, Korenke, Bonhoeffer oder Tresco heißt, sondern jeder und jede von uns hat die Pflicht und die Verantwortung, dafür zu sorgen, dass solche Regime wie die NS-Diktatur, aber auch beispielsweise das Regime der DDR bis 1989 in unserem Land nie wieder vorkommen können. Und die Demokratie und die freiheitliche demokratische Grundordnung in diesem Land hat uns ein Leben in Wohlstand, in Frieden und Freiheit ermöglicht. Und das dürfen wir nicht aufgeben, sondern wir müssen alle dafür sorgen, dass so etwas nicht wieder vorkommen kann.
1: Das sagt Karl Graf Stauffenberg. Mit ihm habe ich gesprochen über die politische Vereinnahmung seines Großvaters am Tag nach dem gestrigen Gedenkakt an das Stauffenberg-Attentat vor 82 Jahren. Herr Stauffenberg, ich danke ganz herzlich fürs Gespräch und schöne Grüße.
0: Ich danke Ihnen.

0: Eine der neuen großen gefeierten Stimmen aus Großbritannien, Sienna Spiro, Material Lover, hier im Bayern 2 Kulturupdate am Mittwoch. Und wir bleiben in Großbritannien. Die britische Autorin Helen MacDonald verlor 2007 völlig überraschend ihren Vater, einen bekannten Fotojournalisten. In ihrer Trauer erinnerte sie sich an eine alte Leidenschaft. Schon als Kind hatte sie davon geträumt, Falknerin zu werden. Also kaufte sie sich einen Habicht, trainierte ihn und schrieb darüber ein Buch. Habicht. Wie Habicht. Als Reflexion über Trauer und die Beziehung zwischen Mensch und Tier wurde das Buch zu einem internationalen Bestseller und mehrfach ausgezeichnet. Jetzt kommt die Geschichte ins Kino. Julie Metzdorf hat H wie Habicht schon gesehen.
1: Helen ist eine unabhängige, gebildete junge Frau. Sie unterrichtet Wissenschaftsgeschichte in Cambridge, liebt die Natur und liest gern. Bis ihr Vater, ein bekannter Fotojournalist und ihr engster Vertrauter, völlig unerwartet stirbt.
2: Er würde keine Trübsal dulden. Und du machst das auch nicht, oder?
3: Nein.
1: Natürlich versinkt Helen in Trübsal. Sie verliert völlig den Halt, kann sich nicht mehr konzentrieren. Immer wieder erscheint ihr der Vater. Sie lebt mehr in der Erinnerung an ihn als im Alltag.

0: Tag. Da fällt ihr ein alter Traum wieder ein. Sie will Falknerin werden und kauft sich einen Habicht.
1: Kennen Sie das Wundermittel für einen braven Habicht?
2: Mord, beruhigt sie sofort. Lassen Sie sie so schnell wie möglich jagen und viel schlagen.
0: Habichte gelten als die wildesten und verrücktesten Raubvögel. Helen weiß das. Trotzdem entscheidet sie sich beim Kauf für den unruhigeren, den nervöseren Vogel. Von Anfang an sucht sie die Herausforderung, das Wilde in diesem neuen Gegenüber.
2: Oh nein. Entschuldigung, das ist der falsche Vogel.
3: Was?
2: Das ist Ihre.
3: Verzeihung, das mag seltsam klingen, aber wäre es irgendwie einzurichten, dass ich den ersten kriege?
0: Von nun an zählt nur noch Mabel, wie sie den Habicht bald liebevoll nennt. Die Tage vergehen mit Fleischschneiden, Spazierengehen, Jagen im Umland. Die Geduld, die es für die Arbeit mit dem Habicht braucht, scheint sie von ihrem Vater geerbt zu haben. Als Zeitungsfotograf hat auch er viel Zeit mit Warten verbracht.
4: Bei einem Auftrag muss ich manchmal stundenlang warten, um das gewünschte Foto zu bekommen. Ich kann mir keinen Tee kochen oder die Zeitung lesen. Ich kann nicht mal aufs Klo.
0: Erstmals ist da wieder ein Strahlen in ihren Augen. Die Britin Claire Foy, bekannt vor allem als junge Queen Elizabeth aus der Serie The Crown, spielt Helen bis dahin so zurückgenommen, dass solch ein kleiner Moment der wieder aufkeimenden Freude wie eine Gefühlsexplosion auf ihrem Gesicht wirkt. Falknerei heißt, die Natur nicht nur aus der Distanz zu beobachten, sondern in der Interaktion, erklärt sie ihren Mitmenschen. Doch Helen übertreibt. Sie verliert sich völlig in ihrer neuen Rolle als Falknerin, vergisst ihre Kurse, öffnet die Tür nicht mehr, bricht den Kontakt zu Freunden ab, verwahrlost in ihrer Wohnung.
3: Da ist jemand an der Tür, Mama. Ich lege auf. Bis später dann.
5: Helen!
0: Es ist, als hätte sie sich selbst eine lederne Habichthaube aufgesetzt, wie sie sie Mabel immer anlegt. Den Habicht beruhigt das. Was er nicht sieht, existiert nicht für ihn und er fühlt sich sicherer. Helen aber wird depressiv. Harvey Habicht erzählt von unserem Verhältnis zur Natur, zu Raubtieren und zum Tod. Und natürlich erfährt man viel über Habichte, über ihre blitzschnellen Reaktionen, ihre Krallen, ihre Angriffe im Tiefflug. Harvey Habicht ist nichts für sensible Vegetarier. Der Film bietet spektakuläres Naturkino mit viel rohem Fleisch, Fell und Federn. Regie führte die vielfach preisgekrönte britische Regisseurin Philippa Lowthorpe. Ansonsten ist der Film eher konventionell erzählt, aber das ist in Ordnung. Die Aufnahmen mit Habicht, und das sind praktisch alle, müssen nicht weiter ästhetisiert werden. Man könnte dem Film vorwerfen, dass er ein bisschen auf die Tränendrüse drückt. Aber gut, es ist nun mal ein Film über Trauer und Verlust. Wer bei Hamnet Rotz und Wasser geheult hat, sollte auch bei H wie Habicht reichlich Taschentücher mit ins Kino nehmen.
6: H wie Habicht, ab morgen im Kino. Ja, und an dieser Stelle eine traurige Nachricht für Kinofans. Wir müssen Abschied nehmen von einer der deutschen Synchronstimmen des Hollywood-Kinos. Joachim Kerzel. Er lieh Hollywood-Stars wie Sir Anthony Hopkins, Jack Nicholson oder Harvey Keitel seine Stimme. Wie seine Agentur heute mitteilt, ist Kerzel bereits am Montag im Alter von 84 Jahren gestorben. Vor 3 Jahren war Kerzel noch beim Deutschen Synchronpreis mit dem Ehrenpreis für sein Lebenswerk ausgezeichnet worden. Und jetzt hören und ehren wir Joachim Kerzel natürlich noch einmal als Jack Nicholson, der 1998 den Oscar gewann für seine Rolle als zynischen Schriftsteller Melvin in »Besser geht's nicht«.
7: Manche Menschen haben tolle Geschichten, hübsche Geschichten. Sie handeln von Seen und Booten und Freunden und Nudelsalat. Ihre Lebensgeschichte ist eine gute Zeit und Nudelsalat. Was das Ganze so schlimm macht, ist nicht, dass man es selbst so schwer hatte, sondern dass man sauer ist, weil es so viele andere gut hatten.
6: Ja, und wir hatten es immer gut mit ihm als unverwechselbare Synchronstimme diverser Hollywood-Stars. Danke an Joachim Kerzel, der jetzt mit 84 Jahren gestorben ist.

0: wenn wir tänzeln zum Abschied noch die Champs-Élysées entlang mit Jean Dassin. Soweit das Bayern 2 Kultur-Update am Mittwoch mit Tobias Ruhland. Ich sage danke fürs Zu- und Weiterhören. Ciao und Servus.
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4: Und hier geht's in wenigen Minuten weiter mit der Sendung 1:1 der Talk. Heute mit Achim Bogdan und mit einer Frau, die hat nicht einen Beruf, sondern mindestens drei. Eva Kranenburg ist Psychotherapeutin, Schriftstellerin und Drehbuchautorin. Gerade ist ihr neuer Roman »Falls jemand fragt, wer wir waren« erschienen. Über den wollen wir reden und natürlich auch über ihr Leben. Bis gleich.

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1: Um 16 Uhr mit Kia Arnzen. Kanzleramtschef Thorsten Frey soll neuer Vorsitzender der Unionsfraktion im Bundestag werden und damit die Nachfolge von Jens Spahn antreten. Darauf haben sich Kanzler Merz und CSU-Chef Söder geeinigt. Mehr zur Personalie Frey von unserer Hauptstadtkorrespondentin Sabine Henkel.
2: Thorsten Frey ist ein Mann, der anerkannt wird in der Fraktion. Er wird sehr geschätzt, auch von den Abgeordneten. Und das ist sicherlich auch ein Grund, warum Merz und Söder Frey ausgewählt haben. Er gilt als absolut loyal. Und das ist ja ein Wert, der jetzt gerade auch wichtig ist. Frey wird tun, was Söder und Merz von ihm erwarten. Er ist ja im Auftreten eher ein bisschen leise und selten kantig. Und Merz hat ihn mal als absolut verlässlich bezeichnet. Und es kommt noch für Merz ein Punkt hinzu. Er ist anders als Spahn kein Rivale.
1: CSU und Freie Wähler haben gegen die Stimmen der Opposition das neue bayerische Kita-Gesetz durch den Landtag gebracht. Für Familien fällt damit der Kita-Zuschuss in Höhe von 100 Euro pro Monat weg. Das Geld soll stattdessen direkt in die Betreuungseinrichtungen fließen. Laut Sozialministerin Scharf bleibt das Geld im System. Die Opposition dagegen befürchtet, dass dadurch die Kitas für die Eltern um 100 Euro im Monat teurer werden. Attraktiver und innovativer, so soll der Start-up-Standort Deutschland werden. Hierfür hat Bundeswirtschaftsministerin Reiche am Mittag eine neue Strategie vorgestellt. Dabei geht es nicht nur um finanzielle Förderung.
3: Die CDU-Politikerin sagt, deutsche Gründer würden ihr berichten, dass Gründen in Deutschland zu teuer und aufwendig sei. Deshalb soll Bürokratie abgebaut werden. Eine Firmengründung soll vollständig digital möglich werden. Neu auch, die Bundesregierung will sich finanziell an Start-ups beteiligen, die Waffen herstellen oder militärische Dienstleistungen entwickeln. Einige der 150 angekündigten Maßnahmen sind noch in einem frühen Stadium. Das Wirtschaftsministerium will jährlich über den Fortschritt bei der Umsetzung seiner Start-up-Strategie berichten. Aus Berlin, Philipp Eckstein.
1: Im Kampf gegen sexuellen Kindesmissbrauch haben die EU-Staaten den Weg frei gemacht für die sogenannte Chat-Kontrolle. Google, Microsoft oder Meta dürfen so private Chats nach Hinweisen auf Straftaten überprüfen. Die entsprechenden Änderungen beim Datenschutz gelten zunächst befristet bis 2028.

0: Unter anderem Deutschland hatte sich dafür eingesetzt. Datenschützer bezeichnen die Maßnahme als anlasslose Massenkontrolle und ineffektiv beim Schutz von Kindern. Noch nie waren in Deutschland so viele Pkw zugelassen wie zu Beginn des laufenden Jahres. Wie das Statistische Bundesamt mitteilte, stieg ihre Zahl im Vergleich zum Vorjahr um rund 150.000 auf 49,5 Millionen. Die meisten Autos haben die Menschen in den Flächenländern, mit dem Saarland an der Spitze. Dort kommen auf 1.000 Menschen im Schnitt 649 Pkw. Die geringste Autodichte gibt's in Berlin mit 330 Autos auf 1.000 Einwohner. Das Wetter in Bayern. Oft bewölkt, vereinzelt Regen möglich, dazu teils böiger Wind. Am sonnigsten ist es in Alpennähe. Höchstwerte 20 bis 27 Grad. In der Nacht zeitweise dichte Wolken, ab und zu Auflockerungen, überwiegend trocken. Abkühlung auf 8 bis 14 Grad. Morgen ähnlich. Zum Wochenende wird's freundlicher und wärmer. Es ist 16.04 Uhr. Die Verkehrsmeldungen: A3 Würzburg Richtung Frankfurt zwischen Seligenstädter Dreieck und Obertshausen 11 Kilometer Stau. A3 Frankfurt Richtung Würzburg zwischen Wertheim-Lengfurt und Dreieck Würzburg West Stau wegen Bergungsarbeiten. Der Verkehr wird an der Unfallstelle vorbeigeführt. A7 Füssen Richtung Ulm zwischen Nersingen und Kreuz Ulm-Elchingen ein Unfall auf der linken Spur. A7 Fulda Richtung Würzburg zwischen Fuldaer Dreieck und Bad Brückenau-Wildflecken 11 Kilometer stockender Verkehr. A9 München Richtung Nürnberg zwischen Manching und Denkendorf stockender Verkehr. A93 Rosenheim Richtung Kiefersfelden zwischen dem Dreieck Inntal und Kiefersfelden immer wieder Stau und stockender Verkehr. A99 Ostumfahrung München Richtung Nürnberg zwischen Ottobrunn und Kirchheim stockender Verkehr. Und A99 Westumfahrung München Richtung Lindau zwischen Fröttmanning Nord und Dreieck Allach Stau. Soweit unser Service.
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2: Servus zu einer Stunde Talk und Frage an meinen Gast Eva Kranenburg. Was haben die beiden Berufe der Psychotherapeutin und Schriftstellerin gemeinsam?
3: Ich glaube, dass ich beim Schreiben zumindest aus einem ganz reichhaltigen Erfahrungshintergrund schöpfen kann, der eben sehr vielfältig ist. Normalerweise, denke ich, schöpft man aus der eigenen Biografie. Ich kann letztendlich aus schätzungsweise 2000 Biografien schöpfen. Ich verarbeite natürlich keine Details, die mir meine Patienten erzählt haben. Ich stehe ja unter Schweigepflicht. Aber natürlich bestimmte Motive, Motivationen, Dinge, die in der äußeren Welt passiert sind, die für die wichtig sind, kann ich natürlich anders verarbeiten als jemand, der nur auf sein eigenes Leben zurückgreift.
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4: Eva Kranenburg, Psychotherapeutin, Drehbuchautorin, Schriftstellerin.
2: Ja, hallo Eva Kranenburg, freue mich sehr, dass Sie da sind, mir gegenüber, in echt. Was haben Sie denn die letzten Tage Schönes erlebt?
3: Ja, hallo, ich freue mich auch, dass ich da bin. Ich komme gerade aus dem Tessin, da war ich im Haus einer sehr großzügigen Familie, einer Freundin von mir, die 5 Freunde eingeladen hat, da mit ihr einen Urlaub zu verbringen. Und wir haben 10 Tage lang gemeinsam gehaust, gegessen, gekocht, geschlafen, sind gewandert und haben geschwitzt. War sehr heiß.
2: Also, Sie haben jedenfalls sehr viel Schönes erlebt. In Ihren Texten dagegen geht es manchmal auch unschön zur Sache. Sie schaffen es mit Worten, dunkle Stimmungen zu erzeugen. Wie kommen diese beiden Welten zusammen?
3: Das Schöne und das Dunkle, wie kommt das zusammen? Ich habe natürlich auch schon, wie die meisten von uns, denke ich, Dunkles erlebt und weiß natürlich auch sehr gut, wie Menschen die dunklen Dinge, die sie erlebt haben, verbalisieren. Also meine Patienten erzählen ja hauptsächlich von den dunklen Dingen und nicht von den freudvollen. Und ich weiß, glaube ich, auch durch die Therapie sehr genau, was ich sagen kann, um Emotionen zu erzeugen. Also es geht ja oft in der Therapie darum, den Patienten dahin zu bringen, dass er fühlt, dass er nicht nur intellektuell, rational anwesend ist, sondern etwas zu sagen, was auf die Wunde trifft, sodass das aufbrechen kann. Und ich glaube, das nutzt mir sehr fürs Schreiben, dass ich ein Gefühl dafür habe, wie ich es schreiben kann, damit es Emotionen auslöst.
2: Ja, für Menschen, die Ihnen noch gar nicht begegnet sind, Frau Kranenburg, Wissenswertes über Eva Kranenburg.
3: Also ich bin grundsätzlich sehr

0: bescheiden. Deswegen würde ich jetzt gar nicht sagen, dass man viel über mich wissen muss. Aber was könnte interessant an mir sein? Also, dass ich Psychotherapeutin bin, dass ich zweimal eigentlich den Quereinstieg ins Schreiben geschafft habe. Ich habe es erst geschafft, in die Drehbuchwelt und Filmwelt einzusteigen, parallel zu meinem Beruf, als ich noch als alleinerziehende Mutter zu Hause eigentlich einen sehr straffen Tagesablauf hatte. Aufstehen, schreiben, 40-Stunden-Woche arbeiten, Kinder behudeln, bekuscheln, versorgen und ins Bett fallen. Dann habe ich mich aus der Drehbuchwelt ein bisschen zurückgezogen und habe es zu meiner großen Freude jetzt noch mal in die Prosa geschafft.
1: Mit einem Roman, der gerade eben erschienen ist, über den wir auch später reden werden ausführlich. Ja, was ist das jetzt in der Praxis für ein neues Leben, das Sie da haben, als Schriftstellerin und eben auch als Drehbuchautorin neben Ihrem Kernberuf?
0: Ja, also Sie haben schon richtig gesagt, ich habe viele Berufe. Ich würde sogar auf 4 gehen.
1: Der vierte ist?
0: Umherreisende Gauklerin seit neuestem. Denn als Autor hat man auch Lesungen und reist von Stadt zu Stadt zu Literaturfestivals, wo man auf andere umherreisende Autoren trifft, vor eine Schulklasse tritt. Ich habe ja ein Jugendbuch geschrieben, deswegen also auch vor eine Schulklasse tritt, versucht dort so unterhalten zu sein, dass die Jugend nicht dauernd aufs Klo rennt während der Lesung. Und insofern ist es jetzt allmählich recht viel. Also Schreiben und Psychotherapie lässt sich sehr gut vereinbaren. Ich stehe morgens früh auf, schreibe. Wenn ich nicht mehr kann, putze ich auch mal gerne zur Entspannung. Und dann gehe ich zur Arbeit und treffe die Patienten.
1: Ich habe Sie ja vorher gerade schon im Vorgespräch vor ein paar Minuten gefragt, ob Sie überhaupt noch als Psychotherapeutin arbeiten. Und Sie haben dann gesagt, an welchen Tagen?
0: Ja, genau. Also sie fragt mich, ob das überhaupt noch dabei ist. Und dann habe ich gesagt, ja, montags, dienstags, mittwochs, donnerstags und freitags.
1: Also jedenfalls noch voll am Arbeiten und dann eben das Buch mit all den Folgen. Und jetzt sind Sie auf Durchreise vom Tessin kommend nach?
0: Nach Kolbermoor. Da findet morgen, glaube ich, ich weiß schon gar nicht mehr, welcher Wochentag gerade ist, ist ja Urlaubsstimmung bei mir. Morgen findet da eine Preisverleihung statt, die Verleihung des Paul-Mahr-Preises. Da wurden 6 Kinder- und Jugendbuchautoren nominiert, beziehungsweise ihre Bücher. Und das erste Buch, was ich veröffentlicht habe, Freunde, ist auch nominiert.
1: Aber Sie wissen noch nicht, was rauskommt.
0: Nein, das wird ganz streng geheim unter Verschluss gehalten und erst morgen verkündet.
1: Was würden Sie sagen, woran erkennt man ein Buch von Eva Kranenburg?
0: Ja, das kann ich tatsächlich gut sagen. Also ich glaube, was mir ein Anliegen ist, ist leicht, zugänglich, unterhaltend und spannend zu schreiben. Es gab ja in Deutschland eine ganze Zeit eine große Unterscheidung zwischen sogenannter E- und U-Literatur, also ernsthafter und unterhaltender Literatur, mit dem bisschen verachtungsvollen Blick auf die Unterhaltungsliteratur, die minderwertiger sei, was man in Amerika und Großbritannien zum Beispiel gar nicht so unterscheidet. Und ich selber lese unglaublich gerne sehr unterhaltende Bücher, wo ich mich schon morgens freue, dass ich abends weiterlesen darf, die eigentlich keine große Mühe verursachen und trotzdem einen Tiefgang haben. Einen Tiefgang, was die Psychologie der Figuren angeht oder der Gedanken. Und so möchte ich zumindest gerne schreiben. Also unterhaltend und ernst zugleich.
1: Also eigentlich EU-Literatur.
0: Ja, genau.
1: EU-Literatur.
0: EU, ja, richtig.
1: Ja. Über diese EU-Literatur werden wir heute reden mit unserem Gast, mit Eva Kranenburg, und auch über ihr neues Buch. Jetzt hören wir eine Musik aus ihrer Wahlheimat, aus der Stadt, in der sie leben, aus Dresden. Hier kommt die Band No King, No Crown mit Gold and Silver.
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0: No King, No Crown waren das mit Gold and Silver hier in 1:1, dem Talk auf Bayern 2. Heute mit Achim Bogdan und meinem Gast, der Psychotherapeutin und Schriftstellerin Eva Kranenburg. Nun ist diese Woche ihr neuer Roman erschienen. Wie fühlt sich so eine ET-Woche an? ET heißt Erscheinungstag.
1: Ja, das fühlt sich stressig an. Ich habe vor jedem Roman Angst, wenn er erscheint. Es gibt ja Leute, die glühen vor Stolz. Ich wäre vielleicht auch gerne so, aber bin's nicht. Ich habe immer Angst, dass irgendwie eine ganz fürchterliche Kritik mich und den Roman zerreißt. Auch das darf passieren. Ich glaube sogar, es ist für das Buch förderlich, weil dann mehr Leute es lesen wollen, um sich eine Meinung zu bilden, ob es wirklich so schrecklich ist.
0: Ja, ist es wirklich so schlecht? Ja, genau. Das ist ja brutal schlecht. Also genau. So eine Kritik habe ich noch nie gelesen.
1: Genau, also eigentlich sollte man sich über sowas freuen, aber ich bin noch nicht in dem Stadium, wo es mich nicht treffen würde. Insofern, ja, ist es immer sehr aufregend.
0: Also man könnte ja sagen, wenn so ein Buch rauskommt, könnte es eine Zeit der Spannung oder der Entspannung sein.
1: Ja. Also erstmal ist es auf jeden Fall eine Zeit der Spannung. Und wenn man dann merkt, es passiert einem nichts, also bei dem ersten Roman, dem Jugendbuch Freunde, was jetzt im März erschienen ist, gab es wirklich sehr, sehr begeisterte Kritik, würde ich sagen. Da bin ich jetzt tiefenentspannt.
0: Ja. Also gibt es schon was, von dem Sie bemerken, das bleibt gleich, wenn so ein Buch erscheint? Sie sind ja immer noch relativ frisch als Buchautorin.
1: Ja, ich bin immer aufgeregt. Und wie es jetzt mit diesem zweiten Buch weitergeht, wird sich zeigen.
0: Also schauen Sie dann mal so im Netz nach. Man kann ja gucken bei großen Anbietern, wo das Buch so gerade steht, wie viel es verkauft wird.
1: Also das ist eine fürchterliche Angewohnheit. Zum Glück nicht nur von mir, sondern von anderen Autoren. Also ich treffe ja sehr viele Autoren, wie ich schon erzählt habe, auf diesen Reisen. Und alle stöhnen, wenn ich sie frage, und? Googelst du immer den Amazon-Verkaufsrang? Das machen ganz viele, sich da ständig Feedback zu holen, wo das Buch steht. Und es ist eigentlich nur nervig. Und ich habe mir seit gestern 18 Uhr vorgenommen, es nicht mehr zu machen und habe es bis jetzt, wir haben jetzt, glaube ich, kurz nach 10 geschafft. Das ist doch nicht schlecht.
0: Wir zeichnen gerade auf. Ja, im Übrigen ein Hoch auf die kleinen Buchhandlungen, würde ich mal an der Stelle mal sagen.
1: Ja, die sind

0: die wirklich noch Bücher echt mit Hand sozusagen aussuchen, ihren Kundinnen und Kunden was empfehlen und so weiter. Sie haben wahrscheinlich auch so eine Buchhandlung des Vertrauens in Dresden.
1: Also ich lese unglaublich viel, deswegen bin ich hauptsächlich in der Bücherei unterwegs, wo ich immer mit, ich glaube, 15 Kilo Büchern im Rucksack nach Hause fahre. Aber die Buchhandlungen, die kleinen, sind wirklich wichtig, gerade für die unbekannten Autoren, ne, wo es dann um persönliche Empfehlungen geht an die Leser. Und die müssen natürlich gefördert werden. Ich habe nämlich zum Beispiel jetzt erst erfahren, dass man quasi die auch unterstützen kann, indem man dort online bestellt. Dann wird es einem nach Hause geliefert, also für Leute, die schwer sich von zu Hause wegbewegen können, die müssen nicht bei Amazon unbedingt bestellen, die können es trotzdem über eine örtliche Buchhandlung sich liefern lassen.
0: Und dann kommt es trotzdem. Jetzt haben wir schon Ihr Buch Freunde erwähnt, über das wir nachher auch noch ausführlicher reden. Es ist die Geschichte von vier Jugendlichen, die sich in einem Krieg befinden. Also es ist Krieg. Es sind sozusagen, die Truppen sind schon offensichtlich schon aufgebraucht. Und dann werden die irgendwie in diesen Krieg reingezogen. Was hat Sie denn zu diesem Buch bewogen? Ganz schön heftiges Thema.
1: Genau, mich haben verschiedene Sachen zu dem Buch bewogen, nämlich Corona und Putin. Das war an einem Donnerstag im Februar 2022, als ich morgens aufwachte und eine Freundin, oh Gott, mir kommen gleich die Tränen, mich anrief, weil diese Panzer vor Kiew standen. Also dieses Thema macht mich fertig.
0: Ja, es geht uns aber allen so.
1: Ich habe immer gedacht, ein Krieg in Europa, ein Angriffskrieg.
0: Kann nicht sein.
1: Wird es nie wieder geben. Aber jetzt ist es passiert. Aber ich habe mich immer noch nicht dran gewöhnt. Naja, auf jeden Fall an dem Tag war ich völlig geschockt. Die Freundin weinte, ich weinte, so wie jetzt. Und dann kriegte ich noch vor Schreck Corona. Und dann lag ich, das war noch eine Zeit, wo man isoliert war, wenn man Corona hatte. Ich lag also eine Woche im Wohnzimmer mit diesen Kriegsschrecken und dem Fieber im Kopf. Ich habe ständig Dokumentationen gesehen über Russland, Putin, die Ukraine. Ich habe Telegram-Kanäle von ukrainischen Bürgermeistern abonniert. Ich habe verfolgt, wie die Familie der besagten Freundin versuchte, die 92-jährige Oma aus diesem Land rauszuholen, die eben Angst hatte, dort bald keinen Strom mehr zu haben, kein Wasser. Und ich konnte nur an Krieg denken. Ich hatte eigentlich gerade irgendein anderes Drehbuch damals noch in Arbeit und hatte nichts anderes im Kopf. Und da ich die Angewohnheit habe, jeden Tag zu schreiben, eigentlich egal was ist, auch Weihnachten schreibe ich, habe ich mich da auch morgens, wenn das Fieber noch nicht so hoch war, hingesetzt und geschrieben. Und ich konnte aber nicht an dem Drehbuch arbeiten, sondern habe dann eine erste Szene geschrieben von so einer Nachkriegssituation mit diesen vier Jugendlichen, die auf einem alten Friedhof hausen. Die ganze Stadt ist zerbombt und es kommt ein Fünfter dazu, der mitmachen will. Und ich wusste eigentlich gar nicht, was ist hier die Geschichte und worum geht es. Und habe das dann auch, glaube ich, anderthalb Jahre liegen lassen, bis ich dann was draus gemacht habe. Ich habe mich dann mit diesem Szenenfragment bei der Akademie für Kindermedien beworben, wo man innerhalb eines Jahres gemeinsam quasi einen Roman entwickeln kann. Also jeder entwickelt seinen eigenen, aber man unterstützt sich. Und dann ist dieser Roman Freunde daraus geworden.
0: Hochgelobt, der auch schon ausgezeichnet wurde mit dem Jugend- und Kinderbuchpreis der Stadt Oldenburg. Sehr renommierter Preis. Also ein Buch, das wirklich einen Nerv auch getroffen hat.
1: Ja, ich glaube, dass warum dieser Roman so eine Wucht hat, ist, dass ich eigentlich gar nicht versucht habe, groß Mitgefühl oder Schrecken zu erzählen. Ich habe eigentlich immer versucht, Bewältigungen zu erzählen. Und auch diese vier Jugendlichen, es spielt ja in der Nachkriegszeit, die freuen sich, dass sie Freunde gefunden haben, dass der Krieg vorbei ist. Die sind im Lebensbewältigungsmodus und ich glaube, dass sich dadurch der Schrecken manchmal viel eindrücklicher erzählen lässt, wenn man ihn nicht in den Vordergrund stellt, sondern er Teil des Alltags ist.
0: Hat Ihnen denn persönlich dieses Schreiben auch geholfen, mit diesem Kriegsschrecken umzugehen?
1: Naja, Sie sehen, ich muss immer noch weinen, wenn ich drüber rede. Also ich glaube nicht. Ich glaube, was ich dort eher gemacht habe, ist zu beschreiben oder über das zu schreiben, was ich sehr, sehr gut kenne aus der therapeutischen Erfahrung, nämlich wie geht man mit schweren Traumata um, wie kann man die bewältigen. Ich habe einige Patienten,

0: Patienten, Patienten, muss ich wirklich sagen, und nicht Patientinnen, aus Kriegsgebieten behandelt, hauptsächlich aus Afghanistan, und weiß sehr gut, wie man mit Traumatisierungen lebt, umgeht, aber auch wie man sie eben bewältigen kann.
1: Eva Kranenburg ist heute bei uns, Schriftstellerin, und wir hören jetzt Musik, An Epic Story von Peter Parrott.

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2: Ja, falls jemand fragt, wer wir waren, so heißt ihr neuer Roman, gerade eben erschienen bei Hansa Blau, und wir reden in der nächsten Runde ausführlich darüber. Jetzt wollen wir aber natürlich auch mal erfahren, wer da so sitzt, und wollen uns mit Ihnen ein bisschen auf eine Zeitreise begeben, die in Ihre Kindheit führt, die am Niederrhein spielt. Wo sind Sie geboren?
3: Ich bin in Kranenburg geboren.
2: Nein.
3: Es ist mein Pseudonym Eva Kranenburg und ich habe meinen Geburtsort als Namen gewählt. Ja.
2: Und wo ist denn Kranenburg?
3: Es ist direkt an der holländischen Grenze. Man kann dort heute auch nicht mehr im Krankenhaus geboren werden. Es ist ein Mini-Ort und ich bin im benachbarten Pfalzdorf und später Goch aufgewachsen.
2: Also über Pfalzdorf habe ich schon nachgelesen. Das ist ein besonderer Ort. Es ist nämlich eine Sprachinsel.
3: Ja, genau. Migration beschäftigt uns ja heute auch sehr in unserer Gesellschaft. Es war schon immer Thema, denn dieses Pfalzdorf ist eigentlich auch ein Migrantenort. Es waren Pfälzer, die, ich weiß jetzt ehrlich gesagt das Jahrhundert nicht, mit Zahlen bin ich immer schlecht, die sind ja auch irgendwie langweilig. Also irgendwann brachen protestantische Pfälzer, die aufgrund ihrer Religion im katholischen Gebiet der Pfalz verfolgt wurden, auf, um nach Amerika auszuwandern. Und diese Pfälzer haben es aber nicht weiter als bis zum Fluss Nias geschafft, der durch Goch fließt. Und dort haben sie dann gedacht, ist ihr Amerika. Dort haben sie eine Siedlung gegründet und haben also wirklich in diesem Dorf noch, würde ich sagen, bis, ja, also alte Leute haben es bestimmt noch in den 80er Jahren, haben dort immer noch Pfälzisch gesprochen, wogegen man in der anderen Region dieses Gocher Platt gesprochen hat. Also die Mutter einer Freundin hat noch erlebt, dass sie aus Pfalzdorf dann ins Gymnasium kam und auf dem Schulhof nicht mit den anderen Kindern sprechen konnte. Die sprachen Platt und sie sprach Pfälzisch, aber das hat sich aufgelöst mittlerweile.
2: Aber sehr interessant. Kommen da noch heimatliche Gefühle auf, wenn Sie an den Niederrhein fahren?
3: Ja, also ich bin ja eigentlich auch, meine Familie ist ja quasi auch migriert. Also mein Vater kommt aus Halle in Sachsen-Anhalt. Aber ja, wenn ich am Niederrhein bin und diesen Sprachsingsang höre und diese Herzlichkeit der Leute, die sind immer sehr, sehr laut und so diese Mentalität hier auf den Rücken schlagen. Ja, hier, wie geht es? Hier, alles frisch bei dir. Ich finde das sehr, sehr nett. Ich mag das, ja.
2: Was haben denn Ihre Eltern beruflich gemacht?
3: Also meine Mutter war quasi diese klassische westdeutsche Hausfrau, muss ich sagen. Sie hat zwar auch Grundschullehrerin gelernt, aber damals war es ja im Westen wirklich so, dass die meisten Mütter zu Hause waren, als ich in den 80ern aufgewachsen bin. Mein Vater war auch Lehrer für Deutsch, Philosophie, Religion und Musik.
2: Also Mutter zu Hause geblieben, das heißt vermutlich auch Geschwister.
3: Genau, wir waren zu dritt. Das war sehr schön. Wir haben sehr viel gespielt und uns Geschichten erzählt gegenseitig.
2: Ich wollte gerade fragen, diese Welt der Bücher, der Geschichten, ist die schon sehr früh in Ihr Leben getreten?
3: Ja, absolut. Also erstmal das Lesen. Also meine Mutter hat uns immer einmal in der Woche in der Bücherei ausgesetzt, sage ich mal, und ist dann einkaufen gegangen und wir konnten uns Bücher aussuchen und mitnehmen. Und ich würde aber auch sagen, wir haben unfassbar viel erzählt und gespielt. In dem Vorgespräch, was Ihr Kollege mit mir geführt hat, fragte er, worüber wurde denn so beim Abendessen geredet? Und mir fiel erst nichts ein, aber ich würde sagen, wir haben hauptsächlich gespielt. Also wir haben zum Beispiel, wenn wir Spaghetti gegessen haben, mit meiner Mutter gespielt, Familie Huhn isst Würmer. Also es ist ein bisschen eklig, das kann man vielleicht nicht weiterempfehlen, aber für Kinder war das toll. Und meine Schwester und ich hatten eine ganze Siedlung in unserem Haus wohnen. In jedem Zimmer wohnte eine imaginierte andere Familie. In der Abstellkammer beispielsweise bei uns wohnte die alte Frau Hesern. Die war sehr alt, aber konnte noch Saltos und Purzelbäume schlagen und Handstandüberschlag. Und im Schlafzimmer wohnte Sabine mit ihrem Vater, dem Kapitän und so weiter und so weiter.
2: Also es klingt also, wie eine Lindgren-Geschichte.
3: Ja. Ach so.
2: Also es klingt ja wie bei Pippi Langstrumpf. Eine fantastische Erzähl- und Imaginierwelt,
3: ja,
2: die auch gefördert wurde dann durch die Eltern?
3: Ja, genau. Also meine Mutter hatte keinerlei Probleme, da Mutter Huhn zu spielen und alles mitzumachen.
2: Gab es eine Romanfigur, die Sie gerne gewesen wären?
3: Oh, ja, also es gab mit 11, habe ich gelesen, Die schwarze Stadt. Da geht es um ein Mädchen, was sich als Junge verkleidet und auf eine Ritterschule geht. Das Buch ist überhaupt nicht bekannt, aber ich finde es so toll. Ich habe das Buch gelesen und dann sofort wieder von vorne angefangen. Und ich glaube, naja, was ich mochte oder was ich glaube, für viele Jugendliche eine Sehnsucht ist, dieses Mädchen war ganz frei sie selbst, die keifte rum und meckerte und war auch manchmal schwierig und verschlossen und trotzdem liebten sie alle und waren ihre Freunde. Und das wünscht man sich natürlich in der Jugend, wenn man selber unsicher ist und denkt, man müsste irgendwie sein, wie andere es von einem erwarten.
2: Haben Sie damals auch tatsächlich schon selber geschrieben, Geschichten aufgeschrieben?
3: Ja, das habe ich ganz früh angefangen. Das habe ich eigentlich schon begonnen, bevor ich schreiben konnte. Da habe ich immer so Bildgeschichten geschrieben, also gemalt.
2: Gemalt?
3: Ja, genau.
2: Also quasi so kleine Comics eigentlich.
3: Genau, es ging um einen Hund, der wurde zu Hause rausgeschmissen, weil er in den Brunnen gepinkelt hatte. Und dann hat der Bauer, bei dem er wohnte, ihn ausgesetzt. Und jetzt ging das darum, wie dieser Hund durch die ganze Welt reist und bis er schließlich ein ganz nettes Mädchen findet, bei dem er bleiben kann.
2: Haben Sie sich denn damals schon vorgestellt, man hat als Kind ja auch so Vorstellungen, was man vielleicht mal werden möchte. War da schon Schriftstellerin so eine Idee?
3: Also erst gar nicht. Und dann mit 9 hatte ich so eine ganz lange Geschichte mit Filzstift geschrieben und meiner Mutter gezeigt. Also sie fand es total toll und sagte tatsächlich, was für sie total ungewöhnlich ist, denn Bescheidenheit ist die höchste Tugend in unserem Haushalt, habe ich manchmal das Gefühl. Es brach aus ihr raus, och, das könnte man ja fast veröffentlichen, was sie danach nie wieder gesagt hat. Also erst als ich endlich was veröffentlicht hatte, glaubte sie da dann daran, dass es geht. Aber mit 9 hat sie diesen Satz gesagt, also das weiß ich noch wie heute, wie Sie sehen, weil es später nie wieder kam. Und da hatte ich zum ersten Mal gedacht, ui, das wäre ja eine tolle Sache. Aber ich habe dann leider noch sehr lange gebraucht und sehr viele Jahrzehnte geübt.
2: Gab es denn noch andere wichtige Leidenschaften, Hobbys in Ihrer Jugend?
3: Oh, Leidenschaften, Hobbys, außer Lesen und Schreiben. Mit Freunden zusammen sein, würde ich sagen. Ich habe Geige gelernt, da war ich unglaublich schlecht und konnte nach 4 Jahren immer noch nicht Noten lesen. Ich habe voltigiert. Also Lesen und Schreiben, würde ich sagen, waren die Leidenschaften. Mir fällt auf jeden Fall gerade nichts anderes ein. Sprachen lernen.
2: Ja. Eigentlich ja dann schon so ein bisschen eine ganz frühe Weichenstellung im Leben.
3: Ja, erstaunlich, dass ich trotzdem so lange gebraucht habe, um was zu veröffentlichen.
2: Und als Sie so 17, 18 waren, was dachten Sie da, was aus Ihnen wird? Was hatten Sie für Pläne?
3: Ja, doch, Schreiben war dabei, Schreiben. Ich wollte in die Entwicklungshilfe gehen und ganz viel reisen. Und das dachte ich so.
2: Und was haben Sie dann gemacht?
3: Ich habe erstmal ein freiwilliges soziales Jahr in Polen nach dem Abi gemacht, wo wir auch mit ganz vielen anderen, nämlich die Leute, mit denen ich jetzt im Tessin war, die waren schon damals dabei. Wir haben alle ein freiwilliges soziales Jahr in Polen gemacht und ich war 19 und es war 1993 in Polen. Es war ja nach der Wende sozusagen alles neu, alles durcheinander. Wir haben die Aufgabe bekommen, das finde ich total lustig für 19-Jährige, was meine Aufgabe da war. Wir haben in einer Organisation bei Jesuiten gearbeitet und sollten die Strukturen der polnischen politischen Jugendbildungsarbeit aufbauen. Also ich war völlig überfordert, genau.
2: Und das noch auf Polnisch?
3: Das auf Polnisch, ja.
2: Was
3: genau.
2: Was Sie aber gelernt haben?
3: Das habe ich gelernt, ja. Ich mache heute auch Therapien auf Polnisch, ja.
2: Stark.
3: Ja.
2: Das heißt, Sie können auch diesen Buchstaben, dieses L mit dem Strich durch, gut aussprechen.
3: Ja, ich kann auch die Zischlaute. Soll ich Ihnen einen polnischen Zungenbrecher präsentieren?
2: Gerne.
3: Ich hoffe, die Polen, die jetzt möglicherweise zuhören, befürworten meine Aussprache.
2: Und eine Übersetzung, grob gesprochen?
3: Ach so, der Käfer brummt im Schilfrohrgras.
2: Und bitte nochmal.
3: Ach so, und das Ganze findet in Czebrzeszyn statt, in einer polnischen Stadt namens...
2: Wo denn sonst? Ich habe mitgeschrieben. Ja. Wir haben jetzt so viel Hunger mit Like, Like, Like.
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1: Eva Kranenburg, freiwilliges soziales Jahr in Krakau.
2: Ja, und vorher schon immer diese Liebe zur Literatur. Als Sie wieder da waren, Sie hätten ja auch Germanistik oder Literaturwissenschaften studieren können, haben Sie aber nicht.
3: Oh, ich glaube, das war damals eine Zeit mit sehr hoher Arbeitslosigkeit, wo viele wirklich rein nach Vernunftsgründen entschieden haben und überlegt haben, womit kann man was anfangen. Außerdem war ich wirklich nicht jemand, der total an sich geglaubt hat oder so. Ne? Ich hätte jetzt nicht gedacht, ich studiere Germanistik und dann wird das schon irgendwie, es hätte mich sicherlich mehr interessiert. Auch Schauspiel, Theater, irgend sowas Künstlerisches hätte ich total toll gefunden. Also bei Schauspiel hätte mich niemand genommen. Ich habe das einmal versucht und da war die Rückmeldung sehr klar. Aber ich hätte ja Germanistik studieren können. Nein, ich habe mich das nicht getraut. Und vielleicht war die Entscheidung ja auch gar nicht schlecht, wie gesagt, weil ich jetzt aus einem anderen Erfahrungshintergrund schöpfen kann.
2: Also Psychologie studiert, wo denn?
3: In Dresden habe ich Psychologie studiert.
2: Wo Sie auch hängen geblieben sind.
3: Ja, genau, da bin ich immer noch, ja.
2: Was hat dieses Studium in Ihnen ausgelöst?
3: Oh, ich war fast nie da. Ich war eben immer an der Studentenbühne und habe Theater gespielt und war mit den Leuten dort zusammen. Und damals konnte man noch sehr gut studieren, ohne hinzugehen, weil man musste nur insgesamt 11 Prüfungen bestehen. Ich glaube, 7 im Vordiplom, 5 im Diplom oder so und eine Diplomarbeit schreiben.
2: Das heißt, Sie haben gelebt.
3: Ja, genau. Ja.
2: Mhm. Lebenserfahrung gesammelt und dann ja irgendwann angefangen als Psychotherapeutin?
3: Ja.
2: Können Sie sich an Ihren ersten Patienten noch erinnern?
3: Ach, lustig. Ich habe im Kinderbereich erst angefangen und ich erinnere mich noch sehr gut, wie ich diesen Ordner mit den Anmeldungen durchgegangen bin, um zu gucken, was ich mir jetzt zutraue. Ich erinnere mich auch noch, wie ich manchmal hektisch, nachdem ich ein Erstgespräch hatte mit einer Mutter mit Kind, ganz schnell nachgelesen habe, was macht man denn jetzt bei Bettnässen oder so. Aber ich erinnere mich tatsächlich nicht an den ersten Patienten, nein. Ja.
2: Aber es folgten viele, Sie haben es ja schon gesagt, ja. Sie sind in ganz viele Biografien eingetaucht, die Ihnen ja jetzt endlich auch einen Stoff liefern für Ihr Dasein als Schriftstellerin. Allerdings natürlich ganz viele Geschichten, die einen ja auch nicht kalt lassen, die wirklich ganz schön an die Nieren gehen können.
3: Ja, sehr unterschiedlich. Ne? Also manche haben wirklich Heftiges erlebt. Naja, aber den meisten geht's schlecht. Insofern stimmt's schon. Ne? Die meisten, die kommen, sind bedrückt. Ja.
2: Mhm. Was hat Ihnen denn den Mut dann letztendlich gegeben, es doch zu versuchen mit der Literatur? Wo ging es denn dann los?
3: Also ich habe immer nebenbei geschrieben, aber eher so für mich, manchmal auch jetzt ein Jahr gar nicht, aber immer weiter. Und irgendwann, 2011, habe ich gedacht, jetzt muss hier mal was passieren. Der Klaus Mann hat mal den Satz gesagt, Leben, die wirklich interessant sind, die folgen einem roten Faden. Und ich hatte bis dahin einfach keinen roten Faden, sondern einfach ganz viel ausprobiert. Also finde ich auch richtig jetzt, wenn man irgendwie in den 20ern ist. Da muss man ja nicht gleich immer jeden Tag, wie ich jetzt, jeden Tag 6 Uhr aufstehen, 3 Stunden schreiben. Also ich finde, mit 20 kann man andere Sachen machen. Aber irgendwann dachte ich, jetzt muss ich mal hier diesen roten Faden aufnehmen und habe dann

0: eben angefangen, jeden Tag zu schreiben.
1: Aber es ist ja was anderes. Sie sagen ja selber, schreiben für sich,
0: ja,
1: aber das Licht der Öffentlichkeit suchen und vor allem auch finden.
0: Ja.
1: Wie war das?
0: Also genau, ich habe dann irgendwann gedacht, damit ich mehr Zeit zum Schreiben habe, muss ich damit Geld verdienen, damit ich weniger Arbeit, also Therapien machen kann. Und dann habe ich also versucht, bei Wettbewerben mitzumachen. Das ist eigentlich so der Weg für einen Schriftsteller rein. Es ist sehr schwierig, jetzt ein Manuskript einfach an einen Verlag zu schicken und dann schreit jemand, juhu, passiert nicht oder sehr selten. Sondern es ist oft ein besserer Weg, sich an Wettbewerben zu beteiligen. Und da war eigentlich nur einer dieser vielen Wettbewerbe im Filmbereich. Alles andere war in der Prosa. Da hatte ich mich bei der Drehbuchwerkstatt München beworben mit einer Drehbuchidee. Und dieses Stipendium habe ich dann bekommen. Und das war so das erste Mal, dass jemand sagte, ja, wir finden das gut, wir wollen dich. Ich konnte, glaube ich, eine Woche nicht schlafen, weil ich so begeistert, also so, ich war fassungslos, dass die mich genommen haben. Und da fing es also alles an.
1: Was
0: in München.
1: Was war das für eine Drehbuchidee, die Sie da hatten?
0: Es ging um einen Vater, der seinem Sohn erzählt, dass er früher zur See gefahren ist mit einem Freund, dass sie schiffbrüchig wurden und das Ganze dann so geendet hat, dass sie einen anderen Menschen essen mussten, also vor Hunger. Und diese Geschichte erzählt der Vater seinem Sohn und am nächsten Tag bringt er sich um. Der Sohn, 20 Jahre später, entdeckt plötzlich, dass diese Geschichte gar nicht von seinem Vater erlebt worden sein kann. Sie wurde nämlich von Edgar Allan Poe geschrieben, die denkwürdigen Erlebnisse des Arthur Gordon Pym. Und er macht sich jetzt auf die Suche, fährt auf die Heimatinsel seines Vaters, um rauszukriegen, was der Vater ihm eigentlich mit dieser Geschichte mitteilen wollte. Grusel. Also, ich grusel mich. Ich habe eine Gänsehaut.
1: Auch. Ich habe sogar eine Gänsehautentzündung. Ja. Aber es hat ja zumindest Ihnen den Weg geebnet in das, was dann kam. Zunächst dann zum Beispiel tatsächlich ein Drehbuch, das verfilmt wurde in 6 Teilen fürs ZDF, Parfüm.
0: Ja.
1: In einer sozusagen freien Adaption des Süßkind-Klassikers. Was hat das mit Ihnen gemacht? Ich frage mich schon, wenn man so lange einen Traum mit sich rumträgt und dann findet man plötzlich die Anerkennung.
0: Ja. Also als ich diesen Auftrag bekommen habe, von Konstantin Film diese Serie zu schreiben, Parfüm, und es auch noch so machen durfte, wie ich vorgeschlagen hatte, nämlich völlig frei, kann ich sagen, ich habe 2,5 Jahre wirklich alles da reingegeben. Wenn mir eine Patientin erzählt hätte, dass sie so lebt wie ich, dann hätte ich sie gefragt, was denken Sie denn, wie lange wird das noch gut gehen? Also ich bin um 5 aufgestanden, um vor meiner Arbeit, ich war damals noch 40 Stunden angestellt, schreiben zu können. Um 7 Uhr sind meine Kinder aufgewacht. Nachmittags war ich natürlich auch mit denen zusammen und bin oft um 20.15 Uhr ins Bett gefallen. Und ich muss auch sagen, dass mein Sozialleben in der Zeit wirklich verkümmert ist. Aber ich habe alles da reingelegt. Ja, heute ist es angenehmer. Da verkümmert mein Sozialleben nicht mehr.
1: Weil da so dieser starke Wunsch, dieser Trieb da war, es endlich zu schaffen.
0: Ja, das war die Chance, das, was ich immer wollte, jetzt richtig zu machen. Also für die Öffentlichkeit und.
1: Und das Schöne war, Sie konnten auch dieses Drehbuch tatsächlich an den Niederrhein verlegen.
0: Ja.
1: Das heißt, Sie haben praktisch Ihre Jugendszenerie mit einbauen können in diesen Film.
0: Ja, ich fand die Landschaft des Niederrheins mit dieser Leere passte zu dieser Lieblosigkeit, die ich dort in der Erzählung vermitteln wollte.
1: Also dann folgte, wir haben ja schon drüber gesprochen, das Jugendbuch, das Sie geschrieben haben, Freunde. Und jetzt eben Ihr neuer Roman diese Woche erschienen. Wollen wir über den mal reden, wie es damit anfing? Was war der Urgedanke zu Ihrem neuen Buch?
0: Also ich glaube, das kam von ganz vielen verschiedenen Seiten. Eins war sicherlich das Bedürfnis, ich lebe ja seit 33 Jahren in Ostdeutschland. Ich höre ständig Geschichten über die DDR in Therapien von Freunden. Bei Freunden sind es meistens lustige Geschichten. Das hatte ja skurrile Ausmaße, auch vieles in der DDR, aber auch tragische Geschichten natürlich. Und ich wollte irgendwie wissen, was war diese komische Idee, was dieser Sozialismus, erstmal klingt so gut und warum ging es so schief? Dann hatte ich noch so eine Grundidee, ne, dass ein Mädchen, dessen Freundin verschwindet, macht sich auf die Suche nach ihr und stellt dann aber auf der Suche fest, dass eigentlich alles, was die Freundin ihr über sich erzählt hat, überhaupt nicht stimmt. Und auf einmal geht es gar nicht mehr darum, wo ist diese Freundin,

0: sondern wer ist diese Freundin?
1: Und das Ganze spielt in der DDR 1953 in Halle an der Saale, da wo ihr Vater herstammt. Also sie konnten auch wieder Dinge miteinander verweben und mit einbringen. Wir werden das Buch jetzt noch genau besprechen und hören eine Musik jetzt noch von Lamb Chop, Weekend, also geschwächt. Hier sind Lamb Chop.

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1: Eva Kranenburg, falls jemand fragt.
2: Ja, falls jemand fragt, wer wir waren, so heißt der neue Roman eben diese Woche erschienen. Es geht um zwei Teenager-Mädchen, 16, 17, die in Halle an der Saale groß werden, Anfang der 50er Jahre. Die eine heißt Tilla und die andere Rena. Und diese Rena verschwindet. Was ist die Ausgangslage? Also eine Freundschaft im Sozialismus?
3: Was ist die Ausgangslage in diesem Roman? Genau, die Freundin verschwindet. Die Hauptfigur Tilla macht sich auf die Suche nach ihr. Und durch diese Suche entblättert sich eigentlich so ein Panoptikum der Gesellschaft der DDR 1953. Und nebenbei merkt man schon, wie es brodelt, wie die Stimmung in der Bevölkerung immer angespannter wird. Das Ganze entlädt sich dann schließlich im Volksaufstand vom 17. Juni, wo Tilla auch ihre Antworten finden wird an diesem Tag.
2: Warum hat sie denn genau dieser Zeitabschnitt so interessiert, den sie ja

0: selber nicht erlebt haben, der aber speziell auch in Halle an der Saale tatsächlich sehr heftig war. Das war eins der großen Zentren des Aufstandes in der DDR. Also was hat Sie sozusagen interessiert, das die Handlung in dieser Zeit spielen zu lassen?
1: Naja, ich dachte, also ich glaube, es war eher so Zufall, dass ich überlegt habe, welche Zeit könnte interessant sein. Und dann dachte ich, ach Halle, toll, da war der Volksaufstand eben auch besonders effektiv, würde ich sagen. Und dachte, super, wenn ich das da spielen lasse, kann ich gleich noch ein bisschen Familienrecherche anstellen. Und habe daraufhin ja nicht nur verschiedene andere Zeitzeugen befragt, sondern natürlich auch Verwandte. Und habe da eigentlich erst erfahren, dass meine Tante und die Cousine meines Vaters beide beim Volksaufstand dabei waren. Die beiden haben so mit 16, 17 versucht, am Gefängnis Roter Ochse Gefangene zu befreien. Dort hat es nicht geklappt, dort wurde dann geschossen. Und als die ersten Schüsse fielen, sind die beiden Mädels abgehauen, wie andere auch. Waren dann abends aber auch wieder auf dem Hallmarkt dabei, als eine große Versammlung stattfand. Die wird auch in dem Roman geschildert zum Beispiel.
0: Ja, und auch in diesem Roman schaffen Sie es so fast auf filmische Art und Weise einen reinzuziehen in diese Welt von diesem jungen Mädchen, deren die Freundin abhanden kommt. Sie sucht die Freundin, besucht dann im Supermarkt die Mutter der Freundin, die vermeintliche Mutter. Die Freundin hat immer gezeigt, da arbeitet sie und hat sie ihr gezeigt. Und es stellt sich raus, die Frau im Supermarkt weiß überhaupt nicht, wer dieses Mädchen sein soll, auf das sich da die Hauptdarstellerin bezieht. Also man kommt sofort in eine total verrückte Welt rein.
1: Ja, genau. Also es entpuppt sich wirklich alles, was diese Rena erzählt hat, als Lüge. Und auch in dieser Gesellschaft entpuppt sich ja viel als Lüge. Die Hauptfigur ist überzeugte Sozialistin. Ihr Vater war als Kommunist noch im KZ gewesen. Und ja, auf ihrer Suche beginnt sie nach und nach auch hinter die Kulisse zu sehen und hinterfragt vieles.
0: Was erhoffen Sie sich von diesem Buch, wie es aufgenommen wird? Es ist ja auch ein Buch, das mit Ost-West zu tun hat, sehr stark. Und das in Zeiten, wo man ja sagen muss, der Dialog Ost-West läuft ja ein bisschen schief hier in dieser Gesellschaft. Vieles läuft nicht so, wie es eigentlich sein sollte, all die Jahre nach der Wiedervereinigung.
1: Ja, also ich empfinde den Titel als Programm, falls jemand fragt. Ich finde, es sollte mehr gefragt werden. In Westdeutschland habe ich den Eindruck, interessiert man sich oft einfach nicht für den Osten. Befragt man Westdeutsche, gibt es ein Problem mit Ost und West? Dann sagen die meisten nein. Die Ostdeutschen sagen ja. Also genau, dort mehr Interesse einfach zu wecken an Ostdeutschland, mehr Verständnis auch dafür, was das war. Gleichzeitig aber auch, falls jemand fragt, was waren das für Leute, die bei dem Volksaufstand beteiligt waren? In der DDR ist es ja so, es wurde das Gespräch darüber verboten. Ein Freund von mir fragte mich, du schreibst über den Volksaufstand, also ein ostdeutscher Freund, war das nicht nur ein von westlichen Agenten initiierter Aufstand? Das ist ja die offizielle Staatspropaganda gewesen. Und er war der Meinung, dass das stimmte. Und insofern finde ich, lohnt es sich auch zu fragen, was hat es eigentlich mit diesem Volksaufstand auf sich, auch von ostdeutscher Seite diese Frage zu stellen.
0: Also wo steht denn als jemand, der aus Westdeutschland kommt wie Sie und in den Osten gezogen ist, wo steht die deutsche Einheit heute? Was sehen Sie da?
1: Also man sieht große Differenzen. Also es geht mir nicht nur um diese blau leuchtende Wahlkarte nach den Wahlen, sondern es gibt wirklich viel, wo sich der Osten vom Westen unterscheidet. Ich möchte jetzt mal hier als ostdeutsche Lokalpatriotin auch irgendwie mal zeigen, was alles gut ist. Gender Pay Gap deutlich geringer im Osten. Viel bessere Kinderbetreuung. Höhere Dichte an kulturellen Einrichtungen. Also es gibt auch viel Gutes, was der Westen hätte vielleicht übernehmen können oder wo er hätte lernen können, was auch lokal in Ostdeutschland geblieben ist. Ja, es gibt natürlich eine wahnsinnshohe Abwanderung seit 30 Jahren in Ostdeutschland. Es ist wirtschaftlich schon immer die schwächere Region gewesen, auch schon vor dem Zweiten Weltkrieg. Also ich denke, es gibt viele große Unterschiede.
0: So, und jetzt haben Sie dieses Buch geschrieben, das eben in der DDR spielt. Und was glauben Sie, was könnte denn passieren mit diesem Buch?
1: Oh, das weiß ich nicht.
0: Ich finde, es könnte gut verfilmt werden. Ich finde auch, man könnte es sofort in den Schulen lesen. Ich glaube, es wäre auch eine tolle Lektüre für Jugendliche.
1: Mhm. Ja, das wäre natürlich schön. Ist immer schwierig. Die Jungs haben Schwierigkeiten mit Mädchen als Hauptfiguren. Aber da können sie ja mal über ihren Schatten springen. Ja.
0: So, ja, Schlusswort. Wollen Sie uns noch irgendwas mit

0: nachhören können Sie diesen Talk wie alle anderen in unserem Portal ARD Sound im Netz. Und ja, vielen herzlichen Dank für den Besuch.
1: Vielen Dank.
0: Und morgen um die gleiche Zeit gibt es natürlich auch wieder 1:1 der Talk, dann mit Gina Brandlmeier, einer Pensionsbetreiberin. Und jetzt wünsche ich Ihnen allen noch einen schönen Nachmittag. Alles Gute, Ihr Achim Bogdan.
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0: Und hier auf Bayern 2 geht's weiter mit der Welt am Abend, gleich nach den 17 Uhr Nachrichten. Bleiben Sie einfach dran.

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1: Um 17 Uhr mit Kia Arnzen. München gedenkt der Opfer des rechtsextremen Anschlags am Olympia-Einkaufszentrum. Heute, vor 10 Jahren, hat hier ein damals 18-Jähriger insgesamt 9 Menschen erschossen, ehe er sich selbst tötete. Unweit des Tatorts findet zur Stunde die Gedenkveranstaltung statt. Bundespräsident Steinmeier rief in München anlässlich des Jahrestages zu mehr Engagement im Kampf gegen Fremdenfeindlichkeit auf.
2: Diese rassistische Tat betrifft nicht nur die Opfer und ihre Angehörigen und Freunde, nicht nur die Stadt München, nicht nur den Freistaat Bayern. Sie betrifft unser ganzes Land und sie geht uns alle in diesem Land an. Die Toten von München, die bleiben in unserem Gedächtnis. Wir alle ehren sie am besten, wenn wir daran arbeiten, dass Deutschland unsere gemeinsame Heimat bleibt und immer mehr wird.
1: Landtagspräsidentin Aigner erinnerte daran, dass die rechtsextreme Tat zu lange als Amoktat gekennzeichnet wurde. Das sei falsch und verharmlosend gewesen, sagte sie an die Opfer gewandt. Nur wenige Tage nach dem Rücktritt von Jens Spahn steht fest, Kanzleramtschef Thorsten Frey soll neuer Vorsitzender der Unionsfraktion werden. Diesen Personalvorschlag haben CDU-Chef Merz und CSU-Chef Söder der Fraktion unterbreitet. Aus Berlin Dagmar Pepping.
3: Thorsten Frey habe einen maßgeblichen Anteil am bisherigen Erfolg der Regierungsarbeit und der Stabilität der Koalition. Die Reformerfolge der letzten Wochen seien auch sein Verdienst, erklärte Merz nach einer Videokonferenz mit dem Fraktionsvorstand der Union. Als Fraktionschef werde Frey für das perfekte Zusammenspiel zwischen Parlament, Koalitionspartner und Bundesregierung sorgen, so Merz. Söder ergänzte, Frey werde ein guter Vorsitzender der gemeinsamen Bundestagsfraktion werden. Schon als Kanzleramtsminister oder früher als parlamentarischer Geschäftsführer habe die CSU gut mit ihm zusammengearbeitet.
1: Die Bundesanwaltschaft hat Anklage gegen 4 mutmaßliche Köpfe der verbotenen Reichsbürgergruppe Königreich Deutschland erhoben. Den Männern wird vorgeworfen, sich als Rädelsführer in einer kriminellen Vereinigung betätigt zu haben. Ziel der Gruppierung war es laut Anklage, das System der Bundesrepublik durch ein eigenes zu ersetzen. Außerdem geht es um Steuerhinterziehung und Urkundenfälschung. Im Mai 2025 hatte Bundesinnenminister Dobrindt die Gruppierung verboten. CSU und Freie Wähler haben gegen die Stimmen der Opposition das neue bayerische Kita-Gesetz durch den Landtag gebracht. Für Familien fällt damit der Kita-Zuschuss in Höhe von 100 Euro pro Monat weg. Das Geld soll stattdessen direkt in die Betreuungseinrichtungen fließen. Laut Sozialministerin Scharf bleibt das Geld im System. Die Opposition dagegen befürchtet, dass dadurch die Kitas für die Eltern um 100 Euro im Monat teurer werden. In vielen Ländern im Mittelmeerraum wüten derzeit schwere Waldbrände. In Südfrankreich etwa kämpfen rund 1200 Einsatzkräfte gegen einen Brand im Hinterland von Marseille. Etwa 500 Menschen

0: aus mehreren Dörfern mussten in Sicherheit gebracht werden. Auch in Spanien wüten Brände. Ministerpräsident Sanchez rief zu einem nationalen Pakt aller politischen Parteien zur Bekämpfung des Klimawandels auf. Das Wetter in Bayern. Oft bewölkt, vereinzelt Regen möglich, dazu teils böiger Wind. Am sonnigsten ist es in Alpennähe. Höchstwerte 20 bis 27 Grad. In der Nacht zeitweise dichte Wolken, ab und zu Auflockerungen, überwiegend trocken, Abkühlung auf 8 bis 14 Grad. Morgen ähnlich zum Wochenende wird's freundlicher und wärmer. Es ist 17.04 Uhr. Die Verkehrsmeldungen: A3 Würzburg Richtung Frankfurt zwischen Seligenstädter Dreieck und Obertshausen 11 Kilometer Stau. A3 Frankfurt Richtung Würzburg zwischen Wertheim-Lengfurt und Dreieck Würzburg West 8 Kilometer Stau wegen Bergungsarbeiten. Der Verkehr wird an der Unfallstelle vorbeigeführt. A7 Füssen Richtung Ulm zwischen dem Dreieck Hittistetten und Kreuz Ulm-Elchingen 5 Kilometer Stau nach einem Unfall auf der linken Spur. A7 Fulda Richtung Würzburg zwischen Fuldaer Dreieck und Bad Brückenau-Wildflecken 11 Kilometer stockender Verkehr. A9 München Richtung Nürnberg zwischen Manching und Denkendorf stockender Verkehr. A93 Holledau Richtung Regensburg zwischen Regensburg Süd und Regensburg Nord 6 Kilometer stockender Verkehr. A99 Ostumfahrung München Richtung Nürnberg zwischen dem Kreuz München Süd und dem Kreuz München Ost 11 Kilometer stockender Verkehr an einer Baustelle. Und A99 Westumfahrung München Richtung Lindau zwischen Fröttmanning Nord und Dreieck Allach immer wieder Stau und stockender Verkehr. Soweit unsere Übersicht.
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2: Im Bayern 2 Studio Tillmann Seiler. Schönen guten Abend. Vor 10 Jahren betrat ein junger Mann das Olympia-Einkaufszentrum in München und schoss gezielt auf Menschen. 9 wurden tödlich getroffen. Ein Angehöriger.
3: So die Zeiten es vergeht, umso schlimmer wird es. Wir versuchen nur, mit diesem verdammten Schmerz zu leben.
2: Im Moment läuft eine große Gedenkfeier in München. Wir schalten gleich zu unserem Reporter. Wie in den Nachrichten gehört, soll Thorsten Frey neuer Unionsfraktionschef werden. Sein Vorgänger Jens Spahn hat ja ungewollt eine Debatte über Leihmutterschaft ausgelöst. Sollte sie auch in Deutschland erlaubt werden? Die Verfassungsrechtlerin Frauke Brosius-Gersdorf.
4: Der Staat muss unbedingt Vorkehrungen schaffen, dass Frauen irgendwie unter Druck und Zwang geraten, dass sie wirtschaftlich ausgebeutet werden. Aber wenn sie diese Entscheidung gut informiert, selbstbestimmt und autonom tun, dann darf der Staat ihnen ihre Freiheit nicht einschränken.
2: Leihmutterschaft, wir dröseln auf, warum das ethisch eine so schwierige Frage ist. Und auch nach Frankreich schauen wir in der kommenden Stunde. Weinbauern stehen dort nach den großen Flächenbränden vor dem Nichts.
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2: Und die Sugar Babes aus Großbritannien sind auch mit dabei, die Sugar Babes mit Overload.

0: Die Sugar Babes, Bayern 2, 17.11 Uhr. Vor 10 Jahren herrschte zu dieser Tageszeit eine gespenstische Stimmung im Norden Münchens. Wer auf den Straßen unterwegs war, spürte, dass etwas Schlimmes passiert war. Unzählige Krankenwagen und Polizeiautos rasten Richtung Westen zum Olympia-Einkaufszentrum. Und schnell kamen die ersten Meldungen. Schüsse sind gefallen, es gibt mehrere Tote. 9 Menschen waren es am Ende, die dem rassistisch und rechtsterroristisch motivierten Attentäter zum Opfer fielen. Die Stadt München erinnert gemeinsam mit Angehörigen, Hinterbliebenen, Überlebenden und Unterstützern an die Opfer. Und mit dabei ist auch Bundespräsident Frank-Walter Steinmeier.
1: Ich bin heute zu Ihnen gekommen, um die Trauer mit Ihnen zu teilen. Und ich bin zu Ihnen gekommen, um als Bundespräsident deutlich zu sagen, diese rassistische Tat betrifft nicht nur die Opfer und ihre Angehörigen und Freunde, nicht nur die Stadt München, nicht nur den Freistaat Bayern. Sie betrifft unser ganzes Land und sie geht uns alle in diesem Land an. Deshalb geht auch Ihr Leid, das Leid der Angehörigen und Freunde der Opfer, uns alle an. Sie sind nicht allein. Wir alle trauern mit Ihnen und wir sind an Ihrer Seite.
0: Der Bundespräsident auch mit einer politischen Botschaft gerade in München. Die zentrale Gedenkveranstaltung am Denkmal für euch hat vor gut einer Stunde begonnen und am Münchner Olympia-Einkaufszentrum ist mein Kollege Manuel Rauch. Hallo Manuel.
2: Hallo, guten Abend.
0: Wie nimmst du die Stimmung vor Ort wahr?
2: Ja, es ist eine sehr gedrückte Stimmung, muss man sagen, hier direkt vor dem Olympia-Einkaufszentrum, wo vor 10 Jahren die ersten Schüsse gefallen sind. Eine Bühne ist hier aufgebaut, davor ein Zeltdach mit Stühlen für die geladenen Gäste, weiter hinten dann eine Fläche für alle Bürgerinnen und Bürger, die heute hier der Opfer von damals gedenken wollen. An den speziellen Orten, an denen die 9 Menschen vor 10 Jahren getötet wurden, sind deren Bilder und Blumen aufgestellt. Wir haben es gerade schon gehört, Bundespräsident Frank-Walter Steinmeier hat gleich zu Beginn um 16 Uhr gesprochen. Ebenso die bayerische

0: Ex-Präsidentin Ilse Aigner, auch Ministerpräsident Markus Söder ist gekommen, hält aber keine Rede. Und der Münchner Oberbürgermeister Dominik Krause wird später nochmal sprechen. Vor allem aber Angehörige der Ermordeten ergreifen hier gerade in diesem Moment auf der Bühne das Wort. Viele von ihnen meiden den Platz normalerweise, weil es für sie ja einfach zu schmerzhaft ist, hierher zu kommen. Heute erinnern sie aber auch persönlich an die Menschen, die sie vor 10 Jahren verloren haben.
1: Und dieser hochemotionale Moment, also der Zeitpunkt 17.51 Uhr, als vor 10 Jahren die ersten Schüsse fielen, der steht ja noch bevor.
0: Genau, um 17.51 Uhr wird der Opfer mit einer Schweigeminute gedacht. Dann werden hier auch Kränze niedergelegt. Und in ganz München werden zu diesem Zeitpunkt die U-Bahnen, Trams und Busse für eine Minute stillstehen. Am Ende der Gedenkfeier, das wird dann so gegen 6:30 sein, sollen Ballons zum Himmel steigen. Die bayerische Landtagspräsidentin Ilse Aigner hat gerade in ihrer Rede auch nochmal hervorgehoben, dass der Anschlag in München in einer Reihe steht mit anderen rechtsextremen Attentaten. Sie richtete sich auch direkt an die Angehörigen. Sie wisse um deren Schmerz, ihre Wut, ihre Enttäuschung. Ihr Leben hätte ein anderes sein können, sein sollen. Und das tut mir fürchterlich leid, hat Ilse Aigner gesagt.
1: Die Angehörigen verspüren ja einen nicht enden wollenden Schmerz. Das ist nur zu verständlich. Die fühlten sich aber auch noch dazu lange Zeit unverstanden. Die kämpften ja unter anderem dafür, dass diese lange als Amoklauf eingestufte Tat eben als rechtsextremistisch motiviert anerkannt wird. Haben denn die Angehörigen, was diesen Punkt betrifft, so ein bisschen ihren Frieden machen können?
0: Ja, das kann man noch nicht so richtig sagen. Also wann immer wir mit Angehörigen sprechen, hören wir eigentlich immer wieder das Gleiche. Einerseits wird der Schmerz nicht weniger, die Trauer ist immer noch unermesslich. Und eben auch die schon angesprochenen Verletzungen über den Umgang mit der Tat sitzen immer noch tief. Die meisten Todesopfer hatten ja einen Migrationshintergrund. Der Anschlag wurde aber eben lange als Racheakt eines psychisch kranken Einzeltäters eingestuft, der in der Schule gemobbt wurde. Dabei hatte es ja schon früh eigentlich Hinweise auf einen politischen Hintergrund gegeben. Das rassistische Gedankengut des deutsch-iranischen Täters war bekannt. Seine Aktivitäten in Chatgruppen und auch der gezielt festgelegte Tatzeitpunkt, das war ja genau 5 Jahre nach den Anschlägen eines rechtsextremen Massenmörders in Norwegen. Und erst 2019, also 3 Jahre später, hat das Bayerische Landeskriminalamt den Anschlag als rassistisch und rechtsextrem eingestuft. Dazwischen lagen Jahre, in denen sie, so sagen es die Angehörigen, von offiziellen Stellen nicht ausreichend gehört wurden, in denen sich der Eindruck verschärft hat, dass sie als Migranten nicht ausreichend ernst genommen wurden. Sie haben sich da 3 Jahre lang allein gelassen gefühlt. Gisela Kollmann, die Großmutter des ermordeten Giuliano Kollmann, hat hier vorhin in ihrer Rede gesagt, an die Politiker direkt gewandt, wir hätten eure Unterstützung schon früher gebraucht. Dafür gab es lauten und langen Beifall. Sie warte bis heute auf eine Entschuldigung und darauf, dass die Tat vollständig aufgeklärt wird.
1: Genau, ausreichend aufgearbeitet und aufgeklärt ist das Ganze ja immer noch nicht, meinen viele. Die Initiative München OEZ Erinnern fordert etwa, dass sich ein parlamentarischer Untersuchungsausschuss mit den Geschehnissen von damals beschäftigt. Viele Fragen seien noch offen. Welche Fragen vor allem?
0: Da geht es noch immer vor allem eben um die Frage, warum ging das so lange, mehr als 3 Jahre, bis der Anschlag auch als solcher eingestuft wurde? Die Behörden hatten die Tat eben lange als Amoklauf eingestuft. Wie gesagt, dabei hatte es schon früh Hinweise gegeben. Andere Angehörige sind auch der Ansicht, dass zu den Hintergründen der Tat immer noch nicht alles bekannt ist. Ein Untersuchungsausschuss im Bayerischen Landtag soll, so fordern sie, die Ermittlungen von damals und auch alles, was eben politisch so eingeordnet wurde, nochmal aufarbeiten und durchleuchten. Die Ermittlungsakten sind ja noch da, die werden grundsätzlich 30 Jahre lang aufbewahrt. Nötig für so einen Untersuchungsausschuss wäre ein 1/5 der Stimmen des Landtags. Doch bislang sieht es nicht so aus, als ob sich dafür genügend Abgeordnete finden lassen. Innenminister Joachim Herrmann will sich demnächst mit Angehörigen treffen und auch noch mal über Unklarheiten sprechen. Für einen Untersuchungsausschuss sieht aber auch er keinen Anlass.
1: Also große Trauer heute Abend und der Ruf nach weiterer Aufarbeitung. Vor 10 Jahren der Anschlag am Münchner Olympia-Einkaufszentrum. Manuel Rauch hat sich von der Gedenkfeier gemeldet. Vielen Dank und wir kommen später in der Sendung nochmal auf das Thema zurück.

0: Nick Mulvey, Brother to You. Viel Zeit haben CDU und CSU nicht verstreichen lassen, um sich auf einen neuen Fraktionschef im Bundestag zu einigen. Wenige Tage nach dem Rücktritt von Jens Spahn ist nun klar, dass der bisherige Kanzleramtsminister Thorsten Frey übernehmen soll. Aus Berlin Dagmar Pepping.
1: Der 52-jährige Frey war schon nach der Bundestagswahl 2025 als Fraktionschef im Gespräch. Merz holte seinen Vertrauten aber lieber zu sich ins Kanzleramt, um dort die Arbeit der Bundesregierung zu koordinieren. In dieser Schlüsselposition machte Frey allerdings nicht immer eine glückliche Figur. Der Baden-Württemberger war vor seinem Wechsel an die Spitze des Kanzleramtes parlamentarischer Geschäftsführer der Unionsfraktion und damit engster Mitarbeiter des damaligen Fraktionsvorsitzenden und Oppositionsführers Friedrich Merz. Am kommenden Mittwoch soll die Fraktion zu einer Sondersitzung zusammenkommen, um den neuen Fraktionschef zu wählen. Frey folgte als neuer Unionsfraktionsvorsitzender auf Jens Spahn, der am Samstag zurückgetreten war. Spahn und sein Ehemann hatten zuvor bekannt gegeben, dass sie mit Hilfe einer Leihmutter in den USA Eltern geworden waren. Das hatte heftige Kritik hervorgerufen. Leihmutterschaft ist in Deutschland nicht erlaubt.
0: Genau, Leihmutterschaft ist bei uns nicht legal, also dass eine Frau für die sogenannten Wunscheltern ein Kind austrägt und es ihnen dann nach der Geburt überlässt. Warum eigentlich, wenn dies doch in anderen Ländern durchaus möglich ist? Kritiker führen an, dass Frauen ausgebeutet werden könnten. Aber wäre das nicht zu verhindern, wenn man die Leihmutterschaft bei uns in Deutschland legalisieren würde? Sie sehen, viele Fragen, auch viele ethische. Astrid Uhr geht Ihnen nach.
2: Leihmutterschaft, daran sind in der Regel mehrere Personen beteiligt. Die biologische Mutter, die die Eizelle spendet, der biologische Vater, der den Samen spendet, die austragende Mutter und dann später noch die rechtlichen Eltern, die das Kind aufziehen. Das Wunschkind hat also eine gespaltene Elternschaft, wie Forscher sagen. Deswegen ist der Augsburger Weihbischof Anton Losinger dagegen.
3: Das wird für ein Kind ein Problem der eigenen Identität aufwerfen. Und wir erleben sehr praktisch, bis auf den heutigen Tag, dass Kinder sich oft ein halbes Leben lang auf die Suche machen nach ihrem Vater oder ihrer Mutter, weil das für ihre eigene Identität so wichtig ist.
2: Anton Losinger, der auch Mitglied im Bayerischen Ethikrat ist, befürwortet, dass Leihmutterschaft in Deutschland verboten bleibt. In England dagegen ist Leihmutterschaft schon seit 41 Jahren erlaubt, und zwar das altruistische Modell. Das heißt, Leihmütter dürfen kein Geld verlangen für die Schwangerschaft, die Kosten tragen die Wunscheltern. Aus England liegen Langzeitstudien zur Entwicklung der Kinder aus Leihmutterschaften vor, die belegen, eine Gefährdung des Kindeswohls sei nicht anzunehmen. Wichtig sei, die Kinder wissen um die eigene Herkunft und es besteht die Möglichkeit des Kontaktes. Für den katholischen Theologen Anton Losinger spricht noch ein zweiter Grund gegen die Legalisierung der Leihmutterschaft in Deutschland. Die Leihmütter könnten ausgebeutet und ausgenutzt werden.
3: Das sind reiche, begüterte Eltern mit Kinderwunsch, die sich Frauen

0: taufen können, die ihr Kind zur Welt bringen. Für diese Frauen hat es vor allem dann ein Riesenproblem, wenn sie auf dieses Geld angewiesen sind.
1: Vor einer Ausbeutung der Leihmütter warnt auch Medizinethiker Hartmut Kress. Jedoch fördere ein Verbot in Deutschland das Abwandern ins Ausland. Deswegen fordert Professor Kress, wie auch der Vorsitzende des Deutschen Ethikrates Helmut Frister, eine Teillegalisierung der altruistischen Leihmutterschaft in Deutschland unter geregelten, humanen Bedingungen, ähnlich wie in Großbritannien.
2: Es sind zertifizierte Zentren, die dem Bestellpaar behilflich sein können. Es wird darauf geachtet, dass die austragende Frau, die sogenannte Leihmutter, wohl informiert zugestimmt hat, aus freien Stücken, die sogenannte altruistische Leihmutterschaft. Sie ist informiert worden, ihre Persönlichkeitsrechte werden geachtet, auch auf ihren Gesundheitsschutz wird geachtet.
1: Dagegen lehnt die Menschenrechtsorganisation Terre des Femmes Leihmutterschaft generell ab. Frauenrechtlerin Sina Tonk.
3: Terre des Femmes spricht sich gegen jegliche Form von Leihmutterschaft aus. Wir positionieren uns dagegen, dass der Körper der Frau bei diesem Prozess zum Gegenstand gemacht wird und ja, zur Erfüllung des Kinderwunsches von Dritten. Da wird der Körper der Frau auf die ja, reproduktiven Funktionen reduziert.
1: Schwangerschaft und Geburt könne nicht Gegenstand eines Vertrages sein, sagen die Frauenrechtlerinnen. Ein kategorisches Nein zur altruistischen Leihmutterschaft hält die Rechtswissenschaftlerin Friederike Wabler von der Uni Mainz für problematisch. Eine breite sachliche Debatte sei jetzt wichtig.
4: Es gibt auch zum Beispiel Fälle, in denen eine Schwester gerne ein Kind für ihre Schwester austragen würde. Es gibt auch Fälle, in denen tatsächlich die Leihmutter und die Wunscheltern nach der Geburt des Kindes den Kontakt halten und sozusagen so eine ganz eigene Familienkonstellation entsteht.
1: Laut Bundesfamilienministerium sei es derzeit nicht geplant, die Leihmutterschaft zu legalisieren.
5: 5:30. Wir haben Il Civetto und Army Warning für Sie. Alles, was ich habe.

0: Sie hören Bayern 2 an diesem Mittwochabend. Und jetzt geht es bei uns um die Ukraine. Und dieser politische Schritt war erwartet worden. Nach dem jungen Verteidigungsminister Fedorow muss nun auch Armeechef Sirski gehen. Präsident Zelensky baut also den gesamten Verteidigungssektor personell um. Der neue Armeechef hat einen klaren Auftrag. Er soll das ukrainische Militär mehr in die Offensive bringen. Das hatte Sirski zuletzt nicht mehr geschafft. Stefan Lag.
1: Der abgesetzte ukrainische Armeechef Oleksandr Sirski hat noch einmal Bilanz gezogen. In einem Facebook-Post verwies er auf die seiner Ansicht nach größten Erfolge seiner militärischen Laufbahn, zum Beispiel die Verteidigung Kiews und die Gegenoffensive im Gebiet Kharkiv 2022. Auf seinen Nachfolger Michailo Drapati warten nach Einschätzung des Militäranalysten Denis Popovic große Herausforderungen. Zu diesen Herausforderungen gehört unter anderem die Gefahr einer Offensive in der Region Tscherniw. Und dann gibt es die Probleme mit der Mobilisierung bei den ukrainischen Streitkräften. Das sind die Probleme, die ständig auf der Tagesordnung stehen. Drapati genießt in der Armee hohes Ansehen. Der Politologe Ihor Reiterovic beschreibt ihn auf seinem YouTube-Kanal als Kommandeur, der trotz Einsätzen an besonders schwierigen Frontabschnitten stets den Menschen in den Mittelpunkt gestellt habe. Diese Geschichte vom Respekt gegenüber den Menschen, genau das zeichnet Drapati aus. Alle, die ihn kennen oder ihm irgendwann begegnet sind, betonen vor allem seine Haltung gegenüber den Soldatinnen und Soldaten. Einer der Hauptkritikpunkte an dem abgesetzten Armeechef Sirski war, dass er verlustreich gekämpft und häufig hohe Opferzahlen bei den Soldaten in Kauf genommen habe, was ihm mitunter auch den Spitznamen Schlechter eingebracht hatte. Viele dürften mit Drapati die Hoffnung auf echte Reformen verbinden, dass Kommandeure bei Fehlern Verantwortung übernehmen, dass ehrlich kommuniziert wird und auch unangenehme Wahrheiten ausgesprochen werden, dass Ressourcen fair verteilt werden und dass das Mikromanagement aufhört. Doch ob die Entlassung Sirskis die innenpolitische Krise entschärft, ist offen. Der Politologe Leonid Schwedz warnt vor zu hohen Erwartungen an den neuen Armeechef. Zudem sei weiterhin unklar, welche Rolle der entlassene Verteidigungsminister Fedorow künftig spielen werde. Präsident Zelensky hat ihm eine wichtige Aufgabe in Aussicht gestellt. Wir erinnern uns daran, dass diese öffentliche Unzufriedenheit maßgeblich mit dem Rücktritt von Michailo Fedorow und der Befürchtung zusammenhing, die Ukraine könne die Innovationskraft seines Teams verlieren. Daher ist die Frage, wo genau Fedorow und seine Gefolgschaft künftig als Zentrum innovative Impulse agieren werden, noch nicht geklärt. Fest steht aber auch, da sind sich viele Beobachter einig, dass Zelensky aus dieser Krise angeschlagen herausgeht. Seine Glaubwürdigkeit, vor allem bei seinen eigenen Anhängern, hat stark gelitten.
0: Politische Umwälzungen in der Ukraine. Lange nichts mehr von Venezuelas Ex-Präsident Maduro gehört. Der in die USA verschleppte Politiker soll heute zu einer gerichtlichen Anhörung erscheinen. Wir schalten gleich nach Washington, aber erstmal ins nahegelegenere BR-Nachrichtenstudio zu Kia Arnzen.
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3: Steinmeier erinnert an Opfer des OEZ-Anschlags vor 10 Jahren. Bei einer Gedenkveranstaltung in München ging der Bundespräsident darauf ein, dass es damals einige Monate gedauert hatte, bis der Anschlag als rassistische Tat eingestuft wurde. Er verlangte, im Kampf gegen Rassismus mehr klare Kante zu zeigen. Ein 18-Jähriger hatte beim Olympia-Einkaufszentrum 9 Menschen getötet, von denen er annahm, sie hätten ausländische Wurzeln. Nominierung von Thorsten Frey als Unionsfraktionschef wird positiv aufgenommen. Interimsfraktionschef Hoffmann sprach von einer breiten Zustimmung für den Vorschlag von Bundeskanzler Merz und CSU-Chef Söder im Fraktionsvorstand. Der bisherige Kanzleramtsminister sei mit allen Themen vertraut und habe gute Beziehungen zum Koalitionspartner SPD. Frey soll in einer Woche von den CDU-CSU-Bundestagsabgeordneten gewählt werden. Bundesregierung legt Start-up-Strategie vor. Wirtschaftsministerin Reiche zufolge soll es leichter werden, eine Firma zu gründen oder zu expandieren. Innovationen sollen in Deutschland gehalten werden. Die Förderung gilt zum ersten Mal auch für Start-ups in der Sicherheits- und Verteidigungsindustrie. Diese haben durch den Krieg in der Ukraine an Bedeutung gewonnen. USA und Russland wollen wieder über Ukraine sprechen. Der russische Außenminister Lavrov trifft morgen US-Außenminister Rubio am Rande des Asian-Treffens in Manila. Nach Rubios Worten verhindert der Krieg in der Ukraine, dass beide Länder bei anderen Themen zusammenfinden. Die USA wollten, dass der Krieg ein Ende findet, so Rubio. Soweit die Nachrichten um 13:30.
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3: Locker bis stark bewölkt bei 20 bis 27 Grad. Die Verkehrsmeldungen: A3 Würzburg Richtung Frankfurt zwischen Seligenstädter Dreieck und Obertshausen 11 Kilometer Stau. A7 Füster Richtung Ulm zwischen dem Dreieck Hittistetten und Kreuz Ulm-Elchingen 7 Kilometer Stau nach einem Unfall auf der linken Spur. A7 Ulm Richtung Füssen zwischen Langenau und Nersingen 4 Kilometer Stau nach einem Unfall auf der linken Spur. A9 München Richtung Nürnberg zwischen Manching und Denkendorf immer wieder Stau und stockender Verkehr. A93 Holledau Richtung Regensburg zwischen Regensburg Süd und Regensburg Nord 6 Kilometer stockender Verkehr. Die A94 München Richtung Passau ist zwischen Malching und Pocking gesperrt. Dort wurde die Höhenkontrolle ausgelöst. A99 Ostumfahrung München Richtung Nürnberg zwischen Ottobrunn und Kirchheim 15 Kilometer stockender Verkehr. Und A99 Westumfahrung München Richtung Lindau zwischen Fröttmanning Nord und Dreieck Allach immer wieder Stau und stockender Verkehr. Es ist 17.34 Uhr.
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0: In Bayern 2 jetzt wieder Tilman Seiler. Guten Abend. Vor einem halben Jahr haben US-Spezialkräfte einen Staatschef gekidnappt und in die USA gebracht, den venezolanischen Präsidenten Nicolas Maduro. Er sieht sich nun mit dem Vorwurf konfrontiert, Drogenterrorismus betrieben zu haben. Wie es nun mit Maduro weitergeht, das soll sich heute in einer Vorverhandlung klären. Und dazu ist jetzt unser USA-Korrespondent Martin Ganselmeier zugeschaltet. Hallo Martin.
4: Ja, hallo.
0: Die Anhörung soll ja so in einer halben Stunde beginnen. Offen war ja aber bis zuletzt, ob Maduro und seine Ehefrau überhaupt erscheinen werden. Was hörst du da?
4: Also man geht doch davon aus, dass er sich das nicht nehmen lässt, wieder persönlich zu erscheinen. Es soll heute eher um prozedurale Fragen gehen, also der weitere zeitliche Ablauf. Der eigentliche Prozess soll wohl im Juni nächsten Jahres beginnen. Zumindest haben sich Anklage und Verteidigung darauf geeinigt. Bis dahin gibt es noch eine Reihe von Fragen zu klären. Zum Beispiel auch, ob wichtige Geheimdienstunterlagen, die der amerikanische Geheimdienst gesammelt hat, ob die und wie stark im Prozess eine Rolle spielen dürfen.
0: Das vertiefen wir alles gleich noch. Vielleicht noch eine kurze persönliche Frage zu Herrn Maduro. Da hieß es ja, er sei gesundheitlich angeschlagen, war lange Zeit in Isolationshaft. Ist bekannt, wie es ihm geht?
4: So wirklich wissen wir das nicht. Das werden wir vielleicht, wenn er persönlich erscheint vor Gericht, eher sehen. Da will man sich natürlich einen Eindruck verschaffen von seinem Äußeren her, auch bei seiner Frau, falls sie auch dabei ist. Auf jeden Fall wissen wir, dass er nicht mehr in dieser kargen Einzelzelle eingesperrt ist, in der er die ersten 3 Monate war. Er ist vor Ostern in eine Gemeinschaftszelle mit 18 anderen Insassen verlegt worden. Er darf jetzt also auch mit anderen Insassen sprechen. Offiziell bestätigt hat das die Gefängnisleitung in Brooklyn nicht. Das machen die grundsätzlich nicht. Aber wir wissen das aus Angaben seines Sohnes und auch aus Angaben, Interview eines Mithäftlings, der mittlerweile freigelassen wurde. Der hat gesagt, er hat im Bett gegenüber von Maduro geschlafen und Maduro lese sehr viel, vor allem in der Bibel und in anderen spirituellen und philosophischen Büchern.
0: Maduro und die Staatsanwaltschaft, also beide Seiten, haben nun offenbar gemeinsam einen Prozessbeginn im Juni 2027 vorgeschlagen. Ist das ein realistisches Szenario?
4: Ja, das halte ich schon für realistisch. Wie gesagt, es geht jetzt um Fragen, die vor dem eigentlichen Prozessbeginn stattfinden. Wenn dann der Prozess losgeht, rechnen die meisten Experten aber auch noch mit einem monatelangen, wahrscheinlich jahrelangen Prozess.
0: Drogenhandel und Drogenterrorismus werden Maduro vorgeworfen. Das sind ja schon ungewöhnliche Vorwürfe gegen ein Staatsoberhaupt. Wurden da schon irgendwelche Beweise präsentiert?
4: Nein, Beweise wurden noch nicht vorgelegt. Was ich interessant fand, ist, dass mittlerweile die neue venezolanische Regierung auf Drängen der USA einen früheren Vertrauten von Maduro ausgeliefert hat in die USA, den früheren Industrieminister Venezuelas. Und da nimmt man an, dass er ein Mitwisser war, dass er beteiligt war. Und dieser frühere Industrieminister, der jetzt inhaftiert ist in den USA, will sicherlich eine möglichst geringe Strafe aushandeln. Und der könnte auch noch mal belastende Aussagen gegen Maduro und seine Frau fällen.
0: Ist auch denkbar, dass US-Präsident Trump einfach einen ihm unliebsamen Politiker in der Machtsphäre der USA aus dem Weg räumen wollte?
4: Ja, das kann schon sein, aber ich glaube schon auch, dass die USA das nicht nur jetzt vorgeschoben haben mit den Drogengeschäften. Das ist ja bekannt, dass es in Lateinamerika sehr viel Geld verdient wird mit Drogengeschäften, mit Kokainhandel, Tonnen von Kokain, die in die USA gekommen seien. Ich glaube schon, dass es da auch Beweise gibt. Andernfalls wäre das ja eine ziemliche Blamage. Was hier nochmal eine große Rolle spielen wird in den USA, das haben auch die Verteidiger schon angekündigt, das Kidnapping von Maduro und seiner Frau, das ist unter Völkerrechtsgesichtspunkten sehr, sehr fragwürdig. Es wird von den meisten Völkerrechtsexperten hier als völkerrechtswidrig angesehen. Und da ist dann die entscheidende Frage, inwieweit das nochmal im Prozess eine Rolle spielt.
0: Das werden wir alles abwarten. Vielen Dank erstmal für die Infos. Venezuelas Ex-Präsident Maduro wird heute in den USA vor Gericht angehört, wenn er denn erscheint, wovon wir ausgehen. Vielen Dank, Martin Ganselmeier, für die Hintergründe.
4: Bitteschön.

0: Shirley Bassey. 3 Bond-Songs hat sie gesungen. Absoluter Rekord. Hier haben wir sie gehört mit einem Nicht-Bond-Song und der heißt Nice Man. 17.41 Uhr. Früher war es vermeintlich die Bravo, aus der Jugendliche erste einschlägige Erkenntnisse bezogen. Heute, so denkt man, müssten Social Media und das Netz die Quellen für erste Einblicke sein. Aber der Schulunterricht ist die wichtigste Quelle der Sexualaufklärung. Eine Studie des Bundesinstituts für öffentliche Gesundheit zeigt, 78% der jungen Leute zwischen 14 und 17 geben an, Wissen über Sexualität und Verhütung in der Schule erhalten zu haben. Also, Sexualkunde bleibt wichtig. Experten finden aber, in der Vermittlung könne man vieles noch besser machen. Sylvain von Liebe berichtet.
1: Sexualerziehung ist so viel mehr als Wissen nur über Sex und Verhütung. Das sagt Sonja Schaal, stellvertretende Leiterin des Instituts für Biologie an der Pädagogischen Hochschule Ludwigsburg. Sie ist maßgebliche Autorin des jetzt veröffentlichten Fachpapiers.
2: Sexualbildung in der Schule hat mit Sicherheit einen wichtigen Präventionsaspekt vor sexualisierter Gewalt. Informierte und aufgeklärte Kinder und Jugendliche sind eher geschützte Kinder und Jugendliche. Aber das ist eben ein Aspekt der Sexualbildung. Das andere ist eben auch tatsächlich die fundierte Kenntnisse über Sexualität, den eigenen Körper zu haben, um auch selbstbestimmte Entscheidungen hinsichtlich der eigenen Sexualität treffen zu können.
1: Früher habe sich der Biologieunterricht eben traditionell auf die 2 Säulen Sexualaufklärung und Sexualerziehung fokussiert, also etwa auf die Vermittlung von Wissen über Fortpflanzungsorgane, über Verhütung und über den Schutz vor sexuell übertragbaren Krankheiten. Heute sollte an den Schulen aber deutlich mehr vermittelt werden, sagt Moritz Krell, Vorsitzender der Fachsektion Didaktik des Biologieverbands.
3: Moderner Biologieunterricht erweitert das eben um diese 3. Säule der Sexualbildung, wo es auch darum geht, Schülerinnen und Schüler zu stärken, zur Selbstbestimmung zu stärken und zu befähigen, selbstbestimmt reflektierte Entscheidungen in Bezug auf ihre Sexualität und Geschlechtsidentität zu treffen. Das würde ich sagen, macht modernen Biologieunterricht im Kontext Sexualbildung aus.
1: Sexualbildung soll alters- und entwicklungsangemessen vermittelt werden, aber auch umfassend und differenziert. Dabei sollen auch die verschiedenen Formen der sexuellen Orientierung angesprochen werden, heißt es. Sexualbildung soll so zu einem respektvollen Umgang mit Diversität beitragen. Die Umsetzung eines modernen Sexualunterrichts ist in der Praxis nicht immer einfach. Dort gibt es einige Herausforderungen, insbesondere für Lehrkräfte. Sonja Schaal.
2: Lehrkräfte haben manchmal die Befürchtung, dass Eltern quasi nicht einverstanden sind mit dem Unterricht. Und wir haben die Situation, wir zielen ab auf eine wertschätzende Zusammenarbeit mit Eltern. Die klappt in den meisten Fällen, würde ich sagen, auch sehr gut. Manchmal sind es aber eben doch Vorurteile oder Befindlichkeiten, dass Eltern nicht möchten, dass ihr Kind am Sexualunterricht teilnimmt. Und hier geht es darum, auch die Lehrkräfte zu stärken, mit Eltern gemeinsam gut ins Gespräch zu kommen. Das ist mit Sicherheit im Moment noch eine Hürde, aber ich denke, eine bewältigbare.
1: Doch nicht nur manche Eltern sehen modernen Sexualunterricht in der Schule kritisch. Die AfD etwa warnt vor angeblicher Frühsexualisierung. Die Partei kritisiert die offene und zeitgemäße Vermittlung von Sexualbildung in Kitas und Schulen. Moritz Krell vom Biologieverband sieht in dieser modernen Sexualbildung vor allem Vorteile.
3: Ich denke, eine Gefahr von einer vielleicht eher traditionellen Verständnis von Sexualität und auch Geschlechtsidentität ist ja, dass die faktische Diversität, die wir haben in unserer Gesellschaft, nicht gesehen, nicht anerkannt und auch nicht akzeptiert wird. Und das kann dazu führen, dass Personen, die eben einem vielleicht heteronormativen Ideal nicht entsprechen, sich selbst als abweichend von der Norm verstehen und identifizieren, was zu mentalen, psychologischen Problemen dieser Menschen führen kann.
1: Damit moderne Sexualbildung im Schulunterricht auch umgesetzt werden kann, wünscht sich der Fachverband vor allem eine verlässliche Ausbildung für Lehrkräfte.
0: Wie die Sexualbildung in der Schule reformiert werden könnte, soweit dieser Hintergrund. 17.45 Uhr, Sie hören Bayern 2. Ganz anderes Thema. Frankreich wird in den letzten Wochen immer wieder von massiven Waldbränden heimgesucht. Um Ihnen mal die Dimension zu verdeutlichen. Schon jetzt ist im Jahr 2026 mehr Fläche verbrannt als im gesamten Jahr 2025. Eine Region, die es hart getroffen hat, sind die östlichen Pyrenäen bei Perpignan, nahe der spanischen Grenze. Man vermutet dort, wie so oft, Brandstiftung. Die Flammen haben nicht nur viele Hektar Wald vernichtet, sondern auch zahlreiche Weinhänge. Und die Winzer im Roussillon, die stehen vor dem Nichts. Eine Reportage von Julia Borutta.
4: Durch die Windschutzscheibe wirkt es, als wäre da plötzlich ein Farbfilter in der Landschaft. Statt grün ist alles braun und schwarz. Auch der Boden. Das Feuer hat buchstäblich verbrannte Erde hinterlassen. 5000 Hektar Wald und Weinstöcke sind dahin. Die Heimat und die Lebensgrundlage von Menschen wie Jean-Louis Salis. Der 78-jährige Weinbauer steht vor seinem Haus ganz oben im 50 Einwohner zählenden Dörfchen Tarerac. Ein warmer, fester Händedruck, ein freundlicher, aber tief trauriger Blick. Salis geht voraus in die dunkle Küche. Hier hängt der Kummer schwer in der Luft.
5: Als ich nach der Evakuierung zurückgekommen bin, habe ich geweint. Und heute Morgen, als ich mich endlich überwunden habe, meine Weinhänge abzufahren, da haben es die Tränen auch wieder leicht gehabt.
4: Von 45 Hektar sind ihm nur 8 geblieben. Das Feuer hatte hier Mitte Juli leichtes Spiel. Eine Luftfeuchtigkeit von nur 8%, Temperaturen von 43 Grad und starker Wind.
5: Die Pflanzen waren wie Benzin für das Feuer, so trocken waren sie. Und was auffällt, sind diese Schneisen, wo die Flammen nicht hingekommen sind, wo es jetzt nicht schwarz verbrannt ist, sondern braun. Da hat einfach die enorme Hitze des Brandes alle Feuchtigkeit in den Pflanzen verdampfen lassen. Als hätte man einen riesigen Haartrockner über die Weinhänge gestülpt.
4: Salis hat nicht die Kraft, heute noch einmal mit in die Weinhänge zu fahren. Dafür ist Alain Fabre zur Stelle. Der 55-jährige Winzer, rundes Gesicht, wettergegerbte Haut, ist gleichzeitig auch Bürgermeister des kleinen Ortes. Total verbrannt, sagt Fabre und zerbröselt die braunen Weinblätter zwischen den kräftigen Fingern. Da kommt nichts mehr. Die Rebe daneben schafft es vielleicht noch mal. Vielleicht. Wenn 50% eines Weinbergs kaputt sind, helfe nur noch rausreißen und neu pflanzen. Doch bis zu einer neuen Ernte dauert es dann mindestens 5 Jahre. Wie könnte man diese Region besser vor Feuern schützen?
6: Früher haben wir immer im Winter das Unkraut zwischen den Rebzeilen abgefackelt. Jetzt dürfen wir das nicht mehr. Vorschrift. Die Grünen wollen die Libellen, die Eidechsen und was weiß ich nicht alles schützen.
4: Wo mehr Unkraut stehen bleibt, hat das Feuer auch mehr Zündholz. Hinzu kommt, dass der massive Einbruch des Weinkonsums zu einem Rückgang des Weinanbaus geführt hat. Dabei ist ein Weinberg eigentlich ein guter Feuerwall.
6: Wenn wir mehr Bauern hier hätten, wäre der Schaden nicht so groß. Alles würde besser in Schuss gehalten, es gäbe weniger Gestrüpp, das die Flammen 10 Meter hochschlagen lässt. Das Feuer wäre einfacher zu stoppen.
4: Doch in der Region haben viele Bauern ihre Weinhänge vernichtet. Die EU zahlt dafür Prämien, um den Weinüberschuss zu reduzieren. Fabre wünscht sich Wasserrückhaltebecken. Im Winter Regen auffangen, im Sommer die Pflanzen wässern, damit sie die Hitze und mögliche Feuer besser überstehen. Doch auch um die Becken gibt es politischen Streit. Hilflos fühlen sie sich in Tarerac. Die Winzer wissen nicht, wie es weitergeht. Nur eines scheint gewiss, auch der nächste Sommer wird heiß und trocken.
7: Bang, brapupum.

0: Dr. Nativo Miren Kien Jego.
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0: Birgit Habrath ist bei mir im Studio. Guten Abend, Birgit.
2: Wünsche ich dir auch und allen, die zuhören, natürlich auch.
0: Was bewegt die Wirtschaftswelt heute?
2: Rückfrage: Schaust du dir deine Stromrechnung immer genau an?
0: Ehrlich gesagt, nein, ich habe genug Papierkram.
2: Die Verbraucherzentralen raten aber dazu, vor allem dann, wenn ein sogenanntes Smart Meter eingebaut wurde, also ein digitaler Stromzähler. Der soll helfen, Stromkosten zu sparen, aber viele beschweren sich über falsche Abrechnungen, bestätigt der Bundesverband Verbraucherzentralen. Christian Sachsinger hat versucht, Antworten zu bekommen auf die Probleme nach Einbau von Smart Metern.
3: In der Folge passieren viele Fehler wie Verwechslungen bei Zählernummern, falsch gespeicherte Tarife oder nicht berücksichtigte Photovoltaikanlagen auf dem Dach. Da falsche Abrechnungen den Verbraucherschutz betreffen, fragen wir erst im Bundesverbraucherschutzministerium nach. Dort heißt es nur, ein Statement von Ministerin Stefanie Hubig sei leider nicht möglich. Zuständig für die Überwachung des Stromnetzes ist die Bundesnetzagentur. Konfrontiert mit den Beschwerden und der Frage, warum es zu einer solchen Häufung von Problemen kommt, antwortet die Behörde wörtlich: Der Bundesnetzagentur sind gehäufte fehlerhafte Abrechnungen im Markt nicht bekannt. Wer Fehler auf Rechnungen mit Stromunternehmen besprechen will, fühlt sich zudem oft im Stich gelassen. Die Verbraucherzentralen berichten auch von einer Art Ping-Pong-Spiel. Man wird demnach zwischen Netzbetreibern, Messstellenbetreibern und Stromanbietern hin und her geschickt. Einer der größten Player im Freistaat ist das Bayernwerk. Angesprochen auf Kundenbeschwerden heißt es dort, grundsätzlich sei dazu nichts bekannt und man müsse erst einmal etwas länger recherchieren.
2: Also Stromrechnungen immer kontrollieren.
0: Okay, ich hab's verinnerlicht. Einen Tarifabschluss hat es letzte Nacht auch gegeben für den Großhandel mit rund 240.000 Beschäftigten. Wie fällt der aus?
2: Ein guter Tarifvertrag scheut das Tageslicht, heißt es immer. Abgeschlossen wurde spät in der Nacht in München. Demnach müsste er gut sein. Die Arbeitgeber und die Gewerkschaft Verdi hatten sich auf ein Paket geeinigt, das unter anderem eine Erhöhung der Tarifentgelte um 5% vorsieht. Die sollen zum 1. August um 2,9% und im Mai kommenden Jahres um 2,1% steigen. Ein Pilotabschluss für andere Tarifgebiete und vielleicht auch für den Einzelhandel, da herrscht gerade Funkstille.
0: Ja, Stichwort Einzelhandel. Bei Galeria drohen wieder mal Filialschließungen.
2: Der kriselnde Warenhauskonzern stellt 33 seiner noch insgesamt 83 Filialen zur Disposition. Für diese Häuser führe das Management Gespräche über Mietkonditionen und Anpassungen der Verkaufsfläche, wurde heute mitgeteilt. Auch 5 Filialen in München sollen betroffen sein.
0: Das Wirtschaftsgespräch heute Abend mit Birgit Habrath. Vielen Dank dir.
2: Bitte.
0: Klassiker von Carly Simon, You're So Vain, hier in Bayern 2 um 5 vor 6.

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3: 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Auf die Gefahren von künstlicher Intelligenz wurde immer wieder abstrakt hingewiesen. Nun ist es ziemlich konkret geworden. Ein KI-System hat sich selbstständig gemacht und sich in das Netz eines Unternehmens hineingehackt. Ein Hackerangriff also. Wir sprechen über den Fall mit unserem KI-Experten in der kommenden Stunde. Jetzt hier in Bayern 2, die 18 Uhr Nachrichten.
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4: Um 18 Uhr mit Andreas Derschall. Um 17.51 Uhr stand München still. Heute vor 10 Jahren hat ein Mann im Olympia-Einkaufszentrum 9 Menschen erschossen. Zum Jahrestag des rechtsextremistischen Anschlags heute fand zum damaligen Tatzeitpunkt eine Schweigeminute statt. Bundespräsident Steinmeier hat in seiner Rede zuvor Fremdenhass verurteilt und zum Kampf gegen Rassismus aufgerufen. Die Toten des Anschlags seien Mahnung für das ganze Land.
5: Niemals dürfen wir uns damit abfinden, dass solches Denken in unserem Land wieder Raum gewinnt. Wir müssen jede Spur von volksverhetzenden rassistischen Sprechen, Handeln und Posten politisch bekämpfen. Bekämpfen müssen wir ein Klima, das feindlich gegenüber Menschen mit Zuwanderungsgeschichte ist. Die Toten von München, die bleiben in unserem Gedächtnis.
4: Auch Landtagspräsidentin Aigner rief zum Kampf gegen Fremdenhass auf. Sie räumte ein, dass Behörden und Justiz die Tat zu lange nicht als rechtsextrem bezeichnet hatten. Das sei verharmlosend gewesen, so Aigner. Der bisherige Kanzleramtsminister Thorsten Frey soll neuer Unionsfraktionschef werden. Darauf haben sich der CDU-Vorsitzende Friedrich Merz und CSU-Chef Markus Söder geeinigt. Sie haben Frey heute den Unionsabgeordneten vorgeschlagen. Er soll kommende Woche ins Amt gewählt werden. Dies gilt als Formsache. Frey folgt auf Jens Spahn, der am Wochenende als Fraktionsvorsitzender zurückgetreten war. Der Landtag hat die Reform des bayerischen Kita-Gesetzes verabschiedet. CSU und Freie Wähler haben es gegen die Stimmen der Opposition durch den Landtag gebracht. Auch wenn die Staatsregierung keine steigenden Kosten verspricht, könnte es für Eltern teurer werden, berichtet Peter Queton.
6: Ab kommendem Jahr sind die Kita-Träger nicht mehr verpflichtet, den staatlichen 100-Euro-Zuschuss an die Eltern weiterzugeben. Sozialministerin Ulrike Schaaf, CSU, verteidigt die Reform. Schließlich bleibe das Geld im System. Die Opposition befürchtet, dass stattdessen die Eltern zur Kasse gebeten werden. Für diese könnten die Kitas um 100 Euro im Monat teurer werden. Von einer inkonsistenten Politik sprechen die Grünen. Doris Rauscher von der SPD mahnt Verbesserungen in den Kitas an, angesichts der zusätzlichen Mittel.
4: Die Bundesanwaltschaft hat 4 mutmaßliche Anführer der verbotenen Reichsbürgervereinigung Königreich Deutschland angeklagt. Darunter ist der selbsternannte König Peter Fitzek. Dabei geht es um den Vorwurf des Betriebs verbotener Einlagen- und Versicherungsgeschäfte im Rahmen einer kriminellen Vereinigung sowie zahlreiche Fälle von Steuerhinterziehung. Reichsbürger lehnen die Bundesrepublik und ihre demokratischen Institutionen ab und wollen stattdessen ein selbstverwaltetes deutsches Reich. Das Wetter in Bayern. Am Abend und in der Nacht zeitweise dichte Wolken, ab und zu Auflockerungen, überwiegend trocken. Abkühlung auf 14 bis 8 Grad. Morgen teils locker, teils stark bewölkt, örtlich ein wenig Regen möglich, vor allem in Ostbayern und an den Alpen. Es ist 18.03 Uhr. Die Verkehrsmeldungen: A3 Würzburg Richtung Frankfurt zwischen Seligenstädter Dreieck und Obertshausen, 11 Kilometer Stau. A3 Würzburg Richtung Passau zwischen Erlangen-Tennenlohe und dem Kreuz Nürnberg, 12 Kilometer stockender Verkehr. A7 Ulm Richtung Füssen zwischen Langen

0: Ingenau und Nersingen 4 Kilometer Stau nach einem Unfall auf der linken Spur. A8 Salzburg Richtung München zwischen Bad Aibling und Irschenberg 5 Kilometer stockender Verkehr. Dort steht ein defekter LKW auf der rechten Spur. A9 München Richtung Nürnberg zwischen Manching und Denkendorf immer wieder Stau und stockender Verkehr. Die A94 München Richtung Passau ist zwischen Malching und Pocking gesperrt. Dort wurde die Höhenkontrolle ausgelöst. Und A99 Westumfahrung München Richtung Lindau zwischen Fröttmanning Nord und Germering Nord Stau und stockender Verkehr. Der Aubinger Tunnel ist aber wieder offen. Soweit die Verkehrsübersicht.
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2: An diesem Mittwochabend mit Tilman Seiler. Schön, dass Sie mit dabei sind. Lang hat's nicht gedauert, bis Friedrich Merz und Markus Söder einen Spahn-Nachfolger aus dem Hut gezaubert haben. Thorsten Frey, ein Merz-Vertrauter, soll künftig die Bundestagsfraktion anführen. Innenminister Wadefuhl hatte einen Fürsprecher.
3: Thorsten Frey ist genau der richtige Mann, den die CDU-CSU-Fraktion jetzt braucht. Er kennt die Fraktion aus dem FF. Ich bin ganz sicher, dass er eine große Unterstützung bekommen wird und dass er ein sehr erfolgreicher Fraktionsvorsitzender sein wird.
2: Wir erinnern auch in dieser Stunde an das Attentat im Münchner Olympia-Einkaufszentrum vor 10 Jahren. Noch läuft ja die große Gedenkfeier vor Ort. Und wir schauen nach Indien. Dort bekommt eine Jugendprotestbewegung immer mehr Zulauf. Premier Modi lässt seine Sicherheitskräfte aufmarschieren.
4: Die Polizei war schrecklich. Sie hat uns mit Schlagstöcken angegriffen. Ich musste über einen Zaun springen, mich hinter Büschen verstecken. Wir alle, die friedlich protestieren, sollten überhaupt keiner Gewalt ausgesetzt sein.
2: Das und mehr in der kommenden Stunde hier in der Welt am Abend.
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2: Und mit France Gall, Poupée de Cire, Poupée de Son.

Eine gut gelaunte France Gall hier bei uns in Bayern 2, 18.08 Uhr. Fraktionschef einer Regierungspartei im Bundestag. Das ist ein wirklich mächtiger Posten. Denn er oder sie muss im Parlament die Mehrheiten für Gesetze der Regierung

0: Regierungskoalition organisieren. Das war bis vor kurzem der Job von Jens Spahn, bevor der über die Leihmutter-Affäre gestolpert ist. Schneller als erwartet präsentieren CDU und CSU nun einen Nachfolger. Es ist der bisherige Kanzleramtschef Thorsten Frey. Zugeschaltet aus Berlin ist dazu mein Kollege Mario Kubina. Guten Abend, Mario.
1: Hallo nach Bayern.
0: Warum ist denn Thorsten Frey jemand, auf den sich Merz und Söder ganz schnell einigen konnten?
1: Naja, du hast ja schon angesprochen, eine der wichtigsten Aufgaben eines Fraktionschefs im Regierungslager ist es natürlich, Mehrheiten zu organisieren. Und genau das hat Thorsten Frey in früherer Verwendung schon unter Beweis gestellt, dass er das ganz gut kann, den Laden zusammenzuhalten. Er war nämlich schon parlamentarischer Geschäftsführer der CDU-CSU-Fraktion im Bundestag. Dann, nach der Bundestagswahl letztes Jahr, ist er in die Regierung gewechselt. Friedrich Merz hat ihn zum Kanzleramtschef gemacht. Aber auch damals hieß es schon in Berlin, naja, der Thorsten Frey, der wäre eigentlich lieber Fraktionschef geworden, weil ihm das halt liegt, weil er so gut vernetzt ist und eben auch dieses organisatorische Talent im Bundestag schon unter Beweis gestellt hat. Und da kann er jetzt anknüpfen.
0: Nun könnte es ja Merz und Söder nicht alleine auskungeln. Gewählt muss Frey ja erst noch werden. In einer Woche von der CDU-CSU-Fraktion. Ist da eine Mehrheit sicher?
1: Also ganz sicher können wir uns natürlich erst sein, wenn Mittwoch nächster Woche das Wahlergebnis vorliegt nach der geplanten Sondersitzung der CDU-CSU-Fraktion. Aber natürlich ist allen Abgeordneten der Unionsfraktion auch klar, wie die Ausgangslage ist. Man ist ja in diese parlamentarische Sommerpause, die sich jetzt noch nicht so richtig nach Pause anfühlt, auch für die Abgeordneten nicht. Man ist in diese Pause ja reingereist in dem Bewusstsein, dass die Koalition jetzt gerade mal auf der Spur war. Erste große Reformvorhaben auch ins Parlament gebracht hat und da auch durchgebracht hat, Stichwort Reform der gesetzlichen Krankenversicherung. Und man hat sich ja auch noch vieles mehr vorgenommen, was jetzt auch geordnet über die Bühne gehen soll. Und da müsste schon viel zusammenkommen an Unwillen gegenüber der Personalie Thorsten Frey, dass sich da noch eine Rebellion abzeichnen würde, eine Gegenkandidatur abzeichnen würde. Also für sehr wahrscheinlich halte ich dieses Szenario nicht.
0: Jetzt haben wir zwar ja gestern Abend schon gesprochen und wir haben gesagt, wenn aus dem Kabinett jemand an die Spitze der Fraktion rückt, dann muss zwangsläufig auch an der Ministerriege gebastelt werden. Wird jetzt Frey nur ersetzt oder wird das Kabinett nun im größeren Stil umgebaut?
1: Das ist noch nicht entschieden, beziehungsweise wenn Friedrich Merz da schon zu einer Entscheidung gekommen sein sollte, denn wer Kanzleramtschef wird und ob es eine größere Kabinettsumbildung geben sollte, das ist ja in erster Linie Sache des Kanzlers, darüber zu entscheiden. Also wenn er diese Entscheidung schon getroffen hätte, hätte er sie noch nicht mitgeteilt, Friedrich Merz. Ich glaube aber tatsächlich auch noch, dass er sich ein paar Tage Zeit nehmen wird, denn es liegen ja verschiedene Optionen auf dem Tisch. Eine kleine Lösung wäre, dass Merz tatsächlich in Anführungszeichen nur Thorsten Frey als Chef des Kanzleramts ersetzt. Beispielsweise durch einen Günther Krings, der ist Vorsitzender der NRW-Landesgruppe in der Unionsfraktion. Also gehört er zu einem sehr mächtigen, einflussreichen Landesverband in der Union. Genannt wird auch Hendrik Hoppenstedt, seines Zeichens parlamentarischer Geschäftsführer der Unionsfraktion. Auch der hat also schon organisatorisches Talent unter Beweis stellen müssen und wird gehandelt als möglicher neuer Kanzleramtschef. Das würde dann bedeuten, dass das restliche Kabinett außen vor bleiben könnte. Anders, wenn eine Ministerin oder ein Minister künftig das Kanzleramt auch führen würden als Kanzleramtschef, als Kanzleramtschefin. Nina Warken zum Beispiel wird da genannt, eben wegen ihres großen Erfolgs jetzt die Reform der gesetzlichen Krankenversicherung schon durchs Parlament gebracht zu haben. Ob es aber wirklich so kommt oder nicht, das steht noch in den Sternen. Merz hat allerdings im Sommerinterview am Wochenende beim ZDF schon anklingen lassen, dass er darüber nachdenkt, vielleicht auch einen personellen Neustart noch in die Wege zu leiten.
0: Also da heißt es abwarten, vielleicht nochmal kurz zum Machtgefüge CDU-CSU. Söder hat ja nun zugestimmt, dass ein CDU-Mann die Fraktion anführt. Für die gemeinsame Fraktion hätte man ja auch jemanden theoretisch aus der CSU auswählen können. Bekommt Söder nun etwas für sein Ja zu Frey?
1: Ja, also es wurde ja auch Alexander Dobrindt gehandelt als möglicher neuer Fraktionsvorsitzender

0: der Union. Allerdings sonderlich wahrscheinlich war diese Option eigentlich nie, weil es ein absolutes Novum gewesen wäre, ein CSU-Politiker eben mit dem Chefposten der gemeinsamen Bundestagsfraktion von CDU und CSU zu bedenken. Und ehrlich gesagt würde ich da auch ein Fragezeichen setzen, wenn es eben darum geht, wie interessiert Söder tatsächlich an einem Fraktionsvorsitzenden Dobrindt gewesen wäre. Denn Dobrindt als CSU-Innenminister steht eben auch für eine harte Linie in der Migrationspolitik. Das, so die Hoffnung zumindest der Christsozialen, zahlt auf die CSU ein. Und da scheint er aus CSU-Sicht auch gut am Platz zu sein. Umgekehrt, wenn Dobrindt jetzt Fraktionsvorsitzender geworden wäre, hätte er eben auch eine ganz andere machtvolle Rolle noch bekommen im Koalitionsgefüge in Berlin. Und ob das wiederum in Söders Interesse wirklich gewesen wäre, also da würde ich ein Fragezeichen setzen. Insofern, ich glaube, Söder kann mit Freie auch ganz gut leben.
1: Genau, und der soll eben jetzt neuer Unionsfraktionschef werden. Mario Kubina hat uns aus Berlin diese Personalie eingeordnet. Vielen Dank dir.
0: Gerne. You.

0: Kieran Goss, The Reason Why.
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0: Heute mit Philipp Artelt. Hallo Philipp.
2: Hallo.
0: Ja, die hier, die gelten als die hässlichsten Tiere der Welt, nämlich die Nacktmulle. Dabei haben diese unterirdisch lebenden Grabetierchen mit der nackten Haut und den vorstehenden Nagezähnen ein faszinierendes Sozialverhalten. Was gibt's denn Neues von den Nacktmullen?
2: Ja, nicht so neu ist, dass die Nacktmulle eusozial leben, aber das ist wichtig, um das Ganze zu verstehen.
0: Eusozial.
2: Das ist, ja, eusozial. Das ist noch anders als sozial. Das ist eine Form des Zusammenlebens, das wir eher von Insekten kennen, nämlich als so eine Art Staat mit auch ganz ausgeprägter Arbeitsteilung, um da in der Wildnis überleben zu können. Und im Fall der Nacktmulle kann sich auch nur die Nacktmullkönigin fortpflanzen. Das ist eben auch so wie bei Insekten und bei Säugetieren ganz, ganz was Besonderes. Das wusste man also schon. Die Frage war nur, warum sich nur die Königin fortpflanzen konnte.
0: Das hat man jetzt herausgefunden, sonst hättest du das Thema ja nicht mitgebracht.
2: So ist es. Und es ist wohl der gute Duft der Königin. Wissenschaftler haben da einen ganz bestimmten Duftstoff bestimmt, den die Königin eben aussendet. Und was die Wissenschaftler dann gemacht haben, die haben einfach diesen Duftstoff im Chemiefachhandel bestellt und mal ein paar Nacktmullen vorgesetzt.
0: Und die haben sich dann nicht mehr fortgepflanzt.
2: So ist es. Die Nacktmullweibchen sind dann quasi steril geworden, aber Glück für die Weibchen, auch das ist reversibel. Wenn der Duftstoff fehlt, also zum Beispiel, wenn die Königin stirbt, dann können die auch wieder Kinder gebären. Und dieser Geruch scheint bei Nacktmullen überhaupt eine ganz, ganz große Rolle zu spielen in diesen Kolonien. Der ist nämlich auch für die Regulierung von aggressivem Verhalten zuständig.
0: Dann lassen wir jetzt mal das Liebesleben der Nacktmulle hinter uns. Wir hatten ja übrigens gerade auch in der Sendung noch die Sexualkunde. Jetzt reicht's dann

0: auch mal irgendwo. Gehen wir über zu einem ernsteren Thema, das Borderline-Syndrom. Da gibt es neue Erkenntnisse, aber vielleicht erst mal ganz kurz zur Erinnerung. Wie äußert sich eine Borderline-Störung bei Menschen?
1: Ja, also man fühlt sich wie in einem schnell rasenden Zug, in dem man die Notbremse nicht findet. So beschreibt es eine Patientin auf der Webseite des Uniklinikums München, das habe ich dort gefunden. Es muss also eine krasse innere Anspannung sein, Wutausbrüche, Angst vor Alleinsein, Suizidgedanken, unkontrolliertes Essen. Das kann ganz, ganz vielfältig sein und ist für Laien gar nicht so zu unterscheiden von anderen psychischen Störungen.
0: Und da gibt es jetzt neue Erkenntnisse?
1: Genau. Wissenschaftler vom Zentralinstitut für seelische Gesundheit in Mannheim, die haben 9 Gene identifiziert, die dazu beitragen können, dass man eben Borderline entwickelt. Und das ist eine neue Erkenntnis, denn wie Borderline entsteht, das ist bis jetzt noch mit ganz, ganz großen Fragezeichen versehen. Und die Ergebnisse zeigen auch, bei genetischen Risikofaktoren gibt es Überschneidungen mit anderen psychischen Erkrankungen, zum Beispiel mit Depression und ADHS und sogar mit körperlichen Erkrankungen, zum Beispiel Lungenkrankheiten oder Diabetes. Und künftige Medikamente, die könnten mit diesem besseren Verständnis der Gene und des Entstehungsprozesses dann auch vielleicht zielgenauer wirken.
0: Die wichtigsten Meldungen aus der Welt der Wirtschaft heute von Philipp Artelt. Vielen herzlichen Dank dir.
1: Gerne.

Nectar Wood hat einen sehr berühmten Fan, nämlich Elton John. Der spielt sogar auf einem ihrer Songs Klavier und er vergleicht sie mit Nina Simone. Hier haben wir sie gehört.

0: Dazu mit neuem Material Stick Fight, 18.24 Uhr. Indiens Premierminister Modi hat ein Kakerlakenproblem. Nicht in seiner Residenz oder in seinen privaten Domizilen. Die sind wahrscheinlich ziemlich frei von krabbelnden Insekten. Nein, als Kakerlaken bezeichnet sich eine neue Jugendbewegung, mit der sich inzwischen Millionen Inder und Inderinnen identifizieren. Die treten immer selbstbewusster auf und wollen das umstrittene Bildungssystem umwälzen. Eine Gefahr für Modis Macht? Na, der lässt jedenfalls seine Sicherheitskräfte immer härter einschreiten. Aus Indien berichtet Franziska Amler.
1: Die Bilder laufen nonstop im indischen Fernsehen. Demonstranten auf den Straßen von Neu-Delhi, Polizei im Einsatz, chaotische Szenen. Auch Alexander Balakrishnan war dabei. Der 26-jährige Content-Creator berichtet von dramatischen Szenen.
2: The police were terrible.
3: Die Polizei war schrecklich. Sie hat uns mit Schlagstöcken angegriffen. Ich musste über einen Zaun springen, mich hinter Büschen verstecken. Wir alle, die friedlich protestieren, sollten überhaupt keiner Gewalt ausgesetzt sein.
2: To violence at all.
1: Mit ihrem Marsch zum Parlament wollten Tausende, vor allem junge Demonstrierende, den Rücktritt von Bildungsminister Dharmendra Pradhan fordern. Hintergrund sind mehrere Skandale bei Prüfungen, die das Vertrauen junger Menschen in das indische Bildungssystem erschüttert haben. Weil Aufgaben zuvor durchgesickert waren, mussten mehr als 2 Millionen angehende Medizinstudierende eine Aufnahmeprüfung wiederholen. Dieser und weitere Skandale hatten eine Reihe von Suiziden ausgelöst. Die Polizei, die Kundgebung nach eigenen Angaben nicht genehmigt hatte, setzte Tränengas sowie Schlagstöcke ein. Das ist auf zahlreichen Videos zu sehen. Beide Seiten sprechen von vielen Verletzten. Hinter den Protesten steht die sogenannte Kakerlaken-Volkspartei, kurz CJP. Was als Internet-Meme begann, ist inzwischen zu einer großen Jugendbewegung geworden. Seit Wochen campieren mitten im Regierungsviertel Demonstranten. Der ungewöhnliche Name geht auf eine Aussage von Indiens obersten Richter zurück, der mit einem Vergleich junger Arbeitsloser mit Kakerlaken landesweit für Empörung sorgte. Rückendeckung bekommen die Demonstrierenden inzwischen auch von der Opposition. Oppositionsführer Rahul Gandhi und Mitglieder seiner Kongresspartei protestierten gestern mit einer Sitzblockade vor der Residenz von Premierminister Narendra Modi gegen den Polizeieinsatz. Sie wurden nach einigen Stunden von der Polizei abgeführt. Gandhi, der inzwischen auch den Rücktritt Modis fordert, sagte anschließend in einem Video:
4: Why is the Indian education system?
5: Warum bricht das indische Bildungssystem zusammen? Warum werden Prüfungsunterlagen geleakt? Warum ist Bildung in Indien so teuer, dass Familien sich finanziell ruinieren müssen, um ihren Kindern eine Ausbildung zu ermöglichen? Das sind berechtigte Fragen.
1: Kakerlaken gelten bekanntlich als extrem robust. Sie lassen sich nur schwer verdrängen oder ausrotten, heißt es. Und so will auch die regierungskritische Kakerlakenbewegung weitermachen. Weitere Märsche werde es jedoch mit Blick auf die zahlreichen Verletzten nicht geben. Dass sie so schnell nicht aufgeben wollen, hatte ihr Gründer Abhijit Dibke bereits vor Wochen in einem Interview mit dem ARD-Studio Neu-Delhi deutlich gemacht.
6: Nein, überhaupt nicht. Das hier ist ein langer Kampf. Wir sind gekommen, um langfristig zu bleiben. Denn der Rücktritt des Bildungsministers ist erst der Anfang. Eines der größten Probleme in Indien ist die gesellschaftliche Spaltung und die kommunale Politik. Arbeitslosigkeit und das Bildungssystem sind zentrale Probleme.
1: Indien brauche einen gesellschaftlichen Wandel. Auch für Content-Creator Alexander Balakrishnan geht es längst um mehr als Prüfungen und Bildungspolitik. Es stellt sich zunehmend die Frage, wie viel Raum Protest in Indien noch hat.
3: Ich mache mir tatsächlich Sorgen um die Zukunft der Demokratie in diesem Land. Dieses Land wird weiter bestehen, aber wird auch die Demokratie in diesem Land überleben? Wer weiß.
2: Who knows?
1: Ob die Bewegung weiterhin standhalten kann, ist offen.
0: Unruhige Zeiten in Indien. Eine Jugendbewegung begehrt auf. 18.28 Uhr. 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Jetzt mit Warhaus aus Belgien. Batteries and Toys.

0: Ein entspannter Mittwochabend mit Warhaus. Ein KI-System dreht ab und hackt sich ins Netz eines Unternehmens, einfach so, ohne den konkreten Auftrag. Da sprechen wir gleich drüber mit unserem KI-Experten, garantiert ein Mensch, wie auch Andreas Dirscherl, unser Mann mit den Nachrichten.
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2: München erinnert an die Opfer des OEZ-Anschlags. Bundespräsident Steinmeier rief bei der Gedenkveranstaltung auf, Konsequenzen aus solchen Taten zu ziehen. Staat und Gesellschaft dürften zu den Ursachen nicht schweigen. Ein 18-Jähriger hatte am 22. Juli 2016 9 Menschen ausländischer Herkunft und sich selbst erschossen. Das Verbrechen wurde erst als Amoklauf eingestuft. Später sprachen die Behörden von einer rechtsextremistisch motivierten Tat. Kanzleramtschef Frey soll neuer Unionsfraktionschef werden. Kanzler Merz und CSU-Chef Söder haben den Personalvorschlag der Fraktion unterbreitet. Merz lobte Frey und sagte, dieser habe einen maßgeblichen Anteil am Erfolg der Regierungsarbeit. In genau einer Woche soll die Fraktion in einer Sondersitzung über die Personalie entscheiden. Frey soll Nachfolger werden von Jens Spahn, der zurückgetreten war. Bundesanwaltschaft klagt Reichsbürgergruppe an. Nach Angaben der Behörde geht es um 4 mutmaßliche Anführer des sogenannten Königreichs Deutschland. Den Männern wird vorgeworfen, Mitglieder in einer kriminellen Vereinigung zu sein. Außerdem geht es um Steuerhinterziehung und Urkundenfälschung. Der inzwischen verbotene Verein sah sich als eigenen Staat mit Verfassung, Währung und Ausweisdokumenten. Waldbrände auf Sizilien breiten sich aus. Bei Temperaturen von über 40 Grad kämpfen Rettungskräfte auf der italienischen Insel gegen die Feuer. Im Hinterland mussten mehr als 100 Menschen in Sicherheit gebracht werden. Auch in Spanien und Südfrankreich wüten Waldbrände. Soweit die Nachrichten um halb.
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2: Heute noch locker bis stark bewölkt bei 20 bis 27 Grad. Bayern 2 Verkehrsmeldungen. A3 Würzburg Richtung Frankfurt. Zwischen Seligenstädter Dreieck und Obertshausen 11 Kilometer Stau. A99 Westumfahrung München Richtung Lindau. Zwischen Fröttmanning Nord und Germering Nord Stau und stockender Verkehr. B31 Friedrichshafen-Lindau in beiden Richtungen zwischen Kressbronn und Rehlings Sperre wegen Bergungsarbeiten und B470 Forchheim-Höchstadt-Aisch in beiden Richtungen zwischen Oesdorf und Adelsdorf Sperre nach einem Unfall. Es ist 18.33 Uhr.
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1: In der kommenden halben Stunde darf ich Sie weiter begleiten. Tilman Seiler, guten Abend. Vor 2,5 Stunden hat in München eine große Gedenkfeier begonnen, direkt am Olympia-Einkaufszentrum. Dort hatte ein rechtsextremer Attentäter vor 10 Jahren auf Menschen geschossen. Er tötete 9 Menschen, danach sich selbst. Birgit Grundner mit ihren Eindrücken von der Gedenkveranstaltung.
2: Man spürt, wie schwer es für Yasemin Kilic bis heute ist. Noch immer hat sie ihren Sohn Selçuk im Ohr.
3: Anne Ben Geldim, Mama, ich bin da. So hast du jedes Mal gerufen, wenn du nach Hause gekommen bist. Du hast nie geklingelt. Schon unten an der Tür hast du laut gerufen. Anne Ben Geldim.
2: Der 15-Jährige gehörte zu den ersten Opfern des Attentäters, der 9 Menschen getötet und weitere verletzt hat. Fast alle hatten Migrationshintergrund. Der Täter habe seinen Hass gezielt gegen Menschen gerichtet, die er als minderwertig ansah, sagte Bundespräsident Frank-Walter Steinmeier. Und er forderte, Konsequenzen aus rechtsterroristischen Anschlägen wie in München zu ziehen.
4: Wir müssen jede Spur von volksverhetzenden, rassistischen Sprechen, Handeln und Posten politisch bekämpfen. Aber auch verfolgen und sanktionieren. Wir brauchen hier größere Aufmerksamkeit, mehr Konsequenz, mehr klare Kante, um es so schlicht zu sagen.
2: Der Anschlag von München war erst 3 Jahre nach der Tat als rassistisch und politisch motiviert eingestuft worden. Immer noch unverständlich für Gisela Kollmann, deren Enkel Giuliano getötet wurde. Sie klagt hier auch die Politik an.
5: Wir mussten für alles kämpfen und hatten keinen Beistand. Wo wart ihr zu diesem Zeitpunkt? Und war es schon vom ersten Tag an klar, dass es kein Amoklauf war, sondern ein rassistischer Anschlag?
2: Kritik kam auch von anderen Angehörigen. Die bayerische Landtagspräsidentin Ilse Aigner signalisierte Verständnis.
6: Ich weiß um ihren Schmerz, ihre unendliche Trauer. Ich weiß auch um ihre Wut, ihre Enttäuschung, ihr Gefühl von Ungerechtigkeit, weil sie zu schwer kämpfen mussten. Für die Wahrheit, für den Respekt, für Anerkennung, für ihre Rechte und Verständnis. Ich verstehe sie.
2: Nicht nur geladene Gäste waren zum Gedenken gekommen. Viele Münchner wollten ihre Solidarität zeigen.
7: Also, dass man auch nach 10 Jahren halt eben nicht vergisst, was passiert ist und darauf aufmerksam zu machen, dass es eben nicht einfach eine Amoktat war, sondern Rechtsterrorismus und dass das entsprechend benannt werden muss.
8: Dass die Leute wirklich spüren, die einen Angehörigen verloren haben, dass sie Bürger aus München hinter sich wissen.
2: Um 17.51 Uhr wurde es dann ganz ruhig beim Gedenken für die Opfer des Attentats. Um diese Uhrzeit waren vor 10 Jahren die ersten Schüsse gefallen. Daran wurde mit einer Schweigeminute erinnert. Auch Busse, Trambahnen und Straßenbahnen in München standen für kurze Zeit still.
1: Birgit Grundner über die Gedenkfeier zum 10. Jahrestag des Münchner Attentats. Bei uns in Bayern 2 jetzt Mary Chapin Carpenter. 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

0: Mary Chapin Carpenter, Bayern 2, 20 vor 7. Für viele Menschen ist künstliche Intelligenz inzwischen zu einem bequemen Alltagsbegleiter geworden. Die KI weiß auf alles eine Antwort, meistens eine korrekte, manchmal auch eine total falsche. Aber alles in allem bewegt sich das auf einem sehr harmlosen Niveau. Die Frage, wie oft hat Boris Becker Wimbledon gewonnen, beantwortet jeder KI-Chat unfallfrei. Aber KI birgt auch große Risiken. Und nun ist es beim Konzern OpenAI zu einem schweren Zwischenfall gekommen.
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2: Es geht um das neueste Modell des KI-Anbieters OpenAI, ChatGPT 5.6 mit dem Namen Sol. OpenAI wollte standardmäßig testen, wie leistungsfähig bzw. wie gefährlich das Modell ist. Dafür sollte die KI sehr fortgeschrittene Hackerangriffe entwickeln. Und zwar in einer sogenannten Sandbox, also einer sicheren Umgebung, aus der die KI nicht raus kann. Zumindest in der Theorie. Die KI war aber gleich doppelt kreativ. Sie hat erst recherchiert, wo sie die meisten Infos über Sicherheitslücken herbekommt und sich dann Hugging Face ausgeguckt. Das ist eine in der KI-Community zentrale Plattform, eine Art Online-Bibliothek für KI-Programme. Und um an diese Infos zu kommen, hat die KI erst die eigenen Schutzmechanismen ihrer Testumgebung ausgehebelt und dann eben Hugging Face angegriffen. Dass KI-Modelle aus ihrer Sandbox ausbrechen könnten, davor haben Forschende schon seit einiger Zeit gewarnt. Jetzt ist es also tatsächlich passiert.
0: Eine beunruhigende Geschichte. Zur Einordnung steht unser KI-Experte Gregor Schmalzried bereit. Er macht auch den ARD-KI-Podcast. Hallo Gregor.
3: Hi, schön da zu sein.
0: Also ein autonom agierendes KI-Modell sei bei internen Tests außer Kontrolle geraten, heißt es. Wie konnte denn die KI aus dieser gesicherten Testumgebung ausbrechen? Kannst du das nochmal erklären, bitte?
3: Ja, so genau wissen wir das gar nicht, weil natürlich so ein Konzern wie OpenAI sich auch nicht so genau in die Karten schauen lassen möchte, insbesondere weil die da wahrscheinlich ziemlich geschlampt haben in ihrem Versuchsaufbau. Also es ist eigentlich nichts Ungewöhnliches, dass man solchen KIs eine, wir haben es gerade schon gehört, eine Sandbox, also einen abgeschlossenen Bereich zur Verfügung stellt, in dem die arbeiten dürfen. Aber die KIs sind mittlerweile schlau genug, dass sie kapieren, dass sie sich in einer solchen Sandbox befinden und sich denken, naja, wenn ich wirklich hier den Auftrag bekomme, eine Aufgabe zu bearbeiten, dann könnte ich das wahrscheinlich am allerbesten, indem ich mich auch außerhalb dieser Sandbox umschaue nach den richtigen Antworten. Und dann gucken sie nach, wo befinden sie sich, wo sind möglicherweise Lücken im System. Und, das wissen wir, sind mittlerweile auch in der Lage, diese Lücken auszunutzen und dann eben Tools anzuwählen, mit denen die Entwickler gar nicht gerechnet haben.
0: Weiß man denn, warum überhaupt eine KI für einen Hackerangriff trainiert wurde?
3: Das ist erstmal gar nichts Ungewöhnliches, weil man muss ja beispielsweise in Erwartung von KI-generierten Hackerangriffen ja auch erstmal diese ganzen Sicherheitslücken schließen, durch die dann eine KI hereinkommen könnte. Also, dass man deswegen testet, schafft eine KI sowas, ist völlig normal. In dem Fall hat die KI eben über das Ziel hinausgeschossen und etwas gemacht, mit dem die Forscher wohl so nicht gerechnet haben.
0: Das Ganze hat ja ziemlichen Wirbel verursacht. War das jetzt ein Präzedenzfall oder hat es ähnliche Vorfälle schon gegeben?
3: Es kommt ein bisschen drauf an. In der Form ist das tatsächlich das erste Mal. Und das ist auch was, was, glaube ich, jeden, der mit KI zu tun hat, gerade ziemlich beschäftigt und ziemlich auffühlt. Dass aber so etwas grundsätzlich passieren kann, das wussten wir schon seit einer Weile. Also ich denke beispielsweise an einen Fall vor 1 bis 2 Jahren. Da hat man einem damals fortgeschrittenen KI-Modell den Auftrag gegeben, in einem Online-Schachspiel zu gewinnen. Und dann hat die KI irgendwann festgestellt, anstatt dass sie sich jetzt quasi hier sehr viel Mühe macht, die richtigen Tricks auswendig zu lernen und die richtigen Züge zu übernehmen, kann sie sich auch einfach in die Datei hineinhacken, in dem dieses Schachspiel geführt wird, in dem quasi Buch geführt wird, darüber, wie es steht, und sich einfach selber als Gewinner eintragen. So, und das hat funktioniert, ja. Die KI hat gesehen, okay, ich habe das gemacht und jetzt bin ich als Gewinner eingetragen.
0: Ganz
3: das heißt,
0: schön schlau.
3: Dass ein ja, es ist nicht blöd, ja. Und es erinnert auch ein bisschen an das alte, wie im Film, ja, man gibt der KI einen Wunsch, aber sie erfüllt den auf eine Art und Weise, mit der man nicht gerechnet hat oder an die man vorher nicht gedacht hat. Dass das möglich ist, das wussten wir schon. Und ehrlich gesagt wollen wir das ja auch manchmal von den KIs, weil wir wollen ja, dass die kreative Lösungen finden.
0: Hier hat die KI in dem Fall ja ausdrücklich das getan, was ihr Auftrag war, wenn auch eben in einem Rahmen, der nicht vorgesehen war, also eben so einen Hackerangriff zu starten. Aber ist es im Prinzip auch denkbar, dass sich so ein KI-System total selbstständig macht und Dinge tut, für die es ursprünglich überhaupt gar nicht erschaffen wurde? Also so eine Horrorvision, wenn man so will?
3: Ja. Theoretisch, also die Technologie wird immer besser, die wird immer unberechenbarer. Bislang spricht, würde ich sagen, wenig dafür. Die großen Horrorszenarien waren immer schon welche, in denen man einer KI einen Auftrag gegeben hat und diese diesen Auftrag auf die falsche Art und Weise erfüllt. Also es gibt da ein klassisches Gedankenexperiment, in dem man einer sehr fortgeschrittenen KI einen Auftrag gibt, möglichst viele Büroklammern herzustellen. Und die KI denkt sich, na gut, Menschen sind ja auch voller Eisen. Und wenn ich wirklich den Auftrag bekomme, möglichst viele Büroklammern herzustellen, dann schalte ich am besten auch alle Menschen auf dem Weg dorthin aus. So, das ist das klassische Science-Fiction-Szenario.
0: Tja, die Frage ist tatsächlich immer, wer den Auftrag gibt. Was ist eigentlich, wenn so ein KI-System so eine mächtige Waffe autoritären Herrschern oder gar Terrorgruppen in die Hände fällt?
3: Ja, dann haben wir ein Problem und wir wissen, dass das passieren wird. Es gibt offene Modelle, es gibt Open-Source-Modelle, es gibt Modelle aus China, die mit deutlich weniger Sicherheitsvorkehrungen ausgestattet sind und die sind vielleicht noch nicht ganz auf diesem Level, aber immer höchstens ein paar Monate hinten dran. Das bedeutet, früher oder später wird es passieren, dass auch autoritäre Staaten, auch Terrorgruppen, auch Kriminelle in der Lage sind, solche sehr mächtigen KI-Modelle für ihre eigenen Zwecke einzusetzen und spätestens dann ist KI halt wirklich ein Sicherheitsthema und wir müssen uns in Europa auch gewaltige Gedanken darüber machen, ob wir es uns eigentlich leisten können, so abhängig zu sein von China und den USA und nicht unsere eigenen guten Modelle bauen zu können.
0: Ein US-amerikanisches KI-System hat auf eigene Faust einen Hackerangriff gestartet. Gregor Schmalzried hat uns erklärt, was da los war und was auch noch kommen kann. Vielen herzlichen Dank, Gregor.
3: Sehr gern.

0: Portugal, the man, feel it still. Und für uns geht's jetzt ab nach Nürnberg. Max Morlock hat das geschafft, was Havertz, Wirtz und Co. auch gerne geschafft hätten. Er war Fußballweltmeister, zugegeben schon lange her, 1954. Sehr lange her. Und Morlock war der erfolgreichste Fußballer, der je für den ersten FC Nürnberg gespielt hat, für den Club. Deshalb trägt das Nürnberger Stadion zu Recht seinen Namen. Für dieses Stadion gibt's jetzt einen neuen Look. Heute hat der Nürnberger Stadtrat einstimmig beschlossen, dass es zu einer reinen Fußballarena umgebaut werden soll. Mein Kollege Michael Reiner war bei der Stadtratentscheidung heute dabei.
1: Der Stadtrat hat sich heute einstimmig dafür ausgesprochen, dass wir ein neues Stadion in Nürnberg bauen.
2: Die Leichtathletiklaufbahn wird verschwinden. Die neuen Tribünen kommen direkt ans Spielfeld. Dadurch sollen bis zu 50.000 Fans künftig hautnah am Geschehen sein. Mit diesem Plan geht die Stadt nun in die europaweite Ausschreibung. Anschließend können die Kosten für den Bau exakter beschrieben werden. Erste, sehr grobe Schätzungen gehen von Kosten zwischen 260 und 280 Millionen Euro aus. Bis Dezember wird die Stadtverwaltung einen Finanzierungsvorschlag inklusive möglicher Zuschüsse vom Freistaat vorlegen. Nürnbergs Sportbürgermeister Andreas Kriegelstein.
1: Also wir gehen heute davon aus, dass die Ausgangslage ist, Bauen im Bestand. Das heißt also, auf der Baustelle wird ein Betrieb ermöglicht, wo auch Spiele stattfinden können.
2: Gleichzeitig haben die Stadträte beschlossen, eine Lösung für ein Ausweichstadion während der Bauzeit ab dem Jahr 2029 zu finden. Angedacht ist, dass ein Stadion außerhalb Nürnberg für die Heimspiele des Clubs angemietet wird. Parallel dazu wird aber auch nach einem Standort für ein Interimstadion im Stadtgebiet gesucht.
0: Nürnberg bekommt jedenfalls ein altes, neues Stadion. Das hat der Stadtrat heute einstimmig beschlossen. Michael Reiner berichtete. Und jetzt hier bei uns in Bayern 2 die Band namens Fruchtiger Beigeschmack.

0: fruchtiger Beigeschmack. Ich höre mich nicht. Sie hören auch mich jetzt gleich nicht mehr, heute Abend zumindest. Tilman Seiler sagt Servus.
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2: Immer noch ist dieser viel zu heiße Tag im Sommer. Ein richtiger Hundstag. Gut, dass ein Gewitter aufzieht und die Luft sich etwas abkühlt. Juna, ihr Kuscheldino Krakra und Mama stehen am Fenster und lauschen dem prasselnden Regen. Plötzlich leuchtet die Pappel vor dem Fenster hell auf. Nur kurz, schon ist es wieder dunkel. Mama, was war das? Fragt Juna erschrocken. Das war ein Blitz, antwortet Mama und legt die Hand auf Junas Schulter. Brennt es jetzt? Juna kennt Blitze aus einem Buch über die Feuerwehr. Nein, antwortet Mama. Der Blitz hat nirgendwo eingeschlagen. Auf einmal kracht der Himmel, als hätte ein Drache schrecklichen Hunger. Kabumm! Was war das? Ruft Juna und klammert sich an Mama. Das war der Donner. Dann blitzt und donnert es im gleichen Moment. Diesmal hat Juna den Blitz richtig gesehen. Zackig hing er in der Luft. Das Gewitter ist genau über uns, erklärt Mama. Doch Juna hört sie nicht mehr. Sie ist in ihr Zimmer gerannt. Dort versteckt Juna sich in ihrer Höhle und klammert sich fest an Krakra. Ihre Höhle sind zwei Hocker, über die Mama ein Bettlaken gehängt hat. Zu laut! Ruft Juna und hält sich die Ohren zu. Juna mag es nicht, wenn es laut ist. In der Kita ist es oft laut, weil dort so viele Kinder sind. Oder in der Straßenbahn, wenn die Türen piepen. In der Höhle ist es jetzt etwas leiser. Mama kommt zu Juna gekrochen. Es ist ganz normal, dass du Angst hast. Ein Gewitter kann schrecklich unheimlich sein, sagt Mama und kuschelt sich an sie. Soll ich dir ein Lied vorsingen? Bevor Juna antworten kann, legt Mama los. Grün, grün, grün sind alle. Stopp! Nicht singen! Ruft Juna dazwischen. Da rumpelt es, als würde der Himmel auseinanderfallen. Warum? Juna kreischt auf. Ich hab's, flüstert Mama. Wir bauen eine Blitzableitermaschine. Wir nehmen Alufolie und... Juna weiß genau, was Mama vorhat. Sie will Juna ablenken. Ich habe keine Angst, erklärt Juna. Krakra hat Angst. Ach so, antwortet Mama. Das Zimmer wird von einem Blitz hell erleuchtet. Krakra würde gern eine Gewitterwanderung machen. Das ist wie eine Nachtwanderung, nur mit Gewitter. Okay, Mama wirkt tatsächlich überzeugt. Und in der Wohnung, nicht draußen. Schon flitzt Juna los. Sie kramt in einer Kiste und wirft Legosteine und Einhörner hinaus. Hab sie! Triumphierend hält Juna zwei grüne Taschenlampen in der Hand. Ich geh vor! Mama und Krakra folgen ihr. Ich zeige euch die großen Geheimnisse der Wohnung. Im Wohnzimmer angekommen donnert es, allerdings leiser als vorher. Bum-bum. Geheimnis Nummer 1. Juna klettert auf die gelbe Couch und zieht ein Buch hinter dem Kissen hervor. Es ist ein Buch über die Feuerwehr. Das wollten wir doch der Bibliothek zurückgeben. Es wollte sich ein bisschen auf der Couch ausruhen, erklärt Juna und Mama zuckt die Schultern. Geheimnis Nummer 2. Juna führt sie in die Küche. Sie leuchtet mit der Taschenlampe in den großen Spalt zwischen Kühlschrank und dem Schrank daneben und holt etwas hervor. Ich präsentiere die Banane, sagt sie und will sie öffnen. Stopp, ruft Mama, die kannst du nicht mehr essen. Wie lange liegt die denn da schon? Seit heute Morgen. Die Banane ist jetzt perfekt, schön matschig, meint Juna und beißt stolz davon ab. Mama lacht. Und draußen klart der Himmel langsam auf.
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0: Nur Noack mit Oliver Buschek und mit einem der wenigen deutschen Rapper, die jemals in einer Bundestagsrede erwähnt wurden. Absilon bringt diese Woche sein neues Album raus und wir haben mit ihm gesprochen. Auch über Lars Klingbeil selbstverständlich. Alles Weitere gleich hier auf Bayern 2.
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2: Um 19 Uhr mit Andreas Derschall. Zum 10. Jahrestag des Anschlags am Olympia-Einkaufszentrum in München hat Bundespräsident Steinmeier mehr klare Kante im Kampf gegen Rassismus gefordert. Staat und Gesellschaft dürften zu den Ursachen solcher Attentate nicht schweigen, sagte er beim Gedenkakt am Nachmittag. Am 22. Juli 2016 hatte ein 18-Jähriger 9 Menschen ausländischer Herkunft und anschließend sich selbst erschossen. Landtagspräsidentin Aigner erinnerte an die 9 Todesopfer.
3: Ihr Tod war kein Schicksal. Er war die Entscheidung eines Täters, der aus purem Hass handelte. Ein rechtsextremistischer Rassist. Gezielt auf der Jagd nach Menschen, die er als anders stigmatisierte.
2: Die Tat war zunächst als Amoklauf eingestuft worden. Erst nach aufwendigen Ermittlungen ordneten es die Behörden als rechtsextremistisch motiviert ein. Die Krise in der Autobranche könnte bei Porsche deutlich mehr Jobs kosten als bislang befürchtet. Nach übereinstimmenden Medienberichten stehen 5000 weitere Stellen auf der Kippe. Damit würde die Volkswagen-Tochter das derzeitige Abbauprogramm verdoppeln. Ein Sprecher von Porsche wollte die Berichte nicht kommentieren. Der Aufsichtsrat des Sportwagenbauers hatte sich heute getroffen. Die Ergebnisse sollen kommende Woche bekannt gegeben werden. Eine neue Hitzewelle macht den Menschen in Italien schwer zu schaffen. Bis zu 46 Grad wurden heute gemessen. Gleichzeitig steigt die Waldbrandgefahr. Besonders betroffen ist die Insel Sizilien. Dort musste eine Klinik evakuiert werden. Hunderte Bewohner mussten ihre Häuser verlassen. Christine Auerbach fasst die Lage für uns zusammen.
4: Am heftigsten brennt es gerade auf Sizilien, auch rund um die Hauptstadt Palermo. Dort fiel schon öfter der Strom aus. Der Scirocco, ein heißer Wind, der vom benachbarten Afrika über das Meer kommt, heizt die Feuer auf der Insel weiter an. Auch auf der zweitgrößten Insel Italiens, Sardinien, und in Kalabrien brennt es an mehreren Stellen. Gegen Ende der Woche soll es in Italien jetzt kühler werden. Etwas, auf das die meisten Italiener dringend warten und das die Waldbrandlage hoffentlich entspannt.
2: Auch in Südfrankreich und Teilen Spaniens wüten Waldbrände. Spaniens Ministerpräsident Sanchez hat bei einem Besuch nahe Madrid einen Staatspakt gegen den Klimanotstand gefordert. Es klingt wie aus einem Film. Gegen Bezahlung und mit falscher Identität haben 5 Personen jahrelang Führerscheinprüfungen für Fremde absolviert. Das lukrative Betrugssystem flog schließlich auf. Heute hat das Landgericht Bielefeld die Urteile gesprochen. 3 Angeklagte wurden zu Haftstrafen verurteilt, unter anderem wegen Missbrauchs von Ausweispapieren. 2 Fahrlehrer bekamen wegen Beihilfe Bewährungsstrafen. Der Hauptangeklagte soll einen Pool von bis zu 40 Personen zusammengestellt haben, die als Doubles an den Prüfungen teilnahmen. Das Wetter in Bayern? Am Abend und in der Nacht zeitweise dichte Wolken, ab und zu Auflockerungen. Überwiegend trocken, Abkühlung auf 14 bis 8 Grad. Morgen teils locker, teils stark bewölkt, örtlich ein wenig Regen möglich, vor allem in Ostbayern und an den Alpen. Es ist 19.03 Uhr. Die Verkehrsmeldungen. A3 Würzburg Richtung Frankfurt zwischen Seligenstädter Dreieck und Obertshausen, 11 Kilometer Stau. A3 Nürnberg Richtung Passau, zwischen Beratshausen und Nittendorf 3 Kilometer stockender Verkehr. B31 Friedrichshafen-Lindau in beiden Richtungen zwischen Kressbronn und Rehlings Sperre wegen Bergungsarbeiten. Und B70 Forchheim-Höchstadt-Aisch in beiden Richtungen zwischen Oesdorf und Adelsdorf Sperre nach einem Unfall. Soweit die Verkehrsübersicht.
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0: Guten Abend und herzlich willkommen zum Zündfunk am World Brain.

0: Day, ein Aktionstag, den die Weltorganisation für Neurologie ins Leben gerufen hat. Nun hat allerdings der Zündfunk-Dienstplan heute ungünstigerweise niemand Geeigneteres aufzubieten als uns beide hier. Aber mit eurer Hilfe da draußen kommen wir hoffentlich halbwegs anständig durch diese Stunde. Das hier ist die Zündfunk-Männerwirtschaft mit Oliver Buschek.
1: Und Noe Noack. Und wir starten mit den Downtown Boys aus New York. You're a ghost.

0: You're a Ghost, das waren die Downtown Boys aus New York. Sie nennen sich Downtown Boys, aber der Kopf der Band ist eine Frau, Victoria Marie Ruiz, die ihre Band zwischen Punk Inferno und Elektropop auf Speed dirigiert.
1: Der Zündfunk hier auf Bayern 2 heute nicht auf Speed, eher so unter dem Motto entspannt und interessant. Da erwartet euch zum Beispiel gleich ein Interview mit dem vielleicht politischsten Rapper, den dieses Land derzeit aufzubieten hat, nämlich Upsilon. Außerdem ein Blick auf eine neue Serie, in der hervorragende Schauspieler gegen ein nicht ganz so hervorragendes Drehbuch ankämpfen. Und natürlich unser wöchentlicher Gedächtnistest, die Rubrik Mein Ding mit 16. Heute mit der Schauspielerin Bettina Lamprecht und einem Mann, der aus der deutschen Popgeschichte wirklich kaum wegzudenken ist.
0: Und wir starten mit einer Frau, die ja aus dem Jungle Revival nicht mehr wegzudenken ist. Vor ein paar Jahren, Anfang der 2020er Jahre, hat sie Jungle nicht nur neues Leben eingehaucht, sondern Jungle wunderbar mit ihren Popsongs kombiniert. Hier kommt Nia Archives mit Around the Band.

0: Nia Archives mit Around the Band. I'm a stranger to myself, singen sie da. Nia Archives versucht, ihre Emotionen zu deuten auf ihrem neuen tollen Album Emotional Junglist. Und daraus habt ihr in dieser Woche im Zündfunk schon einige Ohrwürmer gehört. Emotional Junglist, das ist ein Konzeptalbum, das ihre gescheiterte Beziehung vom wunderbaren Anfang bis zum schmerzhaften, bitteren Ende erzählt.
1: Andere Geschichte, dass ein deutscher Rapper im Bundestag erwähnt wird, das kommt jetzt nicht so häufig vor, aber dem Berliner Absilon ist es neulich passiert. In einer Rede der linken Vorsitzenden Ines Schwertner, gerichtet an SPD-Co-Chef Lars Klingbeil.
2: Mich drängt natürlich die Frage, wann Sie denn endlich Absilon auf Instagram entfolgen.
1: Ja, ich frage mich, wann Sie Absilon bei Instagram entfolgen. Das war eine Anspielung auf einen aktuellen Track von Absilon, in dem es heißt, bitte sag mal Vizekanzler, warum folgst du mir auf Insta? Denn mit der Politik der Bundesregierung will Absilon nichts zu tun haben und deswegen hat er den Lars auch gedisst, weil der ihm offenbar tatsächlich bei Instagram folgt.
0: Und da hört man schon, Absilon ist einer der politischsten Köpfe, die wir zurzeit im deutschen Rap haben. Bürgerlich natürlich, heißt er Alda Yolce, ist als Enkel türkischer Einwanderer in Berlin Moabit aufgewachsen und hat nach einem Einser-Abi erstmal an der Berliner Charité Medizin studiert, bevor er sich dann ganz auf den Hip-Hop konzentriert hat.
1: Wollte doch lieber was Seriöses machen,
0: was
1: wahrscheinlich.
0: Was ganz was Seriöses. Und er hat dann schon wahrscheinlich im OP gemerkt, dass ihm Rappen einfach doch noch besser liegt. Ich weiß es nicht. Oder er hat dann die Patienten unterhalten und dann zur Genesung beigetragen. Vielleicht macht er es ja immer noch. Es wäre interessant. Ja. In seinen Texten, da setzt er sich aber nicht nur medizinisch, sondern er setzt sich intensiv mit der Bevölkerung in Deutschland auseinander. Intensiv setzt er sich mit Rassismus und Kapitalismus auseinander und hat auch keine Scheu dabei, Namen zu nennen.
1: Ja, wie zum Beispiel den von Lars Klingbeil. Seinen Durchbruch hatte er 2024 mit dem Album Haut wie Pelz. Und nun erscheint diese Woche Glanz Null. Zündfunk-Report.

0: Reporterin Alba Wilczek hat mit Absilon gesprochen und ihn erstmal nach diesem Glanz im Titel befragt.
1: Dieser Glanz in den Augen, den man als Kind hat, dieser Blick auf die Welt, der irgendwie eher geprägt ist von so Sorglosigkeit und diesem Blick, der so sagt, ey, es wird irgendwie alles gut, wenn ich hinfalle, fängt mich jemand auf. Rückblickend, wenn man dann auf die Zeit guckt, ist dann eben diese Entzauberung oft dann das, was passiert, wenn man so merkt, ey, okay, als Kind dachte ich, es wäre alles gut, aber es war vielleicht gar nicht alles gut.
2: Das Album ist ja definitiv ein bisschen introspektiver als Haut wie Pelz. Also hätte jemand Tagebuch geschrieben, als hättest du Tagebuch geschrieben. Es sind ganz viele innere Konflikte da reingepackt, ganz viele Ambivalenzen und auch Gefühle. Wie fühlt es sich an für dich auch, sich so nackig zu machen, weil es ja schon in die Intimsphäre auch geht?
1: Es ist natürlich manchmal schon so, dass ich merke, ey, manchmal ist ein Song noch nicht da, wo er sein sollte. Und oft ist die Antwort dann darauf, dass man nochmal guckt, ey, wie fühle ich mich jetzt wirklich, was diese Sachen angeht? Und nochmal so ein bisschen versuchen, nochmal ein bisschen ehrlicher zu sein als davor. Ich glaube, als Künstler gewöhnt man sich irgendwann daran, so das nach außen zu kehren.
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2: Ja, ein Song, in dem du das sehr eindrucksvoll auch mit Storytelling runtergeschrieben hast, ist Sommermärchen. Da beschreibst du ja die Parallelen zwischen der WM 2006 und der ganzen Freude. Und gleichzeitig gibt es die NSU-Morde, beginnend 2006 mit Enver Şimşek. Wie kam denn dieser Song aus dir raus?
1: Ich hatte vor Jahren schon, als ich irgendwann gemerkt habe, ey, mein Geburtstag ist der quasi der Todestag und der Tag, an dem mir mit Kubaschuk ermordet wurde vom NSU, war das schon etwas, was mich irgendwie so beschäftigt hat. Und dann war ich 2025 in Hanau bei einer Gedenkveranstaltung. Und bei dieser Gedenkveranstaltung war auch Gamze Kubaschuk. Wir waren im selben Raum und wir haben uns so, glaube ich, gegenseitig wahrgenommen. Dann habe ich irgendwie in dem Song das Gespräch, was sich in meinem Kopf abgespielt hat, zwischen Gamze und mir, in den Song einfließen lassen. Wir haben an dem Abend gar nicht wirklich gesprochen so. Es war so halb fiktiv quasi. Und dann, als der Song fertig war, habe ich ihr den irgendwann geschickt. War natürlich auch sehr aufgeregt, weil es ja auch so eine Grenzüberschreitung ist, ne? Aber war dann sehr erleichtert, als sie dann gesagt hat, dass sie den Song super schön findet. Und Gamze Abla hat mich auch sehr überrascht, weil sie dann auch gesagt hat, ey, voll viele junge Leute wussten gar nichts über die NSU-Morde und die ganze Geschichte drumherum, die Involvierung des deutschen Staats, des Verfassungsschutzes und so weiter und so fort. Und haben sich dann auch wegen dem Song bei ihr gemeldet und so weiter. Und das, natürlich macht mich das glücklich. Das ist ja auch eher so, warum wird das in der Schule dann nicht behandelt, ne? Dann eher so die Frage, als die Leute es nicht mitbekommen.

0: Keiner von euch.
1: Dann gehen wir mal zu Keiner von euch. Da hast du auch schon öffentlich drüber geredet, da bist du ja Lars Klingbeil, unter anderem bist du Drops, Markus Lanz, Cem Özdemir und Anne Will und sagst, reich mir nicht die Hand, ich bin keiner von euch. Lars Klingbeil persönlich hat ja auf die Zeile reagiert auch, der meinte, er kann es auf politischer Ebene verstehen, aber menschlich findet er es schade. Ist es bei dir vielleicht andersrum? Also kannst du Lars Klingbeil vielleicht auf menschlicher Ebene verstehen, findest es aber schade, was er und seine Partei dann in der Politik umsetzen?
2: Ja, also für mich sind eh alle Personen, die irgendwie auf dem Album irgendwie was abbekommen, sage ich mal, stehen für mich auch eher symbolisch für etwas. Ich glaube, dass Menschen auch nicht immer irgendwie böse Absichten haben müssen oder böse sein müssen, damit sie dann leider trotzdem ein System aufrechterhalten oder dafür sorgen, dass es aufrechterhalten wird, wo ich glaube, ey, ein Großteil der Menschen profitiert nicht davon, sondern ja, wir leben in einem Gesellschaftssystem, wo im Kapitalismus der Mensch sich gegenseitig immer mehr ausbeutet, immer mehr Reichtum sich in immer kleineren Gruppe von Menschen konzentriert, wo wir irgendwie kein Geld haben für Bildung, für die Schulen in dem Land, für das Gesundheitssystem und gleichzeitig hunderte Milliarden für Waffen, Krieg, Aufrüstung.
1: Es gibt ja im Moment immer öfter so Synergien auch zwischen Musik und Politik. Also Ikimel zum Beispiel trifft auf Heidi Reichenbach von Die Linke. Es gibt Finch, der zusammen mit Sarah Wagenknecht irgendwie einen Podcast

0: Krass gemacht. Wurdest du für sowas auch schon mal angefragt?
1: Du gibst in Deutschland auf jeden Fall einen sehr großen Fokus auf Parteipolitik und Tagespolitik. Und ich habe das Gefühl, auch wenn man sich historisch, ne, also ich glaube, es gibt an vielen Stellen auch in einigen Parteien Leute, die sich für die richtigen Sachen einsetzen. Ich finde mal, als Künstler so für eine bestimmte Partei irgendwie zu stehen, bin ich immer irgendwie sehr vorsichtig damit, auch wenn man sich das irgendwie historisch anguckt. Der gesellschaftliche Wandel, der passiert ist in der menschlichen Geschichte oder auch in den letzten 100, 200, 300 Jahren, es waren sehr viel auch gesellschaftliche Strömungen, Bewegungen, die diese Veränderung hervorgerufen haben, irgendwie. Sei es Proteste, sei es ziviler Ungehorsam, sei es irgendwie gewerkschaftliche Organisierung, Mietervereine, irgendwie Arbeit im Kiez, diese ganzen Sachen, die auch, glaube ich, oft nicht als Politik vielleicht so wahrgenommen werden, aber die eigentlich meiner Meinung nach die wirklichen Treiber von gesellschaftlicher Veränderung sind.
2: Sommermärchen von Absilon ist das Stück, das mir sofort unter die Haut gekrochen ist. Und das hören wir jetzt.

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1: Düster, beklemmend, dieses Sommermärchen von Absilon aus seinem neuen starken Album Glanz Null.
2: Ein Song, der leider auch ganz gut passt zum 10. Jahrestag des rassistisch motivierten Attentats am Münchner Olympia-Einkaufszentrum heute. 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
1: Von Poprock bis Postpunk, von Disco bis Britpop bringen Yard Act so einiges

0: unter auf ihrem neuen Album You're Gonna Need a Little Music. Schwarzer Humor, Wortwitz und bissige Kommentare zeichnen Yard Act außerdem aus auf ihrem bislang besten Album. Und daraus gibt's jetzt Tall Tales zu hören.
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0: Tall Tales von Jadek aus Leeds aus unserem Album der Woche You're Gonna Need a Little Music. Und diese Music, die kommt bisweilen ja schunkelnd fröhlich daher, aber die Texte stehen im deutlichen Kontrast dazu. So wird in Tall Tales die immer weiter zunehmende Verarmung ganzer Gesellschaftsschichten und die Erosion der Demokratie in Großbritannien beschrieben. Morgen könnt ihr Yard Act im Zündfunk-Interview hören.
1: Ein Millionen-Coup, der spektakulär scheitert. Rasante Verfolgungsjagden zwischen Kriminellen und dem FBI. Und mittendrin einer der größten weiblichen Stars der letzten Film- und Fernsehjahre, nämlich Anna Taylor-Joy, die ihren Durchbruch mit der Schachserie

0: ihr das Damengambit hatte. Frage, was soll bei all dem schon schiefgehen? So hat man sich das offenbar auch bei Apple TV gedacht und deswegen fröhlich die Sommerserie Lucky produziert. Da gibt es derzeit jede Woche eine neue Folge. Zündfunk-Serienkolumnist Ferdinand Mein ist trotzdem nicht wirklich begeistert. Und das hat auch mit Produzentin Reese Witherspoon und ihrem Buchclub zu tun.
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3: Die Geschichte hinter dieser Serie beginnt mit einem Lesekreis. Okay, das klingt ein bisschen angestaubt, akademisch und nerdy, aber im Prinzip sind Lesekreise toll. Eine Gruppe von Menschen trifft sich in der analogen Welt, tauscht Bücher aus und, Achtung, spricht darüber. Das ist Vergemeinschaftung pur, ein Akt gegen Profitmaximierung und Kommerzialisierung, die die Gesellschaft durchdringen. Die neue Apple-Serie Lucky zeigt aber leider, was passiert, wenn man so einen Lesekreis kommerzialisiert.
4: Lucky, ich sag dir mal was.
3: Lucky erzählt die Geschichte der Trickbetrügerin Lucky Armstrong, gespielt von Hollywood-Shootingstar Anya Taylor-Joy. Die Handlung beginnt nach einem erfolgreichen Millionen-Coup. Lucky und ihr Gangsterpartner Carrie feiern den gemeinsamen Erfolg in Las Vegas. Doch nach einer durchzechten Nacht ist Carrie plötzlich mit dem Geld verschwunden und das FBI steht vor der Tür.
5: Ich denke nur, dass ich das Ganze überleben will.
3: Die neue Serie, die gerade im Wochentakt bei Apple erscheint, wurde von der Schauspielerin Reese Witherspoon produziert. Und die hat die Idee aus ihrem Lesekreis mitgebracht. Den gleichnamigen Roman Lucky aus dem Jahr 2021 hat Witherspoon ihren Followern nämlich schon vor vielen Jahren auf Instagram empfohlen.
6: Alles läuft so, wie es geplant war.
5: Solange nichts schiefläuft.
3: Der Lesekreis von Reese Witherspoon heißt Reese's Book Club. Das Versprechen? Jeden Monat empfiehlt die Schauspielerin ein Buch mit einer Frau im Zentrum der Geschichte.
7: I started Reese's Book Club because I love getting swept up in a great story,
3: sagt Witherspoon auf Instagram. Aber Reese's Book Club hat nur noch wenig mit der ursprünglichen revolutionären Idee von Lesekreisen zu tun. Dieser Buchclub ist nicht analog, sondern digital. 3,2 Millionen Follower bei Meta plus eine perfekt durchgestylte Website, wo Fans dann einen Reese's Book Club Stoffbeutel für $35 erwerben können.
7: And I'm so excited to share my passion with all of you here at Reese's Book Club.
3: Die Serie Lucky ist nun der nächste Schritt in der Buchclub-Kommerzialisierungsspirale. Weil Reese Witherspoon den Roman so toll fand, machte sie mit ihrer Produktionsfirma Hello Sunshine ein Drehbuch daraus und bot es Apple TV an. Book to screen. Great idea, schreibt Witherspoon auf Instagram. Aber die Adaption geht schief. Lucky will mit Hochglanzbildern bestechen, doch verliert sich in zusammenhangsloser Action und einem platten Drehbuch. Dabei wäre mehr gegangen. Gerade solche Stories waren früher oft ein Ventil für Gesellschaftskritik. Nehmen wir zum Beispiel die Netflix-Serie Haus des Geldes.
8: Partisano. Porta mi vida. Oh, bella ciao, bella ciao, bella ciao, ciao, ciao, partigiano, porta mi vida. E mi sento di morire.
3: Auch das war eine Gangstergeschichte. Eine Bande bricht in die staatliche Banknotendruckerei ein, um sich ihr eigenes Geld zu drucken. Die Kritik des Anführers, El Professor, richtet sich dabei aber direkt an Banken und den Staat. Die sind hier die eigentlichen Verbrecher, weil sie während der Finanzkrise Steuermittel verschwendet haben, um die Banken zu retten und die Bevölkerung so verarmt ist. Damit überzeugt El Professor in Haus des Geldes sogar die Beamten von der Polizei, die ihn eigentlich stoppen wollten.
9: Mein Vater hatte ein krankes Kind. Er besaß nicht einen Cent. Was hättest du an seiner Stelle getan?
3: Auch die neue Serie Lucky spielt kurz nach der Finanzkrise, aber Kritik an den Institutionen sucht man hier vergeblich. Die Aneinanderreihung atemloser Verfolgungsjagden, in denen Anya Taylor-Joy den Fängen der FBI-Beamten oder anderer Gangster immer wieder nur knapp entwischen kann, wirken eher wie eine Warnung vor zu viel Aufmüpfigkeit.
10: Hallo Schätzchen, lang nicht mehr gesehen.
3: Das Leben als Betrügerin, so die Botschaft, kann ein normaler Mensch so nicht wollen. Auch Lucky ist eine tragische Figur, die kein normales Leben führen darf, weil sie von ihrem Vater zur Hochstaplerin erzogen wurde.
11: Ich habe dir beigebracht, in der Welt, in die du geboren wurdest, zu überleben.
5: Ich weiß, Dad.
3: Kinder, lasst die Finger von Millionen-Kus, sagt die Serie Lucky. Besser ist es, sich entspannt ins Sofa zu kuscheln. Am besten im gemütlichen Reese's Book Club Hoodie, den man für nur $78 oder in 4 Raten für $19.50 im Onlineshop bestellen kann.
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0: Ja, oder vielleicht auch einfach mal wieder uiuiui, Bücher lesen. Das war Ferdinand Mein über die Apple-Serie Lucky.
12: Aber zuvor, vorm Tanzen, vorm Lesen und um diesen Flop zu verdauen, tanzen wir eine Runde zum neuesten UK-Garage-Banger von Produzent Look. Boom, Diggy Boom.

Look mit Boom Diggy Boom im VIP Extended Mix. Ja, nostalgische Vocal Samples aus den goldenen Jungle 90ern und Garage Nullerjahren gepaart mit modernen Bässen. Das ist das Erfolgsrezept von Produzent und DJ Look aus Bradford. Von Bradford, West Yorkshire, jetzt in die Hafenstadt Bristol im Südwesten Englands. Tricky kommt daher mit Massive Attack und seinem ersten Soloalbum. Da hat er Trip-Hop den Genre-Stempel aufgedrückt. Er selbst hat aber diese Bezeichnung stets abgelehnt. Seit 15 Jahren macht er unbeirrt einfach seine Tricky-Music. Ich würde düsteren Inner City Blues dazu sagen oder auf der Suche nach der Stille inmitten des entnervenden Lärms. Different When It's Silent heißt Trickys neues Album. Wieder mit dabei ist seine langjährige Weggefährtin Marta aus Polen. Hier kommt Out of Place.

0: 2:39. Einfach zu kurz für mich, das schöne Out of Place von Tricky featuring Marta. Ja, der gepresst rappende Tricky und die polnische Sängerin Marta, das ist für mich ein sehr, sehr schönes Duett geworden. Am besten zu hören in der Geisterstunde. When you were 16, almost
1: 16 again. 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
3: Der eine oder die andere hat sie vielleicht noch aus der Heute-Show in Erinnerung. Da war sie 5 Jahre lang die Außenreporterin Petra Radetzky. Oder aus der Sitcom Pastewka, da war sie 10 Staffeln lang die Freundin von Pastewkas Halbbruder, später dann auch die Frau. Svenja Bruck hieß sie da. Ja, und sie, das ist Bettina Lamprecht, Schauspielerin mit komödiantischem Talent. Und auch jetzt gerade kann man sie wieder in einer Komödie sehen, Die Abräumer. Da kämpft sie als Bowling-Talent Caro darum, die elterliche Bowlinghalle zu retten. Die Abräumer zu sehen schon jetzt in der ZDF-Mediathek oder am 26. August dann auch auf ZDF Neo. Wir aber wollten für diese Rubrik natürlich wissen, wer oder was hat denn bitte schön in Bettinas Jugend abgeräumt? Frage also an Bettina Lamprecht, geboren 1977 in Ilmenau. Was war dein Ding mit 16?
4: Mein Ding mit 16 war Udo Lindenberg. Das war auch schon mein Ding mit, ich glaube, es ging mit 13 los. Ich wurde angesteckt, angezündet von meinen Cousinen und meiner Schwester. Die waren so ein bisschen vor mir. Und mich hat das Feuer aber, glaube ich, wirklich am meisten erwischt. Und das ging eigentlich, bis ich 16 war.
3: Wir sind also im Jahr 1993, da lag so ein Mega-Hit wie Sonderzug nach Pankow schon ein paar Jahre zurück. Was war dein erster musikalischer Kontakt mit Lindenberg?
4: Ich weiß gar nicht mehr, was mein allererster Kontakt war. Doch, das weiß ich. Das war lange, lange, lange, bevor ich 16 war. Wahrscheinlich mit 6 oder 8 oder so. Das war der Sonderzug nach Pankow, der verbotenerweise von meinen Cousins und Cousinen gesungen wurde. Und ich wusste immer nur, oh, das ist ein verbotenes Lied. Es ist aber auch sehr lustig und es hat was mit Honecker zu tun. Und da habe ich ihn, glaube ich, das erste Mal entdeckt. Und wie gesagt, die Liebe kam dann ganz kurz nach der Wende.
3: Ja, also du hast deine ersten 12 Jahre, um das doch mal klar zu sagen, für alle, die nicht wissen, wo Ilmenau liegt.

0: liegt, die ersten 12 Jahre deines Lebens doch in der DDR verbracht. Und jetzt so zum großen Lindenberg-Geburtstag, er ist ja gerade 80 geworden, da war ja auch immer mal zu hören, dass er in der DDR noch viel stärker gefeiert wurde als hier im Westen. Hast du das auch so erlebt?
1: Ja, ich hatte ja nun den Vergleich nicht, aber ich habe eben erlebt, dass Cousinen und Cousins und auch Ehemänner von Cousinen und so weiter, also so in meiner Verwandtschaft auch Leute, die älter waren als ich, ihn schon total gefeiert haben. Und ich glaube, das hatte viel mit dieser Umbruchsstimmung zu tun und damit, dass Udo schon vor der Wende jemand war, der sich eben stark für DDR-Bürger eingesetzt hat auf der einen Seite, also ihnen wirklich mit sehr viel Respekt und Wertschätzung entgegengekommen ist und auf der anderen Seite die Bonzen ja so verballhornt hat. Und das war natürlich was, was für uns herrlich war. Und auch jemand, der auch immer sehr nach Freiheit gegriffen hat, der sich für Frieden eingesetzt hat, für Verbrüderung, für die Vereinigung. Und das war natürlich alles so eine Aspekte, die uns, glaube ich, mehr angesprochen haben als im Westen, wo ohnehin alles frei war sozusagen.
0: Ja, und aus westlicher Sicht kann ich sagen, man hatte den Eindruck, das war auch einer der ganz wenigen Künstler, die überhaupt wussten, dass es da so einen zweiten Staat namens DDR noch gibt. Ne?
1: Richtig, ja, genau. Also das meine ich eben. Das hat man, glaube ich, eben auch gespürt. Ich weiß nicht, ob ich das als Kind jetzt so stark gespürt habe, aber das haben seine Texte ja auch sehr stark transportiert. Mädchen aus Ost-Berlin, Rock'n'Roll Arena in Jena, Sonderzug nach Pankow. Das waren alles Sachen, die total was mit uns zu tun hatten und mit dem Aufbruch oder dem noch vor der Wende, dass man vielleicht auch mal was anderes sehen, was anderes erleben wollte.
0: Gab es über diese Nähe von Udo zur DDR andere Dinge, die dich angesprochen haben, dann damals mit 13 und folgende Jahre?
1: Na klar, also dieser Kämpfergeist, das ist ja auch was, was einen so als Teenager sehr anspricht. Und so dieses Spielerische und Humorvolle, diese Blödeleien und diese Flusen im Kopf, das hat mich alles total fasziniert und da habe ich mich sehr drin gesehen. Also ich bin glücklicherweise in keinem spießigen Haushalt aufgewachsen, gar nicht. Und trotzdem ja in einem Dorf und alles war erstmal klein und die kleine Welt und so weiter. Und er hat ja immer diesen Freiheitsdrang gehabt, Sex, Rock'n'Roll, Party so. Und da konnte ich total mit connecten, so als Teenager.
0: Und warst du allein in deiner Liebe zu Udo oder wart ihr eine ganze Clique von Verehrerinnen?
1: Also ich hatte meine Cousinen, dann war der Mann meiner Cousine, war auch ganz großer Lindenberg-Fan. Meine Schwester war auch so halb mit im Boot, sage ich mal. Also bei mir wuchs es dann wirklich über alle anderen hinaus, indem ich im Fanshop, als wir dann konnten, mir den Panikgürtel bestellt habe. Ich bin mit Panikgürtel, Udo-Hut und gestreifter Hose in die Schule gegangen. Ich war auf einem Konzert mit, ich glaube, da war ich dann schon 14, auf dem allerersten nach der Wende, da durfte ich noch nicht mit, da war ich noch zu klein, aber mit 14 war ich dann auf sozusagen der zweiten Tour, die er gemacht hat. Und da hat es dummerweise angefangen zu brennen, noch bevor er überhaupt aufgetreten ist.
0: Und dann kein Konzert
1: verschoben und wir waren natürlich rasend und wollten nicht aus der Halle, weil wir wollen Udo sehen und so. Glücklicherweise waren wir dann noch schlau genug, die Halle zu verlassen. Und ich glaube, er kam, ich weiß nicht, eine Woche später ist wahrscheinlich zu früh, aber ein paar Wochen später kam er dann wieder und ja.
0: Aber so mit 16, da kühlte die Liebe zu Udo dann auch schon so langsam ab. Was ist geschehen?
1: Ja, das lag dann an diesen späteren Texten, Platten oder sagen wir mal vielmehr der Musik. Also es hatte nicht mehr diese Originalität von vorher. Und ich glaube, es war der Song, wo ich meinen Hut aufhänge, da bin ich zu Hause, da hat es mich echt gerissen. Als ich den gehört habe, habe ich bitterlich geweint, habe gedacht, das hat nichts mehr mit dem Udo zu tun.
0: Und dann hast du dich abgekehrt.
1: Dann habe ich mich abgekehrt. Also mein Herz pocht natürlich immer noch für Udo. Ich finde ihn einen ganz tollen Menschen und Künstler. Aber ja, also diese ganz große Fanphase war dann erstmal vorbei.
0: Sagt Bettina Lamprecht, die uns jetzt noch mitteilt, mit welchem Song von Udo Lindenberg wir denn dieses Gespräch krönen dürfen.
1: Ja, ich habe mir das Meer der Träume ausgesucht. Das ist zwar überhaupt kein radiotypischer Song, denke ich mal.
0: Wir sind auch kein typisches Radio.
1: Toll, super. Da bin ich echt happy, weil ich dachte schon, ihr sagt, das kann man doch nicht spielen. Weil ich glaube, erst nach Minute 1 fängt überhaupt ein Text an. Und ich finde ihn aber wahnsinnig schön. Sehr, sehr lyrisch, sehr träumerisch versponnen. Und eines mit der ersten Songs von Udo.
0: Dann hören wir uns das jetzt gemeinsam an und sagen danke an Bettina Lamprecht. Schön, dass du dir die Zeit genommen hast.
1: Ich danke vielmals. Hat Spaß gemacht.

0: Udo Lindenberg mit Meer der Träume. Ich glaube, Jahrzehnte nicht mehr gehört. Ich habe die Platte, die ist von 1972, Daumen im Wind.
1: Ja, und ich kannte diesen Song nicht, aber ich bin angetan, muss ich sagen.
0: Ich muss mir die Platte jetzt wieder rausholen und auflegen. Und man hört ihm auch noch seine Jazz-Vergangenheit an. Aber das war die erste Platte, Daumen im Wind, wo er... Ja, da hat er das erste Mal Deutsch gesungen. Ja, und Udo Lindenberg war, und er ist es immer noch, ein Spitzenschlagzeuger, der unter anderem auch mit Klaus Doldingers Band Passport die Tatortmelodie eingespielt hat. Ja, und dieses Rhythmusgefühl, diese Jazz-Coolness hat er auch auf Rockmusik mit deutschen Texten übertragen und seinen eigenen Schnodderstil entwickelt und so die deutsche Sprache in der Rockmusik etabliert.
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1: Jo, und wir zwei, wir haben dann auch so allmählich schon Sendeschluss, aber nicht natürlich Bayern 2, da ist noch viel los im Nachtmix nach den 23 Uhr Nachrichten etwa. Da gibt es einen Gästemix der Münchner DJ-Legende Lester Jones.
0: Und unsere letzte Musik heute widmen wir Ozzy Osbourne, der heute vor einem Jahr gestorben ist. Ich wollte schon Killed by Death von Motorhead auflegen, aber Oliver hat mich zurückgehalten.
1: Hab ich.
0: Zu böse dieser Witz gemeint. Aber
1: ich habe gesagt, du machst eh, was du willst.
0: Aber ich glaube, Ozzy hätte dieser Witz gefallen. Sei es drum, Ehre, wem Ehre gebührt. Wir hören zum Abschied Black Sabbath mit Children of the Grave.
1: Einen schönen Abend wünschen Oliver Buschek
0: und Noe Noack.

0: Um 20 Uhr mit Andreas Derschall. Mit bewegenden Worten haben Politiker und Angehörige an die 9 Todesopfer des Attentats am Olympia-Einkaufszentrum in München erinnert. Vor genau 10 Jahren hatte ein 18-Jähriger gezielt auf Menschen mit ausländischer Herkunft geschossen und sich letztlich selbst getötet. Zum Tatzeitpunkt um 17.51 Uhr gab es eine Schweigeminute, der öffentliche Nahverkehr ruhte. Die Ermittlungsbehörden hatten zunächst von einem Amoklauf gesprochen, erst Jahre später wurde die Tat als rassistisch eingestuft. Deshalb wandte sich der Münchner Oberbürgermeister Krause in seiner Rede an die Angehörigen und dankte ihnen für ihr Engagement.
1: Sie, liebe Angehörige, haben in den vergangenen Jahren viel bewegt. Sie haben immer wieder daran erinnert, dass der Anschlag am OEZ als das benannt werden muss, was er war, ein rechtsextremer und rassistischer Terroranschlag, einer der schwersten rechtsextremen Anschläge in der Geschichte der Bundesrepublik.
0: CSU und Freie Wähler haben gegen die Stimmen der Opposition das neue bayerische Kita-Gesetz durch den Landtag gebracht. Für Familien fällt damit der Kita-Zuschuss in Höhe von 100 Euro pro Monat weg. Das Geld soll stattdessen direkt in die Betreuungseinrichtungen fließen. Laut Sozialministerin Scharf bleibt das Geld im System. Die Opposition dagegen befürchtet, dass dadurch die Kitas für die Eltern um 100 Euro im Monat teurer werden. Kanzleramtschef Frei soll neuer Chef der Unionsbundestagsfraktion werden. Das haben Kanzler Merz und CSU-Chef Söder vorgeschlagen. Und die Reaktionen sind positiv. Interimsfraktionschef Hoffmann begrüßte die Entscheidung. Der CDU-Politiker Bilger sagte, Frei kenne die Fraktion in- und auswendig. Zustimmung kam auch vom Koalitionspartner. Der parlamentarische Geschäftsführer der SPD-Fraktion Wiese lobte Frei als sehr versierten Kollegen, mit dem man gut verhandeln könne. In Nürnberg ist der Weg frei für den Umbau des Max-Morlock-Stadions. Der Stadtrat hat jetzt grünes Licht gegeben für die Pläne. Das Stadion soll künftig eine reine Fußballarena sein. Michael Reiner mit den Einzelheiten.
2: Die Leichtathletiklaufbahn wird verschwinden. Die neuen Tribünen kommen direkt ans Spielfeld. Dadurch sollen bis zu 50.000 Fans künftig hautnah am Geschehen sein. Mit diesem Plan geht die Stadt nun in die europaweite Ausschreibung. Anschließend können die Kosten für den Bau exakter beschrieben werden. Erste, sehr grobe Schätzungen gehen von Kosten zwischen 260 und 280 Millionen Euro aus. Bis Dezember wird die Stadtverwaltung einen Finanzierungsvorschlag inklusive möglicher Zuschüsse vom Freistaat vorlegen.
0: Das Wetter in Bayern. In der Nacht zeitweise dichte Wolken, Abkühlung auf 14 bis 8 Grad. Morgen teils locker, teils stark bewölkt. Örtlich ein Regen möglich.
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4: Servus und hallo zum heutigen Streifzug durch die Kulturlandschaft Bayern. An diesem Mittwoch sagt Tobias Ruhland. Ja, es gibt Neuigkeiten von Peter Pan. Sie wissen schon, der Typ, der sich weigert, alt zu werden. Inzwischen besitzt er seine eigene Insel und die Bewohnerschaft darf den ganzen Tag Kind spielen. Und was war gleich nochmal der Unterschied zwischen Kind und Erwachsensein?
5: Keiner kann die Welt retten, außer wir Erwachsenen. Wir tun es zwar nicht, aber wir könnten es. Kinder können das nicht. Wir haben die Möglichkeit, Sonnenauf- und Untergänge zu schätzen und all diese wunderschönen Dinge. Und wir übersehen das in dem ganzen Stress und in diesem ganzen Geplagtsein und in unserer Opferhaltung, sind ständig frei von Freude.
4: Das beobachtet Regisseur Mario Eick, der im Theater für die Jugend in Burghausen eine Neuinszenierung des Peter-Pan-Stoffs auf die Bühne des diesjährigen Sommertheaters bringt. Und wir bleiben im besten Sinne kindisch in der kommenden Stunde und berichten über Mozarts Zauberflöte mit dem Münchner Knabenchor. Und wir reden über einen, dessen Kindheit bis heute große Rätsel aufgibt. Kaspar Hauser. Wir sind zum Interview verabredet mit dem Gründer der Kaspar Hauser Festspiele Ansbach, die am Sonntag beginnen. Schön, dass Sie dabei sind.
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4: Wir haben passend zu diesem ganzen Jugendwahn in dieser Stunde jetzt die Frage: Wie jung ist man eigentlich mit 30? Genauso alt ist nämlich der folgende Hit der Britpop-Buben von Suede, Beautiful Ones, Lied über die schönen jungen Leute, die versuchen mit Exzessen dem Alltag zu entfliehen.

0: Das ist die Bayern 2 Kultur am Mittwoch. Schönheitswahn und Genusssucht, so singen es uns hier Suede, sind mindestens zwei Möglichkeiten, den Alltag und das Altern auszuschmieren. Und ich glaube, Peter Pan würde diesen Song sehr mögen. Jenes Märchenwesen, das auf der Insel Nimmerland lebt und Anführer der verlorenen Jungs ist. Peter Pan oder der Junge, der nicht erwachsen werden wollte, kam erstmals im Jahr 1904 als Theaterstück auf die Bühne. Die Figur des Erwachsenwerden-Verweigerers hatte sich Anfang des 20. Jahrhunderts der schottische Schriftsteller James M. Barrie ausgedacht. Gerade bringt das Theater für die Jugend in Burghausen den Peter Pan-Stoff wieder auf die Bühne im Rahmen des diesjährigen Sommertheaters. Genauer im Stationentheater Breugadel. Und mein qua Nachname prädestinierter Kollege Peter Jungblut war bei der Premiere von Pan dabei.
1: Werden wir immer kindischer, immer unreifer, immer eigensüchtiger und empfindlicher? Eine Streitfrage, die viele beschäftigt, je nach eigenen Erfahrungen. Der Burghauser Theatermacher Mario Eick jedenfalls ist beunruhigt über die Tendenzen zur Verniedlichung und den Rückzug vieler, vom Alltag offenbar überforderter Erwachsener, in künstliche, eingebildete Kinderparadiese. Literarisches Vorbild dafür ist natürlich Peter Pan, der Kinderbuchheld des schottischen Autors James Matthew Barrie. Niemals erwachsen werden zu müssen, das ist der große Traum von Peter Pan. Ein Traum, den offenbar furchterregend viele Menschen teilen, so Mario Eick.
2: In Japan verschwinden jedes Jahr 80.000 Menschen, meist zur Monsunzeit. Das muss man sich vorstellen, als würde man eben mal Zigaretten holen, man nimmt einen kleinen Rucksack mit, unten wartet ein Schwarz.

0: schwarzer Lieferwagen, dann wird man abgeholt und in ein neues Leben gebracht. Dafür gibt es Agenturen in Japan, die man sehr teuer bezahlen muss. Und dann taucht man unter in einer anderen Stadt. Der Grund dafür ist einerseits Versagen im Berufsleben, Mobbing, Terror in der Ehe, manchmal aber auch einfach nur dieser Frust, erwachsen zu sein und die Überlastung, erwachsen zu sein, nicht mehr aushalten zu können.
1: Auch im Rest der Welt neigten verblüffend viele Erwachsene zu infantilen Ritualen und Kostümierungen, so Mario Eick, der mit seinem Theater der Jugend im oberbayerischen Burghausen dazu jetzt ein Freilichtstück geschrieben und inszeniert hat.
0: Wenn man heute in unsere Gesellschaft schaut, dann sieht man ja solche Tendenzen, dass Leute immer mehr in die Infantilisierung kommen. Und dass sie immer mehr versuchen, als Kinder, zum Beispiel Furbies, die dann anfangen, sich Tierfelle überzuziehen, Plüschfelle, und dann nur noch so rumlaufen, oder die ganzen Cosplays, wo immer ältere Leute auch dabei sind, Mittelalterfeste, auch das ist ein Phänomen. Man will in andere Welten abtauchen, man möchte einfach wieder Kind sein und spielen und man möchte wenig Verantwortung für sich übernehmen.
1: Gegen 2 Jahresgehälter kaufen sich frustrierte Erfolgsmenschen im Stück von Mario Eick auf eine Insel ein, die von Peter Pan regiert wird. Dort darf jeder Kind bleiben, Verantwortung abgeben, den ganzen Tag spielen. Allerdings kommen nach und nach alle Interessenten auf rätselhafte Art und Weise ums Leben, bis der Schlusschor der Geister die berühmte Hymne Forever Young anstimmt, bekannt von der deutschen Synthie-Pop-Band Alphaville aus dem Jahr 1984. Wer ewig jung bleiben will, der muss früh sterben, so die Botschaft.
0: Es ist nicht so, wenn man einen Ausweis in die Hand gedrückt hat oder eine Flasche Schnaps, dann ist man nicht erwachsen. Das ist klar. Und es ist wunderschön am Anfang, auch im Prolog des Originalstückes ist sogar die Zeit benannt mit 2. Ist der Anfang vom Ende. Das war meine erste Erinnerung, wo meine Mutter zu mir sagte, warum kannst du nicht immer so sein wie jetzt? Und da wusste ich, das ist der Anfang vom Ende. Jetzt muss ich irgendwann erwachsen werden.
1: Ab 2 Lebensjahren schon daran zu arbeiten, erwachsen zu werden, das dürfte die meisten doch überfordern. Oft ist später im Leben der Druck in Familie und Beruf übergroß, die Sehnsucht nach völliger Freiheit und Verantwortungslosigkeit unstillbar. Die Regression, der Rückzug in die eingebildete Kindheit, scheint dann Entlastung zu versprechen, Glücksgefühle auszulösen. Der falsche Weg, so Mario Eick.
0: Keiner kann die Welt retten, außer wir Erwachsenen. Wir tun zwar nicht, aber wir könnten es. Kinder können das nicht. Wir haben die Möglichkeit, Sonnenauf- und Untergänge zu schätzen, all diese wunderschönen Dinge. Und wir übersehen das in dem ganzen Stress und in diesem ganzen Geplagtsein und in unserer Opferhaltung, sind ständig frei von Freude.
1: In milden Sommernächten ist dieses Gleichnis auf Peter Pan ein so poetisches wie beklemmendes Theatererlebnis. Bunt angestrahlt leuchten die Laubbäume, plätschert ein Bach, während das Publikum mit den Schauspielern von Station zu Station über eine holprige Wiese wandert, immer den Erwachsenen auf den Fersen, die nur Abenteuer erleben wollen, auf der Flucht vor ihren Geldanlage- und Kinderproblemen. Forever Young, eine gruselige Vorstellung im wortwörtlichen und im übertragenen Sinne.
2: Peter Pan im Stationentheater Breugadel in Burghausen. Die nächsten Termine Donnerstag und Freitag und Achtung, Aufführungen jeweils um 19 und 21 Uhr und bis 2. August sind es insgesamt 6 Spieltage.

0: Es hat wohl so sein sollen. Il a fallu. Die wunderbare Inga aus München hier in der Bayern 2 Kultur am Mittwoch. Wann und wo er wirklich zur Welt kam, das ist bis heute ungewiss. Fest steht aber sein Todestag, der 17. Dezember 1833. Da starb der damals Anfang 20-jährige Kaspar Hauser an den Folgen eines tödlichen Messerangriffs in Ansbach. Jener Kaspar Hauser, der rätselhafte Findling, eines der berühmtesten Waisenkinder der neuzeitlichen Geschichte. Die Theorie, dass es sich in Wahrheit um den entführten Prinz von Baden handele, wurde zuletzt vor 2 Jahren erneut durch eine Genanalyse widerlegt. Wer also war dieser Kaspar Hauser und wofür steht dieser Name bis heute? Darüber spreche ich jetzt mit Eckhard Böhmer, dem Erfinder und Gründer der Kaspar Hauser Festspiele Ansbach, die dort seit 1998 alle 2 Jahre stattfinden. Sonntag geht's wieder los und Herr Böhmer, man kann schon sagen, Sie sind im positiven Sinn von Kaspar Hauser besessen, oder?
1: Ich würde nicht dieses Verb wählen, aber es ist meine Lebensaufgabe. Ja. Ich bin von Beruf her Theaterregisseur, war dann 1990 nach Ansbach gekommen, nachdem ich in vielen, vielen Ländern gelebt hatte. Schon im Ausland Kaspar Hauser begegnet war über Werner Herzogs berühmten Film und bin dann hier nach Ansbach gekommen und habe mich dann der Thematik so gewidmet, dass ich eben 98 im letzten Jahrtausend, ja, diese Festspiele hervorrief. Es ist eine Begegnung der Künste und der Wissenschaften. Und diese Kaspar Hauser-Thematik ist nun mal verankert hier in dieses kulturelle Erbe dieser Stadt. Er lebte nur 2 Jahre hier, 1831 bis 1833. Aber er schrieb sich so ein in diese Stadtgeschichte, dass ich es als stimmig empfand, dass diese Stadt sich positioniert zu diesem wichtigen Erbe, was durchaus nicht leicht ist. Das ist ja wirklich die große Frage, was geht alles mit diesem Kaspar Hauser einher? Und ich habe dann 12 Inszenierungen, Theaterinszenierungen zu ihm gemacht und leite eben diese Festspiele jetzt seit 28 Jahren.
0: Weil Sie auch schon gerade die Kaspar Hauser-Verfilmung von Werner Herzog ins Spiel gebracht haben. Mich begeistert bis heute eine Kaspar Hauser-Verfilmung aus dem Jahre 2012. Ja, so eher postmodern, würde ich es mal sagen. Da ist Kaspar Hauser ein, ja, man weiß noch nicht mal, ob es jetzt ein Mann ist oder eine Frau, die den Kaspar Hauser spielen da. Kaspar Hauser als gestrandeter DJ auf einer Insel. Und er möchte eigentlich den ganzen Tag nur Platten auflegen. Also die Versuche, diese Kaspar Hauser-Figur auch immer wieder noch so in der Gegenwart aufblitzen zu lassen, zu inszenieren, zu interpretieren. Also diese Lust scheint anzuhalten.
1: So ist es, ja. Er ist eigentlich eine Art archetypische Figur, könnte man psychologisch sagen, bis in die Neuzeit auch in den Filmen gegeben. Das ist ein ganz außerordentlicher Versuch, den Sie gerade erwähnt haben, aus Italien. Ganz und gar nicht historisch angelegt, historisch sehr stark angelegt war 1993 der Film von Peter Sehr, der wirklich versucht hatte, das historisch vollends zu greifen, dieses komplexe Thema. Weit vorher, 1974, gab es diesen sehr, sehr berühmten Film von Werner Herzog mit diesem außerordentlichen Titel Jeder für sich und Gott gegen alle. Auch Werner Herzog hatte nicht den Anspruch, historisch das Thema zu greifen, sondern ihn mehr als Urbild, als Mysterium, als Phänomen darzustellen. Aber es geht weit zurück. Ich habe tatsächlich Filme aus den 1950er Jahren gefunden in Amerika und man mag es ja nicht glauben, Michael London, vielleicht kennen Sie den noch, den Bonanza Little Joe Darsteller, ja. Der hat in den 50er Jahren in Amerika schon Kaspar Hauser gespielt. Also es geht dann sogar noch weiter zurück bis in die 1930er Jahre. Also es gibt im Ganzen, sage ich mal, 7, 8 filmisch bekannte Versuche, wovon 2, 3 sehr namhaft sind und dieser italienische, von dem Sie gerade sprachen, 2012, ist nicht so bekannt, aber auch wirklich sehr außergewöhnlich, aber durchaus interessant.
0: Dann gehen wir mal zum Faktischen, was Kaspar Hauser angeht. Unter anderem, klar, liegt auf der Hand, im Rahmen der Kaspar Hauser Festspiele gibt es eine Stadtführung auf Kaspar Hauser Spuren. Sonntag wird es soweit sein um 15 Uhr. Was sind denn so Ihre Lieblings-Kaspar Hauser Spots in Ansbach?
1: Wir haben einerseits das Haus, in dem er lebt und starb. Dann haben wir schräg gegenüber das Appellationsgerichtshof, wo dieser große Jurist Anselm Ritter von Feuerbach Präsident war. Da hat ja Kaspar Hauser tatsächlich eine erste Arbeit gefunden. Er war Aktenkopierer und ja sehr stolz auf sein erstes Geld damals zu verdienen. Schräg daneben ist die Gumbertuskirche mit der Schwanenritterkapelle. Da ist Kaspar Hauser konfirmiert worden. Ein sehr starker, sehr beliebter Kapellenraum bis heute. Es sind viele authentische Qualitäten gegeben, die wirklich darauf verweisen, wie stark dieser Geist, nennen wir es mal so, Kaspar Hausers noch in dieser Stadt lebt.
0: Mhm. Können Sie uns noch mal kurz erklären, die Hintergründe und die Motivation für seine Ermordung?
1: Ja, da darf ich noch mal Anselm Ritter von Feuerbach erwähnen, der eben auch hier in Ansbach gelebt hatte. Er war der gewichtigste Jurist der Goethezeit, wurde geadelt sogar von dem bayerischen König Ludwig I. Ja, er hatte ja damals die Folter in Bayern abgeschafft. Das sind also schon gewichtige Qualitäten, die dieser Herr hervorgebracht hat. Und er hat die politische Dimension dieses Verbrechens versucht zu ermessen und sagte schon, bevor Kaspar Hauser ermordet wurde, das sei der allermerkwürdigste aller merkwürdigen Kriminalfälle, der es in 1000 Jahren, wenn überhaupt, einmal gibt. Am 14. Dezember, Ansbach war schneeweiß, ist Kaspar Hauser in den Garten nachmittags geladen worden. Es sollte ihm wohl gesagt werden, wer seine Mutter sei. Das war seine große Hoffnung, sein großer Lebenswunsch war eigentlich noch zu erkennen, wo komme ich her, wer ist meine Mutter. Das hat man als Köder benutzt, um ihn da hineinzulocken und dann mit einem Dolch von vorne ins Herz hinein den Dolch zu rammen. Und er starb dann 3 Tage darauf, am 17. Dezember, an dieser Wunde. Und dann ist eben das Seltsame, dass verweist schon auf die Außerordentlichkeit, dass das Verbrechen damit nicht zu Ende ist, sondern 1835, also 2 Jahre nach der Ermordung, beginnt eine weitere Kampagne, um eine Art Rufmord zu starten, um dieses Kind immer wieder zu diskreditieren, als Lügner, als Betrüger, als Scharlatan, als Selbstmörder zu diffamieren, um seinen Ruf posthum noch zu schwächen. Und das ist schon kurios. Warum so viel Aufwand? Ja, wir wissen ja, jedes Verbrechen hat mindestens immer ein Motiv. Was ist das Motiv, ihn nachtodlich auch noch so diskreditieren zu wollen? Und da kann man eben schon verstehen, es war ein Versuch, ihn wie ausradieren zu wollen aus dem kollektiven, kulturellen Gedächtnis, weil Kaspar Hauser ist von vielen, vielen Menschen von Anfang an bis heute eben als eine außerordentliche Wesenheit erkannt worden, die eigentlich wie kaum eine zweite der Neuzeit der Menschheit die Frage stellt, wer ist denn der Mensch wirklich? Ja? Wo kommt er wirklich her? Ist der Mensch wirklich, wie heute man im Reduktionismus bedeutet, ein biochemisches Konstrukt oder hat der Mensch sehr wohl Seele oder darüber hinaus sogar auch Geist? Und das ist eben so wichtig. Kaspar Hauser erscheint am Ende des Goetheanismus, des deutschen Idealismus, dieses Umbruchs, als man noch sehr wohl den Menschen geistig sehr hoch ansah, dann hat man Fichte, Hegel,

0: Schelling, die ganzen großen Philosophen. Und dann fängt ein Fall an in diese mehr gegebene Diesseitigkeit, Technisierung, Materialisierung, Industrialisierung. Dann kommt Darwin mit seinen Reisen daher und aus dem wird dann dieser Sozialdarwinismus, wo der Mensch plötzlich wirklich nur noch ein höheres Tier ist und dann hat der Stärkere auch das Recht des Überlebens. Und das haben wir eigentlich jetzt erkannt in, seit dieser Zeit. Damit kommen wir nicht weiter. Das sind Denkfehler, die den Menschen in eine Sackgasse führen und dass der Mensch ein bisschen in eine Sackgasse kulturell geschichtlich gekommen ist, kann man ja hier und da erahnen. Sie sehen also, es kommen mit Caspar Hauser die ganz großen Fragen der menschlichen Entwicklung, der menschlichen Kultur einher.
1: Wenn ich mir hier so die Titel Ihrer Vorträge auch so angucke, ja, das klingt schon nach dem großen Besteck. Sie eröffnen zum Beispiel jetzt am Sonntag um 11 Uhr mit Caspar Hauser und die Schönheit der Schöpfung.
0: So ist es, ja. Ja, das ist eben das Interessante. Caspar Hauser war ja etwa 16-jährig ausgesetzt worden. Das war keine Freilassung, das hat Feuerbach erkannt, das war eine Aussetzung. Und er sieht dann mit 16, 17, 18 Jahren die Dinge so, wie wir sie alle mal mit 2, 3, 4 Jahren gesehen haben, erstmalig. Mhm. Und er kommt eigentlich nicht aus dem Staunen heraus, wie schön diese Schöpfung ist. Er beschreibt dann, wie er zum ersten Mal diesen Sternenhimmel sah oder den Sonnenaufgang oder die bunten Blätter im Herbst an den Bäumen. Und ich meine, wir sind ja heute in einer Beschwerdekultur und in einer kritischen Kultur. Klar, es ist furchtbar vieles nicht so, wie wir es uns eigentlich wünschen. Wir kommen nur nicht weiter, wenn wir nicht trotzdem auch noch rühmen, ja, was an Schönheit gegeben ist. Und das können eben gerade die Künste. Deswegen werde ich ja auch Bach zu den Festspielen haben, Brahms zu den Festspielen, Theater zu den Festspielen, weil die Künste, ne, das Gute, Wahre, Schöne ist immer ein Weg, auch als schöpferisches Geschöpf, die wir Menschen sind, eben auch zu rühmen, was an Qualität gegeben ist, neben allem Debakel, was natürlich auch gegeben ist.
1: Ja, Sie haben jetzt auch gerade Johann Sebastian Bach auch schon ins Spiel gebracht. Da wird es auch einen entsprechenden Vortrag geben. Johann Sebastian Bach und Caspar Hauser über das Geheimnis des Menschengeistes. Da wollen wir jetzt noch nicht zu viel verraten von diesem Geheimnis. Bach ja auch sehr verehrt in Ansbach, aber wir müssen schon noch aufklären, Bach und Ansbach, trotz dieser Kopplung im Namen, da gibt es erstmal keine historisch verbriefte Geschichte dazu.
0: Es ist historisch nicht verbrieft, nein, es gibt eine Kantate, da wird tatsächlich Ansbach einmal durch Bach erwähnt. Es war einfach so, nach der Teilung Deutschlands, nach dem Weltkrieg, war dann irgendwann die Zeit gekommen, auch im Westdeutschlichen, also in der BRD, Bach zu ehren. Die ganzen oder fast alle authentischen historischen Bachstätten lagen ja dann im Osten. Und so fügte es sich dann, dass Ansbach eben eine große Bedeutung bekam. Bach ist eigentlich, könnte man sagen, ein Repräsentant eines Menschen, der so viel hervorbringt wie kaum ein anderer. Es ist ja fast nicht zu greifen, ja. Und Caspar Hauser ist fast das Gegenteil. Er ist ja jemand, der verhindert hat werden sollen, etwas hervorzubringen. Und beide rühmen sie aber auf ihre Art die Schöpfung. Bach durch seine Komposition und Caspar, weil er sich dieses Kindliche bewahrt hat, obwohl er dann 20, 21-jährig war, mit 21 dann ermordet wurde. Er wurde ja auch genannt Kind Europas. Und dieses Kindliche, dieses die Schöpfung rühmende, Lobpreisende, was Bach in seiner Kunst hat, das geht eben durch dieses Kind Caspar Hauser hervor. Deswegen sind sie einerseits sehr ähnlich und andererseits so diametral wie nur möglich. Und das ist für mich eine Art Hommage auch an die Stadt Ansbach, das erstmalig überhaupt zu den Festspielen Bach ertönt. Das ist ein Grund, wo ich sagte, doch, es ist gerechtfertigt, auch Bach hier mit den Goldberg-Variationen, also mit dem Klavier, erklingen zu lassen.
1: Sagt ein sehr enthusiasmierter Eckhard Böhmer, Erfinder und Mitbegründer der Ansbacher Caspar Hauser Festspiele. Und die finden in diesem Jahr wieder statt, jetzt am kommenden Wochenende, oder sie starten am Sonntag, laufen dann bis zum 2. August. Ich wünsche Ihnen viel Besuch und eine gute Zeit, lieber Herr Böhmer.
0: Da danke ich Ihnen.

0: Bayern 2, Jörn die Kultur am Mittwoch und endlich hat auch dieses weit verbreitete Phänomen eine würdige Hymne bekommen, das Hochstapler-Syndrom, auch Imposter-Syndrom genannt. Imposter heißt die aktuelle Single der Moonmaids aus Regensburg. Ja, die werden sicher gleich merken, dass ich in Wahrheit gar nicht so gut bin und eigentlich gar nichts kann. Das ist ja einer der Glaubenssätze rund um das Hochstapler-Syndrom, ja, der vielleicht ja auch im Kopf des ein oder anderen Teilnehmers bei der IMA, der Internationalen Meistersingakademie in Neumarkt in der Oberpfalz, derzeit herumspukt. Gerade läuft dort die 15. Ausgabe der IMA und bei diesem insgesamt fünfwöchigen Projekt geht es darum, junge Sängerinnen und Sänger in Meisterkursen auf ihrem Weg zur musikalischen Elite zu fördern und zu begleiten. Mittendrin Tanja Gorges.
1: Wer in diesen Wochen am Reitstadel in Neumarkt in der Oberpfalz vorbeispaziert, kann aktuell wieder den Gesangsproben der Teilnehmer der Internationalen Meistersingerakademie, kurz IMA, bei den Proben zuhören. Drinnen klingt es dann so.

0: Der 28-jährige Daniel Wenning aus dem englischen Newcastle ist einer der Teilnehmer der diesjährigen Internationalen Meistersingerakademie. Ihr guter Ruf eilt der IMA voraus, erzählt Daniel.
1: Ich habe viele Freunde gehört, wer hat IMA gemacht, von den UK. Und sie alle sind so fantastische Sänger. Ich habe mit ihnen geredet und sie hat mir erzählt, dass es fantastisch hier ist. Und so, ich muss IMA machen, glaube ich, weil sie hat mir erzählt, dass es so gut ist.
0: Die IMA hat sich in ihren 15 Jahren als Exzellenzzentrum etabliert. Das hat auch viel mit den erfahrenen Coaches zu tun.
1: Wir haben mit Kammersänger Fassbender gearbeitet und sie hat viele über uns erzählt, über den Lead-Welt und den Open-Welt. Und sie ist ein, auf Englisch wir sagen, ein total Legend. Und sie ist fantastisch. Und Frau Professor Wiens auch und Tobias Truniger hier, sie sind alle fantastische Lehrerinnen und wir sind sehr glücklich und very lucky.
0: 16 junge Sängerinnen und Sänger sind auch dieses Jahr wieder für insgesamt 5 Wochen in Neumark zu Hause. Dieses Jahr gibt es sogar einen Rekord. 16 Leute aus 14 verschiedenen Nationen. Das freut Edith Wiens besonders, denn die gemeinsame Leidenschaft zur Musik schafft eine besondere Verbindung.
2: Ich finde ganz wichtig, dass man sieht, es funktioniert auch mit Ländern, die offiziell in Streit miteinander sind und Schlimmes passiert. Und hier klappt es einfach mit der Menschlichkeit und mit dem Zusammenhalt. Und ich finde, das ist ein unglaubliches Signal nach außen. So klein es ist hier in Neumark, es bringt sie zusammen und es rührt mich sehr.
0: Für manche der Sängerinnen und Sänger geht mit der Teilnahme an der IMA in Neumark ein persönlicher Traum in Erfüllung, so wie für Hanna-Therese Weigel.
3: Ich erinnere mich wirklich noch im Bachelor dran, dass ich mit einer Freundin darüber gesprochen habe, dass ich mir absolut es als Ziel setze, bei der IMA dabei sein zu dürfen. Und habe das immer wieder mitverfolgt über die Jahre. Und dann jetzt dabei zu sein, ist natürlich dann ein absoluter Jackpot in der Hinsicht.
0: Für Hanna-Therese ist es sogar fast ein Heimspiel. Denn aufgewachsen ist die 27-Jährige in Erlangen. Aber ihr Vater kommt ursprünglich aus Berching im Landkreis Neumarkt.
3: Ich genieße es sehr, weil es sind so viele Kindheitserinnerungen auch da, wenn ich jetzt hier in der Gegend bin. Und meine Familie kommt jetzt natürlich zu den Konzerten und genießt es total, die Chance zu haben, dass sie so nah dran sind und dabei zu sein.
0: Die jungen Sängerinnen und Sänger knüpfen in der Zeit in Neumarkt Freundschaften und Kontakte. Der Umgang ist geprägt von gegenseitiger Wertschätzung. Das kommt auch beim Neumarkter Publikum an, das die Sängerinnen und Sänger jedes Jahr herzlich feiert. Davon schwärmt die portugiesische Mezzosopranistin Teresa Salles-Rebordão.
4: Sie sind sehr enthusiastisch, sehr warm, würde ich sagen. Man spürt diese Energie vom Publikum. Das ist auch sehr nett, weil wenn wir da stehen, allein auf der Bühne, es ist sehr schön, wenn wir auch ein gutes Gefühl vom Publikum bekommen und eine Energieumtausch gibt.
0: Im Jubiläumsjahr darf das Publikum außerdem für seinen Favoriten oder Favoritin abstimmen.
2: Der Förderverein der IMA stiftet 2 Preise, je 1.000 Euro, für nach der IMA. Denn es ist wahnsinnig wichtig, dass die weitermachen können mit guten Coaches oder mit Vorsingen, dass sie nicht einfach auf dem letzten Pfennig sitzen bleiben. Gell? Und ja, wir haben gedacht, soll das Neumarkter Publikum sagen, was ihnen gefällt.
0: Bei jedem Konzert können die Zuschauer einen Namen beispielsweise auf ihr Ticket schreiben und in eine Box werfen. Beim Abschlusskonzert am 6. August werden die Preisträger dann bekannt gegeben.
5: Die Internationale Meistersingakademie in Neumarkt feiert 15. Geburtstag in diesem Jahr. Das war ein Beitrag von Tanja Gorges.
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5: Über 250.000 Besucher, 300 Künstlerinnen und Künstler aus der ganzen Welt, 20 Auftrittsflächen kreuz und quer durch die Altstadt. Das mal so die Zahlen zu dem, was am Wochenende in Bamberg passieren wird, bei einem der inzwischen größten europäischen Festivals für Zauberei, Akrobatik und Straßenkunst. Bamberg zaubert, heißt das magische Festival, über das ich jetzt mit Klaus Stieringer sprechen kann. Er ist Geschäftsführer vom Stadtmarketing Bamberg und wahrscheinlich machen Sie gerade noch Inventur Ihrer Weltkulturerbestätten in Bamberg, weil, Herr Stieringer, Illusionisten lassen ja gern mal ganze Gebäude verschwinden, oder?
7: Na, also bislang ist, darf ich das ja schon seit über 20 Jahren begleiten als Veranstalter und Geschäftsführer vom Stadtmarketing Bamberg. haben sich die Künstlerinnen und Künstler, die Zauberer, die Magier, Feen und Elfen immer sehr behutsam auch um das UNESCO-Weltkulturerbe gekümmert. Also das stand nie in Konkurrenz zueinander und es ging auch keine Gefährdung aus. Ganz im Gegenteil, da wo sonst auch schon etwas Magie ist, ist jetzt ganz viel Magie und ganz viel Zauberei der vielleicht schönsten Region der Welt.
8: Eine 250.000 Besucherinnen und Besucher erwarten Sie in den kommenden Tagen. 1.000 Bewerbungen, 20 Auftrittsflächen. Ich meine, solche Dimensionen zaubert man ja auch nicht mal so eben aus dem Hut. Wie hat sich denn eigentlich Bamberg so zu diesem Mekka für Zauberer, Illusionisten und Performance-Künstlerinnen und Künstler entwickelt?
7: Bamberg zaubert ist ein Gesamtkunstwerk. Auf der einen Seite die Magie, die Zauberei, die Faszination, die damit einhergeht. Auf der anderen Seite natürlich das Weltkulturerbe Bamberg. Das zusammen macht wahrscheinlich diesen Reiz aus, diese außergewöhnlichen Veranstaltungen, auch den Erfolg. Das hat ja mal ganz klein angefangen mit den Bamberger Zauberfreunden am Bamberger Gabelmann, einer ganz kleinen Bühne, und ist jedes Jahr größer geworden. Ich hätte mir allerdings auch vor 25 Jahren nicht vorstellen können, dass wir daraus mal eine so große Veranstaltung haben werden, wo 250.000 Besucherinnen und Besucher kommen, wo Künstler aus der ganzen Welt sich bewerben. Das sind ja immer mehrere Tausend, die ihre Bewerbungen zu uns schicken aus allen Herren Ländern. Das hätte ich mir damals nicht vorstellen können. Umso schöner ist es, dass Bamberg sich an diesem Wochenende so präsentieren kann.
8: Jetzt versprechen Sie für dieses Jahr noch magischer und noch mystischer. Lösen Sie dieses Versprechen mal bitte hier zum Radio ein, lieber Herr Stieringer. Worauf freuen Sie sich denn besonders? Was wird ein Highlight dieses Jahr?
7: Also wir haben natürlich zum 25-jährigen Jubiläum haben wir nochmal geguckt, welche Straßen, Künstlerinnen und Künstler, welche Magier, welche Jongleure und Artisten und Feuershows sind denn besonders gut angekommen in den letzten Jahren und haben da ganz gezielt nachgefragt bei den Künstlerinnen und Künstlern und haben viele von den erfolgreichsten Shows der letzten Jahre wieder eingeladen. Das machen wir typischerweise nicht, weil wir so viele Künstlerinnen und Künstler haben, die sich bei Bamberg Zaubert bewerben. Es wird also in diesem Jahr nicht nur viele tolle Shows geben, die wir in den letzten 25 Jahren schon hatten, sondern es gibt auch noch mehr Straßenmagie, es gibt noch mehr Feuershows in der Bamberger Innenstadt. Es gibt zusätzliche Auftrittsflächen, wie zum Beispiel am Bürgerverein in Bamberg Ost zum Straßenfest. Also das wird nachher ein Gesamtkunstwerk werden, bei dem alle kleinen und auch großen Kinder gleichermaßen herzlich eingeladen sind, dabei zu sein.
8: In meinem Kopf tatsächlich, und vielleicht liegt es an dem Zauberkasten, den ich mal als Kind geschenkt bekommen habe, ich denke immer noch zuerst, wenn ich das Wort Zaubern höre, an Zylinder, an ein Kaninchen, an einen schwarzen Stab mit weißer Spitze und manipulierten Karten. Diese Art von Zauberkunst gibt es da schon auch zu sehen, oder?
7: Ja, natürlich. Also genau genommen die Magie und die Zauberei, die uns ja bestenfalls das ganze Jahr begleitet und die ja genau genommen historisch gewachsen ist, die gibt es natürlich auch, so wie man sich das vorstellt, mit dem Trickzauberer, der also mit dem Zylinder rumgeht und das Kaninchen aus dem Hut zaubert, das gibt es heute immer noch. Und das ist genau genommen das, was die Menschen, insbesondere die kleinen Menschen, am meisten begeistert. Das ist der Unterschied zwischen den kleinen und den großen Kindern, dass wir im fortgeschrittenen Alter ja versuchen, den Trick hinter der Zaubershow zu erkennen, während Kinder akzeptieren, dass es Magie und Zauberei gibt. Wahrscheinlich eine der größten Schwächen des Älterwerdens ist es, dass man diesen Bezug zur Magie und diesen Glauben an Zauberei irgendwann leider oftmals verliert. Nicht alle, es gibt auch ganz begeisterte große Kinder, die bei den Shows dabei sind. Aber wenn man Magie und Zauberei sucht, wird man sie bei Bamberg Zaubert finden. Und zwar genau so, wie wir uns das alle in den letzten 10, 20, 100 Jahren vorgestellt haben. Ich freue mich persönlich besonders gar nicht so sehr auf die einzelne Show. Ich freue mich über die Begeisterung der Menschen, die Bamberg besuchen und sich einfach treiben lassen und sich von den Künstlerinnen und Künstlern anstecken lassen.
8: Das sagt Klaus Stieringer, Geschäftsführer vom Stadtmarketing Bamberg, mitverantwortlich für Bamberg Zaubert, das jetzt am Wochenende stattfinden wird. Wir wünschen Ihnen eine gute Zeit, schönes Wetter und ganz viel Magie.
7: Herzlichen Dank.

Sie hören die Band zwar Kultur am Mittwoch mit den Experten für melancholischen Indie-Pop made in UK. The XX mit VCR oder an Fernsehabende zu Hochzeiten des Videorekorders. Und nach diesem Nostalgieausflug in vergangene Zeiten widmen wir uns wieder einer Generation, die bei dem Wort Videorekorder Google oder ChatGPT befragen müssen, um zu erfahren, was oder wer eigentlich ein Videorekorder sein soll. Genau, wir setzen den Jugendwahn hier in der Bayern 2 Kultur am Nachmittag fort und landen im Fat Cat, der Zwischennutzung vom Karl-Orff-Saal im ehemaligen Münchner Gasteig, für eine der letzten Aufführungen dort vor der großen Sanierung ab Herbst. Mozarts Zauberflöte, bei der Münchner Knabenchor eine entscheidende Rolle spielt. Roland Biswurm war bei den finalen Proben dabei.

0: Da singen Knaben.
1: Der Münchner Knabenchor wurde vor 12 Jahren gegründet, hat jetzt gut 60 Knaben, 25 Männer.
2: Wir sind kein Internat, sondern wir sind eine gemeinnützige GmbH und haben 5 Kollegen noch dabei, die Gesangsunterricht machen. Und ich sage immer, wenn man einen Knabenchor hat, warum gibt es noch einen mehr? Wenn man jetzt wieder einen gründet, ja, muss ja einen Grund haben. Dann sagt man, okay, man will halt auch was Besonderes machen. Das war unser Ziel und Anspruch. Und dann haben wir auch ein gutes Stück weit auch erreicht.
3: Tamino, ein Königssohn, wandelt an der Pforte unseres Tempels, um ins Heiligtum des größten Lichtes zu blicken.
4: Er besitzt Tugend.
3: Tugend.
4: Wohltätigkeit.
3: Wohltätig.
5: Ist er verschwiegen?
3: Verschwiegenheit. Halte die ihn für würdig, so folgt meinem Beispiele.
0: Was für ein Text. Ein Wiener Singspiel-Theaterleiter, ein, sagen wir, Brettelbruder, Emanuel Schikaneder, schrieb das. Und einer, wir sprechen von Wolfgang Amadeus Mozart, war 33, als die Französische Revolution ein Konstrukt wie Europa überhaupt erst auf die Landkarte bringen konnte, komponierte eine Musik, wie sie Haydn oder Händel vorher und Beethoven und eben er, Mozart, hernach zwingend unter die Leute bringen musste. Heroisch, verspielt, barock überschwänglich, tiefgründig und hochchiffriert.
6: Ah, das ist

0: Ja, der Ton macht die Musik und der gute Ton führt gewiss zu ihr, der Liebe. Denn darum geht es vordergründig und überhaupt unter- und hintergründig um die Liebe. Aber Schikaneder und Mozart komponieren geschickt, manche nennen es genial, wie auch zum Beispiel William Shakespeare oder Lawrence Stern, menschliche, allzu menschliche Ränkespiele, die Verwirrnisse der Commedia dell'arte gehören auch dazu, mit durchaus politisch brisanten Botschaften zu einem unterhaltsamen Cocktail mit Unterton, mit Bildungsauftrag. Die Zauberflöte gehört zu Recht zu den Evergreens im Musiktheaterbetrieb und Angelika Rücker und Ralf Ludewig vom Münchner Knabenchor wissen das auch.
1: Das ist jedes Mal wieder anders, auch wenn es vielleicht 10-mal hintereinander die gleichen Künstler singen.
2: Und was ist diesmal anders?
1: Ja, dass wir halt unsere Männer fast alle integrieren können. Die sind dann Priester und Sklaven. Das ist, glaube ich, einzigartig. Der Älteste ist, glaube ich, 6

0: Um 20 und das klingt wirklich sehr, sehr schön.
1: Ich glaube, es hat so nie gegeben, dass das Durchschnittsalter von den Priestern bei 19 ist, die auf der Bühne stehen. Und in jeder Zauberflöte ist der Priester ein, sage ich mal, mein altermäßiger Sänger, der vielleicht 55, 60 ist. Und wir haben eben junge Priester, Papenpamina, Papageno, sind alles junge Menschen, die eine tolle Chance haben, mit Erfahrenen auch, Papageno ist ja ein sehr erfahrener Sänger, auf der Bühne zu stehen und das auszuprobieren.
2: Das klingt so herrlich, das klingt so schön.
3: Ja, das klingt wirklich so herrlich und anrührend, weil alle mit Herzblut, mit Feuereifer dabei sind. Das Bühnenbild wurde ehrenamtlich vom Schreinermeister Monostatos Kilian Schülen angefertigt. Eine stilisierte Burg, womöglich die Mauern von Jericho, die mit Hilfe der notabene Zauberflöte zum Einsturz gebracht werden sollen. Große, schwere Tore, die zum Tempel der Erleuchtung führen, bei Vergil oder Ovid das Entree zur Unterwelt, eine Gartenlaube fürs Schäferstündchen, die Priester nicht franziskanisch in Braun, sondern revolutionär in Blutrot, so viele Andeutungen, so viele Anregungen zum Nachdenken, zum Nachsinnen. Angelika Rücker und Ralf Ludewig stehen ja auch auf den Schultern von Riesen. Sie sind, so sagen sie kokett, Entlaufene aus dem Stall des Gerhard Schmidt-Gaden, jenem charismatischen Chorleiter und Gründer des Tölzer Knabenchors, der vor nunmehr 70 Jahren mit durchaus heißem Begehr diesen inzwischen weltberühmten Knabenchor gegründet hat. Rücker und Ludewig probieren nun den zweiten Aufschlag, die Zauberflöte von und mit dem Münchner Knabenchor.

0: Die Zauberflöte, Oper in zwei Akten von Wolfgang Amadeus Mozart, Libretto von Emanuel Schikaneder, das Ganze im Fat Cat, früher Karl Orff Saal im ehemaligen Münchner Gasteig. Aufführungen jetzt am Samstag und Sonntag, jeweils um 18 Uhr. Und damit kommen wir zur nächsten und letzten Station bei unserem heutigen Streifzug durch die Kulturlandschaft Bayern. Der Marktplatz in Steingaden im Landkreis Weilheim-Schongau. Dort laufen gerade die Freilichtspiele, die in dem Stück Welfserbe Anfang und Ende des Klosters Steingaden erzählen. Chris Baumann war bei der Premiere für uns dabei.
1: Der Marktplatz mit Apotheke, Bäckerei, Metzgerei und Klosterladen wird zum Schauplatz für die Aufführung mit über 300 Mitwirkenden vor und hinter den Kulissen.
2: Ihre kurfürstliche Durchlaucht, Max IV., Josef von Bayern, verfügt hiermit, dass alles Dienstpersonal des Klosters ab jetzo nicht mehr in klösterlichen, sondern in kurfürstlichen Pflichten steht. Und zugleich Ihre Personalien, respektive Namen und Aufgaben mit Ihrem Zeichen in Listen einzutragen sind,
1: verkündet der Ausrufer des kurfürstlichen Kommissars. Prompt kommen Unruhe und Unmut beim anwesenden Volk auf. Andreas Nöss spielt den unerschrockenen Gehilfen. Er ist Vorstand der Welfenbühne. In Steingaden fördert diese Aufführung den Zusammenhalt.
3: Das stärkt schon Ort und es ist einfach ein vereineübergreifendes Projekt. Es ist jetzt nicht nur die Welfenbühne und nicht nur die Musik und nicht nur die Ulrichsreiter, sondern es ist ein Gemeinschaftsprojekt. Und dann sagen auch die Vereine, wir stemmen heute die Verpflegung, wir machen morgen die Abendkasse. Das machen die Vereine dann in der Regel noch viel selber, wo du sagst, ja, das ist für den ganzen Ort gut.
1: Und ein Projekt, bei dem mehrere Generationen mitmachen. Auch der Vater von Andreas Nöss, der Nöss Toni, spielt mit. Ohne seine Initiative würde es Welfserbe vielleicht gar nicht geben.
4: 1997 war ich beim fünfköpfigen Gremium dabei, die das ganze erste Freilichtspiel in Steingaden auf den Weg gebracht hat.
1: Dieses Jahr freut er sich besonders, denn
4: ich spiele den kurfürstlichen Kommissar, der für die Aufhebung des Klosters zuständig ist. Ich darf mit meinem Sohn, den Andreas, direkt miteinander spielen. Der spielt meinen Adjutanten. Und das ist ganz was Tolles, ganz was Besonderes. Da habe ich 1997 und 2003 diese Rolle gespielt, des Adjutanten, wo jetzt mein Sohn spielt. Ich bin sozusagen aufgestiegen als Kommissar.
1: Er lernt seinen Text angeblich mit seinem fotografischen Gedächtnis, was bei den anderen Mitspielenden manchmal zu ungläubigen Blicken führt.
4: Ich weiß genau, auf der dritten Seite links oben, zweiter Absatz, das ist mein Einsatz und dann habe ich das genau im Kopf. Und wenn man dann natürlich eine Seite überspringen würde, dann habe ich ein Problem.
1: Auf dem Marktplatz sind nicht nur die Pferde und Pferdegespanne unterwegs, sondern wird auch ein Anhänger mit echtem Mist kontrolliert.
5: Untersuchen. Los, untersuch den Kerl.
6: Doch nicht den Kerl. Den Mist, verdammt.
5: Wie? Den Mist? Eine Gabe. Oh. Eine Gabe, sag ich.
7: Totmeck. Hier ist auf dem Feld, wo es raucht.
1: Gespielt im Steingadener Dialekt. Nachdem die Mistgabel auf dem Feld ist, muss der Säbel des Hauptmann herhalten. Sehr zu seinem Unwillen. Entdeckt wird eine Kiste mit Schmuggelware.
8: Sieh da. Gold und Silber unter Mist vergraben.
1: Die Frau von Welf dem Sechsten wird von Laiendarstellerin Laura Freisberg gespielt.
9: Für mich macht die Rolle aus, dass sie sehr kämpferisch ist, auch eigentlich eine recht verzweifelte Position hat, weil sie eben versucht, ihren Mann, also Welf den Sechsten, davon abzubringen, sich beim Kreuzzug anzuschließen.
1: Das Schöne für Laura Freisberg ist, dass sie mit ihrem 8-jährigen Sohn zusammenspielen kann. Er ist Welf, der Siebte als Kind. Geschrieben hat das Stück für die 1997 stattfindende 850-Jahr-Feier von Steingaden Karl Müller-Hindelang. Dieses Jahr auch wieder Teil der Spielleitung. Ein bisschen was wurde im Stück Welfs Erbe verändert.
10: Die Frauenrollen sind gestärkt worden. Es gibt mehr Sprechrollen für Frauen als in den ersten Inszenierungen.
1: Auf die Frage, wie er die 276 Darsteller unter einen Hut bekommt, muss er erst mal lachen.
10: Nur mit ganz viel Bereitschaft von ganz vielen Leuten, sich einzubringen. Jeder und jede bringt ihr Talent ein und macht mit. Und mit ganz vielen Leuten, die die einzelnen Sparten mitleiten.
1: Welfs Erbe in abendlicher Kulisse auf dem Marktplatz Steingaden ist ein Projekt, das den Ort zusammenwachsen lässt.
0: Und die nächsten Aufführungen können Sie sehen, jetzt von Donnerstag bis Samstag. Und dann gibt es 5 weitere Termine bis zum 8. August für Welfs Erbe im Freilichttheater Steingarten.

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4: Um 21 Uhr mit Andreas Dirschall. Eine Minute Stillstand in München. Busse und Bahnen stoppen.

0: Diesen Kampf hätten sie führen müssen, während sie um ihre ermordeten Familienangehörigen trauerten, erzählen sie. Sie sind bis heute wütend auf Politik und die Behörden. Zu lange mussten sie warten, bis das Attentat als rechtsextrem eingestuft wurde. Zu schleppend lief die Aufarbeitung und zu viele Fragen sind bis heute offen.
1: Zwischen den USA und dem Iran herrscht weiter Eiszeit. US-Präsident Trump hat dem Iran wieder damit gedroht, dessen zivile Infrastruktur anzugreifen. Jedes Mal, wenn das Land ein Schiff in der Straße von Hormus beschieße, so Trump auf seiner Plattform, werde das Militär eine Brücke oder ein Kraftwerk im Iran zerstören.
2: Und Trump fügte hinzu, das schließe auch Brücken oder Kraftwerke in oder in der Nähe der Hauptstadt Teheran mit ein. Ob Trump mit seiner Drohung tatsächlich ernst machen würde, ist nicht klar. Der US-Präsident hat bereits mehrfach Drohungen ausgesprochen oder Ankündigungen gemacht, die dann nicht so eingetreten sind. Und es ist auch nicht das erste Mal, dass Trump mit Angriffen auf die zivile Infrastruktur Irans droht. Es ist aber ein weiteres Zeichen dafür, dass in dem wieder neu entfachten Krieg keine diplomatische Annäherung in Sicht ist. Nina Barth, Washington.
1: Die Bundesregierung weitet offenbar die umstrittenen Abschiebungen nach Afghanistan aus. Bislang wurden nur einzelne Straftäter und Gefährder nach Kabul ausgeflogen. Nach Angaben des hessischen Innenministeriums ist diese Einschränkung inzwischen aufgehoben. Ein Sprecher des bayerischen Innenministeriums erklärte, die Rückführung von Straftätern und Gefährdern habe oberste Priorität, aber auch abgelehnte Asylbewerber, denen keine Gefahr drohe, müssten Deutschland wieder verlassen. Weil die Bundesregierung für die Abschiebungen mit den islamistischen Taliban zusammenarbeiten, gibt es scharfe Kritik an dem Vorgehen. Die Rüstungsindustrie boomt. In Aschau am Inn könnten bis zu 600 neue Jobs entstehen. Rheinmetall baut sein Werk dort zur größten Pulverfabrik in Europa aus. Bei der Grundsteinlegung für die Erweiterung sagte der bayerische Ministerpräsident Söder, damit werde gewährleistet, dass Deutschland und die NATO genügend Pulver haben. Das Wetter in Bayern. In der Nacht zeitweise dichte Wolken, Abkühlung auf 14 bis 8 Grad. Morgen teils locker, teils stark bewölkt, örtlich ein wenig Regen möglich. Höchstwerte 18 bis 25 Grad, in den folgenden Tagen immer wärmer. 21.03 Uhr.
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4: Willkommen bei Fokenwelt, den Late Night Sounds von Bayern 2, Bremen 2 und MDR Kultur. Heute mit Janis Petzold. Ich sage hallo, freue mich, dass Sie dabei sind bei einer musikalischen Reise durch Europa, Brasilien und Afrika. In den Westen Afrikas möchte ich Sie auch als erstes mitnehmen aus Mali. Fatoumata Diawara und Joe.

Kurz und einfach, Joe heißt dieses Lied von Fatoumata Diawara. Massa, ihr neues Album. In der afrikanischen Musikszene das Album dieses Sommers für mich. Folk in der Wasulu-Tradition Mali, Singer-Songwriting mit westlichen Einflüssen. London ist die zweite Basis von Fatoumata Diawara. So hieß das Vorgängeralbum auch London Co. Die britische Hauptstadt ist eines der urbanen Zentren in Europa für Afrobeats, Afrojazz und Afrofusion. Und dafür steht das international erfolgreiche Ezra Collective. Die musikalischen Inspirationen bezieht das Quintett aus Jazz, Hip-Hop und den afrikanischen Roots seiner Mitglieder. Bald erscheint das neue Album der mit Mercury und Brit Award ausgezeichneten Gruppe. Mit den Liedern auf Here Because of Hope will die Gruppe den Weg der Black Music von Afrika über die Karibik bis hin nach Großbritannien nachzeichnen. Sehr gut zu hören im Song Well Organized, der auf einer karibischen Steel Drum Melodie beruht und für die sich das Ezra Collective, die jamaikanische Künstlerin Lila Ike, als Gastsängerin eingeladen hat.

Ezra Collective und Lila Ike, Well Organized. Die Londoner Gruppe befindet sich gerade auf ausgiebiger Welttournee, die sich bis in das Frühjahr 2027 erstrecken wird, diesmal leider ohne Konzerttermine in Deutschland. Während der Reggae-Star der Elfenbeinküste, Tekkan Jah-Fakoly, im August mehrere Konzerte in Deutschland spielen wird, Tekkan Jah-Fakoly Live. Das hören Sie hier auch bei den Late Night Sounds schon einmal mit Afrika à Paris.

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1: Tiken Chafakoli von der Elfenbeinküste in Afrika à Paris, live aufgenommen in Paris. Dem Afrika à Paris liegt natürlich der Englishman in New York von Sting zugrunde. Ein ungewöhnliches Album mit Coverversion hat das italienische Duo Giacomo Pedigini und Claudia Sovio gerade veröffentlicht. Heavy Rock und Metal Rock mit Klassikern wie Only the Good Die Young von Iron Maiden und Breaking All the Rules von Ozzy Osbourne haben die beiden neu interpretiert. Die Originale sind noch zu erkennen, aber was den Rockfans normalerweise um die Ohren gefetzt wird, das verwandelt sich bei Driving Mrs. Satan zu sanften akustischen Mutationen.

Champagne for Gypsies war das, an der Seite von Goran Bregovic, die irische Sängerin Selina O'Leary. Balkanbeats und traditionelle Songs, das ist der Sound von Goran Bregovic, den er mit seiner Wedding and Funeral Band auf die Bühne zaubert. So auch im Frühherbst, wenn Goran Bregovic mit seiner Band für 4 Konzerte nach Dortmund, Leipzig, Hamburg und München kommt. Sollten Sie dabei sein, lassen Sie das Sitzkissen zu Hause. Bei einem Konzert von Goran Bregovic mit seinem 10-köpfigen Orchester wird getanzt und gefeiert.

Goran Bregovic mit einem Song aus seinem preisgekrönten Soundtrack-Album zum Film Underground. Die Late Night Sounds und wir gehen jetzt vom Balkan auf die andere Seite des Mittelmeeres, in den Libanon und nach Ägypten, zum Pärchen in der Musik wie im Eheleben Natascha Atlas und der ägyptische Violinist Sami Bishai. Parallel Universe, so heißt ihr neues Album, und dieses Paralleluniversum erwartet uns mit nordafrikanischen Melodien, klassischer Geigenmusik und sanften elektronischen Beats.

Natascha Atlas und Sami Bishai und Wanalei von ihrem Album Parallel Universe. Nordafrikanische Musik, die aus der Tradition schöpft und sich in der Jetztzeit und der Elektronik genauso wohlfühlt. Jetzt nehme ich Sie in der nordafrikanischen Musik weit zurück in die Geschichte, in den Libanon, zu Sead Rabbani. Der gilt als Wegbereiter des Oriental Jazz, indem er Jazz, Funk und Blues mit der arabischen Musik vermischte. Vor ziemlich genau einem Jahr starb Sead Rabbani. Posthum erschien jetzt sein Album Anamush Kafer.

0: Erwin.
1: Siad Rabbani und der Titelsong seines Albums Anamushka Fair. Das Album wurde das erste Mal veröffentlicht vor 40 Jahren. Nicht nur Jazz und Blues integrierte er in seine arabische Klangwelt, auch Bossa und Brasilien waren einflussreich auf seine Musik. Wie man vor allem im Song Shu Ada Mabada gut heraushören kann.
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Syed Rabbani und Shu Adamabada mit Bossa-Anleihen. Das ist die Brücke für mich bei den Late-Night-Sounds zum Ursprungsland von Bossa. Roberto Menescal gehört mit seinen 89 Jahren zur ersten Bossa-Generation. Der vergleichsweise junge brasilianische Musiker Muka ist ebenso in Brasilien aufgewachsen, dann nach London gezogen, wo er wohnt und als gefragter Produzent arbeitet. Auf dem gemeinsamen Album Beleza durchstreifen die beiden 60 Jahre brasilianische Musikgeschichte.

Jüngst erschien das Album Beleza von Roberto Menescal und Muka. Unter den Gästen, wie eben gehört, die brasilianische Sängerin Fabiana Corsa. Eric Hilton und Rob Garza, das ist im Zentrum die Washingtoner Band Thievery Corporation. Die wurden berühmt mit softer Chill-Out-Musik, aber die beiden haben auch Reggae-Alben aufgenommen und immer wieder ihrer Leidenschaft der brasilianischen Musik gewidmet. Wie hier mit der brasilianischen Sängerin Karina Seviani im Song Meu Nego.

0: Devery Corporation aus Washington und Meo Nego. Eric Hilton und Rob Garza, die beiden Thieveries, die kommen mit Band nach Deutschland und spielen Konzerte in kommenden Wochen in Köln, Hamburg und Berlin. Diese Seo Jorge von meinem absoluten brasilianischen Lieblingsalbum dieses Frühjahrs und Sommers, The Other Side und Folia de Amor.
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Seu Jorge und Folia de Amor, der Brasilianer, lebt schon lange in Kalifornien. Sein Album The Other Side, eine nostalgische Reise in seine alte Heimat. Für die Fans von Vinyl ist das Album wenige Wochen nach seiner digitalen Veröffentlichung nun auch als Schallplatte erhältlich. Genau das Richtige für die lauen Sommerabende auf Balkonien. Bis zur vollen Stunde ist dies noch einmal Seu Jorge von seinem Album The Other Side und Beleza Barbara.

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2: Um 22 Uhr mit Andreas Derschall. Mit bewegenden Worten haben Politiker und Angehörige an die 9 Todesopfer des Attentats am Olympia-Einkaufszentrum in München erinnert. Dass die Ermittlungsbehörden zunächst von einem Amoklauf gesprochen hatten und erst Jahre später die Tat als rassistisch eingestuft haben, macht die Angehörigen bis heute wütend. Sie fordern einen Untersuchungsausschuss im Landtag. Innenminister Herrmann äußerte Verständnis im BR-Interview, sieht aber keine Notwendigkeit dafür.
3: Ich kann nicht erkennen, dass ein Untersuchungsausschuss hier nochmal neue Erkenntnisse zutage fördern würde. Ich will mich deshalb in

0: Der Aufsichtsrat des Sportwagenbauers hat sich heute getroffen. Die Ergebnisse sollen kommende Woche bekannt gegeben werden. Ein Albtraum von Tech-Sicherheitsexperten ist Wirklichkeit geworden. Modelle mit künstlicher Intelligenz haben sich während eines Tests unkontrolliert selbstständig gemacht und ein Unternehmen gehackt. Der Vorfall in den USA verleiht der Frage nach KI-Regulierung neue Brisanz. Die Bundesregierung ist alarmiert.
1: Das Digitalministerium spricht von einem Paradigmenwechsel. Die Fähigkeiten von KI-Modellen nehmen massiv zu, erklärte ein Ministeriumssprecher. Die Folge: zunehmende Risiken und eine verschärfte Bedrohungslage. Der Vorfall um das außer Kontrolle geratene KI-Modell des ChatGPT-Entwicklers OpenAI sei ein Beispiel dafür. Ein Sprecher der Bundesregierung betonte, dass man den Vorfall sehr ernst nehme. Die Regierung setze aber bei künstlicher Intelligenz nicht nur auf strenge Regeln, sondern wolle europäische Projekte und Firmen fördern, um sich gegen mögliche Gefahren zu wappnen. Jan Zimmermann, Berlin.
0: Das Film- und Medienunternehmen Warner Brothers darf von seinem Konkurrenten Paramount Skydance übernommen werden. Die EU-Kommission hat geprüft, welche Folgen der milliardenschwere Zusammenschluss auf den europäischen Markt haben wird. Nun hat sie grünes Licht gegeben, allerdings gelten Auflagen für den Vertrieb von Filmen. In dem Bereich befürchtet die EU, dass es ansonsten zu wenig Konkurrenz gibt. Bei der Filmproduktion sieht sie genügend Wettbewerber. Das Wetter in Bayern: in der Nacht zeitweise dichte Wolken, Abkühlung auf 14 bis 8 Grad. Morgen teils locker, teils stark bewölkt, örtlich ein wenig Regen möglich. Höchstwerte 18 bis 25 Grad, in den folgenden Tagen immer wärmer. 22.03 Uhr.
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3: Hier beginnt die zweite Stunde der Late Night Sounds, zu der sie Johannes Petzold noch einmal begrüßt. Das ist die kolumbianisch-kanadische Sängerin Lido Pimienta und ihre neue Single Marea. Klingt fröhlich nach mittelamerikanischer Lebensfreude, aber der Song handelt von einer Frau, die sich durchschlagen und verkaufen muss, um ihre Familie zu ernähren.

Sie hat den renommierten Polaris-Preis gewonnen. Sie ist mehrfach nominiert für den Grammy. Sie kombiniert Cumbia und Elektropop mit Themen wie Female Empowerment, Lido Pimienta und ihr neuer Song Mareva zu hören auf ihrem neuen Album Caribeña. Diese lateinamerikanischen Sounds kommen aus Deutschland, aus Freiburg, von der Gruppe La Flecha Negra.

Alles begann auf den Straßen von Freiburg, als Musiker, die dort in der Fußgängerzone spielten, Musiker aus mehreren lateinamerikanischen Ländern, La Flezza Negra, die bald von der Straße die Bühnen erklommen, die Fans begeisterten mit ihrem Mix aus Cumbia und Salsa, aber auch mit Reggae, Ska und Hip-Hop. Den Mix bringen La Flezza Negra einmal mehr auf die Bühnen mit einer ausgiebigen Deutschland-Tournee, die im Frühherbst beginnt und sich bis nach Weihnachten erstreckt. La Flezza Negra live. Das hören Sie schon einmal mit Toulouse aufgenommen während so einer Deutschland-Tournee.

0: Das war Toulouse, unsere letzte Single.
1: La Flezza Negra Live und Toulouse. Saigon Soul Revival, das ist die weit über Vietnam hinaus populäre Band aus Ho Chi Minh Stadt, die früher den Namen Saigon trug und mit dem Bandnamen, der ihre Heimatstadt huldigt, haben Saigon Soul Revival mehrere Alben veröffentlicht und eins ums andere Mal überrascht mit zeitgenössischer Soulmusik, die so direkt aus den USA oder Großbritannien stammen könnte, aber eben fußt in alter vietnamesischer Folk- und Popmusik aus den 60ern. So auch mit ihrem neuen Lied Chup Sing, das auf eine alte vietnamesische Volksweisheit zurückgeht.

Saigon, Soul Revival und Chup Sing, die Band besucht uns aus Vietnam mit einer Konzerttournee durch Deutschland im Spätherbst. Der folgende Song mag bei den ersten Klängen auch nach Asien klingen. Da ist auch eine indische Sitar zu hören, aber diese Musik stammt ursprünglich aus Ghana. Nana Osei Tuombalima hat diese Musik aus seiner Heimat mitgebracht. Er lebt in Brüssel und sein Album Journey to the Unknown ist so sehr in Ghana verwurzelt, wie es Brüssels Musikszene auf seinem Album auch zum Klingen bringt. Die Botschaft an seine Ahnen, Message to my Ancestors, dies ist Nana Osei Tuombalima.

Nana Osei Tumbavima von seinem Album Journey to the Unknown, gerade erschienen. Und meine Empfehlung für Jazzfans, Weltmusiker, auch Slam- und Word-Poeten werden hier reichlich bedient. Sie hören die Late Night Lounge und dieses aus Berlin, das Omniversal Orchestra und Mburan Musso.

Montags treffen sie sich in einem kleinen Club in Berlin zur Jam-Session. Das Omniversal Orchestra mit Jazzmusikerinnen und Jazzmusikern aus aller Welt. Die Jazz-Improvisation mit den Einflüssen von Nigerias Afrobeat-Legende Fela Kuti verbinden. Dann zogen sie in die weite Welt hinaus, genau genommen nach Mali, nahmen dort Stücke auf mit Musikern wie Salif Keita und vielen anderen. Das inspirierte nicht nur die Berliner Musikerinnen und Musiker, sondern brachte noch einmal eine ganz andere Herangehensweise an die Musik Malis in Verbindung mit dem Jazz. Auch ein Dokumentarfilm wurde über diese Reise gedreht. Videofilme dazu finden Sie auf YouTube. Ein Album, Malis Was und Dies, wurde ebenso über diese Reise aufgenommen und veröffentlicht. Da war aber noch so viel Material und Stücke übrig, dass nunmehr ein zweites Malis Was und Dies Album erschienen ist. Das klingt genauso frisch, energetisch, spielvergnügt. Westlicher Jazz und Malis Folk- und Popmusik gehen hier wieder eine harmonische Verbindung ein.

Omniversal Orchestra und Sebete Moyola von ihrem neuen Album Mali Soixante-Dix Teil 2. Die Musikerinnen und Musiker aus Berlin lassen sich bei ihren Jam-Sessions immer wieder von Afrobeat-Legende Fela Kuti inspirieren. Der starb vor fast 30 Jahren. Seine Musik, sein Einfluss, seine Inspiration, die begleitet Musikerinnen und Musiker bis heute. Wie den Produzenten und DJ aus München mit Künstlernamen Captain Yossarian, der gerade Felas Klassiker wie Water Get No Enemy mit einer EP mit 4 Stücken in Reggae-Dub-Version veröffentlicht hat. Das ist faszinierend, finde ich, wie Afrobeat und Dub-Reggae-Rhythms hier sich miteinander verschmelzen.

Captain Yossarian vom Mini-Album Fela Kuti & Dab und Water Get No Enemy. Für jedes der vier Stücke hat sich der Captain einen Gast eingeladen. Beim eben gehörten Stück mit Jan Weißenfeld an seiner Seite, bekannt unter anderem von der Band Poets of Rhythm. Auf Albumlänge wurde Fela Kuti auch gewürdigt mit seinen Songklassikern auf dem Album Red Hot and Fela. Unter dem Staraufgebot an Gästen Just a Band aus Kenia, Baja aus der Sierra Leone und aus den USA, Chance the Rapper. Yeah.

Just a Band, Bajar und Chance the Rapper und Gentleman im Original von Fela Kuti. Fela Kuti bleibt als Inspiration und Gründungsvater des Afrobeat nicht nur aktuell und lebendig bei heutigen Musikerinnen und Musikern, da gibt es ja auch seine eigene Familie, bei der mindestens zwei seiner Söhne in den Fußstapfen des Vaters wandeln. Der älteste Femi Kuti und der jüngste Sheon Kuti. Der hat sogar die Band seines Vaters übernommen, Egypt 80, und seinen neuen Song aufgenommen mit Gitarrist Tom Morello von der Rock-Crossover-Band Rage Against the Machine.

Shion Kuti, Egypt 80 und Tom Morello, na der Meisterstück. Gegen Ende von den Late Night Sounds wird es ruhiger mit Nathan Evans Fox, Gospel- und Country-Musiker aus North Carolina. Heirloom, so heißt sein aktuelles Album, und der singt uns jetzt auch dem Ende entgegen, zumindest musikalisch, Nathan Evans Fox und I Know

Nathan Evans Fox, I Know the End. Bis zum musikalischen Ende der Late Night Sounds hören Sie noch einmal das Berliner Omniversal Orchestra von ihrem Mali-Trip mit dem zweiten Teil des Albums Mali Swasandis Fokenwelt. 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Ich bedanke mich fürs Zuhören. Mein Name ist Janis Petzold.

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1: Um 23 Uhr mit Andreas Derschall. Eine Minute Stillstand in München, Busse und Bahnen stoppten, Menschen hielten schweigend inne. Um 17.51 Uhr erinnerte die Stadt an das Attentat am Olympia-Einkaufszentrum vor genau 10 Jahren. Alisa Schröter berichtet.
2: Aus rassistischen Motiven erschoss der damals 18-jährige Deutsch-Iraner 9 Menschen und verletzte viele weitere. Doch die Angehörigen müssen lange dafür kämpfen, dass die Tat nicht als Amoklauf eingestuft wird, sondern als rassistisches Attentat. Diesen Kampf hätten sie führen müssen, während sie um ihre ermordeten Familienangehörigen trauerten, erzählen sie. Sie sind bis heute wütend auf Politik und die Behörden. Zu lange mussten sie warten, bis das Attentat als rechtsextrem eingestuft wurde. Zu schleppend lief die Aufarbeitung und zu viele Fragen sind bis heute offen.
1: Die jemenitische Houthi-Miliz versucht, eine weitere Meerenge im Nahen Osten zu blockieren. Wie die Internationale Schifffahrtskammer mitgeteilt hat, ging nun ein Funkspruch mit Warnungen an Frachtschiffe in der Meerenge Bab al-Mandab heraus. Offenbar richtet sich der vor allem an saudi-arabische Schiffe. Das Land kämpft gemeinsam mit der jemenitischen Regierung gegen die Houthi-Miliz. Die hatte angekündigt, die Schifffahrt für Saudi-Arabien deshalb blockieren zu wollen.

0: des bayerischen Innenministeriums erklärte, die Rückführung von Straftätern und Gefährdern habe oberste Priorität, aber auch abgelehnte Asylbewerber, denen keine Gefahr drohe, müssten Deutschland wieder verlassen. Weil die Bundesregierung für die Abschiebungen mit den islamistischen Taliban zusammenarbeitet, gibt es scharfe Kritik an dem Vorgehen. Kanzleramtschef Rai soll neuer Chef der Union-Bundestagsfraktion werden. Das haben Kanzler Merz und CSU-Chef Söder vorgeschlagen. Und die Reaktionen sind positiv. Interimsfraktionschef Hoffmann begrüßte die Entscheidung. Der CDU-Politiker Bilger sagte, Frei kenne die Fraktion in- und auswendig. Zustimmung kam auch vom Koalitionspartner. Der parlamentarische Geschäftsführer der SPD-Fraktion Wiese lobte Frei als sehr versierten Kollegen, mit dem man gut verhandeln könne. Das Wetter in Deutschland. In der Nacht im Nordosten Schauer, auch einzelne Gewitter sind möglich. Es kühlt stellenweise auf unter 10 Grad ab. Tagsüber mal Sonne, mal Wolken. Im Osten ist es windig, gebietsweise mit Regen, teilweise auch Gewitter. An der Ostsee und im Südwesten wird es am ehesten sonnig. 23.03 Uhr.
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2: So, hallo, ich bin Lester Jones. Schön, dass wir heute im Zündfunk sind.
3: Ja, auch Michi Bartel sagt hallo, willkommen zu diesem Zündfunk-Playback, das ein besonderes ist. Bei mir zu Gast, ihr habt ihn gerade gehört, Lester Jones, DJ, unter anderem im Münchner Ultraschall, das es ja leider nicht mehr gibt. Lester, du warst aber auch im Plattenladen, im Münchner Plattenladen Optimal. Viele sagen, einer der besten in ganz Bayern. Stimmt das?
2: Ja, das kann man wohl so sagen. Also Optimal ist definitiv ein Schallplattenladen. Ich würde sogar sagen, hebt sich weltweit sehr gut raus, weil man im Optimal Schallplatten kriegt, zumindest in einer Bandbreite, die du fast in keinem anderen Schallplattenladen findest.
3: Dann schauen wir mal, ob du genug Schallplatten aus dem Optimal bekommen und dabei hast heute für diese Stunde, in der du, wie gesagt, die Musik aussuchst. Wir werden später über dein Leben als DJ reden, wie man seine Lieblingsmusik der Crowd näher bringt. Man muss vielleicht auch Kompromisse machen. Und du bist in einer musikalischen Familie aufgewachsen. Dein Vater war Jazzmusiker. Auch deine Tochter legt auf. All das werden wir in dieser Stunde Zündfunk-Playback hören. Aber Lester, jetzt erstmal ran an die Musik. Was ist das erste Stück, das du heute ausgesucht hast?
2: Ah, das erste Stück ist eine der Sachen, die mich sehr früh geprägt haben, und das ist von Hashim, Elna Fish, The Soul auf Cutting Records. Das ist ein Stück von 1983. Ich selber war im Elektronischen im Grunde genommen zu Hause. Das könnte man da auch mit dazu zählen, weil es wurde damals sozusagen als Elektro betitelt. Ich selber komme eigentlich, meine ersten musikalischen Erfahrungen waren hauptsächlich mit Hip-Hop und Reggae. Und Hip-Hop und Elektro lagen damals sehr nahe zusammen. Genau, darum habe ich dieses Stück ausgesucht.
3: Dann hören wir jetzt mal das erste Stück von Lester.

0: Bayern 2 der Zündfunk, heute mit einem Gästemix von Lester Jones, der auch die Musik ausgesucht hat. Lester, wir haben es vorhin schon angerissen, erzählt, dein Papa war Jazzmusiker, hat, soweit ich weiß, auch Musik rausgebracht, mitgemacht beim legendären Münchner Jazzlabel ECM Records. Beschreib mal den Sound, den er gemacht hat.
1: Den Sound, den mein Vater gemacht hat, war wirklich rein Free Jazz.
0: Echt Free Jazz sogar?
1: Das war tatsächlich Free Jazz, ja.
0: War das als Kind für dich verstörend?
1: Ich hatte als Kind natürlich nie keinen wirklichen Zugang zu Free Jazz, das war sehr schwierig. Also

0: Mein Vater ist Gründungsmitglied des AACM in Chicago gewesen damals. Hat viel auch mit Leuten wie Sun Ra, wenn man jetzt bekanntere Leute sucht, gespielt oder das Art Ensemble auf Chicago. Also das war die Ecke, wo er kam. Ich selber konnte als Kind mit Free Jazz nicht sehr viel anfangen, aber mein Vater war musikalisch immer sehr breit gefächert. Und da kam dann schon einiges, was mich auch mitgeprägt hat.
1: Wie bringt man seinem Kind, einem Kind Free Jazz bei? Hat er es versucht?
0: Gar nicht. Das kam später von selber, dass ich mich dafür interessiert habe. Also mein Zugang zu Jazz hat sehr, sehr lange gedauert. Der kam erst in meinen späten Teenagerjahren, würde ich sagen. Wo ich die erste Platte, wo ich Zugang zum Jazz gefunden habe, war Miles Davis, das Album.
1: War bei mir auch genauso, Lester. Ich war auch ein Teenager. Also ich bin immer stolz als eitler Sack, dass ich mit, keine Ahnung, 15 die Bitches Brew von Miles Davis gehört habe.
0: Ah, dann warst du schon weiter. Bei mir war es zum Beispiel die Tutu, die sehr poppig ist, so gesehen. Aber das war sozusagen mein Einstieg in Jazz. Und musikalische Früherziehung durch meinen Vater waren dann eher Sachen wie George Clinton, Parliament und damit kam ich dann, oder Commodores.
1: Damit kann man doch gut leben.
0: Damit konnte man gut leben, ja.
1: Super Input. Ja. Aber hat er mit dir auch darüber geredet, über die Musik, warum die gut ist oder was die auslösen kann oder auf was du hören sollst?
0: Ja, das kam später. Also ich bin dann früher mit meinem Vater sehr viel immer mit auf die Konzerte gegangen. Also auch schon als Kind war ich bei den Proben oft mit dabei. Fand ich, die Musik hat mich als Kind damals nicht so sehr interessiert, sondern mehr das Drumherum. Die Musiker selber, die waren meistens sehr nett und sehr lustig, also es war immer eine lustige Stimmung. Später dann, als ich dann älter wurde und auch selber mich sehr viel mehr für die Musik interessiert habe, natürlich bin ich dann mit meinem Vater sehr viel ins Gespräch gekommen über Musik.
1: Mit dem Vater ins Gespräch gekommen, das ist auch ein Typ, der wahrscheinlich jetzt nicht zu unseren absoluten Lieblingsmusikern zählt. Peter Maffay, es gab vor kurzem in der SZ, in der Süddeutschen Zeitung, ein Interview mit seinem Sohn Jaris. Und da erzählen sie auch, dass sie dann irgendwann zusammen gearbeitet haben. Aber Jaris, und er hat ihm verziehen, seinem Vater, hat auch erzählt, dass der Papa als Musiker natürlich immer abwesend war. Der war nie da, der war immer auf Tour. War das bei dir auch so und hast du deinem Vater verziehen?
0: Also meine Eltern haben sich sehr früh getrennt. Ich war damals 8 Jahre alt. Nein, also ich hatte nie ein Problem mit meinem Vater. Als sie sich getrennt haben, waren wir in Amerika und ich bin mit meiner Mutter hier rübergekommen. Ganz im Gegenteil, ich bin meinem Vater eigentlich sehr dankbar, weil er ist damals aus Amerika wieder hier nach Deutschland gezogen, um eben in meiner Nähe zu sein.
1: Oh, daher kommt dann sozusagen die München-Connection von ihm auch,
0: oder? Ja, genau.
1: Lester, die zweite Musik. Was hast du ausgesucht?
0: Also wenn wir schon bei meinem Vater gerade sind, dann würde ich sagen, dass wir ein Stück hören, wo er spielt. Also mein Vater war Bassist. Das Stück heißt Shoe Full. Und das ist auch von dem Album von Oliver Lake, mit dem er zusammen gespielt hat. Das Album selber heißt Life Dance of Is.

0: Wir haben es etwas spät aufgelöst. Wir haben am Anfang nur gesagt, dein Papa ist Jazzmusiker. Jetzt wissen wir, er spielt Bass. Was war das für ein Stück?
1: Das war ein bisschen, das ist jetzt kein wirkliches Free Jazz Stück gewesen, sondern ein Stück von 1978. Da war ich zwar schon geboren, aber noch sehr klein. Der Bandleader selber ist Oliver Lake, das ist ein Saxophonist. Und in dem seiner Band hat mein Vater damals zu der Zeit gespielt.
0: Lesser, gleich kommen wir darauf zu sprechen, wie es als DJ ist, woran man sieht, dass die Musik funktioniert. Aber du hast uns und unseren Hörern erzählt, dass du manchmal mit dabei warst, wenn dein Papa Konzerte gespielt hat. Hast du da manchmal das Leuchten in den Augen der Zuhörenden, der Crowd, der Gäste gesehen? Oder hast du gespürt, jetzt klappt's?
1: Ja. Also das kriegt man bei Konzerten schon mit. Also Musik ist ja eine sehr schöne Sache und ab und zu macht's Klick und es kommen in der Musik magische Momente vor. Die sind nicht oft, meiner Meinung nach, aber man kriegt's mit und es ist einfach ein Gefühl und es überträgt sich dann doch tatsächlich aufs komplette Publikum. Also man merkt, dass sich im Raum definitiv was ändert.
0: Wann ist dieses Klick da als DJ? Beschreib mal das Glücksgefühl, wenn du spürst, dass du als DJ jetzt die Crowd hast, dass sie irgendwie glücklich sind?
1: Meiner Meinung nach, ich glaube, man kann das nicht, forcieren. Also man kann es nicht wirklich brechen, dass es passiert. Das sind oft eher Zufälle, meiner Meinung nach. Also es ist halt, das Ding ist, dass man es als DJ nicht beeinflussen kann, weil das ist eine Symbiose, die man ja letztendlich eingeht. Also es ist halt, wenn die Crowd selber Lust hat zu feiern und man das mitbekommt und die Musik auch dementsprechend angenommen wird, dann funktioniert's. Aber es gibt jetzt keine Regel oder irgendwie ein Rezept dafür, dass dieses passiert.
0: Warst du mal, als der Tanzboden voll war, wenn du einen Song aufgelegt hast, verwundert, dass irgendjemand ganz anders, möglicherweise seltsam, überraschend tanzt zu deinem Sound?
1: Im Techno selber im Grunde genommen nicht. Also ich habe ja mit dem Techno wirklich Ende der 80er, Anfang der 90er habe ich dann wirklich als DJing angefangen und zu dem Zeitpunkt war der Dancefloor hauptsächlich Stroboskop und Nebel. Da hat man die Leute kaum tanzen sehen oder nur bruchstückweise. Und zu der Zeit selber ging es auch wirklich nicht um die Person selber, sondern wirklich um die Musik. Alles, was drumherum hängt. Und wenn jemand irgendwie wild getanzt hat oder komisch getanzt hat, ist das im Grunde noch niemandem aufgefallen, weil jeder das gemacht hat, was er wollte. Das war Techno oder ist Techno. Be what you like.
0: Wie, Lester, bereitest du dich eigentlich auf ein Set vor? Also machst du dann erstmal Playlists zu Hause oder hast du eine Reihenfolge, die du dann, wenn der magische Moment kommt, natürlich umschmeißt und was ganz anderes spielst? Wie viel Arbeit macht Musik in diesem Fall?
1: Also Musik macht sehr, sehr viel Arbeit, meiner Meinung nach. Da ich schon immer nur mit Vinyl aufleg und kein digitaler DJ bin, habe ich natürlich auch nur begrenzt die Möglichkeit, Musik mitzunehmen. Vinyl ist schwer, also mit zwei Kisten Schallplatten hat man natürlich eine gewisse Auswahl und eine gewisse Flexibilität. Ich habe jetzt DJ nie als Dienstleistung gesehen, sondern eher als Kunstform. Also die Musik, die ich gemacht habe oder mache, ist jetzt kein Wunschkonzert. Also ich habe selten die Möglichkeit, auf Musikwünsche als DJ einzugehen. Ich habe aber nie ein festgelegtes Set. Also ich nehme alte Sachen, neue Sachen, die ich neu gekauft habe, ich packe das mit, habe im Grunde genommen ein grobes Bild davon, was ich an dem Abend machen will, bin aber immer sehr flexibel und man muss halt wirklich sehen, was die Leute gerade mitnehmen, worauf sie ansprechen und dann eben darauf eingehen. Aber ich weiß vorher nie genau wirklich, was ich spielen werde.
0: Wie du ja gerade richtig gesagt hast, ist es natürlich wahnsinnig schwer, wenn man mit Schallplatten auflegt und dann mit zwei DJ-Taschen da irgendwie angekrochen kommt. Also muss man in der Vorbereitung sozusagen vor allem Sachen weglassen, wieder rausnehmen aus der Kiste, die man mitnimmt, oder? Das ist doch schwer, zu sagen, nee, den Track, den brauche ich heute nicht.
1: Ja, das ist wirklich Arbeit, vor allem, weil ich halt, mein Motto früher war definitiv, sobald irgendwas ein Hit ist, Hit geworden ist oder was wirklich oft im Club gelaufen ist, fliegt raus aus der Kiste. Weil das hört man ja dann eh ständig und man will sich ja dann doch ein bisschen abheben von dem, was man sonst so hört. Ja, also ich habe früher immer gesagt, im Grunde genommen, die Leute bezahlen mich als DJ nicht für die Zeit, wo ich im Club an den Turntables stehe, sondern für die Zeit davor und danach.
0: Dann gucken wir mal, was heute in deiner Kiste drin geblieben ist. Der nächste Track, Lester, was hören wir?
1: Der nächste Song, den wir hören, ist von einer Gruppe aus Detroit, die mich sehr beeinflusst hat. Du hast ja auch das T-Shirt dazu an, das ist Underground Resistance. Das Stück nennt sich Waveform und ist von 1991, also einer der frühen Techno-Stücke, die mich sehr beeinflusst haben.
0: Wunderbar, hören wir jetzt. Zu Detroit kommen wir später noch. Jetzt erstmal Underground Resistance.

0: Underground Resistance hier auf Bayern 2 im Zündfunk Playback. Ausgesucht hat den Track Lester. Ich habe, weil ich mich einschmeicheln wollte bei dir, Lester, ich habe ein Underground Resistance T-Shirt an. Was ist so irre und kompromisslos oder was auch immer an dem Sound von Underground Resistance?
1: Underground Resistance waren einer der ersten wirklichen Techno-Kombos. Also Underground Resistance besteht aus Mad Mike Banks, der das auch immer noch macht. War die Gruppe mit Jeff Mills und Robert Hood zusammen. Die haben sozusagen das Ganze gestartet. Das war auch mit einer der ersten Techno-Acts, die ich jemals gehört habe. Das war damals noch vom Ultraschall, Alter World. Absolut hat damals in einer alten Abbruchvilla Anfang der 90er einen illegalen Rave, kann man es nicht nennen, das war eine Party für sehr wenig Leute und da war eben Underground Resistance da. Ich habe mal damals die Musik eigentlich eher als Bestrafung empfunden. Also ich kam wirklich definitiv vom Reggae und vom Hip-Hop, war natürlich immer sehr beatorientiert und sehr basslastig. Das hat mich immer sehr interessiert, aber ich konnte zu dem Zeitpunkt mit Techno das ist ganz schön hart. War dann aber doch recht begeistert, weil es halt wirklich rein beatlastig und auch ohne Vocals war. Also es ging wirklich nur um die Musik und den Rest konnte man sich denken. Also man wurde nicht durch irgendwelche Vocals beeinflusst und das hat mein Interesse geweckt an der Musik.
0: Detroit ist ja nicht so rasend weit weg von Chicago, der Windy City, in der du, glaube ich, geboren wurdest, richtig? Da gibt es ja auch natürlich eine riesige Tradition an Warehouses und House Music. Hast du das sozusagen auch aus Heimatgefühlen, nicht aus Heimatgefühlen, aber weil du da herkommst, nochmal mit besonderem Interesse aufgesogen?
1: Also House hatte ich schon auch immer interessiert. Das war, ich kam hier aus UK, kam die ganze Acid House Szene rüber und dann habe ich mich natürlich, also ich bin immer so, dass ich mich schon interessiere für die Geschichte der Musik. Dann stößt man natürlich früher oder später auf Chicago House und auch die Detroiter Einflüsse. Das ist alles sehr verschmolzen. Also Detroit ist ein Detroit Techno, könnte man als Weiterführung auch von Chicago House sehen, was halt ein bisschen undergroundiger und ein bisschen härter geworden ist. Das Interesse für Chicago House wurde bei mir dann wirklich erst später geweckt und kam mit dem DJen dazu, weil ich nie mich wirklich auf ein Genre festgelegt habe beim DJen, sondern von Chicago House über UK Acid, deutsche Sachen, Detroit, immer wirklich alles kunterbunt probiert habe, ineinander zu mixen, dass es auch klappt.
0: Lester, Chicago, nicht nur House Music, hat natürlich auch den Blues und den Jazz. Louis Armstrong hat dort lange gelebt, ist nicht geboren dort. Wie steht dein jazzender Vater zu elektronischer Musik? Habt ihr euch da manchmal ausgetauscht, gestritten? Hat er behauptet, es sei doch gar keine Musik? Da drückt er ja nur jemand Knöpfchen oder hast du sie ihm nahebringen können?
1: Nein, also er war selber schon immer auch sehr interessiert daran. Also wenn man jetzt spätere Herbie Hancock Sachen hört, zum Beispiel Herbie Hancock, großer Jazzmusiker, einer der Pioniere, was elektronische Musik angeht. Auch George Clinton und Parliament haben damit schon sehr viel experimentiert. Er war anfangs natürlich schon kritisch, weil klar, es ist halt eher als Vollblutmusiker und war natürlich Diskos immer ein bisschen kritisch gegenübergestanden. Ich habe ihn dann damals zweimal mit ins Ultraschall genommen und nachdem er gesehen hat, was da eigentlich gemacht wird, war er schon sehr, sehr interessiert dran, da er selber dann sogar tatsächlich Schnittstellen zum Jazz entdeckt hat.
0: Mit Papa im Ultraschall. Ich bin gespannt, Lester, was die nächste Musik sein wird, die wir jetzt hören.
1: Das nächste Stück ist auch von einer Combo aus Detroit, Draxire. In dem Fall Gerald Donald und James Stinson. Das Stück heißt Journey Home und ist auf Warp Records.

0: Bayern 2, der Zündfunk. Gästemix heute mit Lester Jones. Wir waren gerade eben in Detroit und haben Rexire gehört und Journey Home. Jetzt, Lester, wollen wir ein bisschen über deine Familie noch reden. Über deinen Vater haben wir schon geredet. We are family. Auch deine Tochter, Sophia, liebt auch Musik. Auf was könnt ihr euch gemeinsam einigen?
1: Wir können uns fast auf alles gemeinsam einigen, weil wir haben sehr viele Überschneidungen im Musikgeschmack. Teilweise geht es dann aber auch wieder auseinander. Also sie mag auch sehr viele sehr, sehr ruhige Sachen, auch Songwriter, ist nicht ganz so mein Fall.
0: Und gibt es Sachen, wo sie irgendwie sowas sagt wie, also wo sie sich ja auch abgrenzen will, abgrenzen muss und sagt, Papa, ich glaube, das verstehst du jetzt nicht mehr. Die Leute wollen schneller tanzen, langsamer tanzen, die wollen auch mal ruhige Musik hören.
1: Wir haben eigentlich keine Abgrenzung zueinander. Wir zeigen uns eher gegenseitig neue Sachen, weil sie natürlich Sachen entdeckt, die ich nicht kenne. Ich kann ihr alte Sachen zeigen, die ich nicht kenne. Wenn ich jetzt aus meiner Plattensammlung Platten aussortiere, dann gehen sie ja zuerst zu ihr, wo sie dann schauen kann, was sie noch findet, wo ich vielleicht kein Interesse mehr dran habe. Das ist auch eher symbiotisch, das Ganze. Also es gibt jetzt nichts, wo wir uns miteinander abgrenzen müssen. Also wir haben auch schon zusammen aufgelegt. Die ersten Male waren ein bisschen holprig. Inzwischen funktioniert es eigentlich sehr gut, weil man gut auf die Musik vom anderen eingehen kann.
0: Gut, Lester, dann die nächste Musik. Was hören wir jetzt?
1: Die nächste Musik, die wir hören, ist von Moody Man. Das ist jetzt ein Act, wo meine Tochter und ich uns sehr gut verstehen. Und das Stück heißt No Feedback. Okay, here we go.

0: No Feedback, Moody Man war das im Bayern 2 Playback. Lester Jones hat den Song von Moody Man ausgesucht. Moody Man, auch ein Typ, der mich arm gemacht hat, weil ich ganz viele Maxis von ihm gekauft habe. Im Optimal-Plattenladen, meistens im Optimal-Plattenladen. Da hast du lange Zeit gearbeitet, warst sozusagen der Elektronik-Experte. Wie anders ist es in einem Plattenladen, die Leute von Musik überzeugen zu wollen, als wenn du als DJ einfach super Sound auflegst?
1: Viele Leute wissen, was sie haben wollen. Dadurch, dass ich als Techno-DJ in dem Plattenladen eben auch drin stande und auch etwas über die Landesgrenzen bekannt war, waren natürlich immer Leute interessiert an der Musik, die ich auflege. Wir haben sehr viele Importe gehabt.
0: Aber hast du den Leuten eher sozusagen viel Musik zum Anhören mitgegeben? Oder gab es irgendwelche pädagogischen Kniffe? Also ist es besser, viel Platten anzupreisen oder zu sagen, diese eine Platte, die musst du haben, heute, jetzt, sofort?
1: Ja, in dem Sinn habe ich das nie gemacht, dass ich Leuten gesagt habe, die musst du haben, die musst du sofort haben. Ich bin immer ein Freund davon, dass Leute probieren, sich ihren Musikgeschmack selber zu erarbeiten. Was in der Musik meiner Meinung nach immer wichtig ist, ist sich dann sozusagen für die Wurzeln, wo kommt das Stück her oder wo ist es entstanden, und ein bisschen sozusagen Lehramtsarbeit zu machen. Das war mir in der Musik immer wichtig. Ich habe Leuten dann auch gerne alte Sachen gegeben und probiert, den Bogen zu neuen Sachen damit zu spannen.
0: Wollen wir über ein Thema kurz reden, in Plattenläden, wo es vielleicht manchmal ein bisschen schwierig ist? Ich höre immer wieder von Freundinnen, Bekannten, weiblichen Personen, dass sie sich in einen Plattenladen, auch in einem Plattenladen wie den Optimal, nicht reintrauen, weil da so viele Checker sind. Man traut sich ja gar nicht, die irgendwas zu fragen. Die lachen einen vielleicht aus. Hattet ihr sozusagen dieses Problem auf dem Schirm?
1: Ja, das war definitiv ein Problem. Ich meine, glaube, dass es besser geworden ist. Also was wichtig, was natürlich früher war, dass der Plattenladen eine reine Männerdomäne. Du hast wirklich nur Männer hinter der Theke gehabt. Leute mit extrem viel Musikwissen, stell die falsche Frage, du wirst schief angeschaut oder man hat das Gefühl, schief angeschaut zu werden. Ja, ich war immer sehr darauf bedacht, meine Mimik im Griff zu haben, was das angeht. Geschweige denn meine Sätze. Das ist meiner Meinung nach besser geworden. Mittlerweile stehen im Optimal ja auch Frauen hinter der Theke.
0: Ein Hoch auf die Jasmin übrigens, die auch ganz wunderbar auflegt.
1: Genau. Meine Tochter hat ja dann auch lange Zeit da ausgeholfen, über mehrere Jahre. Die haben wir dann auch reingebracht, nachdem ich gegangen bin. Klar, Plattenladen ist natürlich immer so eine Sache. Es gibt immer zwei Läden, wo ich sage, wenn du gedemütigt werden willst, dann geh entweder in einen Schallplattenladen oder in einen Fahrradladen. Das ist sehr ähnlich vom Gefühl her. Es ist natürlich immer für viele Leute schwierig, weil klar, zeig mir deine Musik und ich sag dir, wer du bist, ist ein alter Satz. Das kommt auch ganz gut rüber. Aber man sollte keine Angst haben, in einen Schallplattenladen zu gehen, und auch keine Angst haben zu fragen. Je öfter man da ist, desto besser wird's.
0: Lester, du hast irgendwann aufgehört im Optimal, machst jetzt einen normalen Beruf. Was vermisst du und was war der Grund, dass du aufhörtest?
1: Das Ding war, bei mir kam Familie dazu. Ich habe deutlich weniger gedjayt als zuvor und es war größtenteils eine finanzielle Entscheidung, weil meine Frau konnte das natürlich nicht alles alleine tragen, und Schallplattenladen, man wird da definitiv nicht reich drin. Es hat auch sehr weh getan, den Schallplattenladen zu verlassen. Da, wo ich jetzt bin, in meinem Dayjob, bin ich eigentlich sehr glücklich. Also das passt, den mache ich ja jetzt mittlerweile auch schon fast 15 Jahre. Das meiste, was ich wirklich vermisse, ist der Austausch mit anderen Musikliebenden, also der tägliche Austausch und insgesamt die allgemeine Kultur, die um den Plattenladen stattfindet.
0: Was hören wir als nächstes, was vielleicht die Kultur des Plattenladens wieder wertschätzt?
1: Als nächstes hören wir Jeff Mills unter seinem Projekt Mills Art. Das Stück heißt Aquarius und das ist einer der letzten Schallplatten, die ich aus dem Optimal mitgenommen habe.

ganz neu, Jeff Mills, Mills Art. Ihr hört das Bandswipe Playback heute mit Michi Bartle und Lester Jones, der die Musik, auch diese Musik ausgesucht hat. Lester, ich sehe es ganz genau, du bist ein echter Mensch, du bist keine KI, du bist kein Algorithmus. Beschreib mal, wie für dich das Gefühl ist, wenn du am Abend zu Hause eine Schallplatte auf den Plattenteller legst. Das ist ja dann eine bewusste Entscheidung. Also man macht ja nicht, man drückt ja nicht auf Start und dann kommen 700.000 Songs, sondern man entscheidet sich für diese Platte und schaut vielleicht das Cover an, liest irgendwie die Lyrics, wie auch immer. Erklär mal, was es bei dir auslöst, wenn du zum Schallplatten

0: Schallplattenspieler gehst?
1: Also ich mag einfach das Ritual der Schallplatte. Man hat erstens mal was Physisches in der Hand, anstatt jetzt Streamingdienste. Also es ist nicht so, ich nutze auch Streamingdienste. Ich höre sehr viel im Streamingdienst. Wenn ich da was Neues entdecke und es öfters höre und mich entscheide, okay, ich möchte die Schallplatte haben, hole ich mir die Schallplatte natürlich. Höre aber auch immer parallel streame ich mit. Ja, es ist im Grunde genommen für mich ist es das Ritual, der Klang, was jetzt ein bisschen abgedroschen klingt, weil das ist immer das, was die Schallplattenleute sagen, hey, der Klang ist viel besser als digital. Das ist mittlerweile marginal, meiner Meinung nach, was man hört. Aber es ist die Schallplatte selber, ist, wenn man ein schönes Gatefold-Cover, so die Cover, die man aufklappen kann, das Artwork, was man da insgesamt in der Hand hat, auch das Jagen nach Musik selber finde ich sehr interessant. Ich finde auch Secondhand-Plattenläden, es gibt nichts Besseres als in einem Secondhand-Plattenladen möglicherweise auch Musik nachkaufen, die man schon mal hatte. Auch der Geruch.
0: Passiert dir das auch, Lester, dass du vergessen hast, dass du die Platte schon hast? Und dann kommst du nach Hause und hast sie zum zweiten Mal gekauft?
1: Ja, das ist mir auch schon passiert. Also das ist insgesamt ein Erlebnis für alle Sinne. Man spürt es, hören tut man sowieso, das tut man digital auch, aber auch Schallplatten haben ihren ganz eigenen Geruch. Es ist genauso, es ist vergleichbar, wenn ich jetzt eine Parallele ziehen würde, dein Buch auf dem Kindle zu lesen oder haptisch das Buch eine Erstausgabe in der Hand zu haben, ist meiner Meinung nach einfach immer schöner, das Analoge.
0: Nicht, dass wir im Radio riechen können, aber jetzt machen wir es mal haptisch. Hol mal die nächste Platte aus deiner Plattenkiste und sag uns, was du jetzt auflegst. Man darf das gerne hören jetzt, wie du willst.
1: Schauen wir mal, was wir als nächstes spielen. Wir können auch was aus dem Moody Man Umfeld umspielen. Ist jetzt nicht er, aber von ihm produziert. Das ist Nikki O, auch eine Sängerin aus Detroit. Und in dem Fall hole ich jetzt mal die Schallplatte raus, weil ich nicht genau weiß, wie das Stück heißt und auf welcher Seite es ist. Aber es ist das Stück Watching You auf der B-Seite Nummer 3.

0: aus dem Moodyman-Umfeld. Nicky O war das. Ihr seid im Bayern 2 Playback mit Lester Jones, der heute die Musik ausgesucht hat. Was hast du, Lester, als nächstes ausgesucht?
1: Genau, als nächstes habe ich ausgesucht, gehen wir wieder zurück zu den Wurzeln. Das Stück heißt Reckless, ist eins der frühen Ice-T-Stücke.
0: Sau gut, ein bisschen Hip-Hopracy. Hier im Zündfunk.
1: Du wirst dich wundern, es ist kein Hip-Hop.
0: Wir hören es gleich.

0: Ihr habt es vorhin gehört, kein Hip-Hop war das, sagte Lester Jones, auch wenn wir gerade Ice-T gehört haben. Das war es schon fast wieder mit diesem Zündfunk-Playback. 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Lester Jones, DJ und ein echt guter, nicht nur früher im Ultraschall. Ich habe dich ja auch schon auf der einen oder anderen Party gehört und war ganz neidisch. Ich kann das nicht so gut, natürlich nicht so gut wie du. Jetzt bin ich gespannt, mit was du diesen Zündfunk beenden willst. Was ist der letzte Song, der dir so wichtig ist, dass wir ihn als Schlussstück hören?
1: Der letzte Song ist auch wieder ein Technostück, was mich damals sehr beeinflusst hat. Ist auch sehr früher Techno von 1991. In dem Fall ist es Missing Channel. Unser Stück heißt Onslaught. Missing Channel ist auch aus dem Underground Resistance Umfeld, war allerdings ein Solo-Projekt von Robert Hood.
0: Robert Hood hier am Ende des Bayern 2 Playbacks, des Gästemixes mit Lester Jones. Ich danke euch allen, oder wir danken euch allen fürs Zuhören und kommt gut durch den Abend.
1: Ja, vielen Dank.

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1: Um 24 Uhr mit Andreas Derschall. Bundespräsident Steinmeier hat zu mehr Einsatz im Kampf gegen Rassismus aufgerufen. Bei der Gedenkfeier anlässlich des rechtsextremen Attentats vor 10 Jahren am Münchner Olympia-Einkaufszentrum sagte er, die Tat betreffe das ganze Land. Ein 18-Jähriger hatte am 22. Juli 2016 9 Menschen und sich selbst erschossen. Die Tat galt mehrere Jahre als Amoklauf, erst danach wurde sie als rechtsextrem eingestuft. Am gleichen Tag, 5 Jahre zuvor, hatte der Rechtsterrorist Breivik 78 Menschen in Norwegen getötet. Auch an diese Tat wurde dort gestern erinnert. Kanzleramtschef Frey soll neuer Chef der Unionsbundestagsfraktion werden. Das haben Kanzler Merz und CSU-Chef Söder vorgeschlagen. Und die Reaktionen sind positiv. Interimsfraktionschef Hoffmann begrüßte die Entscheidung. Der CDU-Politiker Bilger sagte, Frey kenne die Fraktion in- und auswendig. Zustimmung kam auch vom Koalitionspartner. Der parlamentarische Geschäftsführer der SPD-Fraktion Wiese lobte Frey als sehr versierten Kollegen, mit dem man gut verhandeln könne. Der Iran hat auf die Drohungen von US-Präsident Trump reagiert und im Falle eines Angriffs Vergeltung angekündigt. Die Verteidigungsrichtlinie sei klar, und zwar Auge um Auge, hieß es vom iranischen Außenminister Araghchi. Zuvor hatte Trump damit gedroht, zivile Infrastruktur im Iran angreifen zu lassen, auch nahe oder in Teheran. Der Prozess gegen den entmachteten venezolanischen Präsidenten Maduro soll am 1. Juni kommenden Jahres beginnen. Das hat ein Bundesgericht in New York bei einer Anhörung entschieden. Die US-amerikanische Staatsanwaltschaft

0: Die Brüsseler Behörde teilte nun mit, bei der Filmproduktion gäbe es auch nach dem Zusammenschluss noch genügend Konkurrenz, beispielsweise durch Disney und Sony. Auflagen gelten allerdings für den Vertrieb von Filmen. Dort befürchtet die EU-Kommission eine zu hohe Marktkonzentration. Das Wetter in Deutschland. In der Nacht im Nordosten Schauer, auch einzelne Gewitter sind möglich. Es kühlt stellenweise auf unter 10 Grad ab. Tagsüber mal Sonne, mal Wolken. Im Osten ist es windig, gebietsweise mit Regen, teilweise auch Gewitter. An der Ostsee und im Südwesten wird es am ehesten sonnig. 0:03 Uhr.
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2: Wenn wir es schaffen, die Qualität eines einzelnen Moments zu erkennen und zu spüren, werden wir aufhören, permanent nach sofortiger Befriedigung zu gieren. Und genau diese Fähigkeit lässt uns in letzter Konsequenz ruhiger und bewusster leben. Sie ermöglicht uns, Zeit für tiefsinnigere Gedanken einzuräumen. Da muss ich an etwas denken, was mein Lebensgefährte vor kurzem gesagt hat. Er meinte, dass die eigene Verbesserung und Weiterentwicklung zwangsläufig gehemmt werden, wenn wir immer so schnell durch unser Leben rasen, dass wir die Auswirkungen unseres Handelns nicht bewusst betrachten können. Schließlich benötigen wir einen zeitlichen Abstand zwischen Impuls und Reaktion, um Zusammenhänge begreifen und aus ihnen lernen zu können. Wenn wir anfangen, nicht mehr alles jetzt und sofort haben zu wollen, verändert sich nicht nur unsere Sicht auf das Erlebte, sondern auch unser Konsum. Und ich kann aus Erfahrung sagen, es braucht ganz schön viel Mut, um zu warten und sich Zeit einzuräumen, von der man stets dachte, dass man sie nicht hat. Doch diese Zeit können wir nutzen, um am Ende andere Entscheidungen zu treffen. Sie ermöglicht es uns, einen entscheidenden Zwischenschritt in unser Handeln zu integrieren, den Prozess des bewussten Nachdenkens. Rein philosophisch betrachtet, könnte man das als eine Art stille Revolution bezeichnen. Eine stille Revolution, die es als Teil wahrer Freiheit versteht, sich nicht von der Uhr treiben zu lassen, sondern selbst zu entscheiden, wie man seine Zeit füllt. Das waren Gedanken zum Tag von Bianca Heinicke.

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1: Von den späten 1960ern bis Anfang der 80er erschienen auf den Bühnen und in den Plattenläden der Welt die Gitarrengötter. Jimi Hendrix war einer der ersten. Die nächsten Jahre brachten immer neue dieser rätselhaften Wesen ans Licht. Etwa Carlos Santana, Jimmy Page von Led Zeppelin oder Ritchie Blackmore von Deep Purple. Die Gitarrengötter setzten keine Maßstäbe, sondern hoben sie auf. Und damit begann das Elend zahlloser minderjähriger Hobbygitarristen. Die waren damals Schüler oder Lehrlinge mit billigen akustischen Gitarren. Beim Kauf einer E-Gitarre ging der Ärger mit den Eltern los, spätestens aber beim Kauf des Verstärkers. Bald hatten sich die größten Herausforderungen für die Nachwuchsvirtuosen herauskristallisiert. Und die übten, übten und übten. Ritchie Blackmores Riff von Smoke on the Water, wie das ging, war bald raus. Nur es klang nie so wie auf der Platte. Oder die ersten Takte von Santanas Samba Party. Hatte vielleicht einer aus der Parallelklasse geknackt, jetzt konnte man's auch, nur es klang nie so wie bei Santana. Es gab Schauplätze, an denen sich das Leid verdichtete, vor allem in Bussen, die von Schulausflügen zurückfuhren. Einer hatte seine Lagerfeuergitarre dabei und das hieß, dass alle Jungs ihr Glück versuchten. Immer nur die ersten Töne, die ganze Fahrt lang. Smoke on the Water, Samba Party, Stairway to Heaven. Und natürlich nie klang es so, wie es sollte. Busfahrer war damals ein schrecklicher Beruf. Kaum jemand hatte bemerkt, dass der Befreier von diesem Leid schon da war. Am 23. Juli 1976 schaffte ein neuer Gitarrenhit den Einstieg in die Schweizer Hitparade auf Rang 14. Der Gitarrist war ein König mit dunklen, leicht gewellten Haaren, mittellang. Er trug eine schneeweiße E-Gitarre und ein weißes Gewand, bescheiden, kein Glitzerkram. Ohne orgiastisches Grimassieren lächelte er beruhigend in die Kamera und dann legt er los. Blip,

blip, blip, blip, blip. Blip, blip, blip, blip. Blip, blip, blip, blip. Die Erscheinung hieß Ricky King, der Hit Verde. Und der stürmte nicht nur die Schweizer Hitparaden, aber in der Schweiz schaffte der König damit sogar 6 Wochen lang Platz 1. Ja, gut. Ritchie Blackmore hätte zwischen dem ersten und dem zweiten Blip 100 zusätzliche gespielt, eine Brezen gegessen und den Hund spazieren geführt. Kurz, Verde war das langweiligste Lied der Welt. Aber gerade das war der einzige Superlativ, der den Bann der Gitarrengötter brechen konnte. Endlich war die Welt des Machbaren greifbar. Oder besser gesagt, endlich wäre sie greifbar gewesen. Denn hat damals jemals jemand in einem Schulbus Verde gehört? Nein. Die Hobby-Gitarreros waren zu stolz und bezahlten den Preis. Kurz darauf wurden sie vom Punk zermalmt. Jetzt brauchte man die Gitarre nicht mal mehr zu stimmen. Feierabend. Blip. Das war das Kalenderblatt. Heute von Thomas Morawetz. Es las Ilse Neubauer.

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1: Dazu herzlich willkommen. Los geht's mit dem Diptychon für Violoncello und Klavier von Richard Heller in einer Aufnahme mit Johannes Gutfleisch und Andreas Kirpal.

Johannes Gutfleisch, Violoncello und Andreas Kirperl am Klavier interpretierten dieses Diptychon von Richard Heller. Texte aus dem 16. und 17. Jahrhundert von Giambattista Marino und Giovanni Battista Guarini hat Max Beck-Schäfer vertont in seinen Madrigali Veneziani. Diese 7 Lieder für Countertenor und Streichquartett sind überschrieben »O Primavera«, »O Frühling«, »Partita dell'Amata«, »Der Abschied der Geliebten«, »Sospiro della sua donna«, »Der Seufzer seiner Dame«, »Bella mano veduta«, »Blick auf die schöne Hand«, »Guerra di Baci«, »Kusskrieg«, »Tornate, o cari Baci«, »Kehrt zurück, ihr lieben Küsse« und »Vasto mar«, »Das weite Meer«. Der Countertenor Franz Wittstum wird begleitet vom Quartett Il Capriccio, Friedemann Wetzel und Dietlind Meyer Violine, Florian Schulte Viola und Dmitri Dichtjar Violoncello.

Venezianische Madrigale. Wir hörten 7 Lieder für Countertenor und Streichquartett von Max Beckschäfer. Mit Franz Fitztum, Countertenor, und dem Quartett Il Capriccio. Es folgt eine Komposition von Peter Kiesewetter, Shoshanim, für Viola und Zither, mit Kelvin Hawthorne und Georg Glasl.

Calvin Hawthorne, Viola und Georg Glaselzitter spielten Shoshanim von Peter Kiesewetter. Mit den Nachtschattenklängen für zwei Klaviere und Perkussion von Nelida Becher geht es weiter. Die Pianistinnen sind Julia Fedulajewa und die Komponistin Nelida Becher, am Schlagzeug Qi Guaning.

Nachtschattenklänge waren das. Mit Julia Fedulajewa am Klavier und Nelida Becher, der Komponistin, am Klavier. Der Perkussionist war Ki Guan Ing. Nun das Würzburger Saxophonquartett mit der Musik für vier Saxophone, Opus 88F von Berthold Hummel.

Das war das Würzburger Saxophonquartett. Normand Deschenes, Jürgen Faas, Roland Berthold und Martin Pot mit der Musik für vier Saxophone Opus 88F von Berthold Rummel. Das Concerto Bavarese geht jetzt zu Ende mit einem Werk von Peter Schöbach. Gesänge des Abschieds nach Gedichten von Josef Weinheber für hohe Stimme und Klavier. Anja Jergius wird begleitet von Martin Wolfrum.

Gesänge des Abschieds nach Gedichten von Josef Weinheber für hohe Stimme und Klavier, eine Komposition von Peter Schöbach. Gesungen hat Anja Jergius, der Pianist war Martin

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1: Um 2 Uhr mit Juliette Groß. Kanzleramtsminister Frey soll Nachfolger des zurückgetretenen Jens Spahn an der Spitze der Unionsfraktion werden. Das hat CDU-Chef Merz zusammen mit Markus Söder, seinem Kollegen von der CSU, vorgeschlagen. Was der Entscheidung möglicherweise zugrunde lag, erläutert unser Berlin-Korrespondent Markus Preis.
2: Friedrich Merz, der hat jetzt statt eines potenziellen Konkurrenten wie Jens Spahn demnächst einen sehr, sehr loyalen Vertrauten als Fraktionschef im Bundestag. Trotzdem gibt es heute zumindest hinter vorgehaltener Hand auch ein paar Fragezeichen. Einige Unionsabgeordnete meinen, Frey hätte als Kanzleramtschef Konflikte nicht früh genug gesehen und abgeräumt. Und genau das müsse er aber auch als Fraktionschef können. Und manche zweifeln auch, wie gut Thorsten Frey Attacke kann. Attacke auf den politischen Gegner. Und attackieren, das konnte Jens Spahn sehr gut.
1: Die Bundesregierung hat mit Sorge auf den jüngsten Vorfall bei OpenAI reagiert, einem der führenden Unternehmen im Bereich der künstlichen Intelligenz. Ein Sprecher des Digitalministeriums sprach von einem Paradigmenwechsel. Das verändere auch die Bedrohungslage. Zuvor war bekannt geworden, dass bei OpenAI ein autonom agierendes KI-Modell außer Kontrolle geraten war. Es drang in das Computersystem eines anderen Unternehmens ein, um eine Aufgabe zu erfüllen. Die US-Regierung will Saudi-Arabien dabei helfen, ein ziviles Atomprogramm aufzubauen. Die Energieminister beider Länder haben ein Abkommen dafür unterzeichnet. Was genau darin steht, hat US-Energieminister Wright nicht bekannt gegeben. Ihm zufolge wird aber sichergestellt, dass keine Atomwaffen hergestellt werden. Im US-Parlament könnte es Widerstand gegen das Abkommen geben, denn viele Abgeordnete lehnen es ab, atomare Technologie im Nahen Osten auszuweiten. In München ist am Abend der Opfer des rechtsextremistischen Anschlags vor 10 Jahren gedacht worden. Ein 18-Jähriger hatte damals im Bereich des Olympia-Einkaufszentrums 9 Menschen ausländischer Herkunft und anschließend sich selbst erschossen. Aus München, Alisa-Marie Schröter.
3: Bundespräsident Frank-Walter Steinmeier sprach den Angehörigen sein Mitgefühl aus und setzte das Münchner Attentat in den Kontext anderer rechtsterroristischer Anschläge, wie jener in Hanau, Halle und Solingen. Eine Spur rechtsextremer Taten ziehe sich durch die Geschichte der Bundesrepublik, sagte Steinmeier. Auch der Täter vom Münchner OEZ-Attentat habe seine Opfer nach rassistischen Zuschreibungen ausgewählt. Daran ändere auch die Tatsache nichts, dass der Täter selbst Migrationshintergrund hatte.
1: Das waren die Nachrichten. Das Wetter in Deutschland. Gebietsweise trocken, zum Teil noch Schauer, kaum Gewitter, Tiefstwerte 15 bis 8 Grad. Am Tage mehr Wolken und etwas Regen im Südwesten und im Ostseeumfeld oft heiter. Höchstwerte 18 bis 24 Grad.